0: macht sich nach Angaben des ADAC bereits bemerkbar. Demnach sind die Preise am Mittag zwar wieder etwas gestiegen, sie liegen aber weiter unter dem Niveau vom Tag davor. Astrid Rolle berichtet.
1: Ein Liter Super E10 kostete am Mittag im bundesweiten Schnitt knapp über 2 Euro. Das waren 16 Cent weniger als gestern zur selben Zeit. Bei Diesel lag der Rückgang genauso hoch. Er kostete 2,18 Euro. An einzelnen Tankstellen können die Preise aber deutlich abweichen. Wie weit die zweimonatige Steuersenkung von knapp 17 Cent an die Verbraucher weitergegeben wird, lässt sich noch nicht beurteilen.
0: Die USA werden rund 5000 Soldatinnen und Soldaten aus Deutschland abziehen. Das hat das US-Verteidigungsministerium bestätigt. Aus Washington, Anne Schneider.
2: Der Abzug soll schrittweise über 6 bis 12 Monate erfolgen, sagte ein Sprecher des Pentagon. Er betonte, dies sei Teil einer Überprüfung der US-Truppenpräsenz in Europa und orientiere sich an den aktuellen militärischen Anforderungen. Dennoch bleibt Deutschland der wichtigste US-Militärstandort in Europa. Der Sender CBS berichtet, dass zentrale Einrichtungen wie die Air Base Ramstein sowie die US-Kommandos für Europa und Afrika bestehen bleiben.
0: Alba Berlin hat in der Basketball-Bundesliga gegen Bayern München knapp mit 79 zu 85 verloren. Alba braucht aus den letzten beiden Punktspielen einen Sieg, um als Zweiter in die Playoffs zu gehen. In der Fußball-Bundesliga der Frauen hat Union Berlin beim Hamburger SV 1:0 gewonnen. Soweit die Nachrichten. 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Das Wetter. Heute Nacht ist es sternenklar, aber nicht mehr so kalt wie in den Nächten davor. Die Tiefstwerte liegen am Morgen zwischen 9 Grad in Wiesenburg und 3 Grad in Lieberose. Aktuell sind es noch 7 Grad in Berlin-Spandau und 12 in Marzahn. 7 Grad sind in Küritz und 9 Grad in Guben. Tagsüber bekommen wir wieder Sonne von früh bis spät. Am Abend ziehen in der Prignitz erste Wolken auf. Dazu wird es noch wärmer als heute mit 27 bis 29 Grad.
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4: Mit Marlene Reichert am Mikrofon, schön, dass Sie dabei sind. Den Anfang macht die Württembergische Philharmonie Reutlingen unter John Jeter mit einer Ouvertüre der afroamerikanischen Komponistin Florence Price. Mehrere Spirituals hat sie da verarbeitet. Go Down Moses, Nobody Knows the Trouble I Feel und Every Time I Feel the Spirit.

Unter Leitung von John Dredder spielte die Württembergische Philharmonie Reutlingen die zweite Konzertouvertüre von Florence Price. Diverse Spirituals sind in diesem Werk zitiert. Das Kinderlied Oh, Where's My Little Basket Gone haben sich mehrere englische Komponisten zu Beginn des 19. Jahrhunderts vorgenommen, um daraus einen Variationenzyklus zusammenzustellen, wie einst der Komponist und Verleger Anton Diabelli in der Wiener Klassik. Und mit diesen Diabellerie, so wie sie es genannt haben, hören wir jetzt die Kölner Kammersolisten.

Ray Vaughan Williams, Howard Ferguson, Alan Bush, Alan Rawsthorne, Elizabeth Lutyens, Elizabeth McConchie, Gerald Finzi, Grace Williams und Gordon Jacob. Sie alle waren beteiligt an diesen Variationen über das Lied Oh, Where's My Little Basket Gone? Und wir hörten damit die Kölner Kammersolisten. Bühnenmusik von Hector Berlioz schließt sich an hier im ARD-Nachtkonzert, Ballettmusik aus seiner Oper Die Trojaner. Das Münchner Rundfunkorchester spielte unter Cyril Diederich Marche Troyenne, Prälude und Pantomime.

Das Münchner Rundfunkorchester unter Cyril Diederich mit Ballettmusik aus der Oper Die Trojaner von Hector Berlioz. Das ist das ARD-Nachtkonzert, präsentiert von BR Klassik. Und mit Klaviermusik von Wolfgang Amadeus Mozart geht's weiter. Christian Zacharias und Marie-Louise Hinrichs spielen die Sonate für zwei Klaviere D-Dur, Köchelverzeichnis 448.

Mit der Sonate für zwei Klaviere D-Dur, Köchelverzeichnis 448 von Wolfgang Amadeus Mozart, hörten wir Christian Zacharias und Marie-Louise Hinrichs. Kammermusik von Josef Joachim Raff schließt sich an. Edelste Hausmusik hat er für den österreichischen Geiger Ludwig Strauss geschrieben mit seinen 6 Stücken Opus 85. Cavatina und Canzona zeigen Raffs hohe Kunst der Kantilene. Das einleitende Stück Marcia klingt festlich triumphal, die Pastorale idyllisch. Virtuos sind Scherzino und Tarantella. Und hier kommt eine Aufnahme mit dem Geiger Ingolf Turban und Jascha Nemtsov am Klavier.

Der Geiger Ingolf Turban spielte zusammen mit dem Pianisten Jascha Nemzow die 6 Stücke Opus 85 von Josef Joachim Raff. Eine zwiegesichtige, hintersinnige Musik hat Alexander von Zemlinsky mit seiner Sinfonietta Opus 23 geschrieben. Da ist die Atmosphäre der 1920er Jahre mit Jazz, Cabaret und Songspiel ebenso gegenwärtig wie die exaltierte, überspannte Vortragskunst des Fin de Siècle. Die Sinfonietta ist ein gewitztes, sprudelndes, brillantes Stück. Aber Zemlinsky hat gleichzeitig verschlüsselte Botschaften eingebaut, wie »Wohin gehst du?« oder »Hüte gut das Haus« aus seinen Martin-Lang-Gesängen. Er ahnte nicht, wie prophetisch diese in Tönen versteckten Worte waren. Er wusste nicht, dass die Sinfonietta seine letzte Sinfonie sein würde. Vom Gelegenheits- zum Abschiedswerk. Hören wir das HR-Sinfonieorchester unter Andres Orozco Estrada.

Das HR-Sinfonieorchester unter Andres Orozco Estrada mit der Sinfonietta Opus 23 von Alexander von Zemlinsky. In Kürze wird's 4 Uhr. Der Pianist Jean-Philippe Collard begleitet uns mit einer Fantasie von Gabriel Fauré, Nachrichten. Und in die dritte Nachtkonzertrunde geht's mit einer Orchestersuite von Telemann.

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1: Um 4 Uhr mit Gabriela Kühne. Das US-Verteidigungsministerium hat angekündigt, etwa 5000 Soldaten aus Deutschland abzuziehen. Solche Drohungen hat es ja seit der ersten Amtszeit von Präsident Trump gegeben. Unsere Washington-Korrespondentin Anne Schneider zu der Frage, wie ernst der jetzige Schritt zu nehmen ist.
2: Ich denke, dass man die Drohung diesmal deutlich ernster nehmen muss als früher. In Trumps erster Amtszeit hatte ja das Verteidigungsministerium den Abzug gebremst. Dann ist Joe Biden an die Macht gekommen und hat das Ganze wieder gestoppt. Jetzt liegt aber eine Entscheidung des Pentagon vor, inklusive einem konkreten Zeitplan für den Abzug, nämlich 6 bis 12 Monate. Die Medien hier in den USA werten das auch ganz klar als politisches Signal, eben wegen der immer weiter wachsenden Spannung zwischen Trump und den Verbündeten in Sachen Irankrieg.
1: US-Präsident Trump sorgt mit seiner Drohung, die Zölle auf Autos und Lastwagen erhöhen zu wollen, erneut für Streit. Die EU droht bereits mit Gegenmaßnahmen, falls der US-Präsident die Zollerhöhungen tatsächlich durchsetzt, und Wirtschaftsexperten warnen vor erheblichen Folgen auf beiden Seiten. Aus der Nachrichtenredaktion Nils Hansen.
3: Höhere Zölle würden die europäischen Autobauer hart treffen und das in einer Lage, die ohnehin angespannt ist, heißt es vom Verband der Automobilindustrie. Ähnlich äußert sich der Deutsche Außenhandelsverband. Weitere Zollerhöhungen würden den transatlantischen Handel erheblich belasten. Obwohl sich die USA und die EU eigentlich auf Zölle in Höhe von 15% geeinigt haben, will Trump die Abgaben auf Autos und Lastwagen auf 25% erhöhen, weil sich die EU seiner Ansicht nach nicht an das Handelsabkommen hält. Inwiefern genau, ließ er aber offen.
1: Bundesfinanzminister Klingbeil drückt bei der geplanten Einkommensteuerreform aufs Tempo. Der Vizekanzler sagte der Süddeutschen Zeitung, er werde sein Reformkonzept in den kommenden Wochen vorlegen. Aus der Nachrichtenredaktion Ulrike Ufer.
4: Der SPD-Vorsitzende bekräftigte, geplant sei eine deutliche Entlastung kleinerer und mittlerer Einkommen. Wörtlich erklärte Klingbeil, diejenigen, die jeden Tag den Laden am Laufen halten, müssen am Ende mehr in der Tasche haben. Diese Entlastung müsse aber realistisch finanziert werden und Spitzenverdiener mit 6-stelligen Gehältern ihren Beitrag leisten. Kanzleramtschef Frei will nach eigenen Worten bei der geplanten Reform ebenfalls möglichst viele Steuerzahler entlasten. Frei sprach sich in der Neuen Osnabrücker Zeitung zugleich dagegen aus, diese als reine Umverteilung zu gestalten.
1: Das waren die Nachrichten. Das Wetter in Deutschland. Tagsüber anfangs sonnig, später von Westen her mehr Wolken und teils kräftige Schauer und einzelne Gewitter. Höchstwerte 21 bis 29 Grad an der See, kühler. Am Sonntag im Südosten zeitweise heiter, sonst Richtung Norden und im Bergland vereinzelt Schauer oder Gewitter bei 17 bis 30 Grad. Es ist 4.03 Uhr.
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5: Am Mikrofon begrüßt Sie Marlene Reichert, freue mich, dass Sie dabei sind. Barock geht's in die dritte Runde mit der Orchestersuite F-Dur für 2 Oboen, Streicher und Basso Continuo von Georg Philipp Telemann. Karin van Heerden und Wolfgang Dai Barock-Oboe musizieren zusammen mit dem L'Orfeo Barockorchester.

Das waren Karin von Herden und Wolfgang Dai Barockoboe sowie das L'Orfeo Barockorchester mit der Suite für zwei Oboen, Streicher und Basso Continuo in F-Dur von Georg Philipp Telemann. Weiter geht's mit Kammermusik von Gabriel Fauré, der zweiten Cellosonate. Und ihre Geschichte beginnt im Herzen von Paris an prominenter Stelle am Grab Napoleons im Invalidendom. Zum 100. Todestag des Kaisers der Franzosen 1921 schrieb der damals schon hochbetagte Fauré einen Chant funéraire, einen Grabgesang. Unter den bewegenden Bedingungen der Uraufführung am Sarg Napoleons hinterließ das Stück einen bleibenden Eindruck. Fauré beschloss deshalb, ihm einen dauerhaften Platz in seinem Werk einzuräumen, im Zentrum seiner zweiten Cellosonate. Er verwandelte den Grabgesang in ein elegisches Andante für Cello und Klavier und fügte zwei Exsätze in schnellem Tempo hinzu. Und damit hören wir jetzt den Cellisten Christian Poltera und die Pianistin Catherine Stott.

Zusammen mit der Pianistin Catherine Stott spielte der Cellist Christian Poltera die zweite Violoncello-Sonate Opus 117 von Gabriel Fauré. Das ist das ARD-Nachtkonzert, präsentiert von BR Klassik, jetzt mit dem Viola-Konzert C-Dur von Joseph Martin Kraus. Solist unserer Aufnahme ist David Aaron Carpenter. Er spielt zusammen mit der Tapiola-Sinfonietta unter Janne Niesonen.

Das war das C-Dur-Viola-Konzert von Joseph Martin Kraus in einer Aufnahme mit David Aaron Carpenter und der Tapiola-Sinfonietta unter Janne Niesonen. Soweit der dritte Teil des ARD-Nachtkonzerts. In den vierten geht's mit Bläsermusik aus Frankreich.

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1: Um 5 Uhr mit Gabriela Kühne. Das US-Verteidigungsministerium hat angekündigt, etwa 5000 Soldaten aus Deutschland abzuziehen. Solche Drohungen hat es ja seit der ersten Amtszeit von Präsident Trump gegeben. Unsere Washington-Korrespondentin Anne Schneider zu der Frage, wie ernst der jetzige Schritt zu nehmen ist.
2: Ich denke, dass man die Drohung diesmal deutlich ernster nehmen muss als früher. In Trumps erster Amtszeit hatte ja das Verteidigungsministerium den Abzug gebremst. Dann ist Joe Biden an die Macht gekommen und hat das Ganze wieder gestoppt. Jetzt liegt aber eine Entscheidung des Pentagon vor, inklusive einem konkreten Zeitplan für den Abzug, nämlich 6 bis 12 Monate. Die Medien hier in den USA werten das auch ganz klar als politisches Signal, eben wegen der immer weiter wachsenden Spannung zwischen Trump und den europäischen Verbündeten in Sachen Irankrieg.
1: US-Präsident Trump sorgt mit seiner Drohung, die Zölle auf Autos und Lastwagen erhöhen zu wollen, erneut für Streit. Die EU droht bereits mit Gegenmaßnahmen, falls der US-Präsident die Zollerhöhungen tatsächlich durchsetzt, und Wirtschaftsexperten warnen vor erheblichen Folgen auf beiden Seiten. Aus der Nachrichtenredaktion Nils Hansen.
3: Höhere Zölle würden die europäischen Autobauer hart treffen und das in einer Lage, die ohnehin angespannt ist, heißt es vom Verband der Automobilindustrie. Ähnlich äußert sich der Deutsche Außenhandelsverband. Weitere Zollerhöhungen würden den transatlantischen Handel erheblich belasten. Obwohl sich die USA und die EU eigentlich auf Zölle in Höhe von 15% geeinigt haben, will Trump die Abgaben auf Autos und Lastwagen auf 25% erhöhen, weil sich die EU seiner Ansicht nach nicht an das Handelsabkommen hält. Inwiefern genau, ließ er aber offen.
1: Bundesfinanzminister Klingbeil drückt bei der geplanten Einkommensteuerreform aufs Tempo. Der Vizekanzler sagte der Süddeutschen Zeitung, er werde sein Reformkonzept in den kommenden Wochen vorlegen. Aus der Nachrichtenredaktion Ulrike Ufer.
4: Der SPD-Vorsitzende bekräftigte, geplant sei eine deutliche Entlastung kleinerer und mittlerer Einkommen. Wörtlich erklärte Klingbeil, diejenigen, die jeden Tag den Laden am Laufen halten, müssen am Ende mehr in der Tasche haben. Diese Entlastung müsse aber realistisch finanziert werden und Spitzenverdiener mit 6-stelligen Gehältern ihren Beitrag leisten. Kanzleramtschef Frei will nach eigenen Worten bei der geplanten Reform ebenfalls möglichst viele Steuerzahler entlasten. Frei sprach sich in der Neuen Osnabrücker Zeitung zugleich dagegen aus, diese als reine Umverteilung zu gestalten.
1: Das waren die Nachrichten. Das Wetter in Deutschland. Tagsüber anfangs sonnig, später von Westen her mehr Wolken und teils kräftige Schauer und einzelne Gewitter. Höchstwerte 21 bis 29 Grad, an der See kühler. Am Sonntag im Südosten zeitweise heiter, sonst Richtung Norden und im Bergland vereinzelt Schauer, bei 17 bis 30 Grad. Es ist 5 Uhr.
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6: Am Mikrofon Marlene Reichert und ich wünsche einen schönen guten Morgen.

Les Solistes de Prate mit Introduktion und Menuett aus der Petite Suite Galloise von Louis-Théodore Couvi. Weiter geht's mit dem Konzert für zwei Chalumeau, zwei Violinen, Viola und Basso Continuo in C-Dur von Christoph Graupner. Und es musiziert das Ensemble Ars Antiqua Austria.

Ars Antiqua Austria mit dem Konzert für zwei Chalumeaux, Violinen, Viola und Basso Continuo in C-Dur von Christoph Graupner. Sinfonik von Franz Schubert schließt sich an das Andante in H-Moll aus den Entwürfen für eine Sinfonie in D-Dur. Es spielt das SWR-Sinfonieorchester Baden-Baden und Freiburg. Die Leitung hat Michael Kielen.

unter Leitung von Michael Gehlen spielte das SWR-Sinfonieorchester Baden-Baden und Freiburg den zweiten Satz des Andante aus den Entwürfen für eine Sinfonie, Deutschverzeichnis 936a von Franz Schubert. Als nächstes Kammermusik von Anton Franz Josef Eberl aus seinem Grand Trio für Klarinette, Violoncello und Klavier, Opus 36, hören wir den vierten Satz mit dem Trio Echo.

Allegretto aus dem Grand Trio für Klarinette, Violoncello und Klavier von Anton Franz Josef Eberl. Wir hörten damit das Trio Echo. Das ist das ARD-Nachtkonzert, präsentiert von BR Klassik, jetzt mit Ballettmusik von Peter Tschaikowski, mit dem Pas de Deux aus dem dritten Akt seines Dornröschen-Balletts. Andrei Previn leitet in unserer Aufnahme das London Symphony Orchestra.

Der Pas de Deux aus dem dritten Akt von Peter Tschaikowskis Dornröschen. Das London Symphony Orchestra spielte unter Andrei Previn. Und mit Tanzmusik geht's weiter, mit Tanzmusik für die Finger, in unserem Fall die von Andras Schiff. Der spielt die Salonpolka Opus 7 Nummer 3 von Friedrich Smetana.

Das war Andras Schiff mit der A-Dur Klavierpolka von Friedrich Smetana. Und das war's schon fast im ARD-Nachtkonzert. Mit dem Krönungswalzer von Henry Mancini begleiten uns die Mancini Pops in den Samstag. Mein Name ist Marlene Reichert und ich wünsche Ihnen ein schwungvolles Wochenende.

0: Gemeinde gegeben. In Guben kam dabei ein Mensch ums Leben. Das betroffene Mehrfamilienhaus ist erst einmal nicht bewohnbar. In Nauen brannte ebenfalls ein Mehrfamilienhaus. Hier wurden 3 Menschen verletzt. Auch in Lauchhammer retteten Feuerwehrleute mehrere Menschen aus einem brennenden Haus. Die Brandursachen sind noch unklar. Die USA wollen 5.000 ihrer rund 36.000 Soldaten aus Deutschland abziehen. Ein Sprecher des Pentagon sagte, man habe die US-Truppenpräsenz in Europa gründlich geprüft. Außerdem trage man damit den Anforderungen in den Einsatzgebieten und den Bedingungen vor Ort Rechnung. US-Präsident Trump hatte mit dem Abzug Anfang der Woche gedroht, nachdem Bundeskanzler Merz den Angriff auf den Iran kritisiert hatte. Bundesfinanzminister Klingbeil will in den kommenden Wochen sein Konzept für eine Steuerreform vorlegen. Der SPD-Politiker sagte der Süddeutschen Zeitung, kleine und mittlere Einkommen würden deutlich entlastet. Dazu müssten Spitzenverdiener ihren Beitrag leisten. Klingbeil verteidigte außerdem die schwarz-rote Koalition gegen Kritik. Man arbeite hart daran, den Reformstau der vergangenen 20 Jahre zu überwinden. Das gehe nicht ohne Debatten. In Brandenburg können Interessierte heute und morgen wieder offene Ateliers besuchen. Die Werkstätten von mehr als 1000 Künstlerinnen und Künstlern stehen offen, wie die Chefin des Berufsverbands in Brandenburg, Schmidt-Dreiblatt, Antenne Brandenburg vom RBB sagte.
1: Natürlich sind die Besucher zunächst eingeladen, tatsächlich sich von der Kunst überraschen zu lassen, Kunst kennenzulernen. Kunst öffnet, da sind wir als Berufsverband überzeugt, natürlich viele, viele Horizonte. Sie fordert immer wieder unsere Wahrnehmung heraus, hinterfragt das, was wir sehen, auch ein Medium, das Begegnungen schaffen kann.
0: Petra Schmidt-Dreiblatt, die Chefin des Berufsverbands Bildender Künstlerinnen Brandenburg. Alba Berlin hat in der Basketball-Bundesliga bei Tabellenführer Bayern München mit 79-85 verloren. Soweit die Nachrichten. 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Das Wetter heute sonnig, am Abend nach Nordwesten auch gering bewölkt und trocken, maximal 27-29 Grad. Zurzeit in Berlin-Dahlem 7 und in Jüterbock 6 Grad. Morgen viel Sonne bei 27-31 Grad. Es ist 6.03 Uhr.
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2: Ich kann nicht mehr beten, schreibt mir ein Freund. Besonders das Vaterunser fällt mir schwer. Unser Vater im Himmel. Was ist das für ein Himmel, aus dem täglich Bomben und Drohnen auf Unschuldige herabschießen? Wenn ich mir die militärischen und politischen Ereignisse ansehe, wie soll ich da beten, dein Reich komme, dein Wille geschehe? Das passt nicht mehr zur Realität. Und alles in allem, beten ändert auch nichts. Ich kann die Erfahrungen meines Freundes nicht relativieren oder weginterpretieren. Zugleich gibt es vielleicht Hinweise, die einen zusätzlichen Blick ermöglichen. Für mich ist zum Beispiel fast selbstverständlich, dass mein Beten im Widerspruch zur Wirklichkeit steht. Außer bei Dank- und Lobpreisgebeten ist es gerade typisch, dass mein Gebet nicht mit der aktuellen Situation übereinstimmt. In Bittgebeten, auch bei Klagen und Hilferufen, strebe ich ja gerade eine Veränderung der Lage an. Das Schwere, das ich erfahre, ist weniger ein Widerspruch zu meinem Gebet, als vielmehr oft der Grund für mein Beten. Vielleicht ist es für Betende geradezu typisch, dass sie sich nicht mit dem abfinden, was sie vorfinden, sondern dagegen anbeten. Und ändert sich wirklich nichts? Nein, der Krieg hört nicht morgen auf, wenn ich heute bete. Und Gott ist kein Automatismus, in den ich oben ein Gebet einwerfe und unten kommt die Erfüllung heraus. In manchen Fällen ist das vielleicht gut so. Der heilige Thomas von Aquin sagt einmal, Gott gibt uns, worum wir ihn bitten, oder etwas Besseres. Das ist für mich keine Ausrede, sondern ein Hinweis, dass Gott in jedem Fall das Gute für den Beter will, selbst wenn ein schräger Gebetswunsch in die Irre führt. Und vielleicht hat sich längst etwas geändert durch das Beten. Ich frage mich, wie unsere Welt aussähe ohne die Millionen Beterinnen und Beter. Ich glaube nicht, dass sie dann eine bessere, heilere Welt wäre. Ich fürchte vielmehr, sie wäre um viele Hoffnungen und Taten ärmer. Denn oft ist das Gebet ein Schritt zur verändernden Tat.
1: Die Worte für den Tag sprach Mario Junglas aus Berlin. Eine Sendung der katholischen Kirche.

0: Sturm auf Berlin. Am Berliner Ensemble.
1: Vor historischer Kulisse startet heute ein Prozess, der für sich selbst genommen bereits
0: seit zwei Jahren stehen 25 Mitglieder der sogenannten Gruppe Reuß vor Gericht. Darunter Prinz Reuß, eine Ex-Bundestagsabgeordnete, Militärs und Juristen.
2: Die Beschuldigten sollen einen gewaltsamen Umsturz der Bundesregierung geplant und dabei bewusst Tote in Kauf genommen haben.
0: Sie gehörten einer terroristischen Vereinigung an und planten den Hochverrat. So der Vorwurf der Bundesanwaltschaft.
3: Ich nehme die sehr ernst, weil wir
4: wenn
3: sehen,
4: diese
3: dass der
4: erfolgreich gewesen wäre, wäre das ein Signal gewesen.
0: Prozessbeobachterin Marie Schwesinger, Autorin und Regisseurin. Ihr Protokoll führte zu einem Dokumentartheaterstück. Sturm auf Berlin. Uraufführung am Donnerstag am Berliner Ensemble. 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
6: Um 7 Uhr mit Jonas Ziegler. Guten Morgen. Die Berliner Polizei hat eine weitgehend positive Bilanz zum 1. Mai gezogen. Ein Sprecher sagte am Morgen, die gestrigen Veranstaltungen und Demonstrationen seien ohne große Krawalle verlaufen. Auf der revolutionären 1. Mai-Demo von linken und linksextremen Gruppen sei allerdings erheblich Pyrotechnik gezündet und Polizisten seien mit Gegenständen beworfen worden. 9 Beamte wurden demnach

0: Rammstein sowie die US-Kommandos für Europa und Afrika bestehen bleiben.
1: Bundesfinanzminister Klingbeil will in den kommenden Wochen sein Konzept für eine Steuerreform vorlegen. Der SPD-Politiker sagte der Süddeutschen Zeitung, kleinere und mittlere Einkommen würden deutlich entlastet. Ulrike Ufer.
2: Wörtlich erklärte Klingbeil, diejenigen, die jeden Tag den Laden am Laufen halten, müssen am Ende mehr in der Tasche haben. Diese Entlastung müsse aber realistisch finanziert werden und Spitzenverdiener mit sechsstelligen Gehältern ihren Beitrag leisten. Kanzleramtschef Frei will nach eigenen Worten bei der geplanten Reform ebenfalls möglichst viele Steuerzahler entlasten. Frei sprach sich in der Neuen Osnabrücker Zeitung zugleich dagegen aus, diese als reine Umverteilung zu gestalten.
1: In Brandenburg öffnen mehr als 1000 Künstlerinnen und Künstler heute und morgen ihre Ateliers. Landesweit wird zu Führungen, Performances, Vernissagen und Begegnungen eingeladen. Die Tage des offenen Ateliers in Brandenburg werden seit 27 Jahren veranstaltet. In Berlin hat am Abend außerdem das Gallery Weekend begonnen. Zum Sport. Alba Berlin hat in der Basketball-Bundesliga verloren mit 79-85 bei Tabellenführer Bayern München. In der Fußball-Bundesliga der Frauen hat Union Berlin in Hamburg 1-0 gewonnen. Soweit die Nachrichten. 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Das Wetter. Heute sonnig am Abend, nach Nordwesten auch ein paar Wolken und trocken, maximal 27 bis 29 Grad. Zurzeit in Berlin-Steglitz 9 und in Potsdam 10 Grad. Es weht mäßiger Wind aus Süd bis Südwest. Morgen am Sonntag zunächst viel Sonne. Im Tagesverlauf kommen mehr Wolken auf. Es bleibt aber trocken bei maximal 27 bis 31 Grad. Die Zeit 7.03 Uhr.
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1: Kunstvolle Triller, Flatterzungen, kleine rhythmische Verschiebungen. Ottorino Respighi hat sich 1928 sehr viel Mühe gegeben, Vögel kunstvoll auf Notenpapier singen zu lassen. Diese Vögel klingen nur oberflächlich, als wären sie frei. Sie sind es nicht. Respighi hat keine Feldforschung draußen betrieben, sondern Archivarbeit. Er hat die Vögel nicht im Garten oder im Wald aufgespürt, sondern in der Bibliothek, zwischen alten Notenblättern von Barockkomponisten, von Bernardo Pasquini oder Jean-Philippe Rameau oder von Komponisten, deren Namen man heute nicht mehr kennt. Diese Komponisten hatten Formen und Wendungen in ihrer Musik verwendet, die danach klingen, als hätten sie Vögeln abgelauscht. Und aus diesen Formen und Wendungen samplet Respighi. Er nimmt sich diese barocke Musik und baut sich etwas Neues. Respighi wollte die Formen des Barock wiederbeleben, aber mit dem modernen Orchester. Und deshalb flattert und gackert es nicht nur, sondern es glitzert und funkelt. Jeder Satz ein Vogel. Die Taube. Sanft, aber etwas schwer. Viel Legato. Aneinander gebundene Töne, leicht und wiegend. Die Henne zuckt hennenhaft nervös, leicht mechanisch, schon fast überzeichnet. Die Nachtigall. Beginnt in tiefen Schatten und lässt virtuose Ornamente aufsteigen.

0: Anders zum Beispiel als Beethoven setzt Respighi durch die Vögel keine Idylle ins Bild. Er stellt mehr einen kunstvollen Schaukasten zusammen. Jeder Vogel ist sorgfältig präpariert und ausgeleuchtet. Und dann wird ihm leichtes Leben eingehaucht. Respighi orchestriert mit Liebe zum Detail. Immer an der Grenze zwischen Bilderbuch und Natur. Und dann verliert man ein bisschen den Überblick, wer hier eigentlich wen imitiert.
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0: die soll 89 sein? Auf gar keinen Fall. Nicole Heesters ist sowas von jung und bespielt das Renaissance-Theater mit einem wunderbaren Solo. Na also, geht doch, heißt das Stück von Kerstin Specht. Im Mittelpunkt eine Soufflöse.
1: Immer nur Bahndamm sein, an dem die schönen Züge vorbeirauschen.
0: Das Rauschen endet jäh. Auf dem Kabuff-Sofa der Soufflöse tut eine große Schauspielerin ihren letzten Atemzug.
1: In einer Stunde beginnt die Vorstellung. Ich bin die Schauspielerin und die Soufflöse. Und das ist der Kern des Theaters.
0: Und des Lebens.
1: Na also, geht doch.
0: Mit Nicole Heesters, Regie Elmar Görden. Premiere am Freitag im Renaissance-Theater Berlin. 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
3: Um 8 Uhr mit Jonas Ziegler. Die Berliner Polizei hat eine weitgehend positive Bilanz zum 1. Mai gezogen. Ein Sprecher sagte am Morgen, die gestrigen Veranstaltungen und Demonstrationen seien ohne große Krawalle verlaufen. Auf der revolutionären 1. Mai-Demo von linken und linksextremen Gruppen sei allerdings erhebliche Pyrotechnik gezündet und Polizisten seien mit Gegenständen beworfen worden. 9 Beamte wurden leicht verletzt, es gab einige Festnahmen. Die USA ziehen innerhalb des nächsten Jahres rund 5000 Soldaten aus Deutschland ab. Das hat das US-Verteidigungsministerium bestätigt. Janina Böhm.
4: Nach Angaben der USA waren im Dezember in Deutschland über 36.000 US-Soldaten stationiert. Die Ankündigung kommt nach einer entsprechenden Drohung von US-Präsident Trump. Zwischen ihm und Bundeskanzler Merz gibt es seit Beginn des Irankriegs zunehmend Spannungen. Zuletzt hatte Merz gesagt, der Iran demütige die USA in den Verhandlungen über ein Ende des Kriegs. Trump war

0: inakzeptabel. Die EU-Kommission sagte, man behalte sich Gegenmaßnahmen vor. Trump hatte gestern angekündigt, die Zölle auf Pkw und Lastwagen aus der EU auf 25% zu erhöhen. Eigentlich gibt es seit letztem Jahr eine Einigung, die maximal 15% vorsieht. Der Waldbrand auf dem ehemaligen Truppenübungsplatz Jüterbock in Teltow-Fläming hat sich ausgebreitet. Weil alte Munition im Boden liegt, kann die Feuerwehr nicht direkt löschen. Informationen über das genaue Ausmaß soll es im Laufe des Tages geben. Der Brand war gestern Nachmittag nordwestlich vom Ortsteil Altes Lager ausgebrochen und betraf zunächst 2,5 Hektar. Soweit die Nachrichten. 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Das Wetter. Heute sonnig, am Abend nach Nordwesten auch ein paar Wolken und trocken, maximal 27 bis 29 Grad. Zurzeit in Berlin-Marzahn 12 und in Fürstenberg 7 Grad. Morgen am Sonntag zunächst viel Sonne, im Tagesverlauf mehr Wolken, aber trocken, 27 bis 31 Grad. Es ist 8.03 Uhr.
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2: Ein herzliches Willkommen an diesem wunderschönen sonnigen Samstagmorgen.

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Das war die Sinfonia aus der gleichnamigen Kantate von Johann Sebastian Bach mit dem Ensemble der Konzertreihe Bach-Kantaten in Vorarlberg. Und jetzt ein sehr dynamischer Start in den Samstag. Noah Bendix-Balkley, der Konzertmeister der Berliner Philharmoniker, und die Bratschistin Diang May hören wir mit den Berliner Barocksolisten und dem Presto aus der Sinfonia Concertante Estur von Mozart.

Noah Bendix, Beugley und Diang May waren das mit den Berliner Barocksolisten und dem Presto aus der Sinfonia Concertante S-Dur von Wolfgang Amadeus Mozart. Seit einigen Wochen wissen wir, dank der Artemis-2-Mission, wie der Mond von hinten aussieht. Für den Laien zeigt sich da eine Landschaft, die vor allem eines ist, dunkel. Dunkel, aber auch sehr zart und fein klingt der Kontrabass von Marc-André, mit dem er bei dieser neuen Aufnahme Debussys Claire de Lune eingespielt hat. Hier also ein bisschen dunkler Mondesglanz.

Andante très expressif, Claire de Lune aus der Suite Bergamasque von Claude Debussy war das, mit dem Kontrabassisten Marc-André und der Pianistin Véronique Patricia Teruel vom Album Mirage, und das ist unser aktuelles Album der Woche. 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Jetzt bleiben wir noch beim französischen Repertoire. Der Ball aus der Symphonie Fantastique von Hector Berlioz mit den Berliner Philharmonikern unter Andris Nelsons.

Der Ball aus der Symphonie Fantastique von Hector Berlioz mit den Berliner Philharmonikern unter Andris Nelsons. Und der ist seit 2018 Gewandhauskapellmeister in Leipzig und damit Nachfolger von Felix Mendelssohn Bartholdy. Gerade ist eine neue Aufnahme unter Nelsons Leitung erschienen. 7 CDs mit sämtlichen Sinfonien und Oratorien seines Vorgängers Mendelssohn. Ein echtes Mammutprojekt. Fast 4 Jahre lang haben die Musikerinnen und Musiker unter Nelsons daran gearbeitet. Und das Ergebnis kann sich absolut hören lassen, findet unser Kritiker Kai Lührs-Kaiser, der diese neue Einspielung kürzlich bei uns vorgestellt hat, nachzuhören unter radio3.de. Und Sie können sich jetzt selbst ein Bild von diesem Mendelssohn unter Andris Nelsons machen. Hier gibt's das Doppelquartett, denn er hat seinen Engeln befohlen, aus dem Oratorium Elias mit Mitgliedern des MDR-Rundfunkchors und dem Gewandhausorchester Leipzig.

Mitglieder des MDR-Rundfunkchors und das Gewandhausorchester Leipzig waren das mit dem Doppelquartett aus dem Oratorium Elias von Felix Mendelssohn Bartholdy, denn er hat seinen Engeln befohlen. Und Sie können unsere Kritik von meinem Kollegen Kai-Julius Kaiser nachlesen unter radio3.de. Und jetzt kommt ein tanzender Elefant. Ist natürlich ein bisschen Klischee, aber bei Karl Maria von Weber durchaus angebracht, denn der hat ja auch eine Aufforderung zum Tanz komponiert. Hier aber jetzt das tänzerische Rondo aus dem Fagott. Konzert F-Dur mit dem Solisten Dag Jensen, und der leitet auch die Kammerakademie Potsdam.

0: Ja, muntere Musik zum Samstag. Dag Jensen, Fagott und die Kammerakademie Potsdam unter seiner Leitung waren das mit dem Finale aus dem Fagottkonzert F-Dur von Karl Maria von Weber. Und vor einigen Jahren hat Dag Jensen mal einen Meisterkurs gegeben und an dem hat ein heute sehr erfolgreicher junger Fagottist teilgenommen, Emanuel Blumin-Sint. Am vergangenen Mittwoch hatten wir ihn hier bei Radio 3 zum Gespräch. Sie können das unter radio3.de auch nachhören. Und am Sonntag, also morgen, können Sie Emanuel Blumin-Sint auch live hören. Er tritt mit dem Brandenburgischen Staatsorchester Frankfurt oder auf. Drei Fagottkonzerte stehen auf dem Programm und am Pult des Brandenburgischen Staatsorchesters steht Elisaveta Blumina und das ist die Mutter von Emanuel Blumin-Sint, also ein Familientreffen in Frankfurt an der Oder. Und damit ist es 8.39 Uhr und Zeit für unsere Rubrik Der Stichtag. Heute, vor 90 Jahren, wurde in Moskau ein bemerkenswertes Kinderstück uraufgeführt.
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2: Im Frühjahr 1936 ist Sergei Prokofjew gerade erst nach Russland zurückgekehrt, nach 14 Jahren im Exil in Deutschland, Frankreich und den USA. Seine alte Heimat heißt inzwischen Sowjetunion und steht unter der Terrorherrschaft Josef Stalins. Doch für Prokofjew ist klar,
3: die Luft der Fremde bekommt meiner Inspiration nicht, weil ich Russe bin. Ich muss zurück.
2: Zu diesem Zeitpunkt ist er Mitte 40 und international berühmt als Komponist, Pianist und Dirigent. Schon seit seinem 4. Lebensjahr spielt er Klavier. Seit seinem 5. komponiert er. Mit nur 13 beginnt er sein Musikstudium in Moskau. Wo sich Prokofjew nun erneut niederlässt, zusammen mit seiner Frau Lina und den beiden gemeinsamen Söhnen. Mit ihnen besucht er gern das Moskauer Theater für Kinder, wo ihn eines Tages die künstlerische Leiterin Natalia Satz anspricht, ob er nicht ein Musikmärchen für Kinder schreiben möchte. Eines, das schon die Kleinen mit den Instrumenten des Sinfonieorchesters vertraut macht. Satz erinnert sich später:
4: Als ich es gesagt hatte, erschrak ich, wenn Prokofjew solchen Vorschlag als Kitsch verwirft. Aber er sagte vielmehr, die Flöte als Vögelchen muss unbedingt vorkommen. Ja, es muss vom Konkreten ausgegangen werden, vom Gegensätzlichen. Wolf, Vogel, schlecht, gut, groß, klein. Und jede handelnde Rolle muss ihr Leitmotiv haben.
2: Derart inspiriert macht sich der Komponist sofort an die Arbeit und schreibt innerhalb kürzester Zeit Peter und der Wolf, ein musikalisches Märchen für Orchester und Sprecher.
5: Früh am Morgen öffnete Peter die Gartentür und trat hinaus auf die große grüne Wiese.
2: Der kleine Jungpionier Peter erlebt darin ein Abenteuer. Er beobachtet eine Ente, eine Katze und schließlich einen grimmigen grauen Wolf. Den fängt er, entgegen der Warnungen seines Großvaters, ein, wobei ihm ein kleiner Vogel hilft. Am Ende marschieren alle gemeinsam los, um den Wolf in den Zoo zu bringen. Beim ersten nicht öffentlichen Vorspiel vor Kindern sind die besonders vom Schlussmarsch so beeindruckt, dass Prokofjew ihn auf Verlangen 13 Mal wiederholt. Seine Komposition, in der jede Figur durch ein eigenes Instrument und eine besondere Melodie verkörpert ist, kommt bestens beim Publikum aller Altersstufen an. Peter und der Wolf wird zum bekanntesten Werk von Sergei Prokofjew und bald in dutzende Sprachen übersetzt.
5: Und wenn man ganz genau hinhört, kann man die Ente im Bauche des Wolfes schnattern hören. Denn der Wolf hatte sie in der Eile lebendig hinuntergeschluckt.
2: Die Erzählerstimme lesen im Laufe der Jahre Berühmtheiten wie Romy Schneider, Sean Connery, Michael Gorbatschow, Loriot und Campino. Bis heute gibt es immer wieder neue Versionen der Geschichte und sie ist fester Bestandteil des Musikunterrichts überall auf der Welt. Uraufgeführt wurde Peter und der Wolf von Sergei Prokofjew am 2. Mai 1936 im Moskauer Theater für Kinder, heute vor 90 Jahren.
0: Das war der Stichtag. Kerstin Burlage über die Uraufführung des Kindermärchens Peter und der Wolf von Sergei Prokofjew. 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

schwungvoll, dynamisch an diesem sonnigen Samstag. Die Ouvertüre zur Feuerwerksmusik von Georg Friedrich Händel mit dem DSO, dem Deutschen Symphonieorchester Berlin, unter Ton Koopmann, eine Radio-3-Aufnahme vom März 2009 aus der Berliner Philharmonie. Und jetzt gibt's noch Musik von Julie von Webenau. Sie war Schülerin von Franz Xaver Mozart, also Enkelschülerin von Wolfgang Amadeus Mozart. L'Adieu. E Le Retour heißt das Fantasiestück und daraus hören wir Le Retour, die Rückkehr mit Yara Thal Klavier.

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6: Um 9 Uhr mit Jonas Ziegler. Der 1. Mai ist in Berlin friedlich verlaufen. Das teilte die Polizei in einer ersten Bilanz mit. Laut Innensenatorin Spranger versammelten sich rund 50.000 Menschen an verschiedenen Orten, um zu feiern oder um zu demonstrieren. Helena Dähler, RBB 24.
7: Der 1. Mai war vor allem eins, ein großes Fest bei sommerlichen Temperaturen. Das hat so viele Menschen angezogen, dass in Kreuzberg erst einzelne Bahnhöfe gesperrt wurden. Später war auch in den Görlitzer Park kein Reinkommen mehr möglich. Die Polizei war lange mit dem Lenken der Menschenmassen beschäftigt. Am frühen Abend ging dann die revolutionäre 1. Mai-Demonstration vom Oranienplatz bis zum Südstern. Angeführt wurde sie dieses Jahr von einem antimilitaristischen Block.
6: Die USA werden rund 5.000 Soldatinnen und Soldaten aus Deutschland abziehen. Das hat das US-Verteidigungsministerium bestätigt. Aus Washington Anne Schneider.
8: Der Abzug soll schrittweise über 6 bis 12 Monate erfolgen, sagte ein Sprecher des Pentagon. Er betonte, dies sei Teil einer Überprüfung der US-Truppenpräsenz in Europa und orientiere sich an den aktuellen militärischen Anforderungen. Dennoch bleibt Deutschland der wichtigste US-Militärstandort in Europa. Der Sender CBS berichtet, dass zentrale Einrichtungen wie die Airbase Ramstein sowie die US-Kommandos für Europa und Afrika bestehen bleiben.
6: Die EU kritisiert die neuen Zollpläne von US-Präsident Trump. Der Vorsitzende des Handelsausschusses im Europaparlament Lange nannte sie inakzeptabel. Die EU-Kommission sagte, man behalte sich Gegenmaßnahmen vor. Trump hatte gestern angekündigt, die Zölle auf PKWs und Lastwagen aus der EU auf 25% zu erhöhen. Eigentlich gibt es seit letztem Jahr eine

0: 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Das Wetter heute sonnig, am Abend nach Nordwesten auch ein paar Wolken und trocken, maximal 27 bis 29 Grad. Zurzeit in Berlin-Gatow 14 und in Grünow 15 Grad. Es weht mäßiger Wind aus Süd bis Südwest. Morgen zunächst viel Sonne, im Tagesverlauf mehr Wolken, aber trocken bei 27 bis 31 Grad. Es ist 9.03 Uhr.
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2: Weiterhin ein herzliches Hallo mit Josef Haydn.

0: Da geht die Sonne auf, aber sie scheint ja schon längst. Das Finale aus der Sinfonie Nummer 86 in D-Dur von Joseph Haydn war das mit Lesart Florissant unter Leitung von William Christie. Der französisch-österreichische Musiker Marc-André wollte immer schon singen. Er hatte allerdings nie vor, eine Gesangsausbildung zu machen. Als Vierjähriger hat er angefangen, Geige zu spielen und schon ein Jahr später ist er dann aufs Cello umgestiegen. Schließlich ist er beim Kontrabass gelandet. Das ist nun das Instrument, auf dem er singen kann. Und jetzt mit 23 hat Marc-André sein Debütalbum veröffentlicht, Mirage, das heißt übersetzt Trugbild oder Illusion. Mit welchem im Trugbild seines Instruments er da aufräumt, das hat Imke Griebsch sich von Marc-André erklären lassen. Sie stellt unser Album der Woche vor.
1: Ein Streichinstrument, das hat sich schon als Kind wie Atmen angefühlt. Also dieses Gefühl, den Bogen auf den Saiten zu haben, das hat sich so intim angefühlt. Und diese ganz verschiedenen Klangfarben, das war für mich immer das stärkste Gefühl, noch stärker als Singen tatsächlich. Und vielleicht ist es auch der Aspekt, dass man eben keine Wörter hat, dass man wirklich nur mit der Melodie was macht. Das ist schon sehr besonders.
2: Als junger, cellospielender Teenager wollte Marc-André auch mal Musik jenseits der Klassik ausprobieren. Ein Onkel, der Jazzpianist ist, brachte ihn auf den Kontrabass. Dieses Instrument konnte Marc-André endlich die Klangwelten bieten, nach denen er gesucht hatte. Aber was ist mit der traditionellen Rolle dieses Instrumentes? Der Kontrabass, ein reines Begleitinstrument und nur wegen des tiefen Registers als Soloinstrument völlig ungeeignet? Abgelehnt. Marc-André beschloss, sich als Kontrabassist aus den hinteren Reihen des Orchesters zu lösen, nach vorne auf die Bühne zu treten und dort auf dem Kontrabass zu singen.

0: lange Melodien und lange Linien zu ziehen aus so einer großen Kiste, das ist gar nicht so einfach. Vor allem, wenn man fein musizieren möchte, auf so einem groben Instrument, das ist die wahre Kunst.
1: Marc-André gestaltet die Töne nuancenreich. Mit weichem, elegantem Bogenstrich und warmem Klang lässt er die langen Melodiebögen schweben. Alles steht im Zeichen des Singens.

0: Ein Geigenbauer aus Lyon hat einen Kontrabass nach den speziellen Klangvorstellungen von Marc-André gebaut. Die vier Saiten sind höher gestimmt als normalerweise. Die zusätzliche fünfte Saite bietet mehr Töne, nicht wie bei anderen Fünfseitern im tiefen, sondern im hohen Register. So ist aus dem Begleit- und Orchesterinstrument ein Soloinstrument geworden, mit präsentem Klang in kleinen wie großen Konzertsälen.
1: Tatsächlich gibt es im Kontrabass diese Klangwelt, die man sonst nicht hat, diese Klarheit, diese Brillanz auf einmal und auch diese Helligkeit, die sonst wirklich fehlt, wenn man Solo spielen möchte.
0: Dass Marc-André bei allen 15 Stücken des Albums die Kontrabass-Arrangements geschrieben hat, ist für ihn eine Selbstverständlichkeit.
1: Ich fange immer damit an, dass ich einfach versuche, die Melodie zu spielen und dann zu schauen, wie liegt das, funktioniert das, wie klingt das überhaupt. Nicht alles funktioniert und ich bin auch sehr streng. Wenn ich zu viel ändern muss, dann lasse ich die Finger davon, denn sonst habe ich immer Angst, dass der Komponist sich im Grab umdrehen würde. Aber genauso umgekehrt gibt es Perlen, die überraschend gut funktionieren und ja, das ist immer sehr besonders.
0: So eine Perle ist gleich das erste Stück auf dem Album. Das Lied »Als meine alte Mutter mich das Singen lehrte« von Antonín Dvořák. Im Original für Singstimme und Klavier.

0: Wie bei fast allen Stücken des Albums begleitet ihn auch bei diesem seine Mutter, die Konzertpianistin Véronique Patricia Teruel. Mit ihr spielt er seit seiner Kindheit zusammen. Man spürt sofort die tiefe emotionale und musikalische Verbindung der beiden. Marc-Andrés Vorliebe für große Melodiebögen, für lyrische und melancholische Musik wird beim Hören seines Debütalbums schnell deutlich. Neben Schumanns Träumerei, Debussys Claire de Lune und Glucks Reigen der seligen Geister spielt er auch elegische Filmmusiken von Ennio Morricone und Shigeru Umibayashi. Kontraste setzt er zusammen mit dem Gitarristen Gabriel Bianco mit einem spanischen Tanz von Manuel de Falla. Und mit dem Stück Nightclub, geschrieben von Astor Piazzolla, dem Meister des Tango Nuevo.
1: Kontrabass ist in der Tango-Musik ein sehr, sehr, sehr wichtiges Instrument. Das ist wirklich der Puls vom Tango. Und es ist eben eine Stärke, die wir als Bassisten haben. Und da wollte ich wirklich den Leuten da draußen zeigen, wie so eine große Kiste auch rhythmisch klingen kann.
0: Mit der Musik aus Spanien und Argentinien setzen Marc-André und sein Gitarrist Gabriel Bianco rhythmische Akzente. Aber die gesanglichen, lyrischen Qualitäten des Kontrabasses stehen auf dem Album Mirage ganz klar im Vordergrund.

0: Für mich das Schönste ist einfach eine wunderschöne, lange Melodie zu spielen. Es gibt nichts Stärkeres als das.
1: Imke Kriebsch über das Album der Woche Mirage mit dem Cellisten Marc André. Und hier ist er mit der bekannten Träumerei von Robert Schumann.

Nightclub 1960 aus dem Zyklus Histoire du Tango von Astor Piazzolla, hier in einer Bearbeitung für Kontrabass und Gitarre mit Marc-André Kontrabass und Gabriel Bianco Gitarre. Und meine Kollegin Inke Griebsch hat auf diesen Tango besonders verwiesen in ihrem Beitrag, in dem sie unser Album der Woche vorgestellt hat. Mirage mit dem Cellisten oder Kontrabassisten Marc-André. 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Jetzt Antonio Vivaldi. Die Rekonstruktion des Sopranino-Konzerts, eigentlich ein Konzert für Violine, Streicher und Basso Continuo, mit dem Blockflötisten Marc Volbers und seinen Freunden von der CD, die er als Preis bekommen hat für seinen Sieg beim deutschen Musikwettbewerb.

der Blockflötist Max Vollbass und seine Mitstreiter mit dem ersten Satz Allegro Molto aus dem Konzert für eigentlich Violine, Streicher und Basso Continuo hier in der von Max Vollbass erstellten Sopranino-Fassung. Es ist Wochenende und die Sonne scheint. Und wenn Sie noch nichts geplant haben für den Abend, dann hier ein Operntipp in der Komischen Oper im Schiller-Theater. Da gibt's ein Klassiker heute Abend der italienischen Oper La Traviata von Giuseppe Verdi. Eine Inszenierung von Nicola Raab, 2019 war die Premiere und die Regisseurin holt die Handlung von Verdis Zeit in unsere Zeit. Violetta setzt sich an den Computer, ihre Kurtisanenkolleginnen sind längst schon im Online-Geschäft eingestiegen und der Chor wird mit blinkenden Telefonen ausgestattet. Ein recht moderner Ansatz, aber musikalisch alles beim Alten bleibt es. Hier gibt's zur Einstimmung eine Aufnahme des Vorspiels aus dem dritten Akt mit den Wiener Philharmonikern unter Giuseppe Sinopoli.

Da nimmt das Unheil seinen Lauf, das Vorspiel zum dritten Akt aus La Traviata von Giuseppe Verdi mit den Wiener Philharmonikern unter Giuseppe Sinopoli. Und jetzt ein Hinweis hier in Klassik bis 2 auf Radio 3. 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Und heute steht Beethovens Waldstein-Sonate auf dem Programm. Hier gibt es jetzt auch eine Klaviersonate von Beethoven, allerdings die Nummer 26 und die trägt den Beinamen Les Adieux mit einer wirklich legendären Aufnahme von Alfred Brendel. Musik.

Eine legendäre Aufnahme, die Klaviersonate Nummer 26 von Ludwig van Beethoven, Les Adieux, mit Alfred Brendel. Nach den Nachrichten geht's weiter mit Klassik bis 12, nach den Nachrichten um 10 Uhr. Und jetzt gibt's noch Musik von Johann Gottlieb Graun, das Finale aus seinem Konzert A-Dur für Viola da Gamba, Streicher und Basso Continuo mit der Wiener Akademie unter Leitung von Martin Haselböck. Bis gleich.

0: Alt werden ist bekanntlich nichts für Feiglinge.
1: When I get older, losing my head, many years from now.
0: Die Autoren Maxim Leo und Jochen Gutsch sind mutig hineingesprungen und haben aus diesem ihrem Lebensspätabschnitt ein fluffig lustiges Buch generiert. Es ist nur eine Phase, Hase. Aus dem Bestseller wurde auf Wunsch einer einzelnen Regisseurin, Ute Willing, ein Bühnenstück. Von Komödienexperte Stefan Vögel. Moderner Boulevard. In der Komödie am Kudamm. Lachen Sie mit, wenn es heiter gemein um Lesebrillen an Ketten, Altersteilzeit und die Ü50-Pubertät geht. 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Premiere am Sonntag. 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
3: Um 10 Uhr mit Jonas Ziegler. Der aus der Ostsee geborgene Wal ist am Morgen in der Nordsee freigelassen worden. Nach Angaben des privaten Rettungsteams hat der Meeressäuger das Transportdock im Skagerrak an der Nordspitze des dänischen Festlandes verlassen. Aus Flensburg, Per Axel Kröske.
4: Eine Sprecherin der Initiative hatte zuvor mitgeteilt, Ziel sei, die Nordsee oder den Atlantik deutlich weiter westlich zu erreichen. Damit solle die Gefahr verringert werden, dass der Buckelwal in die Ostsee zurückschwimmt, wo er seit März mehrfach gestrandet war. Der Wellengang hatte ein zügiges Vorankommen mit dem Wal im Transportdock gestern verhindert.
3: Die Feiern und Demonstrationen zum 1. Mai in Berlin sind überwiegend friedlich geblieben. Polizei und Feuerwehr haben insgesamt eine positive Bilanz gezogen. Patrick Buchmüller, RBB 24.
5: Insgesamt haben sich nach Angaben von Innensenatorin Spranger am Tag der Arbeit 50.000 Menschen versammelt, vor allem in Kreuzberg. Dabei habe es keine größeren Störungen gegeben, sagt ein Polizeisprecher, nur einige Festnahmen. Pyrotechnik sei gezündet und Einsatzkräfte mit Gegenständen beworfen worden. Die Feuerwehrbilanz dagegen keine Angriffe auf Einsatzkräfte. Insgesamt musste die Feuerwehr über 2000 Mal ausrücken. 500 Einsätze mehr als an einem durchschnittlichen Tag.
3: Die USA wollen 5000 ihrer rund 36.000 Soldaten aus Deutschland abziehen. Ein Sprecher des Pentagon sagte, man habe die US-Truppenpräsenz in Europa gründlich geprüft. Außerdem trage man damit den Anforderungen in den Einsatzgebieten und den Bedingungen vor Ort Rechnung. US-Präsident Trump hatte mit dem Abzug Anfang der Woche gedroht, nachdem Bundeskanzler Merz den Angriff auf den Iran kritisiert hatte. Die Vorsitzende der Wirtschaftsweisen Schnitzer hat die Bundesregierung vor weiteren Entlastungen infolge der steigenden Energiepreise gewarnt. In der Augsburger Allgemeinen nannte sie den Tankrabatt einen großen Fehler und sozial ungerecht. Schnitzer sagte, weil auch Kerosin teurer wird, sehe sie schon die nächste Rabattdiskussion aufziehen. Sie warne davor, Flugreisen in den Sommerferien schuldenfinanziert zu subventionieren. Man könne auch ohne zu fliegen einen schönen Urlaub verbringen. Der Waldbrand auf dem ehemaligen Truppenübungsplatz Jüterbock in Teltow-Fläming hat sich ausgebreitet. Weil alte Munition im Boden liegt, kann die Feuerwehr nicht direkt löschen. Informationen über das genaue Ausmaß soll es im Laufe des Tages geben. Der Brand war gestern Nachmittag nordwestlich vom Ortsteil Altes Lager ausgebrochen.

0: Eine italienische Aufnahme. Paolo Grazzi war der Solist im Oboenkonzert, im ersten Satz aus dem Oboenkonzert Köchelverzeichnis 314 von Mozart. Und wir haben das Ensemble Zefiro gehört unter Leitung von Alfredo Bernardini. Und damit ist es 10.10 Uhr.
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0: Und das kommt heute vom Liedermacher Reinhard May.
2: Wir haben jedem Kind ein Haus gegeben. Wir haben jedem Kind ein Haus gegeben. Eins in der lockenden, rastlosen Stadt, mitten im quirligen, flirrenden Leben, Elend und Überfluss auf schmalem Grat, wo Schönheit und Abscheu im Zwielicht verschwimmen, tröstende Wärme weht und rauer Wind, wo Irrlichter funkeln und flüsternde Stimmen versprechen oder Verhängnis sind. Doch aus Straßenschluchten und dunklen Wegen, aus Einsamkeit und Enttäuschung heraus, aus Kummer und Zweifeln, aus dem kalten Regen führte auch immer ein Weg nach Haus. Wir haben jedem Kind ein Haus gegeben. Eins in den Obstgärten überm Hang, inmitten von Apfelbäumen und Reben, erfüllt von Übermut, Spiel und Gesang. Wo Nachbarn über die Hecke grüßen, reicht jeder jedem die helfende Hand. Da prägt eine Fährte von Kinderfüßen zierliche Abdrücke in den Sand. Ein Haus aus Wörtern und Ziegelsteinen, mit einem Gebälk aus Mühe und Schweiß, gezimmert mit Kunst und aus Lachen und Weinen. Aus Lust und aus Liedern, aus Arbeit und Fleiß. Wir haben jedem Kind Flügel gegeben. Sie flogen weit hinaus in die Welt und Fernweh und Lebenslust waren ihr Kompass. Zuversicht, ihr Anker und Zelt. Wir haben jedem Kind Wurzeln gegeben, zusammengelernt, mit Urvertrauen in allen Lebensstürmen aus Liebe eine Wagenburg um uns zu bauen. Wir haben jedem Kind ein Haus gegeben, eines nur mit einem Blätterdach, in das sich Mistel und Efeu weben, in allen Wettern ein sicheres Gefach. Aus Flügeln, die kreiselnd zu Boden sinken, wird neu der Ahorn in jedem Jahr, und Sonnenlicht wird in Tautropfen blinken und Schnee wird fallen im Januar. Ein Haus umweht von allen vier Winden, vom Sommer durchglüht, vom Herbststurm umtost. Wir werden einander darin wiederfinden und Freude wird da sein und Frieden und Trost.

Musik aus dem Film In the Mood for Love, also in der Stimmung für Liebe, von Shigeru Umebayashi. Wir haben Virgil Boutelis Taft, Violine und das Royal Philharmonic Orchestra unter Jacques van Steen gehört. Und davor war unser Gedicht der Woche zu hören von Reinhard May. Wir haben jedem Kind ein Haus gegeben. Und das können Sie auch herunterladen unter radio3.de. Kurz und gut, das Radio 3 Gedicht der Woche, die ich davon heute lesen, Radiophon. 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Und jetzt Johann Sebastian Bach, das Brandenburgische Konzert Nummer 6 in einer spannenden Aufnahme mit dem Solisten Antoine Tamestit und den Solisten, muss ich sagen, Solistinnen Sabine Fehland, beide Bratsche, und der Akademie für Alte Musik Berlin.

Das kann man immer wieder hören. Also zumindest mir geht's so. Mir wird's nie langweilig bei Bachs Brandenburgischem Konzert Nummer 6. Wir haben Antoine Tamestit und Sabine Fehland. Viola gehört außerdem die AKMUS, die Akademie für Alte Musik Berlin, in ihrem unnachahmlich munteren Stil am diesem wunderbaren Frühlingssamstag, diesem Brückentag. 10.32 Uhr, Klassik bis 2 haben Sie eingeschaltet. Vor 3 Jahren hat der berühmte norwegische Pianist Leif Ove Andsnes ein Album veröffentlicht, auf dem er ausnahmsweise mal keine großen Klavierkonzerte oder andere bekannte Kompositionen für sein Instrument eingespielt hat, sondern den, wie er sagt, den vergessenen Zyklus der Klaviermusik des 19. Jahrhunderts, die poetischen Stimmungsbilder von Antonín Dvořák. Woran liegt's, dass dieser Zyklus so selten aufgenommen und aufgeführt wird? Das lässt sich nicht so genau sagen. Vielleicht ist die Konkurrenz von Dvořáks Sinfonien einfach zu groß. Umso schöner, dass es diese gelungene Aufnahme von Leif Ove Andsnes gibt, hören wir aus den poetischen Stimmungsbildern die Nummer 11, die Plauderei.

Die Plauderei aus den poetischen Stimmungsbildern von Antonín Dvořák war das mit Live over Ansnes Klavier von seinem Album Poetic Tone Pictures. Es ist Mai, die Tage werden länger, hin und wieder riecht schon ein bisschen nach Sommer, wobei ich den Frühsommer oder Spätfrühling sehr, sehr mag. Die Jahreszeiten haben etliche Musikerinnen und Musiker zu Kompositionen inspiriert. Am bekanntesten natürlich sicher die vier Jahreszeiten von Antonio Vivaldi. Auch ein schönes Beispiel ist das Ballett Die Jahreszeiten von Alexander Glasunow. Passend dazu gibt's hier gleich den Frühling und den Sommer samt dem Kornblumen- und Mohnwalzer aus Glasunows Ballett. Hier ist das Royal Scottish National Orchestra unter José Serebrière.

Ja, Frühling und Sommer aus den Jahreszeiten von Alexander Glasunow. Das war das Royal Scottish National Orchestra unter José Serebrière. Und jetzt gibt's noch Musik vom Bückeburger Bach von Johann Christoph Friedrich. Seine Sinfonie in B-Dur, das Finale daraus hören wir. Tempobezeichnung Allegretto Scherzando. Hier ist das Freiburger Barockorchester unter Leitung von Konzertmeister Gottfried von der Goltz.

0: Sturm auf Berlin. Am Berliner Ensemble.
1: Vor historischer Kulisse startet heute ein Prozess, der für sich selbst genommen bereits
0: seit zwei Jahren stehen 25 Mitglieder der sogenannten Gruppe Reuß vor Gericht. Darunter Prinz Reuß, eine Ex-Bundestagsabgeordnete, Militärs und Juristen.
2: Die Beschuldigten sollen einen gewaltsamen Umsturz der Bundesregierung geplant und dabei bewusst Tote in Kauf genommen haben.
0: Sie gehörten einer terroristischen Vereinigung an und planten den Hochverrat. So der Vorwurf der Bundesanwaltschaft.
3: Ich nehme die sehr ernst, weil wir sehen,
4: Gruppe
3: dass der
4: erfolgreich gewesen wäre das ein Signal gewesen.
0: Prozessbeobachterin Marie Schwesinger, Autorin und Regisseurin. Ihr Protokoll führte zu einem Dokumentartheaterstück. Sturm auf Berlin. Uraufführung am Donnerstag am Berliner Ensemble. 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
6: Um 11 Uhr mit Jonas Ziegler. Der aus der Ostsee geborgene Wal ist am Morgen in der Nordsee freigelassen worden. Nach Angaben des privaten Rettungsteams hat der Meeressäuger das Transportdock im Skagerrak ungefähr auf halbem Weg zwischen Dänemark und Norwegen verlassen. Aus Flensburg, Per Axel Kröske.
7: Drohnenbilder zeigten gegen 9 Uhr ein leeres Trockendock. Das Sicherungsnetz im hinteren Bereich des Docks war bereits gestern entfernt worden. Zwischenzeitlich hatte der Wal quergelegen. Er drehte sich aber zunächst nicht um. Eine Sprecherin der Initiative hatte zuvor mitgeteilt, Ziel sei die Nordsee oder den Atlantik deutlich weiter westlich zu erreichen. Damit solle die Gefahr verringert werden, dass der Buckelwal in die Ostsee zurückschwimmt. Ob der Wal überleben kann, ist noch offen.
6: Polizei und Feuerwehr in Berlin haben eine positive Bilanz zum 1. Mai gezogen. So hat es keine Angriffe auf Rettungskräfte gegeben. Insgesamt zählte die Feuerwehr über 2000 Einsätze, 500 mehr als normalerweise. Laut Polizei verlief der gestrige Tag überwiegend friedlich. Auf der revolutionären 1. Mai-Demo sei aber erheblich Pyrotechnik gezündet und Polizisten seien mit Gegenständen beworfen worden. Verteidigungsminister Pistorius hat gelassen darauf reagiert, dass die USA 5000 Soldaten aus Deutschland abziehen wollen. Der SPD-Politiker sagte, die Entscheidung aus dem Pentagon komme nicht unerwartet. Ulf Hilbert.
8: Gleichzeitig hob er die Bedeutung der Präsenz von US-Soldaten in Deutschland hervor, die im gemeinsamen Interesse beider Länder sei. Mit den US-Streitkräften arbeite die Bundesregierung eng zusammen, etwa in Ramstein, um Frieden in Europa sicherzustellen und zur gemeinsamen Abschreckung. Die Ankündigung aus Washington mache aber auch deutlich, dass die Europäer in der NATO mehr Verantwortung übernehmen müssten, sagte der Verteidigungsminister.
6: Nach dem Ausbruch eines Waldbrands bei Jüterbock soll die Lage in den nächsten Stunden neu bewertet werden. Gestern hieß es, dass 2,5 Hektar Fläche brennen. Mittlerweile dürfte sich das Feuer ausgebreitet haben. Im betroffenen Gebiet liegt Munition im Boden, daher kommt die Feuerwehr nicht an den Brand heran. Das Feuer befindet sich nach Angaben der Stadt innerhalb angelegter Schutzriegel, die eine Ausbreitung von Flammen hemmen sollen. Bundesfinanzminister Klingbeil will in den kommenden Wochen sein Konzept für eine Steuerreform vorlegen. Der SPD-Politiker sagte der Süddeutschen Zeitung, kleinere und mittlere Einkommen würden deutlich entlastet. Dazu müssten Spitzenverdiener ihren Beitrag leisten. Soweit die Nachrichten. 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Das Wetter. Heute sonnig, abends nach Nordwesten auch ein paar Wolken, maximal 27 bis 29 Grad. Zurzeit in Berlin-Spandau 21 und in Ruhland 23 Grad. Morgen zunächst viel Sonne, im Tagesverlauf mehr Wolken, 27 bis 31 Grad. Es ist 11.03 Uhr.
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9: Ja, weiterhin ein herzliches Hallo. Ich

0: Ja, kleiner Miniatur ist ein runder Kreis, eine Tautologie. Je te veux von Erik Satie. Und damit ist es 11.09 Uhr, Radio 3, Klassik bis 12 haben Sie eingeschaltet.
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2: Die Schauspielerin Audrey Hepburn.
3: Ich möchte nicht alleine sein. Ich möchte in Ruhe gelassen werden.
0: Ja, dann lasse ich Sie jetzt mal in Ruhe mit dem Trompetenkonzert von Johann Nepomuk Hummel und Alison Balsam sowie der Deutschen Kammerphilharmonie Bremen.

Das Trompetenkonzert in Es-Dur von Johann Nepomuk Hummel, dem Weimarer Hofkapellmeister, war das mit Alison Balsam, Trompete, und der Deutschen Kammerphilharmonie Bremen. Alison Balsam hat sie auch von der Trompete aus geleitet. Und jetzt kommen wir zum Geiger Michael Rabin. Der wäre heute 90 geworden, 36 in New York geboren. Mit einem Jahr, als er ein Jahr alt war, hat seine Mutter, eine Professorin an der renommierten Juilliard School, bemerkt, das Kind ist hochmusikalisch. Er hat dann mit 5 angefangen, Geige zu spielen und eine beispiellose Karriere hingelegt. Mit 13 ist er mit großen Orchestern aufgetreten, mit 15 zum ersten Mal in der Carnegie Hall mit Paganinis Violinkonzert in D-Dur. Und diese Komposition hat Michael Rabin auch eingespielt, 1960, 12 Jahre vor seinem frühen Tod. Hier gibt's jetzt eine Aufnahme davon mit ihm, mit Michael Rabin und dem Philharmonia Orchestra unter Eugene Goossens.

Michael Rabin und das Philharmonia Orchestra unter Sir Eugene Goossens waren das mit dem Rondo Allegro Spirituoso aus dem Violinkonzert Nummer 1 von Niccolo Paganini. Wahrhaftes Virtuosentum. Und jetzt kommen wir zur französischen Komponistin Mel Bonis, die eigentlich Melanie hieß, aber sich ein eher männliches Pseudonym als Vornamen zugelegt hat, diese Abkürzung, um am Markt erfolgreicher zu sein. Und das hat zumindest teilweise auch geklappt. Hören wir aus ihrem Zyklus Les Gita, Les Gitano, französisch wahrscheinlich ausgesprochen, die Vals Espagnol. Hier ist das WDR-Sinfonieorchester unter Joseph Bastien.

Ja, spanische Musik von einer französischen Komponistin. Mel Bonis, die Vals Espagnol mit dem WDR-Sinfonieorchester unter Joseph Bastien. Und dieses neue Album hat mein Kollege Matthias Keter mit mir besprochen. Und Sie finden das im Internet noch unter radio3.de. Da stellt Matthias Keter dieses Album vor und lobt es sehr. 11.39 Uhr, Klassik bis 12 auf Radio 3. Der Mai ist gekommen und passend dazu können Sie jetzt gleich das Lied hören, das genauso heißt, von Justus Wilhelm Lyra. Das war kein Künstlername, der Komponist hieß wirklich so. Er hat im 19. Jahrhundert in Osnabrück gelebt und mit seinem Mailied eine Tradition dort begründet, die es immer noch gibt. Am Vorabend des 1. Mai treffen sich Chöre zum Mai singen und Lyras Der Mai ist gekommen wird da natürlich auch gesungen. Ich habe eine ähnliche Tradition erlebt in meiner Studienzeit in Marburg an der Lahn. Da kamen dann immer eine Reihe von Verbindungsstudenten auf den Markt und sangen, der Mai ist gekommen. Aber aus der anderen Richtung von links kamen dann auch andere Studentinnen und Studenten und sangen die Internationale. Das war immer ein ziemlich schönes, buntes Gemisch. Hier jetzt der Mai ist gekommen pur in einer neuen Berliner Aufnahme. Der neue Kammerchor unter Leitung von Adrian Ehmanns singt.

von Justus Wilhelm Lyra, der Mai ist gekommen, hier im wunderbaren Satz für Kammerchor von William Hawley. Das war der neue Kammerchor Berlin unter Adrian Emanz und der feiert in diesen Tagen sein 10-jähriges Jubiläum. Jetzt habe ich noch einen Tipp für Sie. Am Sonntag, also morgen, findet wieder ein Sonntagskonzert in Klärchens Ballhaus in Berlin statt. Das Adamello-Quartett wird Streichquartette von Mendelssohn, Brahms und Simon Lachs aufführen. 18 Uhr morgen geht's los. Die Karten kosten 25 Euro. Und zur Einstimmung gibt's hier eine Aufnahme von Brahms drittem Streichquartett. Der dritte Satz Agitato. Es spielt das Quartier Agathe.

Sehr eindrücklich gespielt, der dritte Satz Agitato aus dem Streichquartett Nummer 3 von Johannes Brahms mit dem Quartier Agathe. Und damit ist Klassik bis 12 fast zu Ende. Nach den Nachrichten erwartet Sie mein Kollege Stefan Holzapfel zu Holzapfels Klassik. Und hier gibt's zum Schluss jetzt noch Musik von Johann Joachim Agrell, der erste Satz Allegro Assai aus der Sinfonie in A-Dur. Und wir hören das Helsinki Barockorchester unter Apo Häkkinen. Und ich, Klaus Fischer, sage tschüss.

0: die soll 89 sein? 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
4: Um 12 Uhr mit Tobias Möck. Guten Tag. Verteidigungsminister Pistorius hat gelassen darauf reagiert, dass die USA 5000 Soldaten aus Deutschland abziehen wollen. Der SPD-Politiker sagte, die Entscheidung von US-Präsident Trump und dem Pentagon komme nicht unerwartet. Gleichzeitig betonte Pistorius, dass die Präsenz amerikanischer Soldaten in beiderseitigem Interesse sei. Dennoch müssten die Europäer mehr Verantwortung für die eigene Sicherheit übernehmen. Deutschland sei dabei auf einem guten Weg. Polizei und Feuerwehr in Berlin haben eine positive Bilanz zum 1. Mai gezogen. So hat es keine Angriffe auf Rettungskräfte gegeben. Insgesamt zählte die Feuerwehr über 2000 Einsätze, 500 mehr als normalerweise. Laut Polizei verlief der gestrige Tag überwiegend friedlich. Auf der revolutionären 1. Mai-Demo sei aber erheblich Pyrotechnik gezündet worden und Polizisten seien mit Gegenständen beworfen worden. Der Waldbrand auf dem ehemaligen Truppenübungsplatz Jüterbock in Teltow-Fläming hat sich ausgebreitet. Weil alte Munition im Boden liegt, kann die Feuerwehr nicht direkt löschen. Informationen über das genaue Ausmaß soll es im Laufe des Tages geben. Yvonne Krause, RBB 24.
5: Die Einsatzkräfte sind entlang gesicherter Wege postiert, um zu verhindern, dass das Feuer übergreift. Laut Feuerwehr war über Nacht ein Löschfahrzeug dafür vor Ort. Eine große Rauchwolke hatte sich gebildet. Die Feuerwehr rät weiterhin, die Fenster und Türen geschlossen zu halten und Lüftungen und Klimaanlagen abzuschalten.
4: Die Vorsitzende der Wirtschaftsweisen Schnitzer hat die Bundesregierung vor weiteren Entlastungen infolge der steigenden Energiepreise gewarnt. In der Augsburger Allgemeinen nannte sie den Tankrabatt einen großen Fehler und sozial ungerecht. Schnitzer sagte, weil auch Kerosin teurer wird, sehe sie schon die nächste Rabattdiskussion aufziehen. Sie warne davor, Flugreisen in den Sommerferien schuldenfinanziert zu subventionieren. Man könne auch ohne zu fliegen einen schönen Urlaub verbringen. Der Buckelwal, der in der Ostsee festsaß, ist nach Angaben des Rettungsteams in der Nordsee freigesetzt worden. Er sei gegen 9 Uhr nicht mehr in dem Lastkahn gewesen, mit dem er in den vergangenen Tagen in die Gewässer zwischen Dänemark und Norwegen gebracht wurde. Der rund 12 Meter lange Buckelwal hatte 4 Wochen vor der Insel Pyl bei Wismar gelegen. Gegen den Rat vieler Experten hat eine private Initiative seit Mitte April daran gearbeitet, ihn in die Nordsee oder den Atlantik zu bringen. Soweit die Nachrichten. 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Das Wetter. Heute sonnig, am Abend nach Nordwesten ein paar Wolken, trocken, maximal 27 bis 29 Grad. Aktuell in Berlin um 22 Grad, in Brandenburg zwischen 21 in Dubbelockkirchen und 24 in Lenzen. Morgen erst viel Sonne, später mehr Wolken bis 31 Grad.
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6: Hallo, herzlich willkommen. Mein Name ist Stefan Holzapfel und mein Thema ist heute die Nachtigall, der Musikvogel schlechthin. Liebe, Frühling und schöner Gesang.

Natürlich mit Flöte, ein Nachtigallen-Musikstück von Jean-Ferry Rebel, einem Franzosen, lebte von 1661 bis 1747. Gerade in der Barockzeit war das Imitieren von Vogelstimmen in der Musik sehr beliebt, werden Sie in dieser Sendung noch öfter hören. Und hier spielte die Musiker Antiqua Köln unter der Leitung von Reinhard Göbel den fünften Satz aus den Elementen von Rebel. Und das sind eben die Nachtigallen, wobei die echten ja doch irgendwie moderner singen. Aber das war eben geordneter. Die Nachtigall, sie war entfernt, der Frühling lockt sie wieder. Was Neues hat sie nicht gelernt, singt alte, liebe Lieder. Text von Goethe, Musik von Mendelssohn. Musik.

Das war die Nachtigall, ein Chorstück von Mendelssohn nach Text von Goethe, gesungen von den Regensburger Domspatzen. Nachtigall, sie singt so schön, wenn die Sterne funkeln. Liebe mich, geliebtes Herz, küsse mich im Dunkeln. Das Klavier macht hier entweder Sternfunkeln nach oder das Schlagen der Nachtigall oder beides.

Das war das 50. Stück aus den Liebesliederwalzern von Johannes Brahms. Sie hörten Marlies Petersen, Stella Dufexis, Werner Gürer und Konrad Jarnow. Zusammen mit Christoph Berner, Camillo Radicke, die spielten Klavier. Die erstgenannten sangen hier im Quartett. Brahms hat hier ein sehr populäres Werk geschrieben. Damals wurde ja noch viel mehr zu Hause musiziert und das wurde dann gemeinsam gesungen und ganz typischer Einsatz der Nachtigall als Vogel der Liebe. Kein Vogel wird so viel besungen wie die Nachtigall und er steht für den Frühling, wie allerdings andere Singvögel natürlich auch, aber vor allem auch für die Liebe. Das liegt daran, weil sie so einen schönen, so einen extrem vielfältigen, manchmal etwas klagend klingenden Gesang hat und weil sie natürlich auch nachts singt, zur Zeit besonders romantischer Stunden. Auch im berühmten Ständchen von Franz Schubert wird auf die Nachtigall Bezug genommen und wir steigen direkt an dieser Stelle ein.

Hier wird die Nachtigall ja ganz schön vereinnahmt in diesem Ständchen von Franz Schubert. Thomas Quasthoff sang hier, sie flehen für mich. Sie verstehen natürlich auch noch Liebesszenen. Völlig falsch ist ja nicht, weil der Gesang der Singvögel ja auch dazu dient, einen Partner anzulocken, beziehungsweise eine Partnerin. Und so gesehen hat das im weitesten Sinne auch mit Liebe zu tun, aber die menschliche Vereinnahmung von Tieren, ich muss gar nicht mehr sagen, es gibt einen aktuellen Fall mit einem etwas größeren Tier, die ist manchmal etwas grenzenlos und neigt auch ein bisschen zum Übergriffigen, hier allerdings nur mit Worten. Jetzt hören wir ein weiteres Nachtigallenstück, natürlich hier wieder eine Flöte, in dem Fall eine Querflöte, die die Nachtigall im weitesten Sinne imitiert, schon auch, aber eben natürlich auch auf eine menschliche Ebene holt, indem das eben ein Orchesterstück ist von Ottorino Respighi nach barockem Vorbild.

Aus der Vogelsuite von Respighi, wie gesagt, nach barocken Vorbildern nachkomponiert, neu komponiert, war das die Nachtigall. Auch hier ging es natürlich nicht darum, eins zu eins eine Nachtigall nachzumachen, sondern eine Nachtigallenstimmung im weitesten Sinne. Waren ja sogar mehrere Flöten dabei, eine für die Melodie und dann eben für typische Vogelgeräusche. Das war auch noch dabei, das Orpheus Chamber Orchestra New York spielte. Jetzt ist die Frage, wie klingt die Nachtigall denn in echt? Wüssten Sie es? Haben Sie schon mal eine gehört? So als Stadtmensch passiert einem das ja vielleicht auch nicht allzu oft. Aber ich weiß noch genau, in meinem Kaff, wo ich wohne, da gehe ich immer eine Straße runter zur Musikschule oder auch sonst in die Innenstadt, falls zum Marktplatz, falls ich da mal hin will. Und da gibt es zwischen zwei Häusern so eine unbebaute Fläche mit ein paar Bänken und so. Und da war eine Zeit lang, vor 2 Jahren oder so, war da eine Nachtigall drin. Das hat mich bis heute beeindruckt. Und wenn ich da an diesem Ort vorbeigehe, dann denke ich immer, ah ja, hier war die Nachtigall.

Also hier hören Sie es, warum die Nachtigall so berühmt geworden ist. Das ist ja wirklich ein extrem vielfältiger Gesang. Das ist überhaupt nicht zu vergleichen mit anderen Singvögeln, die immer dasselbe machen. Gut, manche sind auch ein bisschen komplexer, aber die Nachtigall, die liegt ja wirklich weit vorne. Und diese schnellen Tonwiederholungen, die nennt man auch das Schlagen der Nachtigall. Beethoven hat dieses Nachtigallschlagen in seiner 6. Sinfonie imitiert. Die Querflöte, natürlich spielt hier die Nachtigall, die Oboe ist für die Wachtel zuständig und die Klarinette imitiert den Kuckuck. Die Nachtigallflöte beginnt.

Also interessant finde ich ja eigentlich an diesen Nachtigallenstücken, dass die ja eigentlich die Komplexität des Nachtigallengesangs reduzieren. Das ist ja eigentlich viel simpler als der reale Vogel. Erst im 20. Jahrhundert werden dann die Vogelimitationen dann auch ähnlich komplex wie der Vogelgesang selbst. Noch ein weiteres Stück mit Nachtigall und Kuckuck hören Sie. Der Kuckuck kann natürlich musikalisch gegen die Nachtigall nicht wirklich an, hat aber den Vorteil, dass man ihn sehr deutlich wiedererkennt mit seinem Kuckucksruf. Hier spielt eine Blockflöte. Eine Orgel ist auch dabei.

Immerhin hat der Kuckuck das letzte Wort, auch wenn sein Gesang nicht so komplex ist. Ich habe gerade gedacht, der Kuckuck sollte vielleicht in die Politik gehen, weil also ein Wahlkampf, also in der Politik selbst, ist ja das Umgehen mit Komplexität gefragt, aber im Wahlkampf muss er ja sehr vereinfachen und eine klare Botschaft haben, die man immer wiederholt. Das habe ich jetzt gerade bei unserem Bürgermeisterwahlkampf in meinem Örtchen gelernt, leider ein bisschen spät. Und der Kuckuck macht es ja vorbildlich, ne? Immer die gleiche Botschaft und immer wiederholt. Und ich sage Ihnen, jeder weiß, was die Botschaft des Kuckucks ist. Jeder weiß, was der Kuckuck sagt. So funktioniert Kommunikation. Das war von Theodor Schwarzkopf, einem Baukomponisten, lebte von 1659 bis 1732. Ein Nachtigall- und Kuckuckstück und getrellert die Nachtigall hat Simon Burzki. Mit dabei waren Mitglieder der Hofkapelle, Schloss Seehaus. Ich weiß gar nicht, ob es noch mehr als eine Orgel war und da war der Kuckuck. Wurde der Kuckuck gespielt für eine Orgel? Na klar, Sie haben es gehört. Die Nachtigall ist die Gesangskönigin, die alle verzaubert. Das wird im nächsten Lied auf die Spitze getrieben. Flur und Waldung lauschet, alles hört dir zu. Und in einer anderen Strophe heißt es, dich bewundernd schweiget rings der Vögel Chor.

Das war ein Duett von Robert Schumann, Regina Klepper und Martina Borst sangen An die Nachtigall. Geht auf das Kinderlied An die Nachtigall von Elisabeth Kuhlmann zurück. Also sie hat den Text gemacht. Hans Christian Andersen hat ein berühmtes Märchen geschrieben. Des Kaisers Nachtigall oder einfach nur Die Nachtigall. Igor Strawinski hat diese Geschichte vertont und zwar mehrfach. In dieser Geschichte von der chinesischen Nachtigall wohnt die Nachtigall anfangs am Wasser bei ihrem Freund, dem Fischer. Bis dann allerdings der Kaiser von ihrem sagenhaften Gesang erfährt und den Vogel unbedingt hören möchte, der daraufhin auch kommt und mit seinem Gesang den Kaiser zu Tränen rührt.

Phyllis Bryn-Julson sang hier Die Nachtigall in Strawinskys gleichnamiger Oper. Pierre Boulez leitete das Sinfonieorchester der BBC London. Ich frage mich, wie das für einen Komponisten sein muss, wenn er eine wunderschöne Musik komponieren muss. Also laut der Geschichte rührt sie ja alle zu Tränen, diese Nachtigall. Ich würde sagen, es ist ein bisschen Druck für den Komponisten, dann etwas zu komponieren, was ja wirklich so die Anmutung von boah, überirdisch schön haben muss. Aber vielleicht ist es auch genau das, was ein Komponist möchte, endlich mal die Gelegenheit zu haben, hier richtig dick aufzutragen. Man merkt schon, das ist 20. Jahrhundert. Der menschliche Nachtigallengesang nähert sich der Komplexität des Vogels an. Später hat Strawinsky das in ein reines Instrumentalstück umgearbeitet, diese Oper, auch für ein Ballett gedacht. Und im Orchesterstück wird der Nachtigallengesang dann, wie könnte es ganz anders sein, von einer Querflöte übernommen. Später übernimmt dann eine Geige.

Als Geschenk bringt der Gesandte eine mechanische Nachtigall mit. Die echte Nachtigall verschwindet.

Alle sind fasziniert von dem mechanischen Wunderwerk. Es fällt gar nicht auf, dass die echte Nachtigall weggeflogen ist. In Strawinskys Musik hören wir das leise Surren des Mechanismus. Die Melodie ähnelt der Melodie der echten Nachtigall, ist aber natürlich viel gleichförmiger, viel mechanischer. Hier wird die Melodie von einer Oboe gespielt.

Der Kaiser ist erbost, dass die echte Nachtigall verschwunden ist. Jetzt ist es ihm auch aufgefallen. Er verbannt sie wegen unerlaubtem Entfernen.

In der Ferne hören wir den Gesang des Fischers, des Freundes der Nachtigall, zu dem sie zurückgeflogen ist. Gespielt von einer Trompete.

Es steht schlecht um den Kaiser von China. Da jedoch kommt die echte Nachtigall zurück.

Der Tod ist fasziniert von dem Gesang der Nachtigall und bittet sie, weiter zu singen. Sie singt ihm das Lied von seinem Garten, sodass der Tod Heimweh bekommt und verschwindet.

Der Kaiser ist gerettet. Die Nachtigall besucht den Kaiser nun ab und zu, aber nur, wenn sie möchte. Der Kaiser hat gelernt, dass man echten Künstlern nicht befehlen kann. Das waren Ausschnitte aus dem Orchesterstück Der Gesang der Nachtigall von Igor Strawinsky. Sie hörten hier das Cleveland Orchestra unter der Leitung von Pierre Boulez. Das Verhältnis zwischen echter, von Menschen gemachter Kunst und der Imitation durch eine Maschine ist natürlich besonders aktuell heutzutage, wo die KI so groß wird. Die ist natürlich viel besser als die mechanischen Vögel, die es früher ja gab. Sehr viel, und die klangen teilweise auch schon nicht schlecht, aber heute hat das natürlich ein ganz anderes Niveau. Und es fällt auf, also für mich als derjenige, der auch ab und zu mal Flyer druckt für meine Theaterworkshops und so, ist es toll, diese KI kann überhaupt nicht zeichnen oder irgendwas in dieser Richtung. Ich kann richtig alleine Flyer gestalten, die echt gut aussehen. Allerdings der andere Effekt, den ich wahrnehme, ist, dass überall Bilder auftauchen, die gefühlt alle gleich aussehen. Das ist so ein sehr naiver, märchenhaft kitschiger Stil, der offensichtlich von ChatGPT hauptsächlich ausgegeben wird als erstes und den viele Leute so gut finden, dass sie das direkt übernehmen. Also egal, ob es der Tierpark ist bei mir im Ort, die jedes Fest mit so einem märchenhaft kitschigen Bild, wo jedes irgendwie gleich aussieht, mit wirklich debil, fröhlich lächelnden Familien und kleinen Häschen und so weiter bebildert. Ich gehe zum Bäcker in einem anderen Ort in der Nähe und da erscheint da auf dem kleinen Bildschirm an der Kasse, dass am 1. Mai sie geöffnet haben oder irgend sowas, wieder mit so einem genau derselben Stil. Also jetzt kann man, es ist wirklich identisch, nur der Text ein bisschen anders und so. Und das nervt mich inzwischen total. Das Problem ist aber hier nicht die Maschine, weil die könnte auch noch was ganz anderes, sondern die Menschen, die halt mit der Standardausgabe zufrieden sind. Und deshalb ist die Aussage, dass Menschen immer besser sind als Maschinen, auch nicht wahr. Weil Menschen sind in der Regel auch nicht so wahnsinnig originell im Durchschnitt. Ja? Auch da ist die echte Originalität eine Ausnahme. Gut, mein Vortrag wurde beendet. Jetzt geht es weiter natürlich mit der Nachtigall. Und dieses Märchen von der chinesischen Nachtigall ist natürlich sehr bekannt und natürlich eine Einladung an alle Musiker. Und deshalb gibt es diese Vertonung auch noch öfter. Und besonders schön finde ich ein Stück für Chor und Blockflöte. Da ist sie, die Nachtigall. Auf Englisch Nightingale.

Das ist Musik von Ugis Praulinš. Das ist ein lettischer Sänger und Komponist. Und natürlich gibt es auch hier die künstliche mechanische Nachtigall.

Vielleicht nicht ganz so seelenvoll, aber auch nicht schlecht. Das Mechanische wird ja in der Musik auch gerne aufgegriffen. Kann ja auch, ich meine, wir Menschen sind auch mechanische Wesen in gewisser Weise mit einem gewissen Rhythmus, Herzschlag und so weiter. Ja, also spricht uns ja auch irgendwie an sowas. Aber natürlich die wahre, die echte, die natürliche Nachtigall, die nur die kann den Kaiser wirklich heilen. Und nun hören wir ins Nightingale Happy End hinein.

0: Der König wurde erneut gerettet, diesmal von Ugis Praulinsch. Und gespielt hat Michala Petri, Blockflötenstar hier, und das dänische nationale Vokalensemble unter der Leitung von Stephen Layton. Zwei echte und künstliche Nachtigallen habe ich noch. Hier geht es wirklich nur um den Gegensatz, wie das vertont worden ist. Finde ich immer sehr spannend. Also überirdisch schön und seelenvoll die echte Nachtigall und irgendwie mechanisch und mit weniger Seele oder gar keiner die künstliche. Bei Theo Luwendi, einem niederländischen Jazzkomponisten, übernimmt die Klarinette die Nachtigall.
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Ausschnitte aus der Nachtigall von Theo Luwendi, die Staatsphilharmonie Rheinland-Pfalz unter Leitung von Klaus Arp. Und nun noch der österreichische Komponist Heinrich Gattermeier. Er hat ein Stück für Sprache und Klavier komponiert zu diesem Märchen, und so klingt da die Echte.

Und das jetzt nicht nur mechanisch, sondern auch extrem simpel, also auch so eine dumme Art mechanisch. Also das unterstreicht wirklich hier so künstliche Nachtigall, taugt nichts, rein künstlerisch. Gehen wir zurück in die Romantik. Wie gesagt, in der Barockzeit wird sehr viel mit Vogelstimmen gearbeitet, aber ganz aufhören tut das natürlich nie. Und Nachtigall-Liebe, das ist natürlich auch ein romantisches Thema. Und wie immer im romantischen Lied ist die Natur, in dem Fall die Nachtigall, nur ein Symbol für das menschliche Innenleben, für das menschliche Leiden und die menschliche Leidenschaft. Das Klavier allerdings imitiert doch sehr deutlich auch das Schwingen der Nachtigallenflügel, aber auch natürlich das Schwingen des verliebten Herzens.

Der Arme. Das war Andreas Schmidt zusammen mit Helmut Deutsch Klavier. Nachtigallen schwingen, ein Lied von Johannes Brahms. Nun hören Sie wirklich ein verrücktes Musikstück in Anführungsstrichen. Hier wird der Gesang der Nachtigall aufgeschrieben und dann vorgelesen.

Das hat schon sehr was von Hurz. Sie wissen ja diesen Sketch von, wie heißt er mal? Oh Gott, mein Gedächtnis. Ja, Sie wissen schon. Das war jedenfalls hier Eduard Mörike, Nachtigall Gesang in den Wäldern von Clever Sulzbach beobachtet. Elisabeth Verhoeven, übrigens auch eine Radiomoderatorin, die singt das hier. Also, beziehungsweise die liest es vor. Das ist ziemlich hurzig, weil es wirklich so Kunst ist, wie sie eigentlich nicht sein soll. Ist ja nicht ganz ernst gemeint, ne? Aber ich meine, wenn man den Gesang imitieren will, dann müsste man ja auch den Geist der Nachtigall, also gerade dieses Schöne, was natürlich sehr viel Freiheit erfordern würde, darstellen. Und hier ist es ja auf eine Art sehr wahnsinnig mechanisch gemacht, ne? So. Jetzt läuft hier wieder Nachtigall ein Stück. Egal, eigentlich wollte ich ein anderes. Das wird ein bisschen früh zu Ende sein. Egal, das ist von Telemann jedenfalls.

Das war Simon Borutzky. Er hat dieses Stück von Telemann bearbeitet. Und das Original ist nämlich ein bisschen anders instrumentiert. Das kann ich Ihnen auch noch mal kurz zeigen, wo wir jetzt noch unerwartet Zeit haben.

0: Jetzt mir auch noch eingefallen, Harpe Kerkeling, der war das ja mit dem Hurz, ja, mit der Verhohnepiepelung von so merkwürdigen Kunsterzeugnissen. Mein Name ist Stefan Holzapfel, ich sage Tschüss.
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0: Um 13 Uhr mit Tobias Möck. Guten Tag. Verteidigungsminister Pistorius hat gelassen darauf reagiert, dass die USA 5000 Soldaten aus Deutschland abziehen wollen. Der SPD-Politiker sagte, die Entscheidung aus dem Pentagon komme nicht unerwartet. Ulf Hilbert.
7: Gleichzeitig hob er die Bedeutung der Präsenz von US-Soldaten in Deutschland hervor, die im gemeinsamen Interesse beider Länder sei. Mit den US-Streitkräften arbeite die Bundesregierung eng zusammen, etwa in Ramstein, um Frieden in Europa sicherzustellen und zur gemeinsamen Abschreckung. Die Ankündigung aus Washington mache aber auch deutlich, dass die Europäer in der NATO mehr Verantwortung übernehmen müssten, sagte der Verteidigungsminister.
0: Bundesfinanzminister Klingbeil will in den kommenden Wochen sein Konzept für eine Steuerreform vorlegen. Der SPD-Politiker sagte der Süddeutschen Zeitung, kleinere und mittlere Einkommen würden deutlich entlastet. Dazu müssten Spitzenverdiener ihren Beitrag leisten. Klingbeil verteidigte außerdem die schwarz-rote Koalition gegen Kritik. Man arbeite hart daran, den Reformstau der vergangenen 20 Jahre zu überwinden. In Rheinland-Pfalz haben CDU und SPD dem Koalitionsvertrag zugestimmt. Bei beiden Parteien gab es eine große Mehrheit für das rund 100 Seiten starke Papier. Der CDU-Landeschef und künftige Ministerpräsident Schnieder sagte, die Menschen wollten eine Politik, die funktioniert, Probleme anpackt und löst. Die CDU war bei der Wahl stärkste Kraft geworden. Vorher hatte die SPD jahrelang regiert. Der aus der Ostsee geborgene Buckelwal ist wieder frei und schwimmt offenbar in der Nordsee. Das berichtet das Team der privaten Rettungsinitiative. Der Konvoi befand sich am Morgen vor der Nordspitze Dänemarks. Aus Kiel, Joscha Krone.
8: Der Konvoi wollte eigentlich zum Atlantik vor der Westküste Norwegens fahren, die wurde bei weitem aber nicht erreicht. Die Gefahr, dass der Wal in die Ostsee zurückschwimmt, ist also noch immer da. Nach Angaben der Initiative ist ein Peilsender an dem Tier montiert, um den Weg zu verfolgen. Öffentlich zugänglich sind die Daten aber noch nicht. Vor etwa 6 Wochen war der Buckelwal das erste Mal in der Ostsee westlich von Timmendorfer Strand auf einer Sandbank gestrandet. Die längste Zeit verbrachte der Buckelwal aber in einer Flachwasserzone in der Wismarer Bucht vor der Insel Pöhl.
0: In Brandenburg öffnen mehr als 1000 Künstlerinnen und Künstler heute und morgen ihre Ateliers. Landesweit wird zu Führungen, Performances, Vernissagen und Begegnungen eingeladen. Die Tage der offenen Ateliers in Brandenburg werden seit 27 Jahren veranstaltet. In Berlin hat am Abend außerdem das Gallery Weekend begonnen. Soweit die Nachrichten. 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Das Wetter. Am Nachmittag strahlend blauer Himmel bei bis zu 29 Grad. Aktuell in Berlin um 23 Grad, in Brandenburg zwischen 22 in Baruth und 25 Grad in Lenzen. Morgen erst sonnig, später Wolken, meist trocken bis 31 Grad.
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9: Dieses Symbolsystem DDR konkreter in den Blick zu nehmen, denn das ist ja Buchenwald, die Kerngeschichte, die Identitätsgeschichte. die Opfergeschichte. Und da fände ich schon gut, wenn wir an der Stelle beharrlich bleiben.
5: Auch wir merken natürlich in der Gedenkstätte Buchenwald, wenn Menschen vorrangig aus Westdeutschland kommen, dann ist das irgendwie ein Judenlager. Und wenn sie in Ostdeutschland sozialisiert wurden, ist das irgendwie ein Lager für deutsche Kommunisten. Beides ist falsch.
10: Buchenwald. In der DDR eine zentrale Mahn- und Gedenkstätte, die nicht dazu diente, die Verbrechen des Nationalsozialismus aufzuklären, sondern einen Mythos zu propagieren. Den Mythos des heroischen kommunistischen Widerstands, der solidarischen Antifaschisten, deren Traum von einem neuen, besseren Deutschland in der DDR realisiert wurde. Gerade heute, da Erinnerungspolitik von rechts wie links massiv unter Druck steht, sollten wir diesen Mythos, seine Entstehung und Wirksamkeit bis heute genau betrachten. Dafür plädiert die Schriftstellerin und Sachbuchautorin Ines Geipel mit ihrem Buch Landschaft ohne Zeugen, Buchenwald und der Riss der Erinnerung. Es ist in diesem Mai das Buch des Monats von Radio 3, NZZ, Die Welt und ORF Radio Ö1. Und im zweiten Gedanken wiederholen wir heute unsere Debatte mit

0: Er hat viele Ausstellungen zur deutschen Gewaltgeschichte kuratiert und beraten und war schon einmal 2023 zu Gast im Zweiten Gedanken. Herzlich willkommen zurück, Herr Lüttgenau.
1: Frau Freundl, ich grüße Sie wiederum.
0: Mein erster Gedanke knüpft an Ihre Erinnerungen aus der DDR-Schulzeit an, Ines Geipel. Vielleicht beschreiben Sie einmal kurz, wie das für Sie war. 1974 waren Sie 14 und offenbar gehörte zu Ihrer Jugendweihe, die in der DDR staatlich organisiert war, gehörte zu Ihrer Jugendweihe auch ein Besuch in der Gedenkstätte Buchenwald, ein Fahnenappell auf dem ehemaligen Exerzierplatz. Was war das für eine Zeremonie?
2: Ja, im Grunde ist es ja ein Stück weit die Staatsweihe gewesen. Ja, die Jugendgeweihten stehen da oben in ihren blauen Hemden und haben einen Text, auf den sie sich einzuschwören haben. Und das Buch beginnt ja genau mit dieser Szene. Und da oben steht ein Mädchen, ein pickliges Mädchen, das stottert. Und im Grunde ist es für mich so ein bisschen die Symbolszene auch. Ein Symbol, ich für die Ostdeutschen, denen ja doch ein Stück weit Wissen, vor allen Dingen im Hinblick auf diese Geschichte des Lagers, entzogen wurde. Natürlich, wir haben diesen Film gesehen, diesen Dokumentarfilm, wir sind über das Lagergelände gelaufen. Und im Grunde ist es ein bisschen Überwältigungskino gewesen. Ja, also man wird sehr klein und atemlos und still. Und es gibt so ein paar Fotos. Wir sehen schon sehr zerdrückt und sehr unverbunden miteinander aus und versuchen uns eigentlich immer ein bisschen rauszuretten aus dieser viel zu großen Szene.
0: Überwältigungskino, Herr Lüttgenau, ist das auch für Sie ein zutreffendes Wort für das, was dort in der Gedenkstätte Buchenwald zu DDR-Zeiten veranstaltet wurde?
1: In der Tat war dieses Nationaldenkmal, was aufgebaut worden war, kein Ort einer Diskussion, einer kognitiven Auseinandersetzung, einer emotionalen Auseinandersetzung. Es durfte nicht offene Fragen gestellt werden, man durfte keinen Rissen nachgehen, um zu schauen, was dahinter ist. Im Gegenteil. Und da hat man in den 70er, 80er Jahren sehr viel Mühe drauf gelegt. Es sollte alles glatt sein. Ja, durfte kein Holper, kein Stolperer passieren, wo man hätte Fragen stellen können. Und dann ist auch klar, an dieser glatten Fläche rutscht man ab. Denn auch die Schülerinnen und Schüler, die FDJler, sind eigentlich im Kern nicht gefragt. Das ist eine pädagogische Trichterdidaktik. Oben reingestopft wird, möglichst erfolgreich unten rauskommen soll. Aber der einzelne Mensch mit seinen Fragen, um auch wirklich eine nachhaltige Auseinandersetzung zu erzielen, der war nicht gefragt.
2: Wenn ich das richtig erinnere, gab es dennoch, also wir hatten diese Bilder, diese großen Augen der Häftlinge, diese malträtierten Körper. Und so groß das Kino war und dennoch gab es wie so eine innere Verbindung zu den Opfern. Dieses Leid, das man sehen konnte, das war uns schon sehr nah, glaube ich. Also das war auch jetzt für mich so nochmal die Frage, wo sind die Leitpunkte, also wirklich von Leiden. Und es ist ja auch eine Geschichte des Auslöschens von Leiden, ja, also im Hinblick auf die Opfer. Es wurde eine Opfergruppe herausgehoben und sehr, sehr viele andere durften überhaupt gar nicht Thema werden. Im Nachhinein, würde ich sagen, ist das ja auch ein unwahrscheinlich normierter Blick. Ja, also die Zahlen, 277.000 Häftlinge und davon 2.000 deutsche Kommunisten. Das ist die Zahl, die die Gedenkstätte heute selber, es gibt, Zahlen variieren immer, aber vom Maßstab her ist das ja richtig. Und das war ja gar nicht unser Bild. Unser Bild war, das war das Lager der deutschen Kommunisten mit ihrem heiligen Widerstand. Und dann gab es den Bruno Apitz-Film und in der Schlussszene rennen diese Häftlinge praktisch wie die Leistungssportler zu diesem Tor und befreien sich. Also das war praktisch unser inneres Bild im Hinblick auf Buchenwald. Und da muss ich sagen, jetzt nach mehr als einem Jahr Akten lesen, ist dieses Bild doch sehr erschüttert. Also unabhängig davon, dass das vorher schon eine gewisse Erschütterung hatte, aber ich wollte ja schon doch nochmal so konkret wie möglich mit den Quellen auch umgehen.
0: Und wie Leistungssportler laufen, das wissen Sie natürlich, Ines Geipel, von uns dreien auf jeden Fall am besten.
1: Ein Wort noch zu den Bildern. Die sind ja real.

0: Die Sie da gesehen haben, die Augen,
1: ja,
0: in die Sie gesehen
1: absolut.
0: Haben, die sind real auf der einen Seite. Und das Zweite, und das ist das im Nachhinein Empörende, was wir auch versuchen sozusagen auf die Füße zu stellen, die Augen, die Sie ansehen, sind die von den ungarischen Juden im kleinen Lager.
1: Hm.
0: Und sie werden genutzt, um eine ganz andere Geschichte, die der deutschen Kommunisten, zu erzählen. Oder die Herstellung von Lampenschirmen aus Menschenhaut. Das ist eine Geschichte, wie man auf kriminelle Häftlinge aus dem Blick der SS geguckt hat. Die wird sozusagen auch ihnen entwunden, um eine ganz andere Geschichte zu erzählen. Und das ist das im Nachhinein durchaus Empörende.
1: Mhm. 1974, als Sie im Rahmen Ihrer Jugendweihe in Buchenwald waren, Ines Geipel, da wurde ich geboren in Magdeburg. Und ich meine mich auch zu erinnern, mit der Schule in der Gedenkstätte Buchenwald gewesen zu sein. Wir haben natürlich auch Nackt unter Wölfen von Bruno Apitz gelesen. Das hat mich sehr beschäftigt. Aber insgesamt meine eigene Beschäftigung mit der Shoah, mit dem Holocaust, die hat sich immer viel mehr auf Auschwitz fokussiert als auf Buchenwald. Ich weiß viel mehr über die Vernichtung der europäischen Juden in den deutschen Lagern in Polen als beispielsweise über die Verflechtung des kommunistischen Widerstands mit dem Terrorregime in Buchenwald.
2: Das dürfte mit Ihrem Studium in Frankfurt zu tun haben, oder?
1: Das weiß ich nicht. Ich frage mich nur, ob sozusagen diese blinden Flecken in Bezug auf Buchenwald, ob die typisch sind für die deutsch-deutsche Erinnerungskultur generell.
2: Naja, ich glaube, da bin ich mit Herrn Lüttgenau einig. Ich komme ja jetzt hier nicht mit einem Skandalbuch. Die Sachen, die ich im Kern schreibe, die Rolle der Roten Kapos in Buchenwald, das ist geschrieben. Da gibt es die verdienstvolle Studie von Herrn Niethammer und von Karin Hartewig. Die Frage ist ja immer, wie erreicht das eine Gesellschaft? Also eine wissenschaftliche Studie, und es gab ja so ein Skandalon in der Bild-Zeitung in Thüringen, aber was hat es gemacht mit dem, ich sag jetzt mal, inneren Kollektiv Ostdeutschlands, und wie sind diese Geschichten, die zu erzählen waren, um ein Stück sich von diesem reinen Opferkollektiv des Ostens auch zu emanzipieren endlich? Das ist ja eigentlich die Flugschneise oder die Schreiblinie des Buches, zu sagen, wir sind in einer sehr aufgeriebenen politischen Zeit. Die Angriffe, das haben Sie ja am Anfang gesagt, gerade auf Buchenwald, ja, von rechts und von links, werden praktisch Woche für Woche extremer und radikaler. Und gleichzeitig leisten wir uns ein DDR-Märchen und eine mediale Abwehragenda im Hinblick auch auf die Härten der Diktatur. Das ist schon ziemlich atemberaubend. Und na klar wird das abgewehrt. Ja, klar ist das nicht einfach, sich von einem Bild, das so in einen hineingestopft wurde, wir sind hier das bessere Deutschland, das solidarischere Deutschland, das gütigere Deutschland, ja, wir bauen das bessere Deutschland auf und haben im Kern diesen roten Antifaschismus, diese Legende, die wir so ein Stück weit vor uns hertragen können. Das Buch versucht ja nochmal ausdrücklich zu sagen, es gab eine Vielheit der Opfer und eben auch viele Varianten von Tätern. Und könnte es nicht gerade im Hinblick auf deutsch-deutsche Erinnerungslandschaft ein großer Schritt sein? Sie haben gesagt Holocaust, Sie haben gesagt Auschwitz. Für mich schließt sich das gar nicht aus. Also ich fände es für uns einen wirklichen Schritt, sagen zu können, es gibt hier nicht das Entweder-Oder, sondern auch historisch ist es ja richtig, ja, mit den 43er, 44er beginnenden Todestrecks aus dem Osten kommend, sind ja Tausende in Buchenwald gelandet und haben ja auch die Logistik und die Dynamik des Lagers unwahrscheinlich verändert, gerade in der Schlussphase. Das ist ja der Kern im Grunde des Buches, dass ich mich nochmal frage, was ist eigentlich von Januar bis zum Tag der Befreiung, 11. April 45, in diesem Lager geschehen? Und wie verteilt sich das Gewaltgeschehen von Lager SS und der Lagerorganisation des Netzwerks der Kommunisten? Also wie ist dort die Gemengelage und wie ist es zu dieser immens hohen Todeszahl, ja, jetzt mal unabhängig von den Seuchen, von all dem, was Thema war, wie ist es dazu gekommen? Und ich weiß, dass es mich selber immer, also nach dieser Niethammer-Studie, immer beschäftigt hat. Ich lag manchmal nachts wach und habe gedacht, wie soll ich mir das vorstellen? Wie soll ich mir die Realität dieses Lagers vorstellen mit dieser Politik der Todesinjektion? Ja, also was für Ängste müssen die Häftlinge gehabt haben? Und diese Quellen habe ich versucht, nochmal denen nachzugehen und sie auch zu finden. Und man kann doch erstaunlich viel finden.
1: Herr Lüttgenau, ist die Betonung auf die Rolle der Roten Kapos, sage ich jetzt mal verkürzt, ist das für Sie etwas Neues? Und ist das für Sie für den Moment sozusagen die richtige Stoßrichtung, nochmal diese Geschichte aufzubrechen?
0: Sie haben beide begonnen damit sozusagen, wie sind Sie mit Buchenwald in Kontakt gekommen und haben dabei Ihren blinden Fleck beschrieben, Sie, Frau Freundl. Mhm. Tatsächlich, auch wir merken natürlich in der Gedenkstätte Buchenwald, wenn Menschen vorrangig aus Westdeutschland kommen, dann ist das irgendwie ein Judenlager. Und wenn sie in Ostdeutschland sozialisiert wurden, ist das irgendwie ein Lager für deutsche Kommunisten. Beides ist falsch. Ich selber habe den ersten Kontakt literarisch oder als Text mit Buchenwald gehabt, damals im Westen, 1982 mit dem damaligen Standardwerk von Eugen Kogon, dem SS-Staat. Und da gibt's schon 30, 40 Seiten über die Lageraristokratie, die ihr gewidmet sind. Und es gibt einen recht differenzierten Einblick in diese Form der Lageraristokratie. Danach habe ich gelesen Jorge Semprunes Was für ein schöner Sonntag, der die Macht der politischen Funktionshäftlinge ebenfalls im Zentrum reflektiert. Und auch fragt, ob es gerechtfertigt ist, für die Rettung eines Genossen jemand anderen auf einen Transport zu schicken. All das gibt es also seit 1945, 46, seit den 80er Jahren. Aber das sind alles Bücher, die eben in der DDR niemals veröffentlicht wurden. Mhm. Sie waren nicht präsent. Und in DDR waren sie eben beide, wenn man so will, nur mit dieser glatten Seite konfrontiert, die eben ohne Brüche, ohne Risse waren. Und deswegen waren natürlich 1990 die Fallhöhe umso höher. Und es war eben auch nicht nur eine glatte Geschichte, sondern eine Geschichte, die letztlich den Charakter eines Konzentrationslagers systematisch unsichtbar gemacht hat. Sie haben Nackt unter Wölfen erwähnt, ein Roman über die Rettung eines Kindes als Sujet. Gar nicht falsch für Buchenwald, denn schließlich wurden in Buchenwald durch die Funktionshäftlinge über 100 Kinder gerettet. Aber wie wird diese Geschichte erzählt? Es wird ein Kind gerettet, das von einer Transportliste genommen wird. Und dann wird aber nicht gesagt, dass diese Transportliste natürlich wieder aufgefüllt werden muss. Wenn die SS sagt, es gehen 200 Kinder und Jugendliche nach Auschwitz, dann müssen 200 gehen. Man kann nicht einen runternehmen und es gehen nur 199. Und diese andere Seite wird einfach weggelassen, was den Charakter dieser Hölle, die durch die SS aufgebaut wurde, aber ausmacht. Aber diese Hölle verweist erstmal auf die SS und nicht auf die Funktionshäftlinge.
1: Es gibt, Frau Geipel, Augenzeugenberichte aus den Tagen nach der Befreiung des Lagers am 11. April 1945. Und da zum Beispiel auch den Bericht von US-amerikanischen Ermittlungsteams, in dem es heißt, Zitat, wie die Häftlinge selbst einen tödlichen Terror innerhalb des Nazi-Terrors organisierten. Ja, geht es Ihnen um diesen Terror im Terror in Ihrem Buch, also den nochmal neu sichtbar zu machen?
2: Mir ging es schon noch mal ein Stück weit um die Realität des Lagers, aber letztendlich um deutlich zu machen die Dimension der Täuschung danach. Also es ist ja so, dass in dieser Endphase, da gibt es ja auch Zeugenaussagen, in diesem katastrophalen Zustand des Lagers sich die SS sukzessive zurückzieht. Ich möchte aber nicht missverstanden werden. Ein Lager ist ein Lager und die Häftlinge, egal welche, sind alle Opfer. Also ich möchte da keine Verdrehung. Nur mir ging es um die Dynamik und deshalb um die Dynamik, um dieses diametrale Auseinanderleben von oder Auseinanderbringen von brauner und roter Gewaltgeschichte danach in den Blick zu bekommen. Ja, also diese Dimension der Täuschung in den Blick zu bekommen, weil diese Dimension der Täuschung ja sehr viel über das Symbolsystem der DDR erzählt. Ja? Und wozu brauchen wir diese? Also was ist die Funktion dieser völlig eindimensionalen Heldenerzählung? Und mir ging es um diese Synapse im Grunde, der Versuch, nochmal an die Realität des Lagers über die Quellen heranzukommen, eben weil mir völlig helle war, dass ein größeres Publikum unabhängig von den Experten und den Gedenkstättenmitarbeitern, die eine hochhonorige Arbeit machen, das ist mir völlig klar. Und auch der Druck, den nehme ich wahr, den sehe ich in den Zeitungen, ich höre die Berichte dazu. Für mich war aber jetzt an der Stelle wirklich der Punkt, wo wollen wir landen, ja, in dieser entzündlichen politischen Landschaft, wenn es uns nicht gelingt, ja, diese verzahnte Geschichte nochmal konkret in den Blick zu bekommen. Das ist eigentlich der Impuls des Buches.
1: Und das ist für mich tatsächlich schon der Schock des Buches, denn mir war das Ausmaß der Gewalt, die dort von allen, die überleben wollten, und Beteiligung an den Gewaltverbrechen, war mir so nicht bewusst, muss ich einfach so offen sagen.
2: Es ist eine Geschichte des Überlebens oder des versuchten Überlebens. Und ich finde, von heute aus haben wir da überhaupt kein Urteil zu haben. Ja, also das verweigere ich auch, weil das geht nicht. Wir waren nicht in dieser Situation. Und das Einzige, was uns doch beschäftigen kann, ist diese Frage, und das hat mich auch angetrieben, wie können wir verhindern, dass es wieder diese Lager gibt?
1: Ja, trotzdem, Herr Lüttgener.
0: Ich möchte noch etwas sagen zu den Quellen. Das Grundproblem der DDR-Erzählung und der sichtbaren Quellen in Ausstellungen, aber auch in Archiven, in Publikationen der DDR, war eben diese sehr starke selektierte Dokumentenauswahl. Das war durch das Komitee der antifaschistischen Widerstandskämpfer sozusagen dezidiert vorgeschrieben, was gesehen werden durfte und was nicht, welche Dokumente. Und jegliche Form der Kollaboration, der sogenannten Arbeit eines Funktionshäftlings. Man kann nicht Funktionshäftling sein, ohne zu kollaborieren. Das ist ja das System, gerade was die SS aufgebaut hat. Das musste ausgeblendet werden. Heute haben wir zum Glück eine ganz andere Situation. Zu DDR-Zeiten hatte man keinen Zugriff auf die gesamten Verwaltungsakten des Konzentrationslagers. Das haben wir heute. Die sind natürlich auch nur begrenzt. Man muss es ergänzen mit den Erinnerungsberichten von den Menschen, die im Lager waren. Und glücklicherweise in der heutigen Zeit, digital, wo man Übersetzungsprogramme hat, können sie eben diese verschiedenen Sprachen von Menschen, welche Erfahrungen hat ein Norweger gehabt, welche Erfahrungen hat ein Slowene im Lager gehabt, wie komplett unterschiedlich sind. Aber all das können sie heute aufnehmen, um eben einen anderen Blick in die Gesellschaft des Konzentrationslagers zu werfen. Und ein Punkt zu den Quellen, die Sie ausgewertet haben. Sie haben ja auch im Wesentlichen Ex-Post-Quellen ausgewertet. Eben was hat der Geheimdienst der DDR, die Staatssicherheit, gesammelt? Das ist ja eben nicht die Arbeit mit den Quellen aus der Verwaltung des Konzentrationslagers beziehungsweise den Tausenden von Erinnerungsberichten, die vorhanden sind. Und hier muss man auch in den Blick nehmen, dass diese Quellen, die auch Lutz Niethammer, die Karin Artewig ausgewertet haben, man immer lesen muss als eine besondere Situation, wo damals in der Situation der frühen DDR Menschen wie Walter Bartel, Menschen wie Ernst Busse, die sich in der Zeit des Konzentrationslagers entschieden haben, ja, wir übernehmen gezielt diese Funktion der Funktionshäftlinge in dem Konzentrationslager. Das macht das Spezifische von Buchenwald aus. Wir übernehmen das. Und die dann diesen Vorwurf bekommen von der Moskauer Gruppe um Ulbricht, um sie auch politisch auszuschalten in der frühen DDR, dass sie parteischädigendes Verhalten dadurch an den Tag gelegt haben, dass sie überhaupt kollaboriert haben. Und sie wissen, dass ist eine tödliche Gefahr, dieses Verhör. Also Ernst Busse ist in den Gulag gekommen, ist dort umgekommen. Erich Reschke ist auch in den Gulag gekommen. Ein anderer von Josef Frank, ein Tscheche aus der Arbeitsstatistik, ist in Tschechien hingerichtet worden. Das heißt, es war eine tödliche Gefahr, diese Form von Verhören. Und das muss man auch mit einbeziehen, wenn man das auswertet, dass hier verzweifelte Menschen versuchen, zu zeigen, ich habe für die Partei gearbeitet. Im Lager haben sie häufig nicht für die Partei gearbeitet, aber sie müssen sozusagen im Nachhinein beweisen, dass sie für die Partei gearbeitet haben.
2: Ich gebe Ihnen völlig recht, dass man praktisch diese Aussagen genau anschauen muss und auch genau bewerten muss, aber in dem Buch habe ich ja vor allen Dingen auch aus den Prozessakten zitiert, und die sind ja unter Eid, die sind ja jetzt nicht unter Parteidruck entstanden. Es sind ja zum Teil Prozessakten aus Prozessen im Westen. Und ich finde, das ist schon ein Unterschied. Das frage ich ja auch in dem Buch. Warum hat es nie eine juristische Aufarbeitung von Buchenwald zu Zeiten der DDR gegeben? Ist ein bisschen rhetorisch, weil ja die Legende gebaut werden sollte. Aber ich habe eben ausdrücklich nicht nur die O-Töne hereingeholt, die aus den Parteiakten kommen, sondern vor allen Dingen eben auch die Stasi, das ist richtig, Staatssicherheit, sozusagen archiviert hat, aber die aus den Prozessen im Westen kommen. Und ich finde, das muss man schon auch unterschiedlich bewerten. Also das sind dann schon Zeugenaussagen, die auf jeden Fall freiere Zeugenaussagen sind.
0: Mit den Prozessen ist es natürlich vollkommen richtig. Also von den über 9000 SS-Männern und Aufseherinnen, die in Konzentrationslager Buchenwald gearbeitet haben, sind, glaube ich mal, etwas über 90 Prozesse überhaupt geführt worden. Und davon sind etwas über 70 sind überhaupt verurteilt worden. 70 von 9000.
1: In KZ Buchenwald sind 56.000 Menschen zu Tode gekommen. Durch direkte Erschießungen, durch Sklavenarbeit, aber auch durch chemische Untersuchungen, sogenannte medizinische Versuche. Und davon eben, und das muss man schon betonen, nur 109 deutsche Kommunisten. Frau Geipel, ich musste an Hannah Arendt denken und an ihren Vorwurf, ihr öffentliches Nachdenken über die Rolle der Judenräte bei der Judenvernichtung. Und ich habe mich gefragt, ob Sie einen ähnlichen Beweggrund haben, den Finger in diese Wunde zu legen der deutschen Kommunisten wie Hannah Arendt, nämlich die immer gesagt hat, ich will verstehen.
2: Also dieses Ich in dem Buch ist ein Stotter-Ich. Und es ist kein Ich des Vorwurfs oder der Anklage. Dieses Ich versucht, durch diese Quellen zu kommen, mehr wackelig als mit großem Ton. Ich glaube, das ist schon richtig. Und trotzdem hat es ja Fragen. Also ich glaube, dieser eröffnende Impuls, diese Bewegung, auch diese vor allen Dingen Suchbewegung, das ist eigentlich immer bei mir, bei meinen Büchern das Thema. Dieses Ich ist ja auch sozusagen immer drin im Stoff, immer drin im Text, nicht im Sinne von, ich habe hier die fertige These, ich habe hier irgendwas zu erklären. Eben gerade eher im Gegenteil, die Worte brechen auseinander oder werden porös. Und daran liegt mir ganz viel, dass ich glaube, wir werden diesen Text zu Buchenwald nicht abschließen. Und auch mein kleines Buch wird höchstens ein oder vielleicht oder womöglich ein Plädoyer sein, auf diese hochgradige Ambivalenz der Realität nochmal zuzugehen. Denn wo befinden wir uns heute? Ja, in einer TikTokisierung der Gesellschaft, in dieser Plus-Minus-Ja-Nein-Hell-Dunkel-Welt. Und wenn es möglich wäre, über so einen Text nochmal in diese Bewegung zu kommen und sich zumindest ja mit ein paar Gedanken vorzustellen, wie die Situation der Häftlinge in diesem Lager war, dann finde ich, berechtigt es den Text.
1: Mir ist vor allem eine Passage ganz nahe gegangen, und das ist diese Geschichte mit dem Zahngold. Mhm. Und da befinden wir uns in den 70er Jahren, Anfang der 70er Jahre in der DDR. 1971 finden Bauarbeiter in Brandenburg, nördlich von Cottbus, ein Massengrab. Stellt sich dann heraus, 577 Skelette, vor allem oder ja ehemalige Häftlinge des KZ Sachsenhausen, Nebenlager Jamlitz, Kreis Beeskow. Und da steht im Stasi-Bericht, die Tatsache, dass ein sehr großer Teil der Gebisse mit Goldarbeiten versehen war, lässt die Vermutung zu, dass es sich um ehemals finanziell gut ausgestattete Personen gehandelt haben muss. 4 Jahre später, 1975, wird dieses Zahngold genau angegeben mit 1080 Gramm, der Abteilung Finanzen des Ministeriums für Staatssicherheit übergeben. Wie habe ich mir das vorzustellen? Wurden also aus diesen Gebissen die goldenen Zähne und Zahnprothesen rausgebrochen und eingelagert für finanzielle Notzeiten oder was war da los?
2: Ich verstehe diese Irritation. Ich hatte die auch, als ich die Quelle gelesen habe, weil es ist ja doch eine Erzählung auch nochmal von einer anderen Art von Grauen. Ja, also dass ermordete Menschen, die über ein Vierteljahrhundert in der Erde liegen, nicht gesehen, nicht beachtet wurden, dann noch einmal, also das, was von ihnen übrig geblieben ist, auf diese Weise behandelt werden. Ich finde es schon ein Symbolbild. Ja, also auch für die Tatsache, was mit dieser, mit diesen, muss man ja sagen, Lagergeschichten, ja, zu Zeiten der DDR geschehen ist. Es ist ja aber auch richtig zu sagen, dass es diese Massengräber im Westen auch gegeben hat. Also, und man sie auch erst spät sozusagen aufgelassen hat. Also, wir spielen hier auch ein bisschen im Spiegelfeld, ja. Und das ist auch ein Stück für mich neues Wissen gewesen, Ost wie West, deswegen auch Landschaft ohne Zeugen. Man könnte sagen, wieso, hier spricht ja dauernd jemand, dauernd wird bekundet, dauernd wird bezeugt. Und gleichzeitig würde ich schon auch nochmal mit einer Stoßrichtung auf diese parallelen Tätergesellschaften, also dass Ost wie West Täter nach 45 zum großen Teil, ja, sich gut einrichten konnten, ihr Verleugnungskarussell etablieren konnten, sich in der Gesellschaft, die auch verleugnete, gut Namen verändert haben, inkognito gelebt haben und so weiter. Also man sieht so viele offene Fäden in dieser Nachlandschaft des Nationalsozialismus und stellt sich natürlich dann von heute aus auch die Frage, ja, wie weit sind wir denn eigentlich gekommen, ja, mit unserer Aufarbeitung? Und ich meine, dass das Buch eben über diese Details funktioniert und ich bin Ihnen sehr dankbar, dass Sie genau auf dieses Beispiel kommen, weil ich da auch richtig gestockten Atem hatte und dachte, was erzählt das? Ja, also was ist das? Und es ist ja diese Zeit, Sie sagen, Anfang der 70er Jahre, wo die DDR bunt wurde, ja, Weltfestspiele, die Schlaghosen, diese surrealen Dauerwellenfrisuren und alles sich so einkitschte im Hinblick auf die DDR. Und es ist ja die Gegenerzählung zu dem, was da oben drüber an ja Camouflage, gesellschaftlicher Camouflage passiert ist. Und es wird einem ziemlich mürbe im Mund. Ich weiß nicht, wie es Ihnen gegangen ist. Also ja.
1: Mürbe im Mund ist eine starke Formulierung. Wie ging es Ihnen, Herr Lüttgenauer? Wurde Ihnen auch mürbe im Mund? Ich meine, Sie beschäftigen sich seit über 30 Jahren mit dieser Geschichte, besonders mit Buchenwald.
0: Tatsächlich ist es ein Geschmack, der nicht so selten im Munde ist. Also, dass eine bürokratische Institution, eine Institution, die selber versucht, Kontrolle auszuüben, die selber aber nicht kontrolliert wird, dass die dann solche Dinge macht und versucht, einen Mehrwert daraus zu schlagen aus dem Zahngold der Menschen, die das eigentlich mit den Menschen eine würdige Beisetzung, das ist ja fast selbstverständlich, dass die natürlich jetzt beigesetzt werden müssen, ein würdiges Grab bekommen, aber stattdessen gibt es noch diese monetäre Verwertung.
1: Nun hat die Geschichte des KZ Buchenwald ja nach 1945 eine weitere Häftlingsgeschichte, nämlich im sowjetischen Speziallager 2, auf die die heutige Stiftung Gedenkstätten Buchenwald und Mitte-Bordura auch einen Schwerpunkt legt. Die sowjetische Besatzungsmacht hat in diesem Speziallager NS-Verbrecher, aber auch unschuldige und politisch in Ungnade gefallene Menschen festgehalten. 1113 Menschen sind hier gestorben. Das spielt in Ihrem Buch, Frau Geipel, so gar keine Rolle. Warum?
2: Doch, es wird benannt. Also, dass es das Nachlager gegeben hat, wird benannt. Auch die Zahl der Opfer werden benannt. Aber ich gebe Ihnen recht, und das hat jetzt tatsächlich mit der Schreiblinie des Buches zu tun. Die Gedenkstätte in Buchenwald hat ja gerade, was das Nachlager angeht, ja, nach 89 sehr verdienstvolle Arbeit gemacht. Die Ausstellung ist da, die Publikationen sind da. Ich hatte das Gefühl, bei dieser Art Überstoff Buchenwald würde das von der konzisen Erzählstoßrichtung eher wegführen. Hm. Aber es ist drin, es ist benannt, aber es bekommt kein eigenes Kapitel.
1: Aber gehört das nicht, Herr Lüttgenau, gehört das nicht zur, sozusagen zum Gesamtsetting dieser Zeit, auch dann natürlich des Übergangs in die DDR unbedingt dazu?
0: Es gehört zum Setting des Ausblendens. Alles, was irritieren könnte, wird ausgeblendet. Zu DDR-Zeiten ist das Lager nicht komplett verschwiegen worden, aber es hatte ein Label, nämlich Nazi- und Kriegsverbrecher. Übrigens das Label, was Sie gerade auch benutzt haben, weil das war kein Lager für Nazi- und Kriegsverbrecher im Kern, sondern es war ein Lager, in dem Menschen qua Amt die Dienste für die NSDAP ausübten, als Ehrenamt oder bezahlt, als Hauptamtliche, eben die Diktatur stützten. Und die sollten erstmal aus dem Verkehr der Besatzungsmacht sozusagen herausgezogen werden. Es gab andere Speziallager, die auch dazu dienten, politisch Missliebige zu internieren. Das war Buchenwald nicht. Da gab es so eine Art Arbeitsteilung. All das, was ich jetzt aber erzähle, wusste man 1990 nicht. Mhm. Es gab kein Wissen über dieses Lager. Es war in der Zeit seiner Existenz ein Schweigelager und danach durfte über dieses Lager, weil es eben dieses Label hatte, das sind Nazi- und Kriegsverbrecher, darf man nicht überreden. Es gab ein weiteres Schweigen. Und deswegen musste man 1990 erstmal gegen die aufwallende sozusagen Lust, jetzt ein neues Label zu finden, wie das ist der rote Terror wie der braune Terror, es ist ein weiteres Vernichtungslager der Sowjets oder ähnliche Dinge, die es gab. Dagegen haben wir erstmal gesetzt, die Akten wirklich zu suchen. Wir haben sie auch gefunden. Das heißt, wir haben die kompletten Verwaltungsakten des sowjetischen Speziallagers von Buchenwald in Moskau damals bekommen auch. Heute wäre das wahrscheinlich nicht mehr möglich. Aber damals haben wir es vom Archiv der Russischen Föderation alle Digitalisate entsprechend bekommen und zusammen mit den dann neu möglichen Gesprächen, Erinnerungsberichten, Aufzeichnungen konnten wir ein Bild dieses besonderen sowjetischen Speziallagers zeichnen, das eben aber komplett anders funktionierte, komplett andere Ausrichtung hat als das nationalsozialistische Konzentrationslager. Gerade durch den Vergleich sieht man sehr stark auch die unterschiedliche Stoßrichtung dieser Terrorregime.
1: Frau Geibe, Sie schreiben in dem Buch, dass Sie zurückgekehrt sind in die Gedenkstätte Buchenwald, nachdem Sie in ganz vielen Archiven geforscht haben und gelesen haben und nachgedacht haben. Und es klingt doch ein bisschen so, als würden Sie der Gedenkstätte durchaus vorwerfen, dass Sie nicht genug Augenmerk auf die roten Kapos, auf die Funktionshäftlinge, die kommunistischen Funktionshäftlinge legt. Ist das ein richtiger Eindruck?
2: Ich habe mich, das ist ja der Schluss des Buches, gefragt, wenn ich diese ganze Aktenwelt jetzt nicht zur Kenntnis genommen hätte, wie gehe ich da raus? Und ich sage ausdrücklich, mir geht es überhaupt gar nicht um Vorwurf. Ich verstehe vollständig, erstens glaube ich, zumindest in Ansätzen mitbekommen zu haben, wie viel da oben auf dem Ettersberg gearbeitet wurde, geforscht wurde. Und dass es auch andere Gewichtung gibt. Jetzt ist ja 80 Jahre Befreiung, die Omri-Debatte, der Universalismus. Ja, also das finde ich alles absolut richtig, legitim, notwendig. Ich wollte jetzt mit diesem Buch, ich schaue mir ein Stück Geschichte an und ziele ganz bewusst ins Jetzt. Und das im Hinblick auf, in was rufen wir uns hier ein, in dieses Märchen DDR, das immer, je länger sie zurückliegt, umso plümeranter wird und mit immer mehr Abwehr auch bedacht wird. Und ist es nicht richtig, diese Doppelgeschichte, Realität des Lagers und das, was danach damit gemacht wurde, im Hinblick auf unsere innere Identität, ja, Ostdeutschland nochmal in den Blick zu nehmen. Das ist im Grunde meine Richtung in dem Ganzen. Und ich glaube, wir sind uns einig, Buchenwald, das sind so viele Eingänge und Ausgänge, das ist so ein riesiger Stoff, das kann ein einzelnes Buch nicht abdecken.
1: Die Omri-Debatte, das muss ich jetzt noch mal ein bisschen kontextualisieren. Omri Böhm, der israelisch-deutsche Philosoph, ein radikaler Universalist, sollte zum 80. Jahrestag der Befreiung Buchenwalds 2025 sprechen und auf Intervention des israelischen Botschafters in Berlin sollte er das nicht, weil er ein scharfer Kritiker der israelischen Besatzungspolitik ist. Und er zog dann selber zurück, wenn ich das richtig zusammengefasst habe, Herr Lüttgenau. Wie nehmen Sie diese Situation der Gedenkstätte heute wahr? Stehen Sie mit der Verteidigung des Universalismus irgendwie auf verlorenem Boden im Moment?
0: Ich weiß nicht, ich versuche zu sagen, ist mir doch egal, ob ich damit hier auf verlorenem Boden stehe.
1: Sie machen es trotzdem.
0: Ja, wir machen es trotzdem. Tatsächlich, die Einladung von Omri Böhm spielt natürlich damit, dass Überlebende des Lagers wie Hermann Brill in die verfassungsgebende Versammlung in Herrenchiemsee gehen und dort den Artikel 1 des Grundgesetzes vorformulieren. Wir wollten daran erinnern, dass Menschen wie Stefan Hessel als französischer Diplomat aus Buchenwald direkt nach New York geht und an der Erklärung der allgemeinen Menschenrechte arbeitet. Und das sollte mit Omri Böhm auch nochmal thematisiert werden. Die Rede ist ja veröffentlicht, das hat er eigentlich auch thematisiert. Stattdessen grätschte, Sie haben es benannt, eben erstmals, das war für uns auch neu, das gab es also in der Tätigkeit, die ich dort bin, seit über 30 Jahren noch nie, grätschte in diesem Fall erstmals eine Regierung, in diesem Fall die israelische, hinein in die Vorbereitungen des Jahrestages und sagte im Kern, wir lassen uns unsere jüdische Geschichte nicht von Universalisten sozusagen aus der Hand nehmen. Wir mussten gemeinsam mit Omri Böhm darauf so reagieren, dass wir seine Einladung zurückgezogen haben, da dann eben auch seitens der israelischen Regierung Kontakte zu den Überlebenden gesucht wurden und es war nicht möglich, diese Auseinandersetzung auf dem Rücken der Überlebenden zu führen. Das geht nicht. Deswegen wurde dann eben sein Vortrag entsprechend verschoben. Gleichwohl merken wir auch hier eben insgesamt, würde ich das einordnen als einen Versuch eben von rechtsautoritären Regierungen wieder die Kontrolle über die Erinnerungspolitik zu erlangen.
1: Und gleichzeitig erleben Sie Proteste von links oder links außen, also zum Beispiel in Form von AktivistInnen, die auf Teufel komm raus mit der Kufiya, also dem sogenannten Palästinensertuch in Buchenwald, auftreten möchten. So hat es eine Person versucht, im vergangenen Jahr zum 80. Jahrestag und zum Gedenktag, und inzwischen rufen linke Aktivisten zu einer Protestkampagne auf unter dem Titel Kufiyas in Buchenwald. Vielleicht können Sie uns das, Herr Lüttgenau, nochmal einordnen.
0: Ja, tatsächlich ist Hintergrund hier die sogenannte kommunistische Organisation. Das ist so eine doktrinäre Abspaltung von der DKP. Und die versucht, das sind ja eigentlich relativ vereinzelte Kader, deutsche Kader, die versucht, Masse auf die Straße zu bekommen. Und deswegen das Symbol Buchenwald wird durch sie genutzt, um migrantische, ebenfalls linksautoritäre Milieus entsprechend zu mobilisieren. Das ist eine Truppe, die die Massaker der Hamas vom 7. Oktober bejubelt, abfeiert. Und sorry, also natürlich kann es nicht sein, dass zum Gedenken des Jahrestages der Befreiung des Konzentrationslagers eine derartige menschenfeindliche Truppe ihr Politspektakel in der Gedenkstätte Buchenwald abfeiert. Und entsprechend müssen wir hier tatsächlich leider auch dagegen vorgehen, um das zu verhindern. Wir sind natürlich auch in Kontakt mit den Angehörigen, den Überlebenden, die entsprechend empört sind, wie ihr Gedenken hier in Deutschland instrumentalisiert werden soll.
1: Frau Geipel, wenn wir jetzt mal Ihr Buch weiterdenken in diese gegenwärtige aufgeheizte Debattenlage in Sachen Erinnerungskultur. Was hat zum Beispiel so ein Streit wie um Kufiya in Buchenwald mit dem Fokus, den Sie legen, also die roten Capos in Buchenwald und die doppelte Vertuschungsgeschichte und doppelte Diktaturgeschichte im Osten Deutschlands. Was hat das alles miteinander zu tun?
2: Naja, man merkt es ja schon an Ihrer Frage. Also die Gemengelage ist schwerwiegend. Aber ich würde gern nochmal auf dieses Realitätsmoment kommen. Daran liegt mir ja sehr. Und auf diesen Punkt, dass wir ja immer in der Erinnerungskultur ins Schleudern kommen, wenn wir es nicht schaffen, die extremen Ränder und in dem Zusammenhang braune und rote Gewaltgeschichte im Konkreten anzuschauen. Und ich finde das immer noch richtig, legitim und offenbar ja notwendig.
1: Nochmal gefragt, würde sich auch ein Herr Höcke in Thüringen weniger wohlfühlen, wenn es eine klarere Aufarbeitung sowohl der nationalsozialistischen Verbrechen als auch der kommunistischen Verbrechen gegeben hätte oder geben würde?
2: Naja, das ist jetzt eine große Frage. Ja, also Björn Höcke will als Ministerpräsident als allererstes diese Gedenkstätte schließen. Und inwiefern man ihn noch in irgendeiner Form erreichen kann. Aber es geht ja nicht um ihn. Es geht um ein politisches Klima. Es geht um unsere Entzündlichkeiten. Und da lohnt sich jede quellenfundierte Intervention in meinen Augen.
0: Also ein Herrn Höcke, das wäre verlorene Liebesmedien zu überzeugen. Und auch so eine Truppe wie die kommunistische Organisation, die Massenmörder feiert, die werde ich nicht überzeugen durch sozusagen feingliedriges Auseinandernehmen von Dokumenten der Konzentrationslagergeschichte. Aber sehr wohl, es geht ja darum, dass es viele, viele andere gibt. Und die müssen stabilisiert werden, die können kluger werden, die können ein Sensorium dafür entwickeln, in die Risse hineinzugehen und zu schauen, was ist hinter diesem Beton, was ist dahinter eigentlich verborgen. Und das versuchen wir auch durch eine komplett andere Methodik de facto in der Gedenkstätte Buchenwald zu erreichen. Also zu DDR-Zeiten war es eben besagte im Kern eine Trichterdidaktik. Oben rein, um möglichst erfolgreich unten etwas heraus, das Gleiche herauszubekommen. Und jetzt geht es hauptsächlich darum, dass die Menschen mit ihren eigenen Fragen in die Gedenkstätte kommen, ihren eigenen Fragen nachgehen können, Unterstützung darin finden, überhaupt an ihre Fragen heranzukommen, anhand von Stolperern. Das heißt, wir sind nicht auf der Suche nach der glatten, erfolgreichen Fläche, sondern wir sind auf der Suche nach den guten Stolpersteinen, die helfen, die klugen Fragen zu stellen.
1: Aber Sie schreiben, Frau Galpe, in dem Buch, Buchenwald wäre für eine gedächtnispolitische Neubegründung des vereinten Deutschlands prädestiniert gewesen. Das zielt nochmal stärker auf dem Punkt in Deutschland hin, an dem sich vielleicht eine neue Selbstbeschreibung entfalten könnte, eine neue Erinnerungskultur. Wie genau meinen Sie das?
2: Naja, das ist jetzt auch nochmal ein großer Stoff, aber ich ziele natürlich ein bisschen auf diese Doppelhelix des deutschen Gedächtnisses. Und das ist, ich sage es wieder, nationalsozialistischer Terror, aber eben auch kommunistischer Terror. Und ich würde immer noch denken, dass Buchenwald in dem Moment, das habe ich ja vorhin von der historischen Folie her schon angetönt, praktisch Auschwitz ja in Buchenwald in dem Sinne landet, ja. Und wir ja wissen um diese Gesellschaftshäute des Westens im Hinblick auf Holocaust und Auschwitz. Das ist ja heute schon gesagt worden. Und die Gesellschaftshaut des Ostens, die eben immer noch sehr identifiziert ist mit der kommunistischen Geschichte. Und dieses Symbolsystem DDR nochmal konkreter in den Blick zu nehmen, denn das ist ja Buchenwald. Buchenwald ist eigentlich, ja, die Kralsgeschichte, die Kerngeschichte, die Identitätsgeschichte, die Opfergeschichte. Und da fände ich schon gut, wenn wir an der Stelle beharrlich bleiben.
1: Muss die Gedenkstätte, Herr Lüttgenau, auch an der Stelle vielleicht beharrlich bleiben, vielleicht sogar beharrlicher werden, was die Aufarbeitung der Diktaturgeschichte Ost betrifft?
0: Ich glaube, wesentliche Grundlagen da unterscheide ich mich vielleicht von Frau Geipel, sind gelegt. Also, erstmal haben wir in den 90er Jahren tatsächlich, salopp ausgedrückt, alles auf den Tisch gelegt. Sie haben die Dokumentenveröffentlichungen von Herrn Niethammer erwähnt, auch die Ausstellungen von 1995 zum Konzentrationslager, von 1997 zum sowjetischen Speziallager. Der ganze Gestus war, die Akten auf den Tisch zu legen. Und auch die Aufarbeitung der Geschichte der Gedenkstätte mit all den disziplinierten Genossen, die sich, nachdem sie politisch entmachtet waren, die Buchenwalder Kommunisten, die sich als Traditionsfiguren dann aktiv waren und diese geglättete Geschichte, die dann in der DDR so erfolgreich war, aufgebaut haben. All das haben wir rekonstruiert und damit de facto auch dekonstruiert. Und wir merken heute, dass diese geschlossenen Ausstellungen in diesem historischen Ort nicht so gut funktionieren. Also man geht durch die Ausstellung zur Geschichte der Gedenkstätte, dann geht man ins Mahnmal. Und man nimmt es aber nicht mit, um dann im Mahnmal die Fragen zu stellen. Und wir sind zurzeit dabei, seit ein, zwei Jahren mit vielen Workshops, eigentlich tatsächlich dieses gesamte Gefüge der Gedenkstätte Buchenwald nochmal zu hinterfragen. Und das hat ein bisschen weniger mit Inhalten zu tun. Natürlich brauchen wir neue Inhalte mit neuen Fragestellungen, kolonialen Fragestellungen und so weiter und so fort, das auch. Aber wir müssen auch neue Methodiken anwenden. Es reicht nicht aus, eine wunderbar gearbeitete Ausstellung zu haben, sondern wir müssen den Menschen ermöglichen, dass dort, wo er ist, genau die Geschichte zur Verfügung gestellt wird, die dort passiert ist, dass er genau dort nachvollziehen kann, warum sieht es hier so aus, wie es aussieht, was ist danach überformt worden, was ist weggeschaffen worden. Und daran sitzen wir zurzeit und beraten wir und diskutieren wir.
1: Sie haben vorhin auch gesagt, neue Besucher erreichen, weil die bisherige Konzeption nicht funktioniert. Bei Ines Geipel kann man als Hoffnungsschimmer nachlesen, dass viele Junge doch beginnen, in der Familiengeschichte nachzufragen, nachzuforschen. Würden Sie beide sagen, dafür plädieren, dass die Jungen, die uns hoffentlich auch zuhören, das mehr tun sollten, auch wenn es schmerzhaft ist, in der eigenen Familie nachzugraben, aber die Täter- und Opfergeschichten in den eigenen Familien aufzuwühlen? Frau Geipel?
2: Es geschieht sehr viel, denke ich, und gleichermaßen gibt es nach wie vor sehr viel Abwehr. Auch gerade, das weiß man in den Familiengeschichten, das ist immer ein hochemotionales Feld und ich habe mit meinen Büchern Umkämpfte Zone zum Beispiel, da habe ich gedacht, ah, der Westen hat das alles gemacht. Und als ich dann die Veranstaltung hatte im Westen, war mir klar, okay, also bis in die Familien ist es auch nicht gekommen. Und
1: Opa war kein Nazi.
2: Opa war kein Nazi und wenn, haben wir immer nur einen Opa und um den wird ganz schön viel geeiert. Also unsere Sehnsucht danach, die Guten zu sein, unsere Sehnsucht danach, die Opfergeschichte in der Familie zu haben, die liegt auf der Hand und das wissen wir ja auch aus den Studien, nur sind wir eben eine Tätergesellschaft.
0: Und ich denke, das zeigt sich inzwischen in vielen verschiedenen Formaten. Also zum Beispiel die KZ-Gedenkstätte Neuengamme bei Hamburg bietet eben nicht nur für Angehörige der Opfer, sondern davon abgesetzt für Angehörige der Täter entsprechende Seminare an, wo sie lernen, wie kann ich diese Form der Familienforschung machen? Wo muss ich hingehen? Was sagen mir diese Akten? Welche Aussagekraft haben sie überhaupt? Und die können sich sozusagen nicht retten bei dieser Nachfrage. Und tatsächlich, die Gedenkstätten sind aufgerufen, und das machen wir eigentlich auch seit den 90er Jahren bereits, viel stärker danach zu schauen, wie ich diesen Ort Buchenwald verstehen kann. Und ich begreife einen Ort wie Buchenwald nicht, wenn ich nur in Buchenwald nachschaue. Wenn ich nur in Buchenwald nachschaue, kann ich begreifen über die Empathie, über das Nachvollziehen der Geschichten, wie es Menschen dort, wie sie ihr Schicksal erlitten haben. Aber ich kann nicht begreifen, warum sie das erlitten haben. Dazu muss ich in die damalige Gesellschaft gehen, in diese Tätergesellschaft, in die Zivilgesellschaft der damaligen Zeit, des Nationalsozialismus, welche Funktionen dieses Konzentrationslager für bestimmte politische und gesellschaftliche Absichten hatte.
1: Eine Frage noch an Sie, Frau Geipel. Sie haben im Interview im Februar 25 mit der NZZ gesagt, ich vermisse das Helle, die Zuversicht, die Güte. Ich vermisse einen ernstzunehmenden, wohlmeinenden Vorschlag fürs Land aus dem Osten. Sie sind eine Stimme aus dem Osten. Was ist denn Ihr Vorschlag?
2: Den habe ich gerade gemacht mit dem Buch. Es ist ein Plädoyer, mit unserer Geschichte umzugehen. Eben gerade auch, das hätte ich Herrn Lüttgenau gefragt jetzt noch, kommen denn auch die Thüringer Familien zu Ihnen, ja, mit ihren Tätergeschichten, um sie zu klären? Also wie weit sind wir gekommen? Also Regionalgeschichte ist ja immer schwierig, eben gerade, so wie ich es vorhin sagte, Familiengeschichten, das sind immer sehr emotionale Sachen. Und es passiert einiges im Osten, aber ich finde immer noch zu wenig. Und natürlich durch diesen massiven Druck in der Gesellschaft sind eben auch etliche Dinge regressiv. Wir waren eine andere Gesellschaft vor 15 Jahren und Sie haben ja die Beispiele gebracht. Sie haben viel Forschung in den 90er Jahren gemacht, hochverdienstvolle Forschung. Und ich glaube aber, dass man sich nicht, das unterstelle ich jetzt gar nicht, es soll jetzt kein Missverständnis sein, aber sich nicht damit beruhigen kann, ich habe es ja irgendwann. Ich denke auch, meine Güte, ich habe es doch mal geschrieben vor 20 Jahren, das ist weg, ja, so. Und das meine ich mit dieser Beharrlichkeit, eben in diesen Themen so hartnäckig wie möglich bleiben.
0: Und sie ausweiten. Also ja. Wer, um ein anderes Beispiel zu geben, oder um konkret nochmal auf Ihre Nachfrage auch zu antworten, tatsächlich diese Formate bietet die KZ-Gedenkstätte Neuen Gamme an. Wir selber tun das noch nicht. Aber wir versuchen, in die ländlichen Räume hineinzukommen. Das heißt also, von diesem Leuchtturm der Gedenkstätte Buchenwald wegzugehen und ernst zu nehmen, dass Buchenwald sozusagen überall war. Buchenwald hatte 141 Außenlager. Und es ist viel sinnvoller, dass Schulklassen nicht in diesen fernen Ort Buchenwald fahren, sondern dass sich vor Ort im Sinne des Grabe, wo du stehst, die Lokalgeschichte eben entsprechend aufarbeiten. Oder dass sie die Geschichte von Demokratie und wie man miteinander umgehen will, eben entsprechend in ihrer identitären Welt sozusagen verhandeln. Also wenn ich ein Sportverein bin, kann ich auch in die Gedenkstätte Buchenwald fahren und mich damit auseinandersetzen, welche Rolle spielten Fußball-Nationalspieler als Häftlinge, als SS-Männer, als Trainer der SS-Mannschaft und so weiter und so fort. Das heißt, ich kann nicht eine fremde Geschichte erfahren, sondern ich erfahre eine Geschichte, die mit meinen Selbstverständnis, wie ich heute in der Gesellschaft agiere, zu tun hat, um mich klüger zu machen über meine eigene Rolle in der Gesellschaft. Und das kann man genauso, wie man das für Sportvereine entwickelt, wir solche Module versuchen zu entwickeln, versuchen wir das auch für Feuerwehren oder andere Organisationen.
1: Ich hatte nach dem Hellen der Zuversicht, der Güte gefragt. Und mein zweiter Gedanke nach dem Gespräch mit Ihnen beiden, mit Ines Geipel, der Schriftstellerin, zu Ihrem neuen Buch Landschaft ohne Zeugen, Buchenwald und der Riss der Erinnerung und mit Ricola Gunnar Lüttgenau, dem Leiter der strategischen Kommunikation und Öffentlichkeitsarbeit der Stiftung Gedenkstätten Buchenwald und Mittelbau Dora. Mein zweiter Gedanke nach dem Gespräch mit Ihnen beiden ist, dass man nicht umhinkommt, wir müssen gewissermaßen durch das Dunkel der eigenen Familiengeschichten durch, um dann was Helles, eine Zuversicht und auch Güte zu erreichen. Und ich danke Ihnen ganz herzlich für das Gespräch.
2: Vielen Dank, Frau Freundl.
0: Und viel Freude beim Bohren der dicken Bretter. Das helle Licht kommt dann vielleicht mal, aber es ist mühsam. Darauf muss man sich schon einstellen, ja.
2: Das klingt aber nüchtern, Herr Lüttgenau.
1: Danke sehr. Wie weit sind wir denn gekommen mit unserer Aufarbeitung, fragt Ines Geipel. Und Ricola Gunnar Lüttgenau sagt, es reicht nicht aus, eine wunderbar gearbeitete Ausstellung zu haben. Zwei für mich wichtige Gedanken, die zurück und nach vorn weisen. Ich wünsche mir, dass wir nicht aufhören, in den eigenen Familien nachzufragen. Wo waren unsere Leute im Zweiten Weltkrieg? Was haben sie erlebt, getan, gewusst und womöglich verschwiegen? Am 15. Mai ist Ines Geipel wieder zu Gast bei Radio 3 im Frühprogramm und spricht über ihre Erinnerungsarbeit und den Mythos Buchenwald in der DDR. Ich bin Natascha Freundl und danke fürs Zuhören und Weiterdenken.
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5: Um 14 Uhr mit Philipp Börger. Verteidigungsminister Pistorius hat gelassen darauf reagiert, dass die USA 5000 Soldaten aus Deutschland abziehen wollen. Der SPD-Politiker sagte, die Entscheidung von US-Präsident Trump und dem Pentagon komme nicht unerwartet. Hauptstadtkorrespondent Georg Schwarte.
6: Der US-Präsident hatte schon in seiner ersten Amtszeit mit einer massiven Truppenreduzierung gedroht. Es sei klar, sagte Pistorius, dass die NATO jetzt europäischer werden müsse, um transatlantisch bleiben zu können. Wir Europäer müssen mehr Verantwortung für unsere Sicherheit übernehmen. Deutschland sei dabei laut Pistorius auf einem guten Weg. Der CDU-Außenpolitiker Jürgen Hart warnte, dass der Einzige, der von dem angekündigten Schritt Trumps profitiere, der russische Präsident Putin sei.
5: Der Waldbrand auf dem ehemaligen Truppenübungsplatz in Jüterbock breitet sich aus. Die brennende Fläche ist inzwischen 26 Hektar groß. Das entspricht mehr als 35 Fußballfeldern. Das Feuer war gestern ausgebrochen. Wegen alter Munition im Boden können Feuerwehrkräfte nicht direkt löschen. Laut Jüterbocks Bürgermeisterin Lindner Klopsch hat die Stadt aber alles unter Kontrolle. Berlins Innensenatorin Spranger hat eine positive Bilanz zum 1. Mai gezogen. Die Demonstrationen und Veranstaltungen seien weitgehend friedlich verlaufen. Laut Spranger hat das Einsatzkonzept mit Deeskalation und verstärktem Schutz gut funktioniert. Insgesamt waren 5.300 Polizisten im Einsatz. In Rheinland-Pfalz haben CDU und SPD dem Koalitionsvertrag zugestimmt. Bei beiden Parteien gab es eine große Mehrheit für das Papier. Der CDU-Landeschef und künftige Ministerpräsident Schnieder sagte, die Menschen wollten eine Politik, die funktioniert, Probleme anpackt und löst. Die CDU war bei der Wahl stärkste Kraft geworden. Vorher hatte jahrelang die SPD regiert. Der aus der Ostsee geborgene Buckelwal ist wieder frei und schwimmt offenbar in der Nordsee. Das berichtet das Team der privaten Rettungsinitiative. Die Schiffe befanden sich am Morgen vor der Nordspitze Dänemarks. Aus Kiel Joscha Krone.
7: Der Konvoi wollte eigentlich zum Atlantik vor der Westküste Norwegens fahren, die wurde bei weitem aber nicht erreicht. Die Gefahr, dass der Wal in die Ostsee zurückschwimmt, ist also noch immer da. Nach Angaben der Initiative ist ein Peilsender an dem Tier montiert, um den Weg zu verfolgen. Öffentlich zugänglich sind die Daten aber noch nicht. Vor etwa 6 Wochen war der Buckelwal das erste Mal in der Ostsee westlich von Timmendorfer Strand auf einer Sandbank gestrandet. Die längste Zeit verbrachte der Buckelwal aber in einer Flachwasserzone in der Wismarer Bucht vor der Insel Pöhl.
5: Soweit die Nachrichten. 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Das Wetter. Aktuell in Berlin, Potsdam und Cottbus überall um die 25 Grad. Bis auf 29 Grad kann sich die Luft noch erwärmen. Morgen erst sonnig, später von Westen Wolken, aber meist trocken und bis zu 31 Grad. Die Zeit, es ist 14.03 Uhr.
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9: So, einen schönen guten Abend alle zusammen. Schön, dass Sie da sind. Herzlich willkommen in der Dachlounge des RBB. Herzlich willkommen zu unserem heiteren Interpretenraten im Radio 3 Kultursalon. Herzlich willkommen zur Blindverkostung. Ich bin Christian Dezig und darf Sie in den nächsten gut anderthalb Stunden durch dieses Programm führen. Den Mann, den Sie hinter mir sehen auf der Leinwand, kennen Sie wahrscheinlich nicht, haben Sie vielleicht auch noch nie gesehen, obwohl man sagen kann und muss, dass ohne diesen Mann die europäische Musikgeschichte wahrscheinlich komplett anders verlaufen wäre. Der Mann heißt Ferdinand von Waldstein. Das ist der Mann, der dafür gesorgt hat, dass Ludwig van Beethoven mit so Anfang 20 das kleine Bonn verlassen konnte und nach Wien gereist ist, um dort zu lernen und um dort seine Karriere als Komponist zu beginnen. Dieser Waldstein hat Beethoven auch einen kleinen Zettel mit auf den Weg gegeben. Der ist zu einiger Berühmtheit gelangt. Deshalb habe ich das mal kurz mitgebracht und lese Ihnen das vor. Lieber Beethoven, Sie reisen jetzt nach Wien zur Erfüllung Ihrer so lange bestrittenen Wünsche. Mozarts Genius trauert noch und beweinet den Tod seines Zöglings. Wir sind Ende 92, Mozart ist ungefähr ein Jahr tot. Bei dem unerschöpflichen Haydn fand er Zuflucht, aber keine Beschäftigung. Sie hören den Unterton, vergessen Sie Haydn, meint er. Durch ihn wünscht er noch einmal mit jemandem vereinigt zu werden. Durch ununterbrochenen Fleiß, kleine Mahnung, erhalten Sie Mozarts Geist aus Haydns Händen. Bonn, 29. Oktober 1792, Ihr wahrer Freund Waldstein. Mozarts Geist aus Haydns Händen, das ist so ein bisschen zum geflügelten

0: ich am besten in die Kunst und in die Künstler. Und wenn Sie das getan haben und mit ein bisschen Glück, wird dann irgendwann vielleicht auch mal eine Klaviersonate nach Ihnen benannt und es wird über Sie noch 200 Jahre später in der 14. Etage eines Rundfunkgebäudes gesprochen. Wir hören heute von Ludwig van Beethoven die Waldsteinsonate. 7 Aufnahmen habe ich herausgesucht, die wir heute hören wollen. Nur ich weiß, welche Aufnahmen das sind. Alles andere ist eine Frage der Verkostung. Bitte begrüßen Sie mit mir Andreas Göbel, Christine Lemke-Mattwey und Kailis Kaiser. Herr Göbel, wie oft haben Sie die Sonate schon gespielt?
1: Das ist eine gute Frage. Ich habe verschiedene Fassungen gespielt. Also ich würde sagen, so um die 10 Mal. Ich habe mit der Fassung angefangen, die heute eigentlich immer gespielt wird. Also der Kopfsatz, Introduzione und Rondo. Und bis ich dann auf die Idee gekommen bin, mal zu gucken, was der Beethoven alles gestrichen hat, bis er zu der Fassung gekommen ist. Ergebnis war, ich habe fast das Doppelte gebraucht an Zeit und das Publikum hatte schwer durchzuatmen.
0: Aber es ist nie auf CD eingespielt worden und deshalb sind Sie heute Abend nicht dabei, sondern sitzen nur hier vorne gewissermaßen.
1: Könnte ich Ihnen geben, ist aber eine interne Aufnahme.
0: Julius Kaiser, Mozarts Geist aus Heidenhennen. Können Sie damit etwas anfangen oder ist das doch nur ein Klischee mittlerweile?
2: Also ich würde sagen, bei der Waldsteinsonate, also im mittleren Bereich der Beethoven-Werke, hat er sich davon emanzipiert, also von diesen Haydn- und Mozart-Reminiszenzen zu seinem Glück. Und man fragt sich eigentlich, wie er das gemacht hat, ja. Weil das ist, also die frühen Werke sind noch sehr mozartesk oder sehr haydnsch. Aber dann peu à peu wird das was anderes. Und in der Waldsteinsonate sind wir wirklich schon auf heiligem Beethovenland.
0: Frau Lemke-Mattwey, nach den tagelangen Vorbereitungen auf den heutigen Abend, wie kommen
3: nicht so
0: Sie,
3: lang.
0: Wie sind Sie heute hier hingekommen?
3: Mit welchen Gedanken? Mit der Waldsteinsonate im Ohr und das Zug-WLAN gab es sogar her, dass ich viele schöne Aufnahmen gehört habe. Meine Lieblingsaufnahme, ich habe jetzt ohne Brille noch nicht geguckt, ob die hier draufsteht, ist die mit Friedrich Gulda. Es gibt einen Live-Mitschnitt, ich glaube sogar hier aus Berlin. Und der ist toll, weil apropos Länge, der ist nur 20 Minuten lang, weil er alle Wiederholungen weglässt. Und dafür haut er einem die Musik sowas von um die Ohren. Das hat mir sehr gefallen.
0: Ich bin gespannt, was
3: so
0: der
3: viel
0: Abend
3: zu Haydn, ja.
0: Bin gespannt, was der Abend bringt. Wir hören gleich die erste Aufnahme und hören Sie mal, es beginnt mit einem Geräusch.

0: Da mogeln wir uns heraus. Der erste Satz aus der Waldstein-Sonate von Beethoven. Carlos Kaiser, was haben Sie gehört? Weder Mozart noch Haydn, oder?
1: Nee, ich habe schon Beethoven gehört und zwar einen Interpreten, der auch in dieser Tradition sich sieht, also von einem genuinen Beethoven-Stil, von einer Beethoven-Idiomatik, wie es sie heute nicht mehr so gibt, muss ich sagen. Die Aufnahme ist nicht alt, also sozusagen ein Spätling, würde ich denken, in dieser Tradition. Das bedeutet ein sehr kantiger und sehr kontrapunktiger Beethoven, hier auch ein bisschen grummelnd und grollend und mit dicken Fingern gespielt. Und der Kitzel, die Kitzeleffekte im Kille-Kille-Diskant kommen mir auch ein bisschen pauschal vor. Es kommt mir alles ein bisschen pauschal und mittelwertig vor, um ehrlich zu sein. Also richtig, also eigentlich bin ich nicht sehr zufrieden damit. Der weiß, wie es geht, aber es ist mir auch zum Beispiel, ist alles Mezzoforte, ja? Mezzoforte und Forte. Das ist zu wenig.
0: Frau Lemke-Mattweil.
2: Ja, geht mir ganz ähnlich. Ich fand am Anfang den Anschlag, den Ton eigentlich ganz schön. Also da ist jemand, der kann sowieso Klavier spielen und der hat auch irgendwie eine Klangvorstellung. Ich fand es aber dann auch ein bisschen pauschal und habe mich vor allen Dingen bei diesen Repetitionen, die man ja sehr, sehr unterschiedlich spielen kann, gefragt, was macht er jetzt? Ruht er sich aus? Spielt er das so weg? Oder was ist das für ein Ausdrucksmittel? Und ich habe darauf eigentlich keine richtige Antwort.
0: Pauschal ist ja ein anderes Wort für langweilig, oder?
2: Ne, so richtig langweilig nicht. Dafür hatte es zu viel Körper und dafür war irgendwie der Ton, den er, glaube ich, auch selber gut findet, zu schön. Aber ich weiß auch nicht, ob das jetzt so Beethovensch war. Es hatte so eine komische, so eine äußere Virilität, ja, so eine aus der Mode gekippte Männlichkeit.
1: Runtergespielt, finde ich auch einen guten Ausdruck.
0: Herr Göbel, Gegenrede.
3: Naja, es ist hier ganz schwierig, weil man schon hört, da ist jemand, der hat sich jahrzehntelang damit beschäftigt, nichts anderes gemacht. Und da tritt hier manchmal so ein Effekt ein, dass man die Sachen zu gut kennt und dass man zu wenig Neues entdeckt und meint, das geht schon irgendwie, das ist schon irgendwie sehr genau gemacht. Was man natürlich hört, da ist jemand technisch nicht ganz in der Lage, das zu spielen. Das Stück ist nicht ganz einfach. Und es hat schon eine klare Agogik. Es wird aus dem Beethoven schon so rausgenommen, aber so eine Auseinandersetzung ist es nicht so richtig. Also ich glaube, das ist so eine Aufnahme, da hätten wir vor 30 Jahren noch gesagt, ja, das ist guter Standard, das nehmen wir, so spielt man Beethoven. Aber es hat sich da ja auch schon ein bisschen was getan und also da ist so eine gewisse Staubschicht drauf.
1: Darf ich mal kurz nachfragen, also an den Pianisten die Frage gerichtet, weil Pianisten hören anders, Musiker hören anders als ich zum Beispiel, ich bin kein Musiker. Woran hört man dann, dass er das nicht richtig kann? Also ich würde denken, weil das ein bisschen verklumpt.
3: Verklumpt, da ist auch diese eine Stelle, wo tatsächlich die rechte Hand ganz viele filigrane Töne zu spielen hat und es muss Piano sein, man kann also nicht mit Kraft arbeiten und da ist es so ein bisschen verschliffen, so irgendetwas nicht ganz legato, also die Töne sind dann auch nicht trennscharf, sondern man merkt, er will irgendwie drüber kommen.
0: Wen haben wir denn da gehört?
1: Tja.
3: Also nach dem, was...
0: Weißen, wir warten jetzt alle darauf, dass Andreas Göbel was sagt, um dann nicken zu können.
1: Das stimmt. Wir sind einfach höflich. Wir wollen niemandem schaden.
3: Ja, vielleicht bin ich höflicher. Also.
0: Das mit den 30 Jahren stimmt.
1: Das mit den dicken Fingern stimmt auch.
0: Ja,
1: also,
0: ja, das stimmt auch.
1: Also ich habe den Verdacht... Bitte. Nein, ich habe den Verdacht, dass es Brendel ist.
0: Ja.
3: Hätte ich auch gesagt.
2: Aber hatte der so dicke Finger? Ich dachte immer, der hatte Pflaster um die Finger.
1: Ja, genau, um sie dicker zu machen.
2: Das machte sie
1: dick.
3: So eine üble Sache mit den Fingernägeln drüber, die sich irgendwie immer gelöst haben, muss also wirklich richtig unangenehm gewesen sein.
0: So, einmal Applaus bitte, nämlich der Mut von Carlos Kaiser. Hat sich gelohnt. Wie war das mit der Männlichkeit, Frau Lemke-Mattweil?
2: Ja, man sieht es ja, ja ganz eindeutig.
0: Also, ich komplettiere das noch. Die Aufnahme ist aus dem Jahr 1993, also das mit den 30 Jahren stimmt in etwa. Alfred Brendel in Neumarkt in der Oberpfalz aufgenommen.
1: Na dann.
3: Ne? Auch das auch, dann klingt's vielleicht.
0: Also, der Eisbrecher liegt. Wir hören das noch einmal und bitte achten Sie ganz einfach mal auf die Kleinigkeiten, denn die Noten sind ja dieselben, aber man kann das ganz anders spielen.

0: Herr Göbel, wollen Sie anfangen?
1: Also was man hier merkt, es ist von äußerlich natürlich ähnlich. Das ist technisch noch weniger gekonnt als bei Alfred Brendel. Ein sehr schwacher vierter Finger, ist sogar ziemlich geschludert. Aber der Ansatz ist hier ein anderer. Dieses Motorische ist am Anfang da. Aber hier hat jemand wirklich verinnerlicht, es gibt ja eigentlich gar kein Hauptthema. Sondern da kommt oben so ein Fragment, so eine Floskel, mehr ist es nicht. Aber die nimmt er natürlich und zeigt, da ist noch so ein bisschen was. Es ist nicht immer nur so ein automatisches vor sich hin stampfen. Und genauso beim zweiten Thema, da steht Dolce e molto legato. Und er spielt auch genau wirklich nur das. Es ist vom Anschlag, vom Klang her etwas ganz anderes, aber es ist nicht irgendwie geschmalzt oder gesülzt, sondern da geht jemand noch sehr viel mehr ins Detail und nimmt sich auch die Freiheiten, um dann zu sagen, die Architektur ist ohnehin vorhanden, ich kann mich auch auf die Einzelheiten konzentrieren. Und das ist eigentlich sogar eine ziemlich moderne Herangehensweise, wenn man bedenkt, dass die Aufnahme über 60 Jahre alt oder über 70 Jahre alt ist.
0: Frau Lemke-Mattweiler, wie hat Ihnen das gefallen?
2: Mir hat das überhaupt nicht gefallen. Ich würde also insofern auch Andreas Göbel ein wenig widersprechen wollen. Ich hatte den Eindruck, wenn man mir das vorspielen würde und ich sagen müsste, wie der Komponist heißt, hätte ich Schwierigkeiten, das irgendwie festzustellen. Ich dachte, rechts ist es in der Tat so Heidenesk, ja, und links ist es irgendwie Schubert und also irgendwas
1: hat
2: mit
1: Schubert
2: irgendwas, ja. Irgendwas mit Wiener Klassik schon, aber garantiert nicht Beethoven. Und das hat natürlich mit all diesen agogischen und rhetorischen Dingen, die Andreas jetzt auseinandergesetzt hat, zu tun. Aber ich verstehe diese Sonate überhaupt nicht. Diese Läufe, diese schnellen Läufe klingen so ein bisschen, musste denken, der hat das, glaube ich, gar nicht eingespielt. Lang sagt doch immer, warum haben Sie überhaupt angefangen, Klavier zu spielen? Weil er im Fernsehen Tom und Jerry gesehen hat. Und das klang jetzt auch so irgendwie so nach Tom und Jerry.
3: Es war aber vor Tom und Jerry.
2: Es war vor Tom und Jerry, ja. Eine Vision von Tom und Jerry.
3: Ja, auch eine Leistung. Also mir hat es gut gefallen, wenn ich das sagen darf. Das stammt natürlich aus einer Zeit, wo es noch eine ganz profilierte Beethoven-Schule gab, so wie ich sie vorhin schon angedeutet habe. Also eben sehr viril, ja, und sehr kantig und so weiter, sehr lastend, sehr schwer. Und dazu bekennt sich dieser, obwohl alte Pianist, gerade nicht, ja. Und das ist aber das Originelle daran, weil er schert aus einem sehr starken Mainstream. Der kann das überhaupt nicht manuell, würde ich auch höre, selbst ich. Ne? Aber er hat natürlich einen ganz zauberhaften Diskant da oben. Ja. Den er auch mit zirkushafter Selbstgefälligkeit immer wieder anbringt, woran man auch die alte Schule erkennt. Ja, was man konnte, das hat man dann eben auch gezeigt und immer wieder. Ich finde das aber zauberhaft, ganz toll, und zwar deswegen, weil das improvisiert wirkt hier. Komischerweise, ja. Also der phrasiert nämlich, wie er lustig ist und macht das sehr ungewöhnlich und wahrscheinlich auch jedes Mal anders. Und diese Freiheit höre ich da, die weiß ich zu schätzen, die finde man heute überhaupt nicht mehr, ja, wenn ich das mit allem anklagenden Ton hier sagen darf. Und das ist hochgradig lobenswert.
2: Aber vielleicht müsste man doch ein wenig davon ausgehen, dass es eine musikalische Wahrheit gibt über einzelne Stücke oder den Kern einer musikalischen Wahrheit. Und wenn ich jetzt hergehen muss und sage, na ja, also Anno Dunnemals hat man Beethoven so gespielt und das wusste der und dann hat er ganz anders gespielt, das ist mir alles viel zu.
1: Obwohl bei der Waldstein-Sonate würde ich es mit Pilatus halten, was ist Wahrheit? Also es ist so schwierig.
2: Ja, natürlich.
3: Ich habe ja Philosophie studiert. Ne?
2: Ach echt?
3: Ja.
2: Erzählen Sie mal.
3: Nein? aber deswegen habe ich nämlich ganz viele Musiker gefragt, ob es musikalische Wahrheit gibt.
2: Die haben alle gesagt, nein.
3: Ja. Und das läutet mir auch ein. Es geht nicht um Wahrheit, es geht um Sinn in der Musik. Und es gibt angeblich nur einen, der meinte, es gäbe musikalische Wahrheit und er hätte sie gefunden. Und das war Celi Bidake. Celi Bidake.
2: Ja. Und wie wir wissen, hatte der gute Celi immer recht.
3: Ja. Und da können wir jetzt auch gleich hier natürlich die Phalanx erkennen, wo Frau Lemke-Mattweiler herkommt.
2: Ja, genau. Nicht aus der
0: Celi-Fraktion. Wer traut sich denn an eine Lösung? Herr Lewis-Kaiser, ein zweites Mal.
3: Also es ist nicht Backhaus, es ist nicht Arau, es ist nicht Schnabel, aber es ist so ungefähr die Generation.
0: Ja.
3: Es kann eigentlich nur sein Edwin Fischer. Mhm. Oder Gieseke notfalls, aber ich glaube eher Edwin Fischer. Ach so.
0: Edwin Fischer, 1954 ist diese Aufnahme entstanden. sechs Jahre vor seinem Tod, gilt als einer der ganz großen Pianisten des 20. Jahrhunderts. Und ich weiß nicht, ob er es selbst oder ob es über ihn gesagt wurde, insofern passt es, Kunsttreue geht vor Werktreue. Das ist ihm zu philosophisch.
3: Was soll das bedeuten?
2: Der hat auch Philosophie studiert.
3: Offensichtlich nicht, ja. Aber er war übrigens das große Vorbild von Brendel natürlich, Edwin Fischer. Ne?
0: Brendel hat Kurse bei ihm gesucht. Ja. So schließt sich der Kreis.
2: Na, dann wird es jetzt aber spannend.
0: Das kann ich Ihnen versprechen.
3: Kommt jetzt ein Brendel-Schüler?

0: Ludwig van Beethoven, Sonate in C-Dur, Opus 53, die sogenannte Waldstein-Sonate, gewidmet dem Grafen Ferdinand Ernst von Waldstein-Wartenberg. Das hatten wir schon. Erste Skizzen stammen aus dem Jahr 1803. Im Sommer danach geht das Werk als Grande Sonate in den Druck. Beethoven ist Anfang 30 und so gut wie taub. Groß ist diese Sonate tatsächlich, als ein Klavierkonzert ohne Orchester hat man sie bezeichnet. Die Waldstein-Sonate markiert einen neuen Punkt. Beethoven denkt symphonisch, er komponiert quasi in der Fläche und denkt in Räumen. Das heißt, die Themen selbst sind relativ schlicht, es wird auch kompositorisch wenig gearbeitet, aber durch Figurationen und harmonische Weitungen wird die Sache bis auf das Äußerste gedehnt und gestreckt. Das Finale ist mit ganzen 543 Takten sein längstes Klavierfinale überhaupt. Auch sonst expandiert Beethoven, der Tonumfang übersteigt zum ersten Mal die 5 Oktaven. Die Melodie muss mit dem Daumen gespielt werden, weil alle anderen Finger schon beschäftigt sind. Gefürchtet sind die Trillerketten im letzten Satz. Insgesamt ist die Sache so groß, dass Beethoven den ursprünglichen zweiten Satz wieder ausmustert und durch eine kürzere Überleitung ersetzt. Das heißt, am Ende besteht die Sonate eigentlich nur aus 2 Teilen und nicht aus 3 Sätzen. Diesen zweiten Satz übrigens gibt's noch, der führt heute ein Eigenleben als Andante Favori. Die Musik selbst ist ungeheuer kraftvoll und energiegeladen. Als eine Hymne an das Leben hat man den letzten Satz bezeichnet. Gleichzeitig gibt es aber auch sehr viele leise Stellen. Von einer romantischen Virtuosität hat man gesprochen. Franz Liszt hat diese Sonate sicherlich sehr, sehr genau gekannt. Andreas Göbel, Frage jetzt nochmal an den Pianisten. Diese Sache mit der Daumenmelodie, ist das schwer, wie es klingt?
1: Eigentlich gar nicht, denn man hat es sogar ziemlich einfach. Durch den Daumen muss man gar nicht so viel dazu tun, sondern die Melodie wird automatisch herausgehoben, indem man einfach nur das spielt, was in den Noten steht. Wie man dann natürlich die Melodie gestaltet, das zeigt dann, dass es so einfach wieder nicht ist, denn einfach nur Töne herauszuheben, ergibt ja keine Melodie, sondern das plautzt ein bisschen und ist ansonsten ziemlich langweilig. Also insofern erfordert das sehr viel Kontrolle und eigentlich das, was diese Sonate auch ausmacht, ein Weitblick und ein Gespür für Dramaturgie. Weil man das natürlich irgendwie einordnen muss, man muss es dynamisch einpassen, man muss gucken, wo will es denn überhaupt hin. Insofern ist es mehr als eine technische Aufgabe.
0: Keines Geiser, ich habe von Dehnungen, Streckungen gesprochen. Man kann ja auch sagen, die Sache zieht sich. Wie hören Sie das?
2: Die Sache zieht sich, warum?
0: Weil es so lange dauert.
2: Das Ganze, die ganze Sonate. Nein, Länge ist in der Musik, glaube ich, nie ein Argument. Mhm. Also ich finde, mir ist jede Götter, also ich habe lieber 2 Götterdämmerungen als einmal den Holländer. Ja, und das ist dann ungefähr 8-mal so lang wie der Holländer. ich verstehe das die Frage gar nicht.
0: Ob es Ihnen nicht zu lang vorkommt?
2: Nein. Nein. Nein. Und er hätte zum Beispiel, wenn ich auf diese Aufnahme kommen soll, soll ich?
0: Nee, noch nicht.
2: Ach so.
0: Nee, noch nicht. Ich versuche so ein bisschen herauszukitzeln, wie Ihnen die Sonate selbst gefällt.
2: Ah, das ist ganz einfach. Das finde ich die beste Sonate.
0: Ah.
2: Ja.
0: Sagen Sie warum?
2: Call me old-fashioned. Ich weiß nicht. Wahrscheinlich wegen dieses 13-fachen Klopfmotivs am Anfang. Es ist eine der wenigen Sonate, die ich sofort loslegen kann zu singen. Ja, es hat einen hohen Wiedererkennungswert. Das klingt so banal, aber in Wirklichkeit, das war auch das Erfolgsrezept der 5. von Beethoven, die auch mit einem Klopfmotiv operiert. Das sind wirklich, in Wirklichkeit sind das wichtige Faktoren.
0: Frau Lemke, bei Hymne an das Leben, hilft uns das irgendwie?
3: Bei was? Beim Leben? Immer.
0: Immer, ne?
3: Immer. Nein, aber es ist natürlich, man muss es ja auch nicht nur rein positiv oder positivistisch sehen. Man könnte ja auch sagen, die Hymne an das Leben ist einfach irgendwie eine Energie und eine Energiefrage, eine Vitalitätsfrage. Und die Energie jetzt, egal eigentlich, würde ich sagen, in welcher Interpretation, das Energielevel, das Musikalische, das Kompositorische ist hier ganz enorm hoch. Und das hat natürlich mit den Räumen, die Sie angesprochen haben, zu tun. Also, dass man so mit der beschäftigt ist eigentlich mit der musikalischen Orientierung oder herauszufinden, wo hinaus geht's denn? Also wohin reißt dieser Strom, der da irgendwo losgebrochen ist, mehr oder weniger unvermittelt, wohin reißt der mich denn? Wohin trägt der mich denn? Und das ist natürlich unglaublich spannend. Das kann man mit sich selber ausmachen. Jeder Zuhörer, jede Zuhörerin im Konzert ist da unweigerlich mittendrin in diesem Geschehen. Und das, insofern würde ich sagen, ja, Hymne an das Leben. Alle, die in Konzerten sitzen, haben ein schönes Leben und können das feiern mit dieser Musik.
0: Energiegeladen war die Aufnahme ja auch, die wir da gehört haben, oder?
3: Ja, die hatte es sehr eilig, hatte ich den Eindruck. Die scheint zu wissen, wohinaus es geht. Der Ausschnitt, den wir gehört haben, der beantwortet uns das nicht unbedingt oder noch nicht. Ich fand das ganz munter. Das war mit Abstand die am besten gelaunte von den dreien, die wir bislang gehört haben. Man hat auch mehr so ein C-Dur-Gefühl plötzlich haben können, nachempfinden können. Ob das Ganze das nötige innere Gewicht hat, wäre ich doch sehr im Zweifel. Ich habe immer so ein Spinett da spielen hören. Also es wird nicht auf einem Spinett gespielt, aber so das innere Spinett war hier doch sehr deutlich. Und das hat mich dann nicht so interessiert.
0: Andreas Göbel, Sie runzeln schon die Stirn.
1: Ja, das ist so im Grunde genommen das, was man Konzeptkunst nennen könnte. Man hat eine Idee, nimmt den ersten Impuls und dann zieht man das durch und sieht nichts, was links und rechts davon noch kommt. Also das geht so wirklich durch den Wald durch und schlägt eine Schneise. Und das ist es nun bei allem technischen Anspruch und so sauber, wie das hier technisch gespielt wird, eigentlich komplett sinnlos. Und ich bin so ein bisschen entsetzt, wie jemand, der also technisch das alles kann, so wenig Farben hat. Selbst beim zweiten Thema, das ist irgendwie matt, das hat nichts Choralartiges oder Hymnisches, sondern das ist ein bisschen gedeckter, ein Stückchen langsamer und im weiteren Verlauf schläft das dann ein und muss, wenn die Wiederholung kommt, wieder richtig forcieren. Das ist irgendwie, ja, mehr kann man dazu nicht sagen. Das ist
0: Sie mögen es nicht.
1: Langweiligkeit in Vollendung.
0: Da müssen Sie jetzt gegenhalten, Herr Lösker.
2: Warum? Also das war natürlich eine Deutung nach Tom und Jerry. Aber es war nicht Lang Lang, das war nämlich besser als Lang Lang. Das würde ich schon sagen, ja. Das Problem ist nur, das ist tatsächlich ein technisch blendender Pianist, den wir da gehört haben. Aber er bildet sich auch was drauf ein. Und das finde ich sehr unangenehm an der Aufnahme. Ja, es geht eine gewisse Koketterie und ein Blendertum auch davon aus, die mir nicht gefällt. Und außerdem, gute Laune macht immer schlechte Laune.
3: Ja, finde ich auch. So berufsgute Laune.
2: Das ist schon ein Missverständnis. Ja.
0: Wer hat denn eine Idee, wen wir da gehört haben? Es stimmt ja alles.
1: Dann war's Igor Levit.
3: Ja.
0: Es war Igor Levit. Der Kreis schließt sich noch einmal, denn diese Aufnahme ist in genau dem gleichen Reitstadel in Neumarkt in der Oberpfalz entstanden wie die Brendel-Aufnahme, die wir eben gehört haben. 2017 hat Igor Levit die Gesamteinspielung der Beethoven-Sonaten vorgelegt, die doch damals hochgelobt worden ist.
1: Naja, kommt drauf an, es ist sehr geschickt. Oder? Das kam irgendwie dann zum Beethoven-Jahr, das ja nicht so richtig stattgefunden hat, raus. Und Igor Levit hat ja auch diesen Podcast gemacht, also sehr geschickt vermarktet ja auch. Und da hat sich das noch alles so ein bisschen in die Corona-Zeit rein verbreitet, wo man eben nicht ins Konzert gehen konnte, wurde das dann halt im Radio gespielt. Und das hat die Sache wichtiger gemacht, als sie ist. Was mich damals so ein bisschen, ja, verwundert, fast schon schockiert hat, war wie ein Pianist, der, wenn er Liszt spielt, wenn er Busoni spielt, das alles, jetzt haben wir es gerade gehört mit Prokofjew, so viele Farben zur Verfügung hat und hier bei Beethoven es so schmal lässt. Aber es ist, glaube ich, auch dieses Missverständnis, dieses nur scheuklappenartige Beethoven, der politische Künstler und ist gegen alles aufgestanden, und wenn man sich selber so einengt, kommt das bei raus.
0: Dreimal haben wir jetzt den ersten Satz gehört, und meine Damen und Herren, Sie haben jetzt die schöne oder die schwierige Aufgabe, wie Sie es sehen wollen, darüber zu befinden, welche Aufnahme wir in der zweiten Runde, wo wir den zweiten Satz hören wollen, welche Aufnahme Sie noch einmal hören wollen, welche Aufnahme von den dreien, die Sie gehört haben, in Ihren Ohren die beste gewesen ist. Sie haben dazu zwei Möglichkeiten. Entweder Sie lassen sich von dem leiten und lenken, was die drei gesagt haben, oder aber, zweite Möglichkeit, Sie bilden sich eine eigene Meinung. Ich bin gespannt, wie es ausgeht. Sie geben Ihre Stimme bitte durch möglichst viel oder möglichst wenig Applaus kund und wir fangen an mit der Aufnahme mit Alfred Brendel. Wer möchte, dass diese Aufnahme weiterkommt? Ja, vielen Dank. Edwin Fischer, ich ahne was. Vielen Dank. Ich vermute, dass es in die Richtung geht. Igor Levit, wer möchte, dass diese aufnimmt? Ah! Nochmal Fischer, bitte. Danke. Levit. Vielen Dank. Igor Levit ist weiter. Wir kommen zum zweiten Satz. Das ist ein ganz seltsames Gebilde. Ich habe erst überlegt, das heute überhaupt wegzulassen. Aber es ist doch interessant, denn hören Sie mal, es dauert eine ganze Weile, bis Sie überhaupt wissen, wo Sie sind. Das ist komponierte Unsicherheit.

0: bis hierhin, der zweite Satz aus der Waldstein-Sonate. Andreas Göbel, Sie hören das hier mit den Noten, blättern aber hin und her. Was hat das zu bedeuten?
1: Ja, ich habe nochmal nachgeschaut, weil es ja auch immer Quellen gibt, gerade so ein Satz, der die Form einer Improvisation hat. Es war ja damals üblich, dass man Sätze, die gleich mit dem Thema beginnen, wie dann das Rondo eigentlich, noch mit einer Improvisation, mit einer Einleitung versieht. Und die ist hier halt von Beethoven auskomponiert worden. Und Karl Czerny, der laut eigener Erinnerung diese Sonate in Anwesenheit von Beethoven vom Blatt gespielt haben will. Aber immerhin, er wusste Bescheid, was Beethoven wollte, hat sich ja auch dann später sehr mit den Beethoven-Sonaten auch schriftlich auseinandergesetzt. Und er schreibt zu diesem Satz, ist nur die Einleitung zum Finale, kein eigenständiger Satz, höre ich hier nicht. Hier ist es ein breit ausgedehnter, sehr eigenständiger Satz. Und dann schreibt weiter, er wird ruhig, war es hier, ernst, ja, durchaus, ausdrucksvoll, punktuell, aber nicht schleppend vorgetragen. Und genau das ist hier komplett falsch.
0: So. Ja, eigentlich fast alles gesagt. Frau Lendgemann-Weil, was haben Sie gehört?
2: Ich musste, während ich zugehört habe, über zwei Dinge nachdenken. Zum einen war ich so ein bisschen fassungslos, dass Sie tatsächlich überlegt haben, das wegzulassen und gleich ins Finale zu springen.
0: Gut. Nur kurze Zeit.
2: Nur kurz. Und zum anderen musste ich an mein Philosophiestudium denken, was ich die Ehre hatte, teilweise in München bei Dieter Henrich zu absolvieren. Und wir hatten ein Hölderlin-Seminar und da haben wir die vaterländischen Gesänge, also ganz späten Hölderlin, behandelt. Und Henrich liebte es, zu Beginn eines jeden Seminars einen von diesen Fragmenten vorzulesen. Und ich kann mich leider nicht mehr erinnern, welches es war, aber es kam der Tag, an dem er eins vorlas, das Buch wieder zuklappte, damals noch die Stuttgarter Ausgabe, und sagte, meine Damen und Herren, ich kann jetzt hier nicht weitermachen. Ich kann darüber nicht sprechen. Ich bitte um Verständnis und wir treffen uns nächste Woche wieder. Das hat den so ergriffen, dass es einfach nicht weiterging. Und mir ist jetzt ein bisschen, jetzt mal jenseits der Aufnahme, ist mir das mit dieser Musik gerade so gegangen. Ja, es könnte auch sein, ein Klavierabend, der steht einfach auf nach dieser vermeintlichen Einleitung und sagt, gut, das muss jetzt reichen. Also ich kann nicht. Es geht nicht, ja. Also so viel auch nochmal zur Hymne an das Leben. Das ist da auch drin in diesem Leben, ja. Also es wird ja jeder und jede kennen, dass man, gerade ging es einem noch gut und plötzlich hat man das Gefühl, es ist gar nichts mehr so richtig fest um einen herum oder es rutschen einem so die Dinge weg, die Kategorien, die Begriffe, die Überzeugungen, die Meinungen, die Menschen, alles kommt einem irgendwie so mal so ganz kurz abhanden. Das sortiert sich dann schon wieder, so wie in dieser Musik, was es harmonisch tut, was es von den Farben tut, was es von der ganzen Komposition her tut. Aber den Moment und dieses Zwischenspiel, diese Einleitung, das muss man aushalten.
0: Aber dann kann die Aufnahme ja nicht so schlecht gewesen sein, wenn das alles bei Ihnen ausgelöst hat.
2: Ich fand das nicht schlecht, nein, ich fand das sehr ausgekostet. Vielleicht war es, ich kenne jetzt den ersten und den dritten Satz passenderweise dazu nicht, aber vielleicht sprengt das jede Dimension. Aber es war schon sehr malerisch geradezu. Also wie, ich musste an eine Leinwand denken und da probiert man mal diese Farbe und jene und dann passt es nicht gut. Und dann, also er hatte natürlich auch ganz viel so dieses Per aspera ad astra bei Beethoven, ja, also dieses langsame Aufhellen, von dem man aber auch nicht so sicher sein kann, ob es am Ende glückt.
3: Sie waren aber ganz schön abgelenkt dabei.
2: Ja, aber sprich, ist ja nicht schlecht.
3: Die Musik? Doch, das ist schlecht, natürlich. Es geht nicht
2: um die Musik als Musik, sondern
3: natürlich
2: es geht,
3: ist es schlecht. Ist die Musik, ich musste auch nachdenken während dieses Satzes, und zwar, wo könnte ich nach dieser Veranstaltung mehr essen gehen?
2: Ja. Na, da könnte ich Ihnen Antworten geben.
0: Da ist nichts Ungefähres bei. Ne?
3: Das war natürlich zu lang. Und zwar nach dem Motto, also ich habe den Verdacht, das ist die Aufnahme, die wir mitgenommen haben, die Sie mitgenommen haben, meine Damen und Herren, meine sehr verehrten Damen und Herren.
2: Wir waren das nicht.
3: Und dass das nach dem Motto abschnurrt, die Langsätze spiele ich ganz schnell. und die schnellen, die langen, die kurzen spiele ich ganz langsam. Deswegen war das so langsam. Das Problem mit der Überleitung kommt noch dazu, ja. Das ist ja eigentlich von Beethoven sozusagen eine Improvisation gewesen, die er sich genötigt sah, zu kodifizieren, schriftlich niederzulegen. Eine reine Verlegenheitslösung, ja. Und man, ich finde eigentlich, man sollte das auch nicht so spielen, als wenn das auskomponiert wäre, sondern als wenn es improvisiert gemeint ist, wenn man nicht selber improvisiert. Beethoven, wie ich nicht oft genug sagen kann, war zu Lebzeiten nicht als Komponist berühmt, sondern als Improvisationskünstler. Ja? Mhm. Und das war ein Satz, wo er eben zeigen konnte, was er in dieser Hinsicht kann. Der war sozusagen der Keith Jarrett der Szene damals. Besonders in diesem Satz, bestimmt. Ja? Das meine ich mit vollem Ernst. Also mir hat es auch nicht gefallen, muss ich sagen, nicht nur wegen des Statuarischen, das dabei rauskommt, sondern auch wegen der wiederum Farbarmut des ganzen Vortrags.
0: Sie haben schon einen Vorschlag gemacht, wer es gewesen sein könnte. Was sagen die anderen?
1: Gehe ich mit.
2: Ja.
0: Ja. Ja, ist ja auch alles richtig.
2: Wobei, wunderbar. Also das Problem des sogenannten Improvisatorischen, was mache ich denn? Die Noten sind ja aufgeschrieben. Da kann ich sagen, gut, da steht so ein bisschen was, davon gehe ich jetzt mal aus. Oder was sagt der Pianist? Tue ich so, als würde ich es improvisieren? Oder wie stelle ich das denn her?
1: Die Frage stellt sich gar nicht, denn die Schwierigkeit also in dem, was Sie formuliert haben, von den Gedanken, die hat man die ganze Zeit. Wie komme ich da raus? Und wie komme ich dann tatsächlich zum Rondo? Das ist das, was die Spannung in dem Satz hält. Diesen Satz zu spielen, der ist eigentlich schwerer als die anderen überhaupt, weil man immer Gefahr läuft, da rein zu versinken, sich daran fallen zu lassen, sich da selber zu begnügen, was diese Aufnahme eben auch leider tut. Die reißt sich am Ende nochmal raus, um dann tatsächlich die Überleitung zu schaffen. Nein, man muss immer diesen letzten Ton, Sforzato fermate, der gleichzeitig der erste Ton der Melodie im Rondo ist, den muss man immer im Kopf haben und vor allen Dingen, man muss die Temporelation im Kopf haben. Beethoven hat sehr über solche Dinge nachgedacht, allein das Rondo lebt davon und man muss im Grunde das Rondo-Tempo im Hinterkopf haben, wenn man diesen Satz anfängt, ansonsten geht's schief.
2: Also ich bin jetzt keine riesige Freundin von Igor Levit und auch nicht von Igor Levit als Beethoven-Interpret. Aber es könnte doch trotzdem irgendwie eine Idee der Interpretation sein, genau das Gegenteil von dem zu machen, was Sie jetzt gerade gesagt haben, Andreas Göbel, nämlich nicht zu sagen, huch, wie lang ist das? 4 Minuten oder was, dieser sogenannte Übergang ungefähr. Versuche jetzt mal möglichst viel Spannung zu erzeugen. Alle wissen eh, da kommt noch ein Satz und es führt dann in das Rondo über. Sondern ich nutze diese 4 Minuten, diese Fläche, um ein wenig herauszutreten aus der Musik. Also es könnte ja irgendwie ein Vorschlag sein, könnte doch eine Idee sein.
3: Könnte eine Idee sein, aber der schwimmt ja total und weiß gar nicht, was er machen soll.
0: Bemerkenswert bleibt, dass diese Aufnahme offenbar zu vielen Gesprächen anregt. Vielen Dank, dass Sie die mitgenommen haben. Wir hören mal, ob das bei der nächsten Aufnahme auch so ist.

0: Wir sind in der Dachlounge des RBB, wir sind beim Radio 3 Kultursalon, die Blindverkostung, und hören heute die Waldstein-Sonate von Beethoven. Wir sind beim zweiten Satz und jetzt bin ich gespannt, Andreas Göbel. Ganz anderer Ton, ganz andere Farbe. Was haben Sie gehört?
1: Ja, ich bin ein bisschen ratlos und auch eigentlich ein bisschen, ja, enttäuscht, fast schon ein bisschen verärgert. Es gibt von dieser Sonate nur wirklich sehr viele Aufnahmen. Und diese Auswahl, also...
2: Endlich sagt's mal einer.
1: Ja,
2: genau. So,
1: ja, es tut mir leid, da war ja nichts. Also es war, also man könnte dann sagen, okay, null Fehler, im Diktat würde man sagen, das ist dann eine Eins, okay. Aber hier ist alles so gespielt worden, wie es genau in den Noten steht, aber mehr ist da nicht passiert. Also es ist dann genauso, wenn da eine Pause ist, wird das Pedal hart draufgesetzt, die Dämpfer plauzen auf die Saiten. Es ist irgendwie sauber abgespielt, aber das hat mit dem, was man auch in welcher Ausprägung auch immer, auch wo wir gerade Igor Levit gehört haben, da ist wenigstens eine klare Haltung, ein klares Konzept dahinter, was dann durchgezogen wird. Aber hier ist ja nicht mal das. Also ich habe mich für einen Moment gefragt, steht da überhaupt jemand dahinter oder hat es nach KI gespielt? Also das ist so ärgerlich aufgrund der Mittelmäßigkeit dieser Aufnahme. Ich mache hier mal Schluss.
0: Frau Lemke, weil Sie schmunzeln.
3: Na, ich schmunzel, weil ich finde die Musik trotzdem schön und bin gleichwohl auch nicht vor Spannung geplatzt. Also wenn wir vorher irgendwie darüber gesprochen haben, das ist der Übergang und ich muss irgendwie lauter so kleine Steigbügel eigentlich bauen, damit ich dann auf dem Rondo-Ross lande am Ende. Das ist hier auch nicht der Fall. Es ist stringenter gespielt, es ist disziplinierter irgendwie durchgespielt als die Igor Levit-Aufnahme, die sich so ein bisschen auch selbst dabei leid tut. Auf so eine komische Weise, aber ja, man hat so von dem Flügel so viel Technik mitbekommen, so wirklich so das Rums, das Pedal und dann schnurpst nochmal so eine Seitenlänge, aber sonst wenig Aufschluss erhalten.
2: Ich meine, wir sind natürlich auch gemein. Ich kann mich schon an Sitzungen erinnern, wo wir gesagt haben, die Person spielt einfach, was in den Noten steht, toll. Ja. Und jetzt drehen wir den Spieß um. Ich würde natürlich nicht widersprechen. Ja, ich finde das auch nicht doll, obwohl ich es nicht so schwach charakterisieren würde, weil irgendein Sinn wird hier schon daraus gemacht, denn ich höre plötzlich eigentlich ein Schubert-Lied. Ja. So, es ist sehr unkontrapunktisch, sehr horizontal, melodisch, so wenig Melodie da ist, bitteschön, gespielt. Das Dumme ist nur, es wird mit so einem Einheitsanschlag operiert, der eben für Schumann und für Chopin und für Liszt und alles gilt. Und das könnte das auch alles sein. Und damit wird natürlich auch nur eine Verlegenheit bekundet, die offenbar nicht wegzukriegen ist. Eine neuere Aufnahme, ganz klar.
0: Wen haben wir denn da gehört?
2: Eine von den vielen, die nichts davon verstehen.
0: Ja, das ist schon mal.
3: Grenzt es schon mal ein.
2: Schon mal. Nee, das grenzt es leider gar nicht an.
0: Ja, gibt es eine Ahnung, eine Idee?
1: Das können viele sein.
2: Also, wir können aber die neueren durchgehen.
3: Ja, alles von hinten.
2: Es war nicht Angela Hewitt.
3: Nein,
1: überhaupt nicht.
2: Es war auch nicht Sophie Pacini, es war auch nicht Ragnar Schirmer.
0: Woran hören Sie das?
2: Die sind einfach...
1: Die haben mehr Charakter.
3: Besser.
2: Ja.
1: Gut, von hinten gehen Lubimovs, Virtuosa, Buchbinder auf keinen Fall, Musenbunker. Ja gut, Alice Sarah Ott könnte es sein.
2: Markus Schirmer. Könnte es sein, ja. Zum Beispiel, könnte es sein, weil die macht Liszt auch und so klingt das.
1: Die spielt alles so irgendwie, ja.
2: Ja. Alice Sarah Ott ist gemeint, ne?
1: Ja.
0: Dann wollen wir der Qual mal ein Ende bereiten. Wir haben gehört, Alice Sarah Ott, 2010 in Hamburg entstanden. Derzeit ist sie Pianist in Residence. Beim Publikum ist sie aber sehr beliebt, oder?
3: Das ist natürlich jetzt die erste und vielleicht einzige Aufnahme einer Frau mit dieser Sonate. Und da würde ich mich Andreas Göbel anschließen, die Auswahl nun ja.
1: Ja, wir hätten Anni Fischer
0: zum Beispiel. Ich kann ja nicht urteilen.
3: Ja, es gibt Anni Fischer, es gibt Frau Agerich, es gibt, aber also die, wenn schon in diesen Kategorien.
2: Hat die das gemacht, die Agerich?
3: Ja.
2: Ach so, ist hier nicht drauf.
0: Wollen wir weitermachen?
3: Ja.
0: In der Hoffnung, dass es besser wird? Wir haben jetzt eine Aufnahme, von der ich hoffe, dass sie gegen unsere Klimaanlage ankommt.

0: Der zweite Satz aus der Waldstein-Sonate. Jetzt bin ich gespannt.
1: Tja, was für ein Kosmos. Es ist unglaublich, was hier im Anschlag drin liegt. Also schon in den ersten beiden Takten, was da voller Raffinesse aufgemacht wird. Es ist wie, wenn man mit einer Lupe drüber geht und sagt, okay, die Architektonik ist das eine, aber da ist so viel zu entdecken. Und man merkt eben, da muss man sich die Frage, was ist irgendwie Beethoven-Klang oder ein Beethoven-Bild, gar nicht stellen, sondern man hört hier jemanden, der ein riesiges Repertoire hat, jemanden, der auch zu seiner Zeit, muss man eben natürlich eben in die erste Hälfte des 20. Jahrhunderts gehen, die auch die Moderne seiner Zeit gespielt hat. In manchen Stellen klingt das für mich wie ein Debussy-Prelude, wo man auf engstem Raum ein ganzes Universum aufmachen muss. Das ist hier alles da und trotzdem hat es diesen Zug nach vorne. Also ich bin hier richtig begeistert.
0: So, wenn Herr Göbel so redet, dann weiß er es schon.
2: Das ist ja immer so.
0: Ja. Was sagen Sie, Herr Lewis Kaiser?
2: Ja, natürlich, mir hat das auch gut gefallen, aber andererseits muss ich sagen, es ist natürlich sehr in Stein gemeißelt zugleich, was da geschieht in meinen Ohren. Obwohl auf dem Epitaph so ein bisschen Eichenlaub da oben rumgrisselt, das wird dann wieder leichter dadurch. Es ist eigentlich kein orthodoxer Beethoven-Stil, weil es ist dadurch wiederum zu unkontrapunktisch und zu Mozartesk oder zu Debussy-esk oder sowas. Ja, also die üblichen alten Haudegen sind es nicht gewesen, Schnabel und Backhaus und so, aber eins daneben. Es kann eigentlich dann, wenn ich das sagen soll, nur Gieseking gewesen sein. Das würde jedenfalls auch mit dem Debussy-Eindruck natürlich übereinstimmen, weil das war sein großes Ding. Und das würde auch mit dem Anschlag übereinstimmen, weil Gieseking war berühmt für Legato ohne Pedal. Also Legato spielen zu können, ohne das Pedal zu benutzen.
0: Wollen wir mal hören, zu welcher Einschätzung Frau Lemke-Matwey kommt.
3: Also es ist, glaube ich, wirklich so diese Liga, wobei so eins daneben meinen Sie jetzt nicht wertend, oder?
2: Eins neben was?
3: Eins daneben, was Sie eben sagten.
2: Also nein, also nicht wertend, nein, ja. Nein, sondern von der Schule her.
3: Ja, genau. Ich fand, es stellen sich ganz viele Fragen, die wir jetzt so versucht haben, hin und her zu bewegen, einfach gar nicht, wenn man diese Musik hört. Ja. Diese Musik spricht aus ihr oder aus der Interpretation ein, auch ein

0: Hätte ich jetzt auch gesagt.
1: Na, stimmt doch. Wunderbar.
2: Hier, apropos Jugend, ne? Ja. Der sah damals schon so aus wie Heinz Erhardt.
3: Ich meinte den Komponisten.
1: Ja. Die Aufnahme ist 1938 entstanden. Walter Giese ging so in etwa ähnliche Lebensdaten wie Edwin Fischer. Aus dieser Generation kommt das. Ja, vielen Dank. Dreimal haben wir jetzt diesen zweiten Satz gehört und wir kommen zum letzten Satz, zum Finale. Und noch einmal haben Sie die ebenso schöne wie schwere Aufgabe zu bestimmen, welche Aufnahme von den dreien, die wir jetzt in der zweiten Runde gehört haben, kommt eine Runde weiter. Verfahren wie eben. Ich möchte gerne Ihren Applaus oder Nicht-Applaus hören. Und wir beginnen mit der Aufnahme von Igor Levit. Wer möchte, dass diese Aufnahme weiterkommt? Ja, die Fanzahl hat sich etwas reduziert. Alice Sarah Ott, wer möchte, dass diese Aufnahme weiterkommt? Nein, das heißt nicht O, sondern es ist eindeutig. Dankeschön. Walter Gieseking, wer möchte, dass diese Aufnahme... Auch das ist, denke ich, eindeutig. Vielen Dank für dieses Votum. Wir kommen zum Finale, zum dritten Satz der Waldstein-Sonate. Und hören Sie doch mal, wie wenig Noten es braucht für eine schöne Melodie.

0: Der letzte Satz der Waldstein-Sonate, Frau Lindgren, war ja ganz schön was los, oder?
1: Ganz schön was los. Ordentlich sich an allen Widerständen abgearbeitet. Jeder Akkord, jeder kleine Lauf hat irgendwie so ein Senkblei. Das ist natürlich toll, weil das der Pianist kann das. Der hat einfach die manuellen Fertigkeiten dafür. Man weiß auch, auf welcher, oder man hört, auf welchen Schultern diese Musik steht. Nämlich sowohl auf denen von Bach als auch auf denen von Schubert. Und beides ist so ein bisschen schief und ist dann eben doch Beethoven. Und das ist ein großes Vergnügen. Es knallt ziemlich so hier auf dem Podium, das zu hören. Es ist trotzdem ein Erlebnis, das so zu hören. Ich weiß nicht, ob es nicht doch ein bisschen flüssiger ginge hin und wieder.
0: Sagen wir also, mit so einer leichten Ironie.
1: Caius Kaiser sagte ja eben so, in Stein gemeißelt, jetzt wurde der Meißel nochmal ordentlich angesetzt, glaube ich.
2: Aber der Stein geht zu Bruch dabei.
1: Ja.
0: Was haben Sie gehört, Caius Kaiser?
2: Ja, ich meine, einerseits, wer kann, der kann. Das ist natürlich ein großer Künstler, absolut überragend und es kommen auch nicht viele in Frage. Und andererseits, man kann es auch übertreiben. Ja. Und Beethoven würde ich mir jetzt von diesem Pianisten eigentlich nicht unbedingt wünschen. Der klirrt und kiekst und holzt und sonst was drauf los im Endeffekt. Aber ist halt ein blendender Unterhalter bei all dem. Und deswegen nimmt man ihm das ab, wie man ihm alles abgenommen hat und auch alles abnehmen darf.
0: Herr Göbel, Sie nicken schon.
3: Ja, es ist im Grunde genommen, wenn einer so spielen kann, dann darf der das auch so spielen. Also es hat mich auch überrascht, dass diese Aufnahme kommt, weil es eben, Beethoven ist nicht so das Kernrepertoire dieses Pianisten, aber man hört eben auch diese Freiheit, die er sich da nimmt. Das hat eine Anschlagskultur. Es ist ja auch so, dass diese ganzen Figuren, man hört die Sonate ja manchmal so, da ist ein Dreiklang und da ist eine Tonleiter und das ist es hier gar nicht. Die sind lebendig, die sprühen nur so vor Witz und selbst wo er dann Holzhacken geht und das auf dieser Möhre von Flügel, ja, da zuckt man erstmal zusammen, aber auch das hat irgendwie eine eigene Form von Raffinesse und der kennt eben auch die Unterschiede zwischen so etwas, ja, manchmal auch martialischem als und wenn er Chopin spielt, hat er dann ganz andere Farben und das zeichnet ja eben auch einen großen Künstler aus, dass eben nicht alles gleich klingt.
0: Wer möchte lösen?
2: Es war eine eigene Kunstform auch immer, was der daraus gemacht hat. Das war Horowitz, oder? Wladimir Horowitz, würde ich
3: eindeutig
2: denken. Muss es sein, ja. Die Platten, das waren immer gemischte Platten, die Konzertprogramme, die er gemacht hat, auch die Platten, die er aufgenommen hat. Und da stand so ein Werk, so monolithhaft in der Mitte. Es gab große Unterschiede, aber Horowitz blieb Horowitz. Es war ganz unverwechselbar.
0: 1956 aufgenommen in New York, Wladimir Horowitz. So sieht das Cover aus auf unserer Leinwand hier. Und da haben wir ihn nochmal.
1: Ja, der Inbegriff eigentlich eines romantischen Interpreten, also nicht romantisch im Sinne von dem Cover hier mit Lüster vor den aufgeklappten Noten, sondern romantisch im Sinne von ich nehme mir die Freiheit, ja, ich gucke nach innen und schaue, was da gerade ist und das nehme ich auch und das wende ich an auf die.
3: Ja, und auch gedanklich noch so im 19. Jahrhundert
1: wurde. Ja, das total.
3: Nimmt ganz viel mit.
2: Was halt lehrreich und toll ist, ist die Freiheit, die er da war.
1: Ja.
2: Ist, ne? Ja.
0: Wunderbar. Wir kommen jetzt an eine Stelle, wo die Konkurrenz eng wird. Wollen wir mal hören, was Sie zur nächsten Aufnahme sagen?

0: Der letzte Satz aus der Waldstein-Sonate im Vergleich zu Horowitz?
1: Ja, so ein bisschen deutscher. Mhm. Horizontaler gespielt, flüssiger gespielt. Das war, denke ich, die Gieseking-Aufnahme, die Sie mitgenommen haben. Und sehr sicher, so was Andreas Göbel vorhin sagte, mit der Dramaturgie in dieser Sonate, dramaturgisch wahnsinnig sicher. Also bei Horowitz hatte man ja immer das Gefühl, da kommt jetzt irgendwie, schießt noch irgendwie so ein Rennwagen quer und dann muss ich kurz ausweichen. Das ist hier überhaupt nicht. Das ist alles nicht geplant, aber es ist mitbedacht worden vorher. Und das ist sehr schön und sehr beruhigend beim Zuhören.
0: Aber auch nicht ein bisschen glatter?
1: Stringenter, bisschen mehr geradeaus, glaube ich. Okay. Nee, glatt finde ich das eigentlich überhaupt nicht. Es hat ja eine große Dramatik, dieser letzte Satz. Es ist genug los, so wie Sie vorhin gesagt haben, aber glatt find ich das nicht, nein.
0: Andreas Göbel.
2: Ja, es sind mehr Feinzeichner drauf. Also man merkt, dass was im langsamen Teil schon angeklungen ist, dieses Debussy-artige, das kann er natürlich bei der Melodie ganz gut anwenden. Das hat dann Raffinesse. Man merkt, er muss so ein bisschen reinkommen. Es gibt ja diese Angststellen. Und beim ersten Mal ist er sich da noch nicht so sicher, ob ihm seine linke Hand so gehorcht, wie es sein soll. Beim zweiten Mal ist das schon sehr viel besser. Darunter leidet das so ein bisschen, weil dass eben Stellen sind, die gehen entweder ganz oder gar nicht. Und hier ist es noch so ein bisschen halb. Da muss er dann mit der linken Hand nachhelfen. Da wird es dann etwas rumpelig. Aber das ist schon Meckern auf hohem Niveau. Also von der Dramaturgie ist es sehr gut. Ich hätte gesagt, nehmen wir die Aufnahme mal, werfen sie weg und spiel's nochmal, dann hast es.
0: Das können wir zwischendurch vielleicht auflösen, wegen Offensichtlichkeiten. Denn natürlich, das war unsere Gieseking-Aufnahme, Helios Kaiser, wie hat Ihnen das gefallen?
3: Ja, es ist sozusagen deutscher Wald, aber ohne den horowitzischen Wildwechsel sozusagen dazwischen. Ne? Ich bin aber erstaunt gewesen, wie sehr der doch knüppeln kann, der Gieseking, ja. Der immer doch so als Zartgeist galt. Aber der kann ordentlich loslegen. Natürlich sehr. Also der weiß genau, was er macht. Und das ist allein immer schon beeindruckend.
1: Ja.
0: Vielen Dank. Wir sind am Ende, fast jedenfalls. Wir sind vor der letzten Aufnahme. Wer fehlt denn jetzt noch?
2: Viele.
3: Die meisten.
1: Gulda
0: fehlt. Fast alle.
1: Alle wichtigen fehlen.
3: Barenboim. Arau, Serkin, Schnabel, Kempf.
2: Über Backhaus müsste man auch mal reden.
0: Ich kann Ihnen versprechen, ich habe noch mal nach ganz oben ins Regal gegriffen.

0: Der letzte Satz, die letzte Aufnahme aus der Waldstein-Sonate von Beethoven. Carlos Kaiser, Sie schauen auf Ihre Listen, haben Sie schon eine Ahnung? Denn Andreas Göbel hat mich eben schon angelächelt und sich auf diese Weise für die Aufnahme
1: was
0: bedankt.
1: Was er sonst nie tut.
2: Du musst mich ja beeilen, ja?
1: Beeilen.
2: Mach ihn da. Wie war die Frage?
0: Sagen Sie, was Sie gehört haben.
2: Also vor allen Dingen kommen mir in den Sinn, dass Beethoven doch ein Komponist war, der sich überhaupt nicht angenehm gemacht hat. Ne? Und trotzdem ist er der Tollste von allen. Ja? Was wir bewundernswert ist, dass wir das gut finden. Ne? Also der macht sich nicht beliebt, der Typ. Also auch das ist doch eigentlich sehr penetrant und unangenehm in der Vorgehensweise. Und trotzdem find ich das toll und bin wahrscheinlich der Einzige, weil der Komponist ist ja sehr erfolgreich. Dieser Pianist hier stellt das natürlich auch so dar. Es ist sehr virtuos gespielt. Es ist zugleich sehr lyrisch gespielt, sehr gesanglich in den oberen Tönen. Das bedeutet schöner Ton. Und wenn ich schöner Ton und Virtuosität kombiniere, bin ich in Russland.
1: Ach ja?
2: Ja.
1: Ja. Immer noch?
2: Nee, bin ich jetzt plötzlich mal gelandet. Ja. Weil das sind Kennzeichen der russischen Schule, die in Wirklichkeit eine deutsche Schule auch war, weil alle russischen Lehrer Neuhaus. Auf Liszt zurückgehen von der Schule her. Die russische Schule ist in Wirklichkeit eine deutsch inspirierte Schule. Es ist ein bisschen monumental, das Ganze, auch ein bisschen statuarisch. Es ist, also wenn ich mal die üblichen Verdächtigen durchgehe, die hier manchmal hier schon vorgekommen sind, wildwechselmäßig, ne? Hulda ist es nicht, weil der ist stromlinienförmig.
1: Ist ja auch kein Russe.
2: Auch kein Russe. Und Barenboim ist es auch nicht. Denn auch der barenboimsche Ton ist weniger profund als das, was wir hier gehört haben. Mein Verdacht, soll ich ihn ausdrücken? Nee, mache ich.
0: Darum geht's hier, Herr Lüsker.
2: Soll ich das sagen, ja? Aber dann können wir ja schon gleich Schluss machen.
0: Wir wissen, ich sag Ihnen ja nicht, ob es stimmt.
2: Mein Verdacht ist es, dass es ein Pianist, den ich noch live gehört habe, allerdings mit der Hammerklebersonate, nämlich Gilels.
0: Mhm. Ja. Dann warten wir jetzt mal ab, ob es war und hören, was Frau Lemke-Mattwey gehört hat.
1: Ich fand die Aufnahme sehr schön. Sie hat mir vielleicht sogar am besten heute Abend gefallen, ja. Weil ich fand, man hat zum ersten Mal so richtig die verschiedenen Räume gehört, durch die diese Musik und dieser Komponist sich mit dieser Sonate bewegt. Sehr schön. Carlos Kaiser hat das schon angedeutet, das Lyrische, also dieses Sangliche, was so wirklich so eine sonnige Gewissheit ausstrahlt. Ja, also einerseits wird nicht gar so viel Forstwirtschaft betrieben, so an den Stellen, an denen es vielleicht dazu aufruft. Und andererseits dann eben doch, wird schon zugepackt, zugelangt. Und um dann gleich wieder zu sagen, naja, wir mögen uns ja aufregen über dieses oder jenes oder über Russland oder was auch immer, aber am Ende, es ist ja nicht so schlimm. Die Musik ist immer noch schön genug und solange wir so singen können, geschehe uns nichts Schlimmeres. Und das höre ich hier alles. Also das finde ich sehr unterhaltsam und sehr schön und es hat mir sehr gefallen. Es hat auch andererseits nicht so was Triumphatorisches, es hat so was Bescheidenes fast im Gestus. Also sehr schön, warum erst jetzt mit so einer Aufnahme?
2: Es geht doch.
0: Andreas Göbel.
3: Ja, da muss ich sagen, Christian Detig, da haben Sie die Auswahl mit Alisa Ott mehr als wettgemacht. Das war jetzt wirklich ein Genuss. Vielen Dank dafür. Ja, man kommt auch deswegen sehr schnell nach Russland, weil es so dieses Wissen um Dramaturgie hat. Das ist so ein Erzähler wie die großen russischen Romanschriftsteller. Das ist sehr lang, was die schreiben, aber es kann nie lang genug sein. Man hört immer gerne zu und es soll nie irgendwie aufhören. Das ist eben dieser ernste Erzählerton gleich am Beginn, der sagt, nein, da sind wir noch nicht bei diesem C-Dur. Das ist kein leicht erkauftes. Da müssen wir dann wirklich bis zum triumphalen Schluss noch ein bisschen hin. Es ist ehrlich, es ist authentisch, gerade heraus. Kein Zauberkünstler wie Horowitz. Die Kraftstellen, die der natürlich technisch locker kann. Ja, man vergisst die Technik und hört zu. Das ist so ein Wissen drum und es ist von innen heraus und es ist ganz einfach schön.
0: Meine Damen und Herren, Sie dürfen applaudieren, denn was Sie gehört haben, ist alles richtig.
1: Ja. Oh.
0: Russische Schule, muss man vielleicht noch ergänzen. Sie korrigieren mich, Herr Göbel, gelten vor allen Dingen die bei Heinrich Neuhaus gelernt haben. Heinrich Neuhaus war Russlanddeutscher, das nennt man russische Schule. Und genau muss man auch sagen, dass Emil Gilels kein Russe war, sondern aus Odessa kommt und Ukrainer gewesen ist.
1: Und auch das Cover dieser Aufnahme von der Deutschen Grammophon hat so einen russischen Touch, würde ich sagen. Also man sieht das so Eisschollen, ne? Ja. Die sich gegeneinander verkanten.
3: Ja, das ist nicht Island.
0: Einmal Caspar David Friedrich mitnehmen, bitte.
1: Für Russen. Ja.
0: Wunderbar, meine Damen und Herren, wir sind am Ende. Sie haben jetzt noch einmal die Aufgabe zu wählen, wenn wir am Schluss den ersten Satz dieser Waldstein-Sonate von Beethoven noch einmal hören wollen. Und Sie dürfen und sollen bestimmen, in welcher Aufnahme wir das tun wollen, welche Aufnahme von den sieben, die wir gehört haben, als Sieger heute den Abend verlässt. Wir haben begonnen mit Alfred Brendel. Wer möchte, dass diese Aufnahme noch einmal vorkommt? Danke auch hier für diese Eindeutigkeit. Edwin Fischer haben wir gehört. Soll ich gleich zu Emil Gilels überspringen? Heute sagt man, glaube ich, wir skippen das und das haben wir hiermit gemacht. Wir hören jetzt also noch einmal den ersten Satz der Waldstein-Sonate in der Aufnahme mit Emil Gilels. Sie tun währenddessen bitte, was Sie wollen. Sie können hier in Ruhe zuhören. Sie können an die Bar gehen, ganz wie Sie mögen. Hauptsache, Sie haben hier in der Dachlounge des RBB noch einen schönen Abend. Ich danke Ihnen sehr fürs Kommen und bitte noch einmal einen herzlichen Applaus für unsere drei Vergosser. Andreas Göbel, Christine Lemke-Mattweil, Kaius Kaiser.

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0: 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Darunter Prinz Reuß, eine Ex-Bundestagsabgeordnete, Militärs und Juristen.
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7: Um 16 Uhr mit Philipp Börger. Der Waldbrand bei Jüterbock in Teltow-Fläming breitet sich weiter aus. Laut dem Brandenburger Waldbrandschutzbeauftragten Engel sind inzwischen 37 Hektar betroffen. Bürgermeisterin Lindner Klopsch betont, dass die Stadt weiter alles unter Kontrolle habe. Tim Korge, RBB 24.
8: Das Feuer sei innerhalb von angelegten Schutzstreifen ausgebrochen, sagte Lindner Klopsch am Nachmittag. Die Feuerwehr will demnach erreichen, dass das Bodenfeuer innerhalb dieser 50 Meter breiten Streifen von allein ausgeht. Löschen können die Einsatzkräfte nicht, weil sie das Gelände wegen alter Munition im Boden nicht betreten können. Stattdessen beobachten sie die Lage per Drohne aus der Luft.
7: Die Mineralölkonzerne geben den Tankrabatt offenbar nur teilweise an die Autofahrer weiter. Laut ADAC ist der Preisrückgang gestern im Durchschnitt etwa 3 Cent geringer ausgefallen als die Steuersenkung von rund 17 Cent. Elke Martens.
9: Das entspricht laut ADAC nicht den Erwartungen, auch weil die Rohölpreise zuletzt nachgegeben hätten und es deshalb Spielraum gäbe, so eine ADAC-Sprecherin. Der ADAC fordert die Mineralölkonzerne nun dazu auf, den Steuerrabatt in voller Höhe weiterzugeben. Der Branchenverband Fuels und Energie hatte zum Start des Tankrabatts angekündigt, dass die volle Steuersenkung bei den Kunden ankommen soll.
7: Verteidigungsminister Pistorius hat gelassen darauf reagiert, dass die USA 5000 Soldaten aus Deutschland abziehen wollen. Der SPD-Politiker sagte, die Entscheidung von US-Präsident Trump und dem Pentagon komme nicht unerwartet. Gleichzeitig betonte Pistorius, dass die Präsenz amerikanischer Soldaten in beiderseitigem Interesse sei. Dennoch müssten die Europäer mehr Verantwortung für die eigene Sicherheit übernehmen. Deutschland sei dabei auf einem guten Weg. Nach dem 1. Mai schiebt die Berliner Stadtreinigung Sonderschichten, um den Partymüll wegzuräumen. Große Müllhaufen und Massen von Glasscherben gab es laut BSR vor allem im Treptower und Görlitzer Park, im Mauerpark und Volkspark Friedrichshain, wo zehntausende Menschen gefeiert hatten. Der Görlitzer Park war zeitweise wegen Überfüllung geschlossen. Im Großen und Ganzen blieb alles friedlich, bilanzierte Innensenatorin Spranger. Der frühere Formel-1-Fahrer Alessandro Zanardi ist im Alter von 59 Jahren gestorben. Das hat seine Familie bestätigt. Der Italiener verlor vor 25 Jahren nach einem schweren Rennunfall auf dem Lausitzring beide Beine. Danach startete er eine zweite Karriere im Handbike und gewann 4-mal Gold bei den Paralympics. Soweit die Nachrichten. 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Das Wetter. Aktuell in Berlin-Marzahn 27 Grad, Pritzwalk 25 Grad, Guteborn 26. Bis zum Abend viel Sonne bei blauem Himmel. Nachts Abkühlung auf 12 bis 8 Grad. Morgen Sonntag erst sonnig, später von Westen Wolken, meistens trocken und noch etwas wärmer, 31 Grad. Die Zeit 16.03 Uhr.
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10: In unserer Doku geht es heute um Landwirte und ihren Kampf ums Überleben. Björn Scherhorn ist Biobauer und Familienvater. Über Jahre hinweg führten ihn wirtschaftlicher Druck, fallende Preise und die Logik der industriellen Landwirtschaft in eine tiefe persönliche Krise. Schulden, Existenzängste und körperliche Überlastung führten schließlich zu Suizidgedanken. Mit diesem Schicksal ist er nicht allein. Studien zeigen, LandwirtInnen sind deutlich häufiger von psychischen Erkrankungen betroffen als der Durchschnitt. Hinter gepflegten Höfen und weiten Feldern verbirgt sich oft ein Alltag aus Dauerstress, finanzieller Unsicherheit und gesellschaftlicher Unsichtbarkeit. Björn Scherhorn hat aus der Krise herausgefunden. Unser Autor Tim Schleinitz hat ihn getroffen.
11: Es ist 5 Uhr morgens, Ende November. Bauer Björn Scherhorn steht am Melkstand, zum Beat der Melkmaschine.
12: Du hast nicht, wie in vielen Berufen, das Gefühl von fehlendem Sinn. Das ist einfach was einen dann auch stoisch bei der Sache bleiben lässt. Und das ist wiederum andererseits eben das Gefährliche, weswegen dann so viele Bauern Richtung Burnout und Depressionen gehen. Bauern, Bäuerinnen, also jetzt nicht vergessen, wenn ich Bauer sage, meine ich natürlich auch die Bäuerin.
11: Björn ist ein Überlebender. Er hat seine Suizidalität überlebt. Für Deutschland gibt es kaum Zahlen, aber die Sozialversicherung der Landwirtinnen und Landwirte, die SVLFG, berichtet von einer deutlichen Zunahme von Anrufen bei ihrer Krisenhotline. Eine Befragung des österreichischen Landwirtschaftsministeriums von 2025 zeigt, das Risiko für psychische Erkrankungen ist bei LandwirtInnen doppelt so hoch wie in der Durchschnittsbevölkerung. Und eine französische Studie von 2020 spricht von 20% höherer Suizidwahrscheinlichkeit. Sie haben sich totgearbeitet.
12: Ich war so tief unten, ich habe drüber nachgedacht, mir das Leben zu nehmen. Aber nicht nur einen Tag im Jahr oder so, sondern ich wusste nicht mehr weiter. Aber gar nicht mehr.
11: Was ist der Preis unserer Lebensmittel? Warum haben BäuerInnen hier bei uns so viel häufiger seelische Nöte als die Durchschnittsbevölkerung? Und was können wir dagegen tun? Kann ich etwas tun? Achtung! Solltet ihr selbst in einer emotionalen Notlage sein oder einen Menschen kennen, der es ist, holt euch Hilfe. Zum Beispiel bei der Telefonseelsorge, bei den kostenlosen Hotlines oder online unter www.telefonseelsorge.de. Es ist schwer, offen über psychische Probleme zu reden. Immer noch. Viele meiner Anfragen in Brandenburg laufen ins Leere. Dann aber bekomme ich einen Tipp von einer Kollegin. Ich solle mir mal den Hof Scherhorn auf Instagram ansehen. Hier spricht jemand sehr offen.
13: Kannst du dir vorstellen, wie es ist, einen 50 Kilo Sack Getreide zu tragen oder hochzuheben? Das ist noch nichts. 100 Kilo, 150 Kilo, 200 Kilo liegen bei dir auf der Brust, wenn es dich auf die Bretter gehauen hat.

0: Berg, viel Klinker, sehr gepflegt. Eine leicht gewellte Landschaft, Felder, Laubwälder. Dann stehe ich vor einem großen Holztor. Ein bisschen wie bei einer Ranch aus einem Western. Gesäumt von einer Reihe hoher Bäume. Wie ein grüner Zaun.
1: Cattle Crossing steht da. Maut, lächeln, grüßen, maximal 20 km/h, ansonsten Durchfahrt verboten. Na gut.
0: Offene Weiden, weiter Blick. Windräder im Hintergrund. Große alte Bäume umgeben das stattliche Bauernhaus mit Nebengebäuden und einem Stall. Eine Fahne weht im Wind. Bio rockt. Mit Hörnern auf dem zweiten O. Und ein weiß-schwarzer Hund.
1: Ist der riesig. Ist der riesig, ey. Wow. Hi.
2: Hi, hallo.
1: Guten Tag.
2: Ich bin Björn.
1: Hey, ich bin Tim. Grüß dich.
2: Komm mal her hier.
0: Björn ist ein großer Typ, Mitte 40. Langer graublonder Bart unter großem ledernen Cowboyhut. Ein Halstattoo über dem Kragen der schweren Lampfenjacke.
1: Und wer ist das hier?
2: Anouk.
1: Anouk.
2: Ja, die hat mich ja schon gut angekündigt. Ups.
1: Schön, dass das klappt.
2: Ja.
1: Muss ich sagen. Ich freue mich sehr.
2: Ja, cool. Wir können ja eh nicht abfahren. Wir sind ja immobil.
1: Ihr seid immobil.
2: Als Bauer kannst du nicht weg.
1: Ah.
2: Also auch diese Wirtschaftskrisen und sonst was, alles für Geschichten, ne? Muss das irgendwie aussetzen.
0: Kaum aus dem Auto, schon rein ins Thema. Dann kommt eine junge Frau mit Kind auf dem Arm aus dem Haus.
3: Hey, ich bin Johanna.
2: Hi, guten Tag.
0: Sie ist vielleicht in ihren frühen 30ern. Klamotten, die nach Arbeit aussehen. Lange, braune Haare und fröhliches, offenes Gesicht. Björns Augen zwinkern zärtlich unter der Krempe seines Cowboyhuts.
2: Genau, wie man sich denken kann, meine Frau.
0: Beide führen den Biohof gemeinsam. Auf Augenhöhe, sagen sie.
2: 5 Kinder haben wir gemeinsam.
0: Etwas abseits sprechen sie sich kurz ab. Johanna wird die Arbeit übernehmen, die Björn nicht machen kann, während er mit mir spricht. Und dafür bin ich ihr dankbar. Noch so ein Thema. Nicht nur auf Bauernhöfen. Care-Arbeit und Erwerbsarbeit. Grenzen verschwimmen in Familienbetrieben. Wir drehen eine Runde über die Weiden. Ich will etwas über Björns persönliche Krise erfahren. Für ihn beginnt das mit seinen Arbeitsbedingungen. Etwas über 80 Hektar bewirtschaften die beiden. Hauptsächlich mit Weidekühen, aber auch mit einigen Hektar Acker in extensiver Bewirtschaftung. Das bedeutet, nicht der maximale Ertrag steht im Fokus, so wie bei der intensiven Bewirtschaftung. Stattdessen versuchen sie, den Boden so wenig wie möglich zu bearbeiten und setzen auf Erholungszyklen für das Bodenleben. Im Großen und Ganzen waren die Höfe früher, noch vor 25 Jahren, viel kleiner in Deutschland. 37 Hektar im Schnitt. Heute beträgt der Schnitt 65 Hektar. Gleichzeitig ist die Zahl der Höfe dramatisch geschrumpft. Im Jahr 2000 gab es noch 450.000 Höfe. Heute sind es nur noch etwas mehr als die Hälfte.
2: Aber dann wurde es irgendwann auch immer einsamer, ne? Ein Hof nach dem anderen hört dann auf, weil sich das auch dann nicht so ganz gut finanziell ausgeht. Wenn du nicht so einen super Top-Ackerboden hast, dann musst du dir schon ganz schön Mühe geben. Und dann werden die Tage irgendwann ganz schön lang. Und dann siehst du irgendwann gar keinen mehr, ne? Also das ist schon echt krass.
0: Die Betriebe, die übrig bleiben, werden immer größer. Große Agrarflächen sind attraktiv als Geldanlage. Immer mehr Investoren kaufen riesige Agrarflächen auf. Manchmal mehrere 10.000 Hektar auf einmal. Viele kommen aus anderen Branchen. Viele sind globale Player. Landgrabbing. Lokale Betriebe und LandwirtInnen ohne Hof kommen immer schwerer an Boden. Hinzu kommt eine immer intensivere Ausbeutung des Bodens. Und je mehr produziert wird, desto günstiger kann der Produzent verkaufen. Das Gesetz der Massenproduktion. Ein Verdrängungswettbewerb setzt ein. Kleinere Betriebe mit begrenzten Ressourcen können kaum mithalten.
2: Weil irgendwo musst du ja wirtschaftlich sein. Und das ist das Problem. Noch größer werden, hier kann keiner mehr. Auf der einen Seite, ich bin von Herzen wieder Bauer. Richtig Vollgasbauer. Also ich fühle mich mit dem so verbunden und denke in Generationen.
0: Stichwort Generation. In den lokalen Kirchenbüchern wird Björns Familie seit über 700 Jahren aufgeführt. Das Bauernhaus steht seit 250 Jahren. Björn fühlt sich diesen Generationen und Vorfahren verpflichtet. Aber auch wenn LandwirtInnen keine so lange Familiengeschichte haben, sie bauen überall spezifisches lokales Wissen auf, sagt Björn. Wie ist der

0: Boden beschaffen? Wie sind die Zeichen der Umwelt zu lesen? Das spiegelt sich auch in ihren Produkten wider.
1: Lebensmittel sind nicht anonym. Weil Lebensmittel schenken Lebensqualität. Und wenn du Lebensqualität haben willst, dann bist du doch auch nicht anonym. Niemand möchte anonym sein.
0: Für sich selbst unterscheidet Björn zwischen Landwirt und Bauer. Bauer sein heißt für ihn einen bewussten Umgang mit dem Land, den Tieren und sich selbst.
1: Auf der anderen Seite verlangen die Märkte aber von mir, dass ich ein anonymer Landwirt bin und anonyme Rohstoffe erzeuge. Und das möglichst billig und möglichst günstig und ganz viel. Weil wenn du viel erzeugst, kannst du es ja irgendwie finanziell schaffen.
0: Er hat sehr darunter gelitten, auf Zahlen und Umsätze achten zu müssen. Im Preiskampf mit den Discountern.
1: Also die kapitalistische Wirtschaftsweise, wie wir sie jetzt haben, ist darauf ausgelegt, in kürzester Zeit möglichst viel Rendite einzubringen. So, und wenn ich das rüber switche auf die Landwirtschaft, was muss ich dann mit meinem Boden dann machen? Da muss ich das, was meinen Kindern und Kindeskindern zusteht, und selbst wenn es meine eigenen nicht machen, ja, wir haben ja auch andere Menschen, ja, denen steht ja der Boden und die Artenvielfalt genauso zu. Genauso wie Sauerstoff und Trinkwasser. So, was muss ich dann machen? Ich hau es kaputt, damit ich irgendwie wirtschaftlich klarkomme.
0: Und zwar durch intensiven Anbau. Viel Pflügen, viel Gülle, eine enge Anbaufolge von Pflanzen, die zwar mehr Geld einbringen, aber auch viel Nährstoffe brauchen. Und eine gleichmäßig bearbeitete Fläche ohne störende Tiere oder Pflanzen. Auch Björn hat das so gemacht. Aber er spürt einen Widerspruch. Die Tage sind zu lang, die Preise decken nie die Produktionskosten. Ohne Subventionen geht es nicht. Auf den Höfen in Deutschland kommt bis zur Hälfte des Einkommens von der EU oder dem Bund. Und Björn sieht noch andere Folgen. Besonders die schwindende Artenvielfalt beschäftigt ihn. Die aufgeräumte Stille auf seinem Hof. Denn sein Überleben hat mit einem bestimmten Vogel zu tun. Von ihm erzählt er mir immer wieder.
1: Ich sag dir ein Beispiel, weil ich liebe die Viecher ohne Ende. Schwalben. Ja, ich bin als kleiner Junge schon, Papa, die erste Schwalbe ist da. Krieg feuchte Augen bei. Kann ich nicht drum, kriege ich immer feuchte Augen bei. Immer wenn ich das erzähle. Erste Schwalbe da und dann der kleine Björn, da war ich 3 Jahre alt oder so. Und oh.
0: Mitte der 1980er muss das gewesen sein. Heute ist Björn 44 Jahre alt. Schon früh ist für ihn klar, er will auch in die Landwirtschaft.
1: Auf jeden Fall bist du dann Jungbauer, so ein kleiner Bönsel und träumst von der Welt, Bauer sein. Ich hatte das Glück, dass mein Papa Lehrlinge hat oder hatte lange Jahre. Und deswegen sind wir immer mit gewesen, wenn das dann ums Thema Boden und Unkräuter und Artenvielfalt und so ging. Und als ich in die Lehre gegangen bin, da hatten wir noch so in etwa 25 Schwalbenpaare.
0: 2001 ist er fertig. Als Zivildienstleistender arbeitet er als Betriebshelfer bei seinem Vater und auch in anderen Betrieben. Inzwischen will er Landwirt werden, kein Bauer mehr.
1: Weil Bauer war ja in der Schule eher so das Schimpfwort. Und das ist komplett Banane. Dann willst du, damit du dir das Schimpfwort nicht anhörst, wir Menschen sind bequem. Wir gehen den Problemen oder den unangenehmen Dingen aus dem Weg. Und dann wollte ich der hochmoderne Landwirt sein.
0: Und trotzdem, es hört sich an wie eine Verfallsgeschichte, wenn er aus diesem Leben erzählt.
1: Als ich dann hinterher mit der Fachschule fertig war und der hochmoderne Landwirt war, da hatten wir keine 10 Schwalbenpaare mehr. Über Jahre, das waren manchmal nur noch 5 oder 6.
0: 2004 übernimmt er den Hof seines Vaters. Zuerst haben sie ein gemeinsames Unternehmen, dann führt er den Betrieb allein. Eigentlich sollte alles laufen, sagt er.
1: Weil ich habe ja zu den besten 10% gehört, an den Produktionsfaktoren bemessen. Und dann war ich ja jemand so, ne? Bist du in der Fachschule und so weiter. Naja, und dann fährst du zu irgendwelchen landwirtschaftlichen Messen hin, hast Fachberater, bist mit denen am Philosophieren. Und dann siehst du, dass auf deine Diele nicht mal mehr 8 Schwalben zurückgeflogen kommen.
0: Das hat auch mit der Haltungsform der Tiere zu tun. Björns Kühe standen damals nämlich kaum auf der Weide. aus wirtschaftlichen Gründen.
1: Also wir sind ja ursprünglich konventionell gewesen. Ich habe eine Milchleistung gehabt von fast 12.000 Litern im Jahresschnitt pro Kuh. Und da waren die Kühe nur noch auslauftechnisch auf der Weide und der Berater sagte dann nur, oh, das lass man besser, weil die müssen so viel leisten, wenn die jetzt auch noch da draußen rumlaufen, die bringen ja das Futter nicht zusammen. Und dann gehen sie dir in Defizit, ne?
0: Soll heißen, die Milch bringt weniger ein, als das Futter kostet. Björn läuft den Zahlen hinterher, sagt er. Und er fühlt sich immer mehr als Prozessoptimierer. Landschaft und Tiere sieht er immer mehr als Produktionseinheiten. Er fühlt sich im Widerspruch mit seinem Verständnis vom Bauersein. Um das aufzulösen, startet er 2016 die Umstellung auf Bio. Das heißt unter anderem mehr Grasland statt Acker. Er pflanzt Bäume, die erst in vielen Jahren Gewinne abwerfen. Er hält weniger Tiere. Und die Kühe verbringen den Großteil des Jahres auf der Weide. Und Kühe auf der Weide bedeuten Kuhfladen. Darum sammeln sich Insekten. Und die wollen die Vögel gern haben. Björn beobachtet, dass immer mehr Vögel zurückkehren. Schwalben, Eulen, Neuntöter. Nach über 50 Jahren Abwesenheit auch Nachtigallen. Aber auch Pilze, Bakterien und Würmer. Das Leben im Boden erholt sich. Auch oberirdisch kehrt die Artenvielfalt zurück. Eine Umweltleistung, von der wir alle profitieren. Björn zeigt mir seinen Stall. Selbst heute, Ende November, lärmen hier die Spatzen. Der Stall kommt mir ziemlich luftig vor. Kühe und Kälber lümmeln auf Stroh und Sägemehl. Einige treten durch eine große Öffnung nach draußen. Um die 60 Tiere sind hier. Die umherstreifenden Hühner nicht mitgezählt.
1: Unsere Tage haben schon 14 Stunden. Oder noch mehr, wenn es blöd läuft. Und wenn ich jetzt sage, blöd läuft, eigentlich läuft's ja gut. Ich liebe das ja. Nur es reicht einfach nicht, wenn du einfach nur ablieferst. Und das ist das Problem. Du bezahlst eigentlich permanent mit der eigenen Materie. Ressource Mensch, Ressource Tier, Ressource Boden.
0: Es muss Masse sein, die abgeliefert wird. Und wenn das Geld nicht für Angestellte reicht, muss die Familie ran.
1: Ist ja der Hammer, wenn du die Stunden mal ehrlich zusammenrechnest, was eine Frau da leistet, das musst du erstmal aushalten. Und trotzdem sind hauptanteilig die Männer diejenigen, die nicht mehr können. Das ist verrückt. Weil eigentlich die Frauen die Hauptarbeit leisten, also seelisch auch noch mal obendrauf.
0: Heute kann sich Björn wieder den einzelnen Tieren widmen. Mit einer Hake läuft er durch die Reihen, säubert die Betten aus Sägemehl und stupst die Kühe an. Sie müssen gemolken werden. Björn hat heute extra etwas länger gewartet, damit ich etwas zum Aufnehmen habe.
1: Ich stell an, nicht, dass dir das Mikro jetzt um die Ohren fliegt. Die gucken gerade gar nicht so hoch motiviert, weiß ich nicht. Wir gucken gleich mal.
0: Sonst macht er oder seine Frau Johanna das immer frühmorgens, gegen 5 Uhr, jeden Tag.
1: Und bevor ich meine Frau kennengelernt habe, habe ich eigentlich auch 15 Jahre das hier ja ziemlich weitestgehend alleine gemacht mit dem Melken. Und deswegen, für mich ist das so Entspannung. Melken ist direkt am Tier sein und die Zeit mit dem Tier haben. Ups.
0: Dafür nimmt er Einbußen in Kauf. Er und Johanna zahlen sich gemeinsam 2.000 Euro aus im Monat. Dazu das Kindergeld. Urlaub gibt es keinen. Der Großteil ihrer Ernährung stammt vom Hof selbst. Und er hat seine Einstellung geändert. Heute begreift er sein Dasein als Lebensweise, sagt Björn. Früher war es vor allem überfordernde Arbeit. Wir verlassen den Stall, Johanna macht weiter. Wir gehen Richtung Haus, auf die Kinder aufpassen. Auf dem Weg beginnt Björn, mir von seiner Krise zu erzählen. Die harten Bedingungen, unter denen er den Betrieb führen musste, führten schließlich zu einer psychischen Lebenskrise.
1: Und wenn du dann auch mit Kunstdünger um die Ecke kommst und dein Bodenleben abschmiert, dann wird's noch schwieriger. So, und wir haben das in den Dürrejahren richtig krass gehabt.
0: Er berichtet vom Wind, der den fruchtbaren Humus weggetragen hat von den offenen Ackerflächen. Das war in den Jahren von 2016 bis 2019. Dazu die Umstellung auf Bio. Die hat sich Björn zwar gewünscht, aber sie ist aufwendig. Viele Umbauten, Investitionen, Regularien. Und die Milchkrise. 2016 sind die Preise im Keller.
1: Wir haben weniger als 20 Cent den Liter gehabt. All solche Sachen habe ich erlebt. So, und ja, Partnerschaft damals dann hält ja keine Beziehung aus. Wenn du überhaupt niemals auf den grünen Zweig kommst und so weiter, dann kommt natürlich Streit, ist klar. Und all solche Sachen, das macht einen fertig. Wenn du die Rechnung nicht mehr bezahlen kannst. Du bist ja kein schlechter Mensch oder sowas.
0: Er verkauft alles, was er hat. Das Torfgeschenk seines Opas. Eine Goldmünze. Dann seinen Hoflader. Eine Art Minibagger. Er beschneidet dadurch seine Arbeitsleistung, versucht aber, so viel es geht, mit der Hand zu machen.
1: So, dann hängst du dich rein und tust und machst und tust und machst und schadest ganz viel dir selber. Da müssen wir so ehrlich sein. Ja, also wenn du dann mal ein nervöses Augenzucken hast, oder ich habe das auch gehabt, ich habe mich so überarbeitet, dass ich im Nacken irgendwie Nerven eingeklemmt gehabt habe und dann war mein ganzer rechter Arm plötzlich gelähmt. Dann wird's aber lustig.
0: Er beginnt an sich zu zweifeln. Es wächst ihm über den Kopf.
1: Ja, ich war so tief unten, ich habe drüber nachgedacht, mir das Leben zu nehmen. Aber nicht nur einen Tag im Jahr oder so, sondern ich wusste nicht mehr weiter. Aber gar nicht mehr.
0: In seinem Umfeld ist er nicht der Erste und nicht der Einzige, dem es so ging.
1: Ich erinnere mich noch an Henning. Henning war ein richtig cooler, toller Bauer. Der hat aber eben halt viel mit Schweinen gemacht. Und dann hat er das abgewickelt, weil das einfach finanziell nicht lief. Und er hatte vorher sich schon so einen kleinen Traum von der Direktvermarktung aufgebaut.
0: Auch den gepflegtesten Höfen sieht man nicht an, ob sie nicht eigentlich der Bank gehören, sagt Björn. Als Pfand für Kredite.
1: Und dann waren die letzten Schweine raus. Und er hatte vorher schon Richtung Depressionen. Da ist der mit der Schrotflinte in den Schweinestall und hat sich ausgeknipst. Im Nachbarort haben sie eine Frau gefunden, die hing am Balken. Was willst du denn machen? So, und so, wenn du so weit bist und dann so viele Generationen vor dir gehabt hast, dann denkst du dir, das kann doch nicht wahr sein. Du gibst dir Mühe, du arbeitest das ganze Jahr. Du hängst dich mehr rein als alle anderen. Und gibt's dann auch noch vor, weil alle sind ja so hart drauf. Wir sind schon die härteren Jungs. Wir Bauernjungs sind knallhart. Und das ist scheiße. Das ist richtig scheiße.
0: Ich möchte mehr über Björns Krise und Überleben erfahren. Aber wir müssen jetzt zurück, auf die Kinder aufpassen, während Johanna die Tiere weiter versorgt.
1: Ich bin natürlich auch gerne draußen.
0: Wir gehen durch den Seiteneingang des alten Hauses. Durch eine Türklappe in einem scheunengroßen Holztor. Vor langer Zeit haben hier mal Tiere gestanden. Im warmen Dunkel unter meterhohen Decken. Heute ist es etwas rumpelig und überall gackert es leise. Die Hühner, die hier überall herumstreunen. Wir setzen uns an den Küchentisch. Es gibt Brot und Kaffee. Manche der Kinder wuseln durch das Haus, andere fordern Aufmerksamkeit. Dann kommt Björn auf seine vergangene Lebenskrise zu sprechen.
2: Also wenn du finanziell so am Ende bist, dass du sogar ein Taufgeschenk veräußerst, wenn du finanziell so scheiße dran bist, dass du nachts mit einem oder abends mit einem nervösen Augenzucken auf dem Sofa einschläfst, weil du gar nicht mehr ins Bett gehst, weil du eigentlich gammelst du nur noch rum, ja, weil deine Tage sind so lang, dass du gar nicht mehr ins Bett gehen brauchst, bleibst du auf dem Sofa, rauchst, ich habe damals auch geraucht und irgendwie musst du ja sowieso gleich wieder aufstehen, ja, was soll das? Also eigentlich verkommst du nach und nach, weil du nur noch in den Tag hinein und nicht mehr, du kannst gar nicht mehr lang planen. Außer, dass du weißt, irgendwann im Herbst, im Spätherbst, sprich zu Weihnachten, kommen die Gelder aus Brüssel. Dann kannst du wieder ein bisschen durchatmen. Ja, ist doch nicht witzig.
0: Dann geht seine damalige Partnerschaft in die Brüche, im Frühjahr 2017. Das trifft ihn sehr schwer.
2: Ich habe irgendwann den Punkt gehabt, mein Sohnemann, der fuhr dann weg mit seiner Ma. Und dem ist natürlich was vorweggegangen. Und dann kommt sowas in dir hoch, was du vorher irgendwie schon das mal eine oder andere Mal irgendwie gefühlt hast. Du kommst da nicht lebend aus der Nummer raus. Weil, also ich bin ein extrem positiver Mensch. Ich sehe immer Lösungen. Andere bewundern das, dass ich Lösungen sehe an Stellen so, Alter, wie kannst du da so ruhig bleiben?
0: Aber unter dieser ruhigen Oberfläche ist ein tiefer Abgrund.
2: Sagen wir mal so, du kommst ja ins Ungleichgewicht. Und das ist das Schlimmste, was in der Natur passieren kann. Genauso wie mit unserer Seele auch. Wenn du ins Ungleichgewicht kommst, dann hast du ein Gewicht, was in eine Richtung dich zieht. Es kann im Positiven auch mal funktionieren, aber meistens ist es dann im Negativen. So, und dieses Ungleichgewicht, das reißt dich nach unten, ob du willst oder nicht. Ich vergleiche das immer so ein bisschen mit einem Ertrinkenden im Brunnen, ja, der da reingefallen ist. Der betrachtet den glitschigen, mit Moos bewachsenen Brunnenrand als seinen Horizont. Du erreichst weder das wirtschaftlich Erfolgreiche noch das private Glück und bist schon abgearbeitet. So, und irgendwie bin ich dann aus der Situation, wo meine Ex mit meinem Sohn dann gefahren ist, ich bin auf dem Dachboden. Ne?
0: Alleine auf dem Dachboden. Björn wird von dunklen Gedanken durchzogen. Es ist nicht das erste Mal, dass er daran denkt, sich selbst zu töten. Doch etwas hält ihn zurück.
2: Ich habe Glück gehabt, dass das eine Schwalbe deutlich zu früh irgendwie ankam. Ich habe die Schwalbe gesehen, die Sonne schien so vor diesen Balken. Und diesen Balken, den haben meine Vorfahren handgesägt und handbehauen. Und wer fucking nochmal bin ich, dass ich mich an diesen Balken hänge, nur weil ich aufgebe. Einmal zu viel aufgeben, scheiße. Seitdem sehe ich alles anders. Komplett anders.
0: Da ist er noch keine 40. Ich verstehe, warum er so viel von Schwalben erzählt. Auf seinem Dachboden hat ihn eine gerettet, herausgeführt aus dem konkreten Suizidversuch. Nur durch ihr Dasein.
2: Erstmal habe ich diese Schwalbe bewundert. Also du hast das in diesem Moment schon. Dafür ist so eine Herde, eine Rinderherde sowieso. Es ist einfach ein Wunder. Es sind auch Wunderheiler. Weil du hast ja Verantwortung dieser Tiere gegenüber. Den Tieren hätte ja auch keiner geholfen. Das wird dir dann da oben ja auch bewusst. Und ich bin dann nach unten gegangen. In den Stall gegangen. Und ich habe mich entschuldigt.

0: dafür, dass ich das überhaupt in Erwägung gezogen habe. Ja, das ist schon krass.
1: Das war im Frühjahr 2017. Björn nennt dieses Jahr das Jahr der Schwalbe.
0: Da ist irgendwie ganz, ganz viel mit mir passiert. Weil das, was Henning betrifft, der sich da das Leben genommen hat, oder da im Nachbarort die Dame. Und dann stehst du selber mal da oben und das ist nicht geil. Das ist gar nicht geil. So, dann bist du enttäuscht und wütend auf dich selber.
1: Und auf alles und jeden, sagt er. Besonders aber auf die Umstände, die Arbeitsbedingungen, die ihn so weit gebracht haben. Auf den Markt.
0: Wer bin ich, dass ich mich so ausbeuten muss, dass irgendwelche Multimilliarden-Dollar- oder Euro-Konzerne sich noch mehr Luxus anhäufen können und die Leute angeblich sich unsere Lebensmittel nicht leisten können? Wer bin ich, dass ich den Weltmarkt beliefern muss? Ich habe die Verantwortung, es hier richtig gut zu machen. Richtig, richtig gut.
1: Also macht er weiter. Aber Hilfe von außen ist extrem wichtig, sagt er.
0: Such dir irgendjemanden, am besten tatsächlich fremde Personen, wo du wirklich dein komplettes Herzeleid ausschütten kannst. Das ist wichtig. So, ob das jetzt ein Seelsorger von einer Kirche ist oder ein Psychologe oder irgendwie was, ist eigentlich komplett egal. Spielt keine Rolle. Dass du wirklich alles raus, was irgendwie, wo du das Gefühl hast, da kann ich nicht drüber reden. Gerade da ist es wichtig, drüber zu reden.
1: Das Bild des harten Hundes, des Mannes, des Bauernjungen, der alles schafft und nichts nach außen zeigt. Dieses Bild hat er abgelegt. Er kann seine Gefühle zulassen. Das hat er gelernt. Das kann man lernen. Emotionen sind wichtig.
0: Nur um Klarheit zu kriegen, musst du die Emotionen auch mal ablegen können. Und dabei muss dir jemand helfen. Du brauchst im Grunde ein Regal, wie eine Garderobe, die die Kinder hier jetzt haben, wo dir jemand hilft, deine Emotionen einzusortieren, wegzupacken, aber du darfst sie auch wieder rausholen. Es ist sogar wichtig, dass du sie wieder rausholst, dass du auch wieder zur neuen Kraft kommst, weil du deinen Horizont wieder erweitern kannst. Warum bin ich jetzt wütend? Warum bin ich da so unglaublich hilflos an der Stelle? Das sind ja wichtige Erkenntnisse.
1: Und dann hat Björn noch einmal Glück. Kurz nachdem er seine Suizidgedanken abgelegt hat, lernt er seine jetzige Partnerin kennen, Johanna. Es funkt, sie kommen zusammen. Heute haben sie 5 gemeinsame Kinder. Den Hof führen sie gleichberechtigt, keine Chefs. Es stört ihn sowieso, dass Leistung von Frauen in der Landwirtschaft noch weniger anerkannt wird als seine eigene. Dass ihre unbezahlte Arbeit unsichtbar bleibt.
0: Das ist der Hammer, was, wenn ich hier in der Umgebung gucke, welche Frauen und welche Mütter sich noch reinhängen oder reingehängt haben. Mittlerweile haben so viele aufgehört. Was haben die alles abgeleistet? Und was kriegen die für eine Rente? Lachhaft. Lachhaft. Das ist ein Schlag ins Gesicht für diejenigen, die sich so reinhängen.
1: Zusammen stemmen die beiden die Umstellung auf Bio. Und sie versuchen, altes regionales Wissen zu aktualisieren. Sie pflanzen Bäume und Hecken, halten weniger Kühe und lassen sie raus. Beobachten, wie das Gras trotz Dürre länger grün bleibt, weil sich das Bodenleben erholt. Und wie Insekten und Vögel wiederkehren. 60 Kühe haben sie. Auf jede Kuh kommt ein Schwalbenpaar.
0: Die Art der Tierhaltung, die Art des Pflanzenanbaus, die Art, wie wir Arten wieder zurückbringen. Ey, das ist doch Rock pur. Ich bin Rocker, ja. Erstens läuft bei mir grundsätzlich Rockmusik und dieses Leben selbst, das ist wie ein Rockkonzert. Es ist so geil, ja. Und gleichzeitig eine Riesenphilharmonie, die unterschiedlichsten wundervollen Töne hervorbringt. Ja, es ist so geil. Du musst dir vorstellen, Es war ja relativ still hier. Ja, ich habe meine Kühe im Stall und ein bisschen Auslauf kriegten die. Dann habe ich meine Schweine im Stall gehabt. Es war alles im Stall. Es war alles eingesperrt. Das Einzige, was du mal gehört hast, waren die Maschinen und ein paar vereinzelte Schwalben und mal irgendwie eine Meise und eine Amsel oder so. Aber jetzt, das ist ja, wenn im Frühjahr die Singvögel wiederkommen, ja, ich hab da irgendwann mal zugesagt, das ist ein Gewitter. Das ist so brutal, was hier abgeht. Ja. Ja, richtig. Aber geil, oder? Das ist so geil.
1: Gemeinsam betreiben Johanna und Björn auch die Social-Media-Kanäle, über die ich ihn überhaupt erst gefunden habe. Das ist für ihn Teil der Mission. Zum einen realistische Bilder aus dem Alltag eines Hofes zeigen. Zum anderen ihre gemeinsame Geschichte erzählen. Und seine eigene.
0: Und wenn du das dann bei anderen, und das ist dann wieder bei Social Media geil, wie viele Leute einem dann schreiben, die haben mir es genauso gegangen. Dann erhebe ich meine Stimme für eben diese anderen Bauern. Und ich möchte, und das ist mir ganz wichtig, dass wir unseren Horizont so weit stecken können, dass wir ihn nie erreichen. Du darfst ihn nicht erreichen. Dein Horizont darf nie erreichbar sein. Du musst es lieben, deinen Horizont erreichen zu wollen, aber du darfst ihn nie erreichen. Weil dann ist es der Brunnenrand, dieser glitschige Brunnenrand, und du ersäufst.
1: Björn hat es aus seiner Krise herausgeschafft. Ganz wichtig war für ihn die Änderung seiner Einstellung zu seiner Arbeit. Er achtet auf seine Ruhezeiten und leistet sich für einige Stunden eine Aushilfe. Die Tage haben immer noch gerne 12 Stunden oder mehr. Aber er macht das, was er liebt und ihn ausfüllt. Im Team mit Johanna. Statt Gewinn und Leistung zu optimieren, konzentriert er sich auf die Pflege der Umwelt. Aus offenen Ackerflächen macht er Weideland, pflanzt Hecken und Bäume, kennt seine Tiere mit Namen und lässt Kälber bei ihren Müttern. Beobachtet die intakte Herde. Er setzt auf schonendere und vielfältige Anbaumethoden, die zu den Gegebenheiten vor Ort passen. Gegen die Entfremdung von seiner Tätigkeit. Das muss nicht für jeden und jede praktikabel sein. Doch Björn wünscht sich, dass alle BäuerInnen ihren Weg finden, ihre Höfe nach ihrer Vorstellung führen zu können. Und bessere Arbeitsbedingungen für die wachsende Zahl an Angestellten in seiner Branche. Das thematisiert er auf dem Instagram-Account des Hofes Scherhorn, aber er gibt auch Vorträge und teilt seine Erfahrungen. Er will, dass BäuerInnen zusammenkommen, statt in Konkurrenz zu stehen. Am Ende kaufe ich ihm ein großes Stück von seinem Rohmilchkäse ab. Ich verabschiede mich und fahre nachdenklich zurück nach Berlin. Auf der Rückfahrt sehe ich die Landschaft mit anderen Augen.
2: Autor dieser Reportage war Tim Schleinitz. Regie hat Oliver Martin geführt. Für den Ton waren Martin Selig und Maike Skrinobal zuständig. Redaktion Gabriela Hermer. 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

0: soll 89 sein? Auf gar keinen Fall. Nicole Heesters ist sowas von jung und bespielt das Renaissance-Theater mit einem wunderbaren Solo.
1: Na also,
0: geht doch, heißt das Stück von Kerstin Specht. Im Mittelpunkt eine Soufflöse.
2: Immer nur Bahndamm sein, an dem die schönen Züge vorbeirauschen.
0: Das Rauschen endet jäh. Auf dem Kabuff-Sofa der Soufflöse tut eine große Schauspielerin ihren letzten Atemzug.
2: In einer Stunde beginnt die Vorstellung. Ich bin die Schauspielerin und die Soufflöse. Und das ist der Kern des Theaters.
0: Und des Lebens.
2: Na also, geht doch.
0: Mit Nicole Heesters, Regie Elmar Görden. Premiere am Freitag im Renaissance-Theater Berlin. 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
4: Um 17 Uhr mit Philipp Börger. Der Waldbrand bei Jüterbock könnte mehrere Tage dauern. Das befürchtet die Feuerwehr der Stadt im Kreis Teltow-Fläming. Inzwischen brennt nach Angaben des Brandenburger Waldbrandschutzbeauftragten eine Fläche von 37 Hektar. Weil im Boden noch alte Munition liegt, können Einsatzkräfte nicht direkt löschen und müssen warten, bis das Feuer an Schutzstreifen ankommt. Innerhalb dieser Streifen sollen die Flammen dann von allein ausgehen. Die Berliner Polizei hat eine positive Bilanz ihres Einsatzes am 1. Mai gezogen. Der Feiertag sei weitgehend störungsfrei verlaufen, heißt es. 70.000 Menschen hätten an Demonstrationen und anderen Veranstaltungen teilgenommen. Miriam Berger, RBB 24.
5: Insgesamt waren den Angaben zufolge gestern 5.300 Polizistinnen und Polizisten im Stadtgebiet im Einsatz. Vor allem im Zuge der revolutionären 1. Mai-Demonstration kam es zu einigen Zwischenfällen. Es gab 87 Festnahmen oder Platzverweise, 121 Strafermittlungsverfahren wurden eingeleitet, 15 Einsatzkräfte wurden verletzt. Innensenatorin Spranger sagte, das Einsatzkonzept der Polizei mit einer angepassten Deeskalationsstrategie sei aufgegangen.
4: Die NATO bemüht sich darum, weitere Details zum angekündigten US-Truppenabzug aus Deutschland zu erfahren. Die Entscheidung zeige, dass Europa mehr Verantwortung für die gemeinsame Verteidigung übernehmen müsse, sagte eine Sprecherin des Militärbündnisses. US-Verteidigungsminister Hegseth hatte erklärt, innerhalb der nächsten 6 bis 12 Monate 5.000 Soldaten aus Deutschland abzuziehen. Die Oscar Academy hat ihre Regelungen für viele Preiskategorien überarbeitet, auch die für den internationalen Film. Künftig sind auch Filme einfach deshalb zugelassen, weil sie schon den Top-Preis bei renommierten Filmfestivals wie der Berlinale gewonnen haben. Sie müssen also nicht mehr wie bisher von einem Land nominiert werden. Die Filmakademie schreibt außerdem vor, dass Rollen nur nominiert werden können, wenn sie nachweislich von Menschen gespielt wurden und nicht von künstlicher Intelligenz. Am vorletzten Tag des Baumblütenfestes in Werder an der Havel hat es am Mittag den traditionellen Festumzug gegeben. Dabei haben sich 58 Vereine mit bunt geschmückten Wagen präsentiert. Bürgermeisterin Sass sagte, das Konzept, drei Bausteine für das Fest zu gestalten, sei aufgegangen. Dazu gehören der Beginn des Festes in Höfen und Gärten, der Rummel ab Mitte der Woche und das Volksfest an diesem Wochenende. Soweit die Nachrichten. 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Das Wetter aktuell in Berlin-Steglitz 26 Grad, Wiesenburg 24, Altdöbern 27. Bis zum Abend sonnig. Nachts vielfach sternenklar oder nur leicht bewölkt. Tiefstwerte 12 bis 6 Grad. Morgen Sonntag erst sonnig und bis zu 30 Grad. Später von Westen wolkiger. 17.03 Uhr.
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6: Ich finde es schade, dass damals die Lenin-Statue sehr schnell gefallen ist. Die Denkmäler damals direkt nach der Wende. Vor allem in Ost-Berlin wurden sehr schnell Denkmäler, Gedenkzeichen, Straßennamen eliminiert. Und da gab es zu wenig Auseinandersetzung mit den Menschen, mit der gesamten Stadt. Hätte da nochmal so ein anderer Diskurs und eine Debatte stattfinden müssen. Und das wurde damals leider versäumt.
7: Das meint die Leiterin des Friedrichshain-Kreuzberg-Museums, Nathalie Bayer, und damit herzlich willkommen zu Unser Leben am Mikrofon Ursula Voss-Henrich. Um Straßennamen und Denkmäler geht es in der nächsten Stunde. Wer wird im öffentlichen Raum geehrt? Wer fliegt vom Sockel? Wer bestimmt darüber, wer aufs Straßenschild kommt und was sagt das alles aus über unsere politische Situation? Dazu gibt es viele Meinungen und Stimmen in dieser Sendung. Auch sie kam aufs Straßenschild und ihr wurde 1997 ein Platz in Berlin-Tiergarten gewidmet, Marlene Dietrich.

0: Kurve drin.
1: In der kommenden Woche bekommt Berlin zwei neue Straßennamen. Der Platz vor dem Berliner Abgeordnetenhaus wird am 7. Mai in Margot-Friedländer-Platz umbenannt, also nach der Holocaust-Überlebenden und Berliner Ehrenbürgerin. Und die Hofjägerallee, die seit 1832 an den königlichen Hofjäger erinnert und von der Siegessäule quer durch den Tiergarten verläuft, wird am 9. Mai zur Helmut-Kohl-Allee. Wie finden das denn die Spaziergänger im Tiergarten?
2: Mit dem Politiker Helmut Kohl, sagen wir mal so, das ist eine geteilte Meinung, als für mich persönlich. Ne? Aber ein Politiker zu ehren an sich ist legitim und das kann man machen.
3: Kohl hat lange regiert, lange Bundeskanzler, ja. Fand ich in Ordnung, was er gemacht hat.
4: Er hatte damals ja eingeleitet, die Wende, ne? Den muss man schon zugeben.
5: Es war ja nicht sein Verdienst, es war der Verdienst der Bürger der DDR, sind wir ganz klar. Er war da zufällig an der Macht.
4: Ja, ich bin aus dem Osten, sie ist aus dem Westen, also daher sehen wir das ein bisschen anders.
6: Helmut Kohl ist geil.
7: Er hat viel für dieses Land getan, ja, man kann ihm ein bisschen Zoll erweisen. Ja, finde ich okay.
8: Helmut Kohl kennt man, denke ich, so oder so noch. Der braucht jetzt nicht unbedingt noch eine Straße, die nach dem benannt wird. Und da finde ich das mit dem Jäger eigentlich schöner.
9: Ich teile die Meinung. Ich finde gerade solche älteren Sachen, kulturelle

mischte Resonanz auf die Umbenennung zur Helmut-Kohl-Allee. Und Judith Holofernes hält offenbar gar nichts von Ehrungen, die in Stein gemeißelt sind. Hier mit ihrer Band Wir sind Helden und dem Song Denkmal.

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1: Über die Ehrung im öffentlichen Raum wird oft heftig gestritten. Wer soll weg und wer soll rauf auf den Sockel? Oder sind Ehrungen dieser Art sowieso out? Philipp Barenberg hat sich mit der Geschichte und Gegenwart von Personendenkmälern befasst.
2: Ein Umgang zu finden, auch mit Denkmälern, die wir heute als problematisch sehen, halte ich da, wo es gelingt, für wirklich eine wichtige gesellschaftliche Leistung.
3: Heike Overmann, Leiterin des Forschungsbereichs für Denkmalpflege und Bauen im Bestand an der TU Wien. Sie beschäftigt sich mit einer heiß diskutierten Frage. Wie gehen wir eigentlich mit Personendenkmälern um? Denn was früher oft einfach bewundert wurde, wird heute kritisch hinterfragt. Gerade im 19. Jahrhundert entstanden viele der heute umstrittenen Denkmäler.
2: Das Jahrhundert, was wir in der Denkmalpflege auch als die Erfindung der Vergangenheit bezeichnen, die Frage nach der Geschichtlichkeit, die sichtbar wird im städtischen Raum.
3: Ein breites Geschichtsbewusstsein sollte durch die Personendenkmäler in der Gesellschaft verankert werden. Ein Bewusstsein für Nationalität, Herrschaft und Macht. Wieso stellte man Menschen auf den Sockel, die für Gewalt und Unterdrückung standen?
2: Die Auseinandersetzung mit Gewalt war nicht die Auseinandersetzung, die wir heute dazu führen. Und die Ambivalenzen, die diese Menschen, die heute noch auf dem Sockel stehen, und viele sind ja auch vom Sockel gehoben worden, diese Ambivalenzen hat man damals nicht in den Blick nehmen wollen, nicht in den Blick genommen, sondern es ging darum, die großen, ja auch heroischen Geschichten zu erzählen.
3: So manches Denkmal ist in den letzten Jahrzehnten vom Sockel gestürzt worden. Bilder von Generälen oder Kolonialherren, von Nationalsozialisten und Kommunisten. Bilderstürme gab es in politischen und gesellschaftlichen Umbruchzeiten immer wieder.

0: So Paul Nolte, Professor für Neuere Geschichte an der FU Berlin.
1: Das war ja auch schon vor 500 Jahren in der Reformation so, als die Kirchen gereinigt worden sind von radikalen Protestanten, die mit diesen Bildern überhaupt nichts mehr anfangen wollten. Heute sagen wir auch, da sind Kunstschätze verloren gegangen. Also es bleibt auch in langer historischer Perspektive dann ein ambivalentes Erbe, das manchmal da dran hängt.
0: Wie also umgehen mit diesem Erbe aus Metall und Stein? Die Meinungen in Berlin gehen auseinander.
2: Ich finde Personenkult insgesamt schwierig. Die Glorifizierung einzelner Personen, anstatt im Endeffekt die Bevölkerung zu betrachten, habe ich generell ein Problem mit.
3: Gut, also den Hitler würde ich nur nicht hinstellen. Also, es war geschichtlich wichtig, aber eben, was wir am liebsten streichen würden, den Teil der Geschichte.
4: Ich finde grundsätzlich ein kreativer Umgang mit diesen Denkmälern wäre eigentlich das Schönste, dass man die praktisch ja umkonzipiert. Ein anderes Konzept, also nicht so tun, als hätten die eigentlich nie da gestanden, weil die haben da gestanden, so ist es halt. Dass man aber kreativ damit umgeht, um darauf hinzuweisen, dass diese Geschichte einfach nun anders gelesen wird, als sie damals war.
0: Im geteilten Deutschland ging die DDR ihren eigenen Weg im Umgang mit der Geschichte. Alte monarchische Denkmäler wurden abgerissen und durch sozialistische Darstellungen ersetzt.
1: Dann war es eine Sensation, als Honecker das Reiterstandbild Friedrichs des Großen wieder unter den Linden aufstellen ließ in den 80er Jahren, weil Honecker und die DDR dann sagten, das gehört auch zu unserem Erbe und dazu müssen wir uns auch bekennen, ist auch Teil der Geschichte, also sozusagen unter sozialistischen Vorzeichen ähnliche Diskussionen, wie wir sie heute führen.
0: Nach dem Fall der Mauer sind dann viele dieser Denkmäler wieder gestürzt worden. So auch das Lenin-Denkmal in Berlin-Friedrichshain. Er galt als Ikone der Arbeiterbewegung, der aber die parlamentarische Demokratie verachtete.
1: Gerade dafür ist die DDR-Erinnerung ja ein sehr gutes Beispiel, in denen auch das, was gut und böse ist an einer Person, von den einen so und von den anderen so gesehen wird. Ernst Hellmann ist das wichtigste Beispiel dafür in der Erinnerung der DDR. In kleinen Gemeinden Brandenburgs oder wo auch immer gibt es selbstverständlich noch eine Ernst-Thälmann-Straße, obwohl das ein schlimmer Stalinist gewesen ist, der mit unserem politischen System überhaupt nichts anfangen konnte, der zum Untergang der Weimarer Republik beigetragen hat. Aber er war eben auch ein Antifaschist, ein Widerstandskämpfer, ein Verfolgter des Nationalsozialismus. Und hier haben wir eine Person, in der Gut und Böse, diese beiden Hälften, Seiten in einer Person so stark zusammenfallen, dass sich daran die Erinnerung immer noch scheidet. Das sieht man ja auch nicht nur an Straßennamen, sondern eben auch am Ernst-Thälmann-Denkmal in dem Park in Prenzlauer Berg, das eigentlich nur noch deshalb jetzt auch als eine figürliche Darstellung da sein kann, weil es immer wieder verfremdet wird.
0: Die Zeit der Personendenkmäler scheint in Deutschland der Vergangenheit anzugehören. Der Historiker Paul Nolte sieht den Grund dafür ganz klar in der deutschen Geschichte.
1: Und es ist weniger eine Ursache der Teilung, es führt auf den Nationalsozialismus zurück. Der Nationalsozialismus und die deutschen Verbrechen im Nationalsozialismus, der Holocaust, das ist die entscheidende Zäsur oder der entscheidende Faktor für unsere Heldenskepsis.
5: Das sagt der Historiker Paul Nolte. Philipp Barenberg hat ihn getroffen.

0: How Can I Still Adore You singt und fragt sich Elvis Costello, also frei übersetzt, wie kann ich dich immer noch anhimmeln? Die Zeit der Personendenkmäler oder auch Statuen mag zumindest im Moment vorbei sein. So auch im Neuköllner Park Hasenheide. Dort steht ein Ehrenmal von Friedrich Ludwig Jahn, auch bekannt als Tonvater Jahn. Der Pädagoge und ausgewiesene Antisemit hatte 1811 hier den ersten Turnplatz Deutschlands eingerichtet. Soll er da auf dem Sockel bleiben? In Berlin-Neukölln fordern viele, weg mit Jahn. Diese Anwohnerin allerdings hängt am Denkmal des Turnvaters.
1: Also ich finde das nicht gut, dass sie jetzt den Jahn wieder vom Sockel holen wollen, den Volkssportler. Finde ich nicht gut. Also der hat Bestand. Obwohl er vielleicht mit seinen Meinungen nicht immer konform gegangen ist. Aber was jetzt so läuft, dass sie jetzt unbedingt eine Frau da drauf haben wollen, finde ich nicht in Ordnung. Und ich finde, also den Hindenburg, den können sie wegnehmen. Das mag ich gar nicht. Und Kaiser Wilhelm oder was weiß ich, die können auch weg.
0: Wer kann weg, was hat Bestand und wer entscheidet darüber? Mehr dazu nach der nächsten Musik. Helden von David Bowie.

0: Um Ehrungen im öffentlichen Raum, um Straßennamen und Denkmäler geht es heute in Unser Leben bei Radio 3, am Mikrofon Ursula Voss-Henrich. Wer kommt aufs Straßenschild und welche Kriterien gelten da? Darüber gibt es immer wieder heftige Diskussionen. Im Berliner Bezirk Friedrichshain-Kreuzberg hat es im Laufe der Jahrzehnte etliche Straßenumbenennungen gegeben. Zur Prüfung und Beratung neuer Vorschläge für Straßenschilder gibt es die bezirkliche Gedenktafelkommission. Sie ist beim Friedrichshain-Kreuzberg-Museum am Cottbusser Tor angedockt. Dort habe ich mich mit der Museumsleiterin Nathalie Bayer und mit der Bezirksbürgermeisterin Clara Herrmann getroffen. Zunächst habe ich Frau Herrmann gefragt, wer ihr noch auf einem Straßenschild fehlt.
1: Wir haben in unserem Bezirksparlament schon den Beschluss, den Blücherplatz in Eva-Mamlock-Platz umzubenennen. Und das würde ich auch gerne noch als Bezirksbürgermeisterin machen.
0: Wer ist Eva Mamlock?
1: Eva Mamlock war eine Jüdin, die zu Nazi-Zeiten gelebt hat. Sie war eine alleinerziehende Mutter und sie ist bereits als Jugendliche damals direkt am Halleschen Tor auf das damalige Hertie-Gebäude geklettert und hat Nieder mit Hitler geschrieben und ist dann auch, war dann im Widerstand, hatte eine eigene kleine Gruppe. Und das sind so die Geschichten, die über die Jahre vergessen worden sind, die wir hier im Museum wieder mit Menschen aus der Zivilgesellschaft, mit Historikerinnen aufgearbeitet haben. Und dann eben auch der Wunsch und das Bekenntnis unseres Bezirksparlaments nach Eva Mamlock, sollte es einen Platz geben.
0: Gibt es andere Beispiele, wo Sie sagen, das ist uns in den letzten Jahren doch dann ganz gut gelungen oder hinter dieser Straßenumbenennung stehe ich wirklich? Weil es ist ja einiges passiert in den letzten Jahren.
2: Ehrlich gesagt finde ich, dass alle Beispiele sehr positiv waren. Also zuletzt hatten wir letztes Jahr die Kohlfurter Straße in die Regina-Jona-Straße umbenannt. Zu allen Straßenumbenennungsprozessen gab es immer einen Prozess. Also wir haben Informationsveranstaltungen gemacht. Es sind viele Menschen aus dem Bezirk, aber auch darüber hinaus gekommen und haben sich beteiligt, zum Beispiel bei Audre Lorde, an der Suche nach, welche Straße soll es denn werden, und haben auch abgestimmt. Es gab einfach ein klares Meinungsbild auch immer. Es gab auch Kritik, immer. Aber auch Kritik, die konstruktiv war, die wir auch, also wir konnten zum Teil auch immer wieder in einen Dialog gehen. Und ich finde, das ist das Wichtigste in allen Straßenumbenennungsdebatten, dass es also einen Dialog, eine Auseinandersetzung und auch einen Streit gibt, der aber in irgendetwas führt, sodass wir miteinander im Gespräch bleiben. Und ich finde es wichtig. Ich will mich lieber streiten, als dass alle das Gleiche denken. Ich finde es gut.
0: Audre Lorde, vielleicht, Frau Herrmann, können Sie noch kurz sagen, wer war Audre Lorde?
1: Audre Lorde ist eine ganz tolle schwarze Aktivistin, aber auch Wissenschaftlerin gewesen, war hier sehr aktiv in Kreuzberg und von daher freuen wir uns, dass wir jetzt auch eine Audre Lorde Straße haben. Und der Prozess war schon wirklich auch, ist immer ein wesentlicher Bestandteil, weil ich glaube, am Ende geht es auch darüber, dass wir die Geschichten der Personen erzählen, dass wir uns darüber austauschen und dass wir das auch weitertragen. Und deshalb ist es auch ein ganz wichtiger Bestandteil, eben auch eine Debatte zu haben und nicht nur ein Schild aufzuhängen.
0: In dem Falle gab es Kritik am Vorgehen, weil nur ein Teil der Manteuffelstraße in Audre Lorde Straße umbenannt wurde und deswegen eine große Verwirrung um die Hausnummern entstand und organisatorisch war es nicht so ganz glatt gelaufen, sage ich mal. Noch zu Regina Jonas, weltweit die erste Frau, die zur Rabbinerin ordiniert wurde. Die ist gerade jetzt geehrt worden in Kreuzberg mit dem Straßennamen statt der Kohlfurter Straße. Wie funktioniert das eigentlich? Sie haben es gerade angedeutet, es gibt immer eine breite Diskussion. Aber ist es auch möglich, dass Bürgerinnen und Bürger Vorschläge machen und dann an das Bezirksamt herantreten? Oder wie muss man sich den Prozess vorstellen?
1: Also wir haben auch jetzt gerade zum Beispiel die alevitische Gemeinde hier in Kreuzberg. Die hat den Wunsch nach einer stärkeren Sichtbarkeit und dass eine Grünfläche benannt wird. Und das war jetzt beispielsweise Thema bei uns im Bezirksparlament im entsprechenden Kulturausschuss. Es ist aber auch häufig so, dass es auch politische Debatten sind oder eben auch Wünsche, die aus der Nachbarschaft, aus Gemeinden, aus der Zivilgesellschaft an uns herangetragen werden. Und wir haben eine Gedenktafelkommission, da sitzen verschiedene Expertinnen mit in der Kommission, da wird das beraten. Und dann ist es aber eine Beschlussempfehlung oder einen Beschluss, den am Ende unser Bezirksparlament trifft, unsere Bezirksverordnetenversammlung. Und auf dieser Grundlage entscheidet dann das Bezirksamt, eine Straße zu B oder um zu benennen.
0: Frau Bayer, welche Kriterien, die Sie eben angesprochen haben, auf bezirklicher oder Senatsebene gibt es denn für die Ehrung auf einer Gedenktafel oder einem Straßenschild?
2: Also für die Ehrung auf Gedenktafeln gibt es gar nicht so viele Regelungen für die Straßennamen. Da gibt es eine klare Ausführungsvorschrift vom Land Berlin. Aber wir haben im Bezirk, wir haben einen Beschluss auch zu Straßennamen. Eigentlich zunächst sollten alle neuen Straßennamen und Umbenennungen nach Frauen benannt werden, bis Parität herrscht. Wir haben unsere Ausnahmefälle in begründeten Fällen, zum Beispiel Rio-Reiser-Platz war ja ein Ausnahmefall, weil es nämlich auch einen Beschluss gibt für mehr Sichtbarkeit für queere Menschen, also LGBTQI+, wenn es um das Gedenken mit Gedenkzeichen, also Gedenktafeln, Gedenkstelen und so weiter geht. Da haben wir in unserem Bezirk vor ein paar Jahren ein Arbeitspapier erstellt, Gedenken Neudenken für ein diversitätsorientiertes Gedenken. Also wir haben einfach mal angefangen, uns zu zählen und haben dann doch eine sehr große Asymmetrie festgestellt zugunsten von Männern. Ich sage jetzt auch in Anführungsstrichen weiße Männer, also die etablierten Männer, die Helden der Geschichte oder die, die als Helden gefeiert werden können. Und nur ein einziges Gedenkzeichen für eine Person mit sogenanntem Migrationshintergrund. Wir haben 2021 eben in unserem Bezirk auch einen Diskussionsprozess mit unserer Gedenktafelkommission, auch im Kulturausschuss, dadurch auch mit initiiert und bringen immer wieder Vorschläge jetzt rein, um proaktiv Schritt für Schritt diese Asymmetrie, dieses Ungleichgewicht ein bisschen entgegenzuwirken.
0: Gibt es denn Reaktionen eigentlich aus der Bevölkerung, auch manchmal Kritik, die vielleicht auch sagen, na, das ist mir zu linksgrün und tendenziell oder so etwas?
1: Also es gibt immer wieder natürlich Debatten, auch im politischen Raum aus der Bevölkerung. Nehme ich zum Beispiel sehr viel jetzt in Sachen Audrey-Lorde-Straße, weil das ja jetzt auch eine sehr präsente Umbenennung war, gab es sehr viel positives Feedback zum Namen und auch, fand ich sehr erstaunlich, durch diese große öffentliche Debatte auch ganz viel wirklich, ich freue mich jetzt in einer Audrey-Lorde-Straße wohnen zu können, aber das ganze Chaos um die Umbenennung, mit der Teilumbenennung, mit dem Nummerierungschaos, das ist bei uns nicht gut gelaufen. Daraus haben wir gelernt, da habe ich mich auch entschuldigt bei den Anwohnenden. Aber das ist natürlich etwas, was häufig in der Debatte um Straßenumbenennungen von Nachbarinnen und Nachbarn kommt. Es ist dieses Thema, was ist da, hängt da alles mit dran, wenn so eine Straße umbenannt wird, Adressänderungen und so weiter. Und das ist häufig die Kritik, die von Anwohnenden kommt.
0: Frau Bayer, es gibt ja auch durchaus umstrittene Figuren, wo sich der Blick je nach geschichtlichem Zusammenhang und Hintergrund auch wieder ändert. Ne? Da gibt es zum Beispiel den Bersarinplatz.
2: Ja, das ist ein sehr gutes Beispiel. Der Bersarinplatz ist ja nach dem damaligen sowjetischen Stadtkommandanten in Berlin, Nikolai Bersarin, benannt worden im damaligen Ostteil der Stadt. Kurz nach der Wende, als es auch darum ging, das kommunistische Erbe, sozialistisch-kommunistische Erbe der SED aus dem Straßenraum sozusagen auch wieder zu eliminieren, geriet auch der Bersarinplatz ins Visier. Und es gab eine starke Fraktion, vor allem des Landes, also damals CDU geführte Landesregierung, dass der Bersarinplatz weg soll. Dann gab es sehr große Proteste, auch aus der Zivilgesellschaft. Ich nehme an, auch aus sämtlicher parteilichen Couleurs auch den Widerspruch, um zu sagen, Bersarin war auch über die DDR-Geschichte hinaus eine wichtige Figur für den Wiederaufbau Berlins, ganz Berlins, dass es überhaupt gelungen ist, nach 1945 eine Stadt wieder aufzubauen, sodass dann relativ bald, Anfang der 90er Jahre, dieser Plan wieder fallen gelassen wurde. Es wurde auch kurzzeitig sogar sein Ehrenbürgerstatus in Frage gestellt. Und da bin ich mir nicht ganz sicher, glaube sogar, dass ganz kurz ihm auch diese Ehrenbürgerschaft, dieser Titel entzogen wurde, aber dann auch wieder rückgegeben wurde, weil man dann doch eigentlich gesehen hat, auch die Landesregierung, dass Nikolai Berzerin sehr wichtig für unsere Stadt war. Und daher haben wir heute immer noch den Berzerinplatz. Ich finde es richtig. Also ich finde es auch richtig. Teile der Geschichte kann man nicht ausmerzen sozusagen. Ich finde es auch schade, dass damals die Lenin-Statue sehr schnell gefallen ist. Die Denkmäler damals direkt nach der Wende, vor allem in Ostberlin, wurden sehr schnell Denkmäler, Gedenkzeichen, Straßennamen eliminiert. Und da gab es zu wenig Auseinandersetzung mit den Menschen, mit der gesamten Stadt. Hätte da nochmal so ein anderer Diskurs und eine Debatte stattfinden müssen. Und das wurde damals leider versäumt. Dafür haben wir heute die ganzen Debatten. Und sie sind manchmal schmerzhaft, aber sie sind wichtig.
0: Was bewirken eigentlich solche Straßenumbenennungen? Hat das eine Auswirkung auf die Bevölkerung?
2: Auf jeden Fall. Mich persönlich erreichen immer wieder auch Stimmen bei Veranstaltungen, die sich bedanken, richtig? Positive Reaktionen. Und das sind Identifikationsfiguren. Und dass man nicht einfach sagen kann, na ja, so heißt nun mal die Straße, so hieß sie schon immer und dann lassen wir es auch so, auch wenn es nach heutigen Erkenntnissen Verbrecher ist sozusagen, sondern wir müssen diese Auseinandersetzung führen und wir können auch neue Zeichen setzen oder politische Zeichen für die Demokratie, für Gerechtigkeit zu setzen. Und das können Straßennamen.
1: Vielleicht sind Straßennamen als erstes auch zur Orientierung da. Aber nichtsdestotrotz macht das ja was mit jemandem, ja, also so. Und ich merke das immer wieder, auch wenn das nur diese kleinen Schildchen sind, die da drüber stehen, die informieren darüber oder dass Anwohnende sich interessieren, was ist das denn für ein Ereignis oder was ist das denn für eine Person oder warum heißt denn die Straße eigentlich so, wie sie heißt, in der ich lebe und wohne. Und deshalb sind Straßen etwas, was eine hohe Identifikation ausmacht. Und deshalb halte ich das schon für kulturpolitisch bedeutsam und wichtig, dass wir uns mit der Frage auseinandersetzen, wem und was räumen wir Platz im öffentlichen Gedenken ein und an wen wird aus welchen Gründen auch nicht erinnert. Und da ist einfach sehr, sehr offenkundig, wir sind ein sehr vielfältiger Bezirk, von sehr, sehr unterschiedlichen Menschen geprägt worden, auch unsere Geschichte von sehr, sehr vielen, sehr, sehr starken Frauen, von queeren Persönlichkeiten, von Menschen, die nicht in Deutschland geboren sind. Und all diese Perspektiven fehlen in unserer Erinnerungskultur. Und das ist einfach auch eine verkürzte Darstellung unserer Geschichte und auch der Menschen, die hier gewirkt haben. Und deshalb finde ich das so wichtig, dass wir deutlich machen, ja, es ist unser Anspruch, dass wir auch bei den Straßennamen deutlich machen, wie vielfältig unser Bezirk ist.
0: Die Bürgermeisterin des Bezirks Friedrichshain-Kreuzberg, Clara Herrmann. Ich habe mit ihr und mit der Leiterin des Friedrichshain-Kreuzberg-Museums, Nathalie Bayer, über die Vergabe von Straßennamen und ihre Wirkung gesprochen. Zu den neuen Straßennamen in Kreuzberg gehört seit 2022 auch der Rio-Reiser-Platz, der früher Heinrich-Platz hieß. Rio Reiser, Sänger und Frontmann der Band Tonsteine Scherben, musikalische Ikone der Hausbesetzerszene der 70er und 80er Jahre in Kreuzberg, starb 1996. Rio Reiser hier mit seinem Hit König von Deutschland.

0: Über die Auszeichnung und Ehrung von Menschen, die Gutes und Vorbildhaftes getan haben, sprechen wir heute in unser Leben. Die höchste Auszeichnung, die die israelische Holocaust-Gedenkstätte Yad Vashem an nichtjüdische Menschen vergibt, ist der Titel Gerechte unter den Völkern. Diese Ehrung bekommen nichtjüdische Personen, die während des Nationalsozialismus ihr eigenes Leben dafür eingesetzt haben, um jüdische Menschen vor der Vernichtung zu retten. Gut 28.000 Menschen sind mit diesem Ehrentitel ausgezeichnet worden. Einer von ihnen ist Witold Lisowski. Der heute 93-jährige Pole hat ein ganz besonderes Verhältnis zu dem Mit-40er Eyal Tagar aus Israel. Denn der Jüngere verdankt dem Älteren gewissermaßen sein Leben. Lisowski versteckte im Herbst 1943 in der Nähe des besetzten Warschau seinen jüdischen Freund Dudek, Eyals Großvater, und rettete ihn so vor den Nazis. Miron Tenenberg hat Witold Lisowski und Eyal Tagar in Berlin getroffen.
1: Sometimes new things come to light,
2: sagt Eyal Tagar, Nachfahr des geretteten Josef Inventage, genannt Dudek. Manchmal kämen neue Dinge ans Licht. Den Namen Witold Lisowski, genannt Witek, habe er oft von seinem Großvater gehört.
1: Since I can remember, my grandfather who survived.
2: Seit er sich erinnern könne, erzählt Tagar, habe sein Großvater, der die NS-Verfolgung überlebt habe, allen Enkelkindern immer wieder von den Erlebnissen dieser Zeit erzählt. Und dabei sei stets der Name seines Freundes Witek gefallen.
1: Of his friend called Witek, sitting right here.
2: Der Mit-40er Eyal Tagar sitzt dem 93-jährigen Witek gegenüber. Er blickt zu dem alten Mann hinüber, der in seinem akkuraten Dreiteiler den Blick erwidert. Als er jung war, habe er nicht allzu viel über diese Zeit gewusst. Erst als er älter geworden sei, habe er verstanden, welche entscheidende Rolle dieser Freund für das Überleben seines Großvaters und für dessen ganze Geschichte spielte.
1: Me seeing and being around Witold is so powerful for me.
2: Für ihn sei jedes Treffen mit Witold Lisowski unglaublich kraftvoll, sagt Eyal Tagar und spricht Witold dann direkt an.
1: You know, when I hugged you for the first time, I could smell my grandfather.
2: Als ich dich zum ersten Mal umarmt habe, konnte ich meinen Großvater riechen. Beide lächeln sich an. Als polnischer General hat Witold Lisowski eine beachtliche Karriere hinter sich. Vielleicht ist das der Grund seiner klaren und geradlinigen Art. Er spricht auch im hohen Alter kraftvoll und bestimmt, blickt sein Gegenüber im Gespräch verbindlich und direkt an. Er habe keinen Moment gezögert, als er in den Kriegsjahren seinen jüdischen Freund, abgemagert und entkräftet, vor seiner Haustür in der Nähe Warschaus gefunden habe. Was er nicht sagt, auf Unterstützung von Juden hatte die deutsche Besatzung damals die Todesstrafe verhängt. Doch die Freundschaft zwischen Witek und seinem Freund Dudek hat den Krieg und sogar die Generation überwunden, wie Witold Lisowski sagt. Ich habe das Gefühl, dass der Geist zurückgekehrt ist. Der Geist, der in den Herzen seines Großvaters, seiner Großmutter, seiner Familie und seiner Vorfahren war. Für seinen Einsatz wurde Witold Lisowski später von Yad Vashem in Jerusalem mit dem Titel Gerechter unter den Völkern geehrt. Die Verbindung zwischen Lisowski und dem nachgeborenen Tagar macht deutlich, dass Zivilcourage nicht nur Leben rettet, sondern auch Generationen miteinander verknüpft. Denn mittlerweile hat sich die Freundschaft zwischen Witold Lisowski und dem Großvater Josef Inventage alias Dudek auch auf die jüngeren Familienmitglieder übertragen. Über Dudeks Tod 1997 hinaus.
1: And we took this relationship further.
2: Für ihn habe sich diese Beziehung weiter vertieft, sagt Eyal Tagar. Er sei in Warschau gewesen und auch Witold ist bereits vor ein paar Jahren zu Besuch nach Israel gekommen. Eyal Tagar tippt auf seinem Handy und zeigt unzählige Fotos im gemeinsamen Familienchat.
1: And we are in contact and update each other about our lives, about current events, and we maintain this friendship.
2: Sie würden sich gegenseitig über ihr Leben und über aktuelle Ereignisse auf dem Laufenden halten und so würden sie diese Freundschaft einfach weiterpflegen.
0: Die Geschichte von Witek und Dudek und seinem Enkel Eyal. Miron Tenenberg hat sie erzählt. Mehr Geschichten über Retter und Retterinnen finden Sie im Buch Stronger Than Fear, das von der jüdischen Claims Conference auf Englisch und Deutsch herausgegeben wurde. Auch zu finden unter claimscon.de.

0: kann.
1: Susanne Bettencourt malt sich selbst ein Vorbild. 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Margot Friedländer wurde 1921 in Berlin geboren und stammt aus einer jüdischen Familie. 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

Sinéad O'Connor mit Untold Stories. Und das war unser Leben über Straßennamen, Denkmäler und über Ehrungen im öffentlichen Raum. Und wem würden Sie gerne eine Straße oder ein Denkmal widmen? Ein schönes Gedankenspiel, finde ich. Ihr Name jedenfalls steht auf einem Straßenschild. Tamara Danz, die DDR-Rock-Ikone. Eine 470 Meter lange Straße in Berlin-Friedrichshain zwischen Mühlenstraße und Warschauer Straße wurde nach ihr benannt. Ihre Fans hätten ihr wahrscheinlich einen schöneren Standort für ihre Straßenschilder gegönnt. Wir hören hier Tamara Danz und ihre Band Silly mit Bye Bye. Auch ich sage Bye Bye und wünsche Ihnen einen schönen Abend mit Radio 3 und der Literatursendung Orte und Worte. Tschüss, sagt Ursula Voss-Henrich.

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6: Um 18 Uhr mit Philipp Börger. Der Waldbrand auf einem ehemaligen Truppenübungsplatz bei Jüterbock im Kreis Teltow-Fläming droht die Feuerwehr noch tagelang zu beschäftigen. Wie Brandenburgs Waldbrandschutzbeauftragter Engel Antenne Brandenburg vom RBB gesagt hat, haben sich die Flammen am Nachmittag weiter ausgebreitet. Weil im Boden alte Munition liegt, können Einsatzkräfte nicht direkt löschen.
7: Wir haben laut Drohnenüberflug und Vermessung jetzt eine betroffene Fläche von etwa 36 Hektar. Das Feuer ist bis an die Grenzen des Brandschutzstreifens auch herangebrannt. Es gibt aber auch noch weitere Flächen, die jetzt weiter brennen können. Also es ist noch lange nicht vorbei.
6: Brandenburgs Waldbrandschutzbeauftragter Raimund Engel. Berlins Innensenatorin Spranger hat eine positive Bilanz des 1. Mai-Feiertages gezogen. Die Demonstrationen und Veranstaltungen seien weitgehend friedlich verlaufen. Laut Spranger hat das Einsatzkonzept mit Deeskalation und verstärktem Schutz gut funktioniert. Nach Angaben der Polizei gab es allerdings 87 Platzverweise und Festnahmen. Über 120 Strafermittlungen wurden eingeleitet. Die Mineralölkonzerne geben den Tankrabatt offenbar nur teilweise an die Autofahrer weiter. Laut ADAC ist der Preisrückgang gestern im Durchschnitt etwa 3 Cent geringer ausgefallen als die Steuersenkung von rund 17 Cent. Elke Martens.
8: Das entspricht laut ADAC nicht den Erwartungen, auch weil die Rohölpreise zuletzt nachgegeben hätten und es deshalb Spielraum gäbe, so eine ADAC-Sprecherin. Der ADAC fordert die Mineralölkonzerne nun dazu auf, den Steuerrabatt in voller Höhe weiterzugeben. Der Branchenverband Fuels und Energie hatte zum Start des Tankrabatts angekündigt, dass die volle Steuersenkung bei den Kunden ankommen soll.
6: Die NATO bemüht sich darum, weitere Details zum angekündigten US-Truppenabzug aus Deutschland zu erfahren. Die Entscheidung zeige, dass Europa mehr Verantwortung für die gemeinsame Verteidigung übernehmen müsse, sagte eine Sprecherin des Bündnisses. US-Verteidigungsminister Hegseth hatte erklärt, 5000 Soldaten aus Deutschland abzukommandieren. Fußball-Bundesligist Union Berlin holt im 3. Spiel unter Cheftrainerin Marie-Louise Ether den 1. Punkt. Im Stadion an der Alten Försterei haben sich die Köpenicker ein 2:2 Unentschieden erkämpft nach einem 0:2 Rückstand. Außerdem spielten Bayern Heidenheim 3:3, Frankfurt Hamburg 1:2, Bremen Augsburg 1:3, Hoffenheim Stuttgart 3:3. Soweit die Nachrichten. 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Das Wetter aktuell in Berlin-Mitte 26 Grad, Wittstock 25, Schönefeld 26. Nachts vielfach sternenklar oder nur leicht bewölkt, Tiefstwerte dann 12 bis 6 Grad. Morgen ist sonnig und bis zu 30 Grad, später von Westen wolkiger. Es ist 18.03 Uhr.
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9: Für mich ist es eigentlich kein DDR-Roman, sondern der hat ganz viele Verweise auf unsere heutige Zeit. Weil wenn man dieses Thema da so drüber stülpt, dann wird das so eingegrenzt und die Verbindungen fehlen, die Einbettung in die Gegenwart. Und deswegen finde ich es auch total wichtig, dass junge AutorInnen über die DDR schreiben und dass es nicht nur so denen vorbehalten ist, die das selbst erlebt haben, weil ich glaube, wir haben ja auch wieder eigene Perspektiven und wir gucken da drauf und finden vielleicht andere Dinge. Und das ist ja auch eigentlich total das Schöne, denke ich. Also ich würde mich freuen, wenn Leute irgendwann, wenn ich älter bin, dann von ihrer Zeit auf meine Jugend oder so schauen. Das ist ja irgendwie auch eine Form von in Kontakt treten miteinander.
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4: Ort und Worte geht diesmal zurück in die Schule und zurück in der Zeit. Es geht in eine der vier Spezialschulen für Musik in der DDR. Eine davon war in Ost-Berlin in der Brunnenstraße in Berlin-Mitte, ganz nah an der Mauer. Und da war Nadine mit Helene Bukowski. Hallo Nadine.
10: Hallo.
4: Warum denn da?
10: Ja, diese Schule ist einer der Schauplätze in Helenes neuem Roman. Wer möchte nicht im Leben bleiben, heißt er. 1950 wurde diese Schule gegründet für die Eliteausbildung junger Musikerinnen und Musiker. Nach der Wiedervereinigung wurde die Schule dann weitergeführt, reformiert natürlich, und in Musikgymnasium Karl Philipp Emanuel Bach umbenannt. Ja, das ist eine Schule, die auch heute noch musikalischen Nachwuchs fördert und eben gezielt auf eine Klassikkarriere vorbereitet, heute aber ohne Internat oder ja drastischen DDR-Drill.
4: Internat, Drill, junge Talente, da habe ich einen Film im Kopf. Wovon erzählt denn Helene Bukowski?
10: Sie erzählt die Geschichte der Pianistin Christina. Sie ist ein großes Talent, wächst in Neubrandenburg auf und wird von ihrem Vater schon mit 3 Jahren täglich ans Klavier gesetzt. Mit 11 kommt sie dann ans Internat, eben dieser Berliner Spezialschule für Musik. Spezi wird die auch genannt von den Schülerinnen und Schülern. Und der Alltag von Christina und ihren Mitschülerinnen und Mitschülern besteht dann eben aus Üben, Üben, Üben, Vorspielterminen und Wettbewerben. Ja, und Christina wird eine große Zukunft vorausgesagt. Der Staat schickt sie sogar aufs Konservatorium nach Moskau. Aber kurz nach ihrer Rückkehr bringt sie sich um mit gerade mal 24 Jahren. Diese Geschichte hat Helene interessiert und ja, was den Roman jetzt so aufregend macht, ist seine Form. Statt klassisch, konventionell so ein Drama aufzufächern, entscheidet sich Helene dafür, etwas anderes in den Vordergrund zu rücken. Die Frage nämlich, wie nähert man sich eigentlich der Biografie einer anderen Person und wie erzählt man diese Biografie und was erzählt man eigentlich? Also wie füllt man auch Lücken und Leerstellen und will man sie überhaupt füllen? Denn das Ganze hat einen realen Hintergrund. Christina hat es wirklich gegeben und ihre Geschichte wurde Helene sozusagen anvertraut in Form von Fotos, Briefen, Notizen und Audiokassetten.
4: Wow. Und was hat Helene Bukowski aus diesem Material gemacht?
10: Ein Buch, das den Umgang mit diesem Material ins Rampenlicht stellt. Ja, ein Buch, in dem man als Leserin, der Ich-Erzählerin, quasi dabei zuguckt, wie sie Möglichkeiten wie Spielsteine so auf seinem Spielbrett herumschiebt, sich behutsam dieser Christina nähert, sie zur Figur macht und dafür die Du-Perspektive wählt. Ja, außerdem ist es ein Buch, in dem die Autorin sich immer wieder selbst auch in den Text schreibt und wie eine weitere Figur neben Christina stellt. Einmal heißt es zum Beispiel im Buch, ich zitiere mal, pass auf, dass du nicht deine eigene Geschichte daraus machst, sagt sie, Christina, mir im Vorbeigehen. Ich fühle mich ertappt. Also man tritt mit der Ich-Erzählerin immer wieder einen Schritt zurück aus der Geschichte raus.
4: Klingt interessant, aber ist das auch gut zu lesen oder auf Dauer so ein bisschen anstrengend?
10: Nee, ich finde nicht, dass es anstrengend ist. Im Gegenteil. Also das liest sich sehr flüssig. Das erzeugt viel Spannung. Man ist so ein bisschen, also mir ging es jedenfalls so, elektrisiert beim Lesen. Und dazu trägt auch bei, ja, wie sinnlich Helene Bukowski Musik in Worte übersetzt. Von Bach, von Schostakowitsch, von Chopin. Also ich habe das lange nicht mehr oder noch nie eigentlich so bildstark beschrieben bekommen, Klang und Musik. Also ich finde, Helene Bukowski ist mit ihrem dritten Roman zu Recht für den Preis der Leipziger Buchmesse nominiert. Sie ist ja Jahrgang 93 und schon ziemlich erfolgreich. Also gleich ihr Debüt, das Climate Fiction und Coming-of-Age-Drama Milchzähne, hat ihr 2019 viel Aufmerksamkeit gebracht und eine Verfilmung. Und dann erschien vor 4 Jahren Die Kriegerin, ein Roman über Bundeswehr.

0: Weißt du, spielst Klavier. Wieder was gelernt.
1: Nee. Also, das wäre zu viel gesagt.
0: Na gut, lassen wir uns überraschen. Klimper, Klimper mit Nadine und Helene Bukowski. Viel Spaß dabei.

0: Und man hört schon üben, ne? Wir stehen im Innenhof des Bach-Gymnasiums und man hört schon einige fleißig üben. So, Vögel zwitschern, die Sonne scheint und wir stehen hier im Garten, im Innenhof. Du kennst dich besser aus.
1: Ja, ich war, glaube ich, zweimal oder dreimal mit einer ehemaligen Spezialschülerin, die mich hier rumgeführt hat und mir die Orte gezeigt hat. Weil, ich wollte natürlich sehen, wo Christina zur Schule gegangen ist. Und finde es immer ganz wichtig, auch den Orten zu begegnen. Sieht natürlich alles anders aus als damals, aber so ein bisschen kriegt man, glaube ich, schon ein Gefühl.
0: Wo war denn hier was? Also ich sehe jetzt hier nur dieses alte historische Schulgebäude.
1: Genau, das war immer auch als Schule konzipiert, früher als höhere Bildungsschule, wurde dann aber auch im Krieg zerstört. Und als Christina hier, also nicht ganz zerstört, sondern nur so ein bisschen lädiert, war halt nicht so schick und saniert, wie es jetzt ist. Da waren auch die Klassenzimmer und die Übungsräume drin. Dann haben wir links zur Seite, dort ist das Mensa-Gebäude. Darüber waren auch noch mal so kleine Übezellen für eher so die Leute mit Blasinstrumenten. Also Klaviere haben da nicht reingepasst. Die waren wirklich Zellen, so kann man sich das vorstellen. Oder so wurde es mir auf jeden Fall erzählt. Und man geht dann so durch und da war dann das Internatsgebäude. Also was eigentlich von außen, wenn man von der Straße, von der U-Bahn kommt, aussieht wie, finde ich, ein normales Wohnhaus. Weiß ich nicht, wie es dir damit ging.
0: Ja, schon. Also ich habe auch gedacht, sehr unscheinbar. Also hätte ich jetzt nicht, wenn das nicht gestanden hätte da, der Schriftzug,
1: ja.
0: Musikgymnasium, wäre es mir nicht aufgefallen.
1: Ja, man sieht es ja nur an den Kindern, die dann mit ihren Instrumenten da rausgestiefelt kommen. Genau, und da waren damals die Internatszimmer drin und inzwischen, glaube ich, auch Übungszimmer. Also es ist ja kein Internat mehr.
0: War es dann mit dem Ende der DDR kein Internat mehr?
1: Genau, das hat sich eigentlich relativ schnell aufgelöst, weil der Westen dann irgendwie auch nicht sehr interessiert daran war, dieses Konzept weiterzuführen der Spezialschulen. Natürlich kann man das kritisch betrachten, aber es gab auf jeden Fall auch Gutes an dieser Schule, würde ich sagen, wie es ja meistens so ist. Also da hätte ich mir vielleicht auch gewünscht, dass dann anderer Umgang mit passiert wäre und nicht einfach alles, was aus dem Osten kam, erstmal abgeschrieben wird per se.
0: Da vorne sind drei Bäume. Ich glaube, einer davon kommt auch im Buch vor, ne?
1: Genau, da vorne steht die Birke. Die wurde gepflanzt vom Hausmeister, so wurde es mir erzählt. Und die spielt in dem Roman auch eine Rolle. Oder ich beschreibe halt, wie sie gepflanzt wurde. Und stelle mir vor, dass sie damals wahrscheinlich noch sehr klein war. Und jetzt ist sie groß, also überragt fast alles, also nicht die anderen Bäume. Ich mag auch, dass sie ein bisschen schief steht,
0: ja.
1: Nicht so korrekt wie die anderen Bäume daneben. Und auf Fotos habe ich gesehen, dass der einfach auch als Aufenthaltsort genutzt wurde von den SchülerInnen. In den Erzählungen kam mir dieser Ort immer sehr so vor, als ob er, also von den SchülerInnen, was sie mir berichtet haben, auch wie so eine kleine Oase in dieser doch eher tristeren Gegend.
0: Und du stellst dir ja im Roman auch vor, wie Christina dort unter der Birke Schutz und Ruhe und Zuflucht findet. Da war sie natürlich noch viel kleiner, denn
1: ja.
0: Sie wurde ja erst gepflanzt, als Christina auch in die Schule kam. Da,
1: genau, ne? Also das ist natürlich auch interessant, finde ich, dann so historische Stoffe oder so in die Vergangenheit zu blicken und dann aber auch heute hier zu sein und zu merken, okay, die Orte sind ja miteinander verbunden, sie verändern sich, aber es ist natürlich derselbe Ort, an dem auch Christina war und das auch in der ganzen Stadt so ein bisschen zu, also ich habe auch eine Szene hier mit dem Mauerpark, der nicht sehr weit entfernt ist, also zu gucken, okay, wo hat sie sich bewegt, wo kann ich mich heute auch noch bewegen, was ist anders, was ist neu.
0: Und dann, was erinnerst du dich auch? Du hast ja auch deine Kindheit in Berlin verbracht.
1: Lustigerweise war genau der Mauerpark sehr wichtig in meiner Jugend. Das war der Ort, also ich bin in Mitte auch zur Schule gegangen, nicht hier aufs Bach-Gymnasium, sondern aufs Jonnen-Gymnasium, nicht weit entfernt. Und das war so unser Ort, wo wir Zeit verbracht haben. Also haben wir uns halt vom Späti irgendwie Getränke geholt und da sehr viel Zeit verbracht. Natürlich auch ein bisschen absurd, wenn man so auf diesen Park

0: und mit der Geschichte und genau. Und jetzt hängen da so Teenager herum und trinken Bier. Aber auch schön, finde ich, wie sich immer wieder Dinge verändern oder überschrieben werden.
1: Okay, gehen wir doch mal vielleicht rein ins Mensa-Gebäude.
0: Auch ein wichtiger Ort, glaube ich, für die SchülerInnen. Natürlich Essen und Essen bekommen.
1: Das spielt eine sehr große Rolle, ne, im Roman, weil also nie genug Essen eigentlich da ist oder halt auch kein Essen, was jetzt, wenn man sagen würde, da hat man richtig Lust drauf. Das ist kein genussvolles Essen, sondern wirklich schlechtes Mensa-Essen. Oder es gab natürlich auch viel Mangel in der DDR.
0: Die Essenssituation war auf jeden Fall nicht einfach. Und ich fand das interessant in Kombination mit den Sportschulen, die es ja auch gab, die nach einem ähnlichen Prinzip funktioniert haben, wo aber der Körper der SchülerInnen natürlich viel wichtiger und gebrauchter war. Und da wurde extrem auf das Essen geachtet. Mein Onkel war auf so einer Sportschule. Da waren die Spezi-SchülerInnen auch immer ein bisschen neidisch auf die, dass die halt so gutes Essen bekommen haben.
1: Das riecht auch irgendwie, ne? Nach Mensa.
2: Mensa, ne? Riecht wie meiner Schulmensa, auf jeden Fall.
1: Ist leider geschlossen. Dafür gibt's hier Bulette, sehe ich hier, Bulette im Brötchen, Schnitzel im Brötchen, Bratwurst, Toast mit Käse, Croissant, Studentenfutter.
2: Hat sich irgendwie auch nichts verändert, ne? Also
1: 40 Cent ein Wassereis, das ist ja wie früher. Aber das Thema Hunger zieht sich so durch deinen Roman. Der Vater von Christina ist kriegstraumatisiert und hat natürlich Hunger erlebt. Und irgendwie ist ja auch die Rede davon, dass es sich so weitergibt in die nächste Generation.
0: Ja, auf jeden Fall. Also ich glaube, das ist schon so ein, also transgenerative Trauma-Weitergabe. Also bei Christina muss man auch sagen, dass die Eltern halt den Krieg erlebt haben. Und das ist natürlich auch nur, ne? Eine Vermutung, aber dass sich da Spuren hinterlassen haben. Und der Hunger für mich aber auch ein Symbol. Oder ich habe, glaube ich, diesen einen Satz, dass sie eigentlich ja auch nicht nur Hunger auf Essen, sondern eigentlich auf das Leben selbst. Und Mitte war ja sehr durch die Mauer eigentlich wie so schon so eine Sackgasse, kann man eigentlich sagen. Und hier ist nicht viel passiert. Sie sind nicht viel rausgegangen. Also es gab dann diese Konzerte und so weiter. Aber es war jetzt nicht das Berliner Leben, was man sich vielleicht heute so vorstellt. Und dann dieses viele Üben. Da war ja nicht so viel Raum für wirklich Leben. Und das fand ich so schön, dieses Bild aufzumachen, dass dieser Hunger eigentlich so größer ist als das.
1: Wenn wir hier jetzt durchgehen, war hier dann das Internat,
0: oder? Genau, da waren die Zimmer. Die Zimmer waren halt, also die meisten davon waren Durchgangszimmer. Aber man musste sich immer ein Zimmer teilen und am Ende hatte man ein Zweibettzimmer. Das war dann schon Luxus. Weiter geht's, oder?
1: Genau. Wie hat dir das ganz konkret geholfen beim Schreiben, wirklich diesen Ort abzulaufen und zu sehen, anzufassen?
0: Also total wichtig, um irgendwie so die Stimmung zu spüren, auch natürlich, wenn es jetzt anders aussieht, aber auch so die Verhältnisse, wie lang dieser Weg zum Beispiel ist, sowas könnte man auf Fotos halt nicht so richtig wahrnehmen. Und dieses gesamte Schulgebäude, das ist dieses herrschaftliche, schöne, diese großen Fenster, das war total wichtig, glaube ich, für mich, dass ich das einmal gesehen habe. Und das habe ich dann auch gemerkt im Kontrast, das ist ja sozusagen ein Teil, der an dieser Spezi spielt in dem Buch. Und dann gibt es den Moskau-Teil. Und ich kann ja einfach gerade nicht nach Moskau reisen. Und da war das so viel schwieriger, irgendwie zu beschreiben oder Bilder zu finden. Deswegen hat mich dritte Teil ist das ja, der Moskau-Teil, auch viel mehr Kraft gekostet beim Schreiben. Und hier ging das irgendwie so ein bisschen leichter. Ich hatte auch hier viel mehr Fotos aus der Zeit zur Verfügung und mit viel mehr Menschen, die auch hier wirklich, ja, zur Schule gegangen sind, gesprochen. Und das hilft mir einfach immer so beim Schreiben, weil ich war ja selbst keine Spezialschülerin und mich dann so wirklich da hineinzuversetzen, muss ich ganz viel Material eigentlich anhäufen. Und dann denke ich ganz lange, ich kann es nicht, es funktioniert nicht. Aber dann irgendwann setzt es sich doch so zusammen und ich merke, jetzt ist es nicht mehr nur so einzelne Requisiten, sondern es schiebt sich zu so einem ganzen, wie so ein Bühnenbild oder so ein Film zusammen.
1: Ja. Okay, dann wollen wir mal nochmal in die Aula gehen.
2: Ja, sehr gerne.
1: Okay.
2: Genau.
1: Also das hier ist die Aula, in der dann offensichtlich Konzerte stattfinden.
0: Und Vorspiele auch, also das ist auch immer noch so. Also das war damals während der Spezi so. Dann ne, steht da vorne der Flügel, dann stehen hier die Stuhlreihen, dann sitzen da die LehrerInnen und dann stehst du vor der Tür und zitterst. Dann geht man da nach vorne und muss sich verbeugen und spielt. Und dann geht man wieder von der Bühne.
1: Hast du das mal auch mitgemacht oder warst du da mal dabei, um das auch so, diese Atmosphäre so mitzukriegen?
0: Genau, das war dieser eine Wettbewerb auch, den ich hatte und der, so laufen diese Vorspiele auch ab und natürlich die Erzählungen sind auch so. Und das hat sich auch einfach nicht geändert, also damals wie heute. Da sitzen Leute, die deine Leistung bewerten und das ist eigentlich was Künstlerisches, du drückst dich aus, aber es gibt natürlich trotzdem Kriterien, in denen das dann versucht wird einzuordnen. Es sitzen oft auch noch andere SchülerInnen da, weil es natürlich auch interessant ist, was deine MitschülerInnen machen und man auch immer was lernt. Also das kenne ich auch aus dem Schreibstudium, dass man da ja auch die Texte mit den anderen bespricht, aber ich sage mal, uns war es ein bisschen lustiger, oder auch mehr miteinander. Und wie ich das wahrnehme oder empfinde, ist es doch sehr streng alles. Genau, auch dieser Raum, ne? Also das ist ja sowas, der macht jetzt...
1: Der hat sowas Einschüchterndes, ja. Ne? Sowas, so Ehrfurcht verspürt man dann direkt, ne?
0: In dieser Haut möchte ich, glaube ich, nicht stecken. Aber das finde ich ja eh interessant, das ist ja nicht nur irgendwie in der klassischen Musik so oder in der Spezi damals in DDR-Zeiten, sondern generell, dass einfach diese Konkurrenzgedanken, ständiges Vergleichen, das ist ja eigentlich irgendwie in sehr vielen Lebensbereichen oder Lebenswelten so. Und ich glaube, da muss man auch einfach immer wieder ein bisschen kritisch drauf gucken. Geht das nicht auch anders? Deswegen finde ich eigentlich schön, dass auch hier in dieser Spezi es auf jeden Fall Konkurrenz gab untereinander, aber auch Solidarität und man hat sich gegenseitig beim Üben geholfen oder zugehört. Also schon auch so der Versuch, irgendwie doch so ein eigenes System hier reinzubauen. Und es gab natürlich auch LehrerInnen, die toll waren. Also es gab natürlich auch die, die da alles sehr ernst genommen haben und eigentlich für die SchülerInnen dann eher, sie konnten sich dann durch die verwirklichen.
1: Wie so ein Gefäß, ne?
0: Genau, da wird dann so alles reingepackt und dann ist aber die Frage, dieses Gefäß ist ja dann nicht sehr lebensfähig oder eigenständig oder so, sondern es ist halt angefüllt mit dieser Idee der anderen Person. Ja, und das ist natürlich die Frage, wie kann man da auch anders agieren?
1: Ja, das ist ja auch die Geschichte von Christina, ne? Die ist ein großes Talent, das erkennt ihr Vater, das erkennt ihre Mutter und eigentlich aber, ja, soll sie die Träume des Vaters verwirklichen, der selber eben Tenor war und dann aber nicht diese Musikerkarriere verfolgen konnte. Und später wird sie dann ein bisschen auch zum Gefäß ihrer Musiklehrerin, das ist sehr einengend.
0: Genau, dieser Vater war halt auch sehr ehrgeizig und das hat er auf seine Tochter übertragen. Für mich hat sich eigentlich Christina erst so ein bisschen in Moskau davon lösen können, also sowohl ja von ihrem Vater als auch von dieser Lehrerin, weil sie da mehr Freiheiten hat. Und also das ist jetzt so meine Interpretation, aber dann ist sie ja weiter auch in diesem System. Sie wird ja nach Moskau geschickt, weil sie dieses Stipendium erhält und einfach auch, das ist auch wie eine Art von Auszeichnung und das ist ja nicht völlig druckfrei. Also es geht immer ums Gewinnen, gar nicht um die Kunst oder so.
1: Okay, verlassen wir mal diese altehrwürdige Aula und gehen mal dahin, wo das Klavier steht.
0: Ja.
1: Der Flügel.
0: Hallo.
1: Hallo.
3: So, ich lasse hier einmal rein.

0: Eine Doppeltür.
1: Ja, damit es nicht so laut ist, ne?
0: Ja. Vielen Dank.
1: Ja, schön.
2: Ja,
1: gut.
2: Kannst du Klavier spielen?
0: Nee, wollte ich mich auch gerade fragen.
2: Ich kann leider gar nee.
0: Auch
2: ich
0: nicht.
2: Ganz kurz mal Gitarre gespielt.
0: Aber ich kann auch kein Klavier spielen. Ich habe jetzt gehofft, hier so, du
2: so einmal mich
0: spielst jetzt hier so eine Sonate direkt. Ich würde es total gerne können, weil es ist wirklich vom Klang her mein Lieblingsinstrument.
2: Mhm. Dann ist jetzt der Moment.
0: Dann können wir es mal ausprobieren hier.
2: Ja.
0: Oh.
2: Ich finde das schon, also irgendwie so, man kann schon, also ich kriege immer sofort Lust so zu spielen, also so zu spielen, so Quatsch zu machen. Hört sich eigentlich schnell ganz interessant an.
0: Ja.
2: Nicht so wie wenn man irgendwie so Trompete versucht zu spielen oder so, sondern...
0: Oh ja, stimmt, also, da kriegt man ja erstmal gar keinen Ton raus.
2: Ich habe mich immer ganz selber ganz unmusikalisch gefühlt und ich hatte, also ich habe Gitarre gespielt. Mein Vater hat mir sogar eine Gitarre gekauft und meine Gitarrenlehrerin hat immer gesagt, Helene hat eigentlich Talent, aber sie übt halt nicht. Und ich glaube ja, damit war es dann irgendwann, war ich so, warum soll ich irgendein Hobby haben, wo ich gestresst davon bin, das zu machen.
0: Ich habe tatsächlich auch mal versucht, Gitarre zu lernen, weil ich wollte unbedingt ein Instrument spielen und mein damaliger Freund war halt Gitarrist. Und dann habe ich gedacht, gut, also eine andere Freundin wollte auch noch und dann haben wir zusammen Unterricht genommen, meinem Freund. Aber es hat sich schnell herausgestellt, dass das keine gute Idee war. Ständig wurde ich dann also jeden Tag daran erinnert und gefragt, ob ich denn schon geübt hätte. Habe ich natürlich nicht. Ja, genau. Ähnliche Geschichte.
2: Ich glaube, dieses Üben und dass es täglich ist und dass man immer wieder dasselbe machen muss. Also ich bin, glaube ich, dafür einfach zu ungeduldig.
0: Und dann, dass es so lange dauert, bis man dann so einen Fortschritt merkt, ne?
2: Ja, genau. Deswegen war das für mich auch erstmal sehr herausfordernd, diesen Roman zu schreiben, weil ich dachte, ich bin überhaupt nicht musikalisch. Ich weiß nichts über klassische Musik. Ich habe manche Sachen finde ich toll, aber ich höre mir das einfach an und kenne mich wirklich einfach gar nicht aus. Wie geht das überhaupt? Kann ich das überhaupt?
0: Das wäre auch meine Frage gewesen tatsächlich, wie du es dann trotzdem geschafft hast. Ich finde halt auch Musik so sinnlich zu beschreiben.
2: Das war wirklich sehr, sehr lange eine Baustelle und auch alle Leute, die so den Text immer wieder gelesen haben, waren so, Helene, du schreibst irgendwie über Musik, aber man merkt irgendwie gar nicht die Musik da drin. Und dann war es so, dass ich mich auf den Bachmann-Wettbewerb beworben habe, wo ich nicht dann eingeladen wurde, aber ich habe mich auf jeden Fall beworben und mit einem Auszug darauf und dachte, ich nutze diesen Wettbewerb und schreibe einen Text über einen Wettbewerb, weil ja auch viele Wettbewerbe zu Christina dazugehören und ich fand das eine ganz gute Idee und wusste auch, welche Stücke sie bei diesem einen Wettbewerb, an dem sie teilgenommen hatte, in der Tschechoslowakei gespielt hatte und habe mir die so angehört und war so, okay, ich muss die ja dann irgendwie auch mit in diesen Text mit hineinbringen und war ziemlich ratlos und habe dann einfach angefangen zu lesen zu diesen Stücken und bin dann auf den Podcast von Igor Levit gestoßen, wo er die Bach-Sonaten einzeln jeweils bespricht mit noch einem Kulturjournalisten, glaube ich, oder Musikjournalisten. Auf jeden Fall hatte er dann dort die Beschreibung von der einen Sonate und hat beschrieben und er meinte, es ging ihm, glaube ich, eher so darum zu sagen, dass die sehr schwer ist, aber er hat irgendwie das Wort Glatteis benutzt und es passte für mich auch zu dem Stück, zu der Sonate und dann habe ich gedacht, ja, vielleicht kann ich einfach das in was anderes übertragen, was ich ja nicht ganz gut kann, nämlich Landschaften beschreiben und wenn ich die Stücke ja höre, dann kommen auch in meinen Kopf Landschaften und das war dann so für mich der Knackpunkt und jetzt bin ich sehr beruhigt, dass alle Leute oder also viele Leute diese Musikpassagen sehr mögen, weil das wirklich so lange die größte Baustelle für mich war.
0: Ja, gerade für mich, die ja auch keine Ahnung von klassischer Musik hat, war das total erhellend. Also mir hat das sehr geholfen. Wie bist du denn überhaupt auf die Geschichte von Christina gestoßen, diesem Klaviertalent, dieser Klavierschülerin, die dann mit 11 Jahren schon aufs Internat kommt hier an dieser Musikspezialschule in der DDR in Ost-Berlin und dann nach Moskau geschickt wird, aufs Konservatorium, dann wieder zurückkommt, Wettbewerbe gewinnt und auch nicht gewinnt und sich dann mit 24 Jahren das Leben nimmt. Wie bist du auf diese Geschichte gestoßen?
2: Meine Großmutter rief mich irgendwann an und war so, hallo Helene, ich habe da hier diese Freundin und die hat da irgendwie diesen Nachlass, also die hat irgendwie so Sachen gefunden, so Dokumente und so und die ist der Meinung, da ist eine große Geschichte steckt da drin und sie hat so jemanden gesucht, der das irgendwie vielleicht aufschreiben kann, wer da einen Roman draus machen kann. Kannst du die treffen? Also ich habe ihr jetzt gesagt, also sie weiß, dass du Autorin bist und willst du das nicht machen?
0: Und wie war da deine erste Reaktion?
2: Ja. Ich war so richtig so, oh, nicht schon wieder? Also weil mir das öfter passiert, dass Leute so denken, sie haben irgendwie eine große Geschichte. Sonst passiert mir das eigentlich immer mit irgendwelchen Männern und deren Lebensgeschichte. Also ich hatte das auch schon bei Lesungen, dass dann irgendwie so ein alter Herr danach sehr lange bei mir stand und mich überzeugen wollte, dass ich seine Lebensgeschichte aufzeichne. Genau, aber in dem Fall war es halt über meine Großmutter und ich dachte, okay, ich tue auch meiner Großmutter den Gefallen und besuche Sieglinde, die taucht ja auch im Roman auf, und schaue mir das einfach mal an. Ich kann ihr dann immer noch Nein sagen. Und dann weiß ich noch, dass ich da so angekommen bin und sie dann schon alles so bereitgestellt hatte. Also ganz viele Ordner, Fotoalben hatte sie da alle so sortiert und hat mir dann einfach so ein bisschen, also sie hat mir nicht wirklich gar nicht so viel erzählt, aber sie meinte halt, eine Freundin von ihr sei jetzt vor kurzem verstorben. Das war Christinas Mutter und ihr Nachlass, da hätte sie diese ganzen Dokumente gefunden. Sie wusste auch immer, dass Christina sich das Leben genommen hatte. Also das haben die Mutter und der Vater auch ganz offen erzählt, aber sie wusste nicht, dass es dieses ganze Material dazu noch gab und die ganzen Details und so weiter. Und sie hat anscheinend auch erst noch einen anderen, viel berühmteren Autor, glaube ich, irgendwie angeschrieben, der sich aber nie darauf gemeldet hat, dieses Material zu benutzen. Und es hat mich sehr irgendwie berührt, auch, dass sie sich das Leben genommen hat. Und auch über Spezialschulen. Ich wusste gar nicht, dass es existiert hat. Also obwohl meine Eltern aus dem Osten kommen, war mir kein Begriff. Also ich kannte die Sportschulen und dachte so, ah, das ist natürlich dann irgendwie auch interessant, wenn da noch gar nicht so viel zu gemacht wurde. Und dieses ganze Drill und auch so eine Form von Einsamkeit, die da schon so durchklang durch das Wenige, was Sieglinde mir da erzählt hat, hat mich berührt. Und ich dachte, okay, ich vor allem, wenn ich jetzt das nicht mitnehme, dann landet das einfach in den Müll. Und dann habe ich es erstmal mitgenommen. Und dann sind so Dinge passiert, die ich so das Gefühl hatte, okay, irgendwie will das Material auch, dass ich es benutze. Also dann tauchte nämlich der Name eines Geigers auf. Den kannte ich, diesen Namen, also weil seine Kinder mit mir in die Kita gegangen sind. Und da war ich so, okay, das ist jetzt extremer Zufall, dass wirklich, es gibt hier eine Verbindung. Und über den habe ich dann die ganzen anderen Kontakte bekommen. Und genau, und dann auch dieses Haus, in dem Christina ihren Eltern gelebt hat, das Scheibenhochhaus in Neubrandenburg. Da habe ich dann festgestellt, okay, das soll bald abgerissen werden. Auch das war so für mich so ein Moment, okay, wenn ich jetzt nicht diese Geschichte schreibe und anscheinend soll ich auch diese Geschichte schreiben, dann verschwindet sie einfach. Das ist für mich beim Schreiben immer ganz wichtig, dass es irgendwie wie so, es klingt jetzt ein bisschen esoterisch, aber so kleine Zeichen gibt.
0: Ja. Das klingt so ein bisschen ja so nach Magie irgendwie auch. Also die Geschichte wollte unbedingt zu dir. Jetzt hast du gesagt, okay, wenn ich es nicht mitnehme, dann landet es auf dem Müll. Was hast du denn da genau mitgenommen am Anfang?
2: Also ich glaube, es sind 8 Ordner, wenn ich, und das ist das Gute an Christinas Eltern, sie sind sehr ordentlich. Sie haben die ganzen Briefe nummeriert und abgeheftet und nach Jahren sortiert. Wow. Sie haben auch die Briefe ihrer Freundinnen abgeheftet in einem Ordner, auch Postkarten, alles sehr genau.
0: Alles, was Christina gehörte.
2: Genau, alles, was sie, also die Eltern haben ja sehr viele Briefe geschrieben. Christina hat ihnen die Briefe geantwortet. Also dieser ganze Briefwechsel ist fein säuberlich in diesen Ordnern. Dann gibt es mehrere Fotoalben und dann gibt es halt noch die Chronik des Vaters, wo er aus seiner Perspektive die Christinas Geschichte aufgeschrieben hat. Also ihr ganzes Leben, das steht so drunter dann so unseren Freunden erzählt. Also er hat das dann im Freundeskreis verteilt und das war sozusagen sein Anliegen, irgendwie das, ja, auch Christina, glaube ich, noch mal weiterlebt oder er irgendwie wie so ein Denkmal setzt. Also es ist auch wirklich so ein großes, schweres Buch mit Schreibmaschine geschrieben. Ich weiß gar nicht, wie viele Ausgaben er gemacht hat. Also es gibt mehrere von diesen Büchern auch und Fotos. Dann gibt es noch Kassetten. Es wurde sehr viel dokumentiert, das finde ich auch interessant. Also es war jetzt ja noch nicht die Zeit, wo man so ein Smartphone hatte, aber dass es diese ganzen Fotos sind erhalten, dass diese Kassetten, wo sie auch wirklich noch ganz klein ist, also wo sie anfängt, sprechen zu lernen, da gibt es Aufnahmen von ihr. Sie ist ja 69 geboren, also ungewöhnlich noch für die Zeit.
0: Man hört sie auch spielen, ne? Genau. Auf den Kassetten. Ja. Was ja auch wahrscheinlich wichtig oder gut war zu haben für das Buch, ne?
2: Auf jeden Fall, ich weiß noch, die Kassetten, die habe ich nicht, glaube ich, an dem ersten Treffen, wo ich Sieglinde getroffen habe, mitgenommen. Die hat sie mir erst später gegeben. Und ich musste mir dann natürlich erstmal einen Kassettenrekorder besorgen, um das abspielen zu können. Ich weiß noch, ich saß irgendwie da so im Zimmer und hatte so diesen großen Kassettenrekorder. Und dann das zum ersten Mal zu hören, war schon sehr berührend. Und auch, ja, man hört sie ja auch Lieder singen und wirklich dieses Kindliche noch und zu denken, okay, und dann aber 20 Jahre später ja, hat sie sich das Leben genommen. Aber auf jeden Fall auch, um so ein Gefühl für sie zu bekommen, ist es natürlich, umso mehr Material man hat, desto besser kann man. Und ich will niemals sagen, dass ich Christina so erzählt habe, wie sie wirklich gewesen ist, aber ich habe versucht, mich halt ihr auf meine Art zu nähern.
0: Das ist ja auch die große Frage oder das große Thema, was über diesem Roman schwebt. Also wie erzähle ich denn eine Geschichte oder die Geschichte eines anderen, das Leben eines anderen? Und was heißt dann eigentlich Wahrheit oder wie nah kommt man einer Person auch über das, was sie hinterlässt oder was andere Menschen über sie gesammelt haben? Das ist ja auch noch eine Ebene. Es ist ja auch nicht alles direkt von ihr, sondern es ist ja auch wieder das, was die Eltern geordnet haben an Material. Also das, wie gesagt, ist ja das eine große Thema. Das andere Thema ist ihre Geschichte und die Frage, wieso bringt sie sich um? Ich stelle mir das sehr schwierig vor oder herausfordernd, mit diesem Material da zu sitzen und dann eine Form dafür zu finden. Also, weil du hättest ja auch sagen können, okay, ich erzähle jetzt einfach ihre Geschichte, mache daraus einen Roman, einfach eine Fiktion, erfinde ein paar Sachen dazu, die ich jetzt nicht weiß und erzähle das als stringente, chronologische Geschichte, völlig fiktiv. Aber du hast dich ja entschieden, diese ganzen Fragen, also deine Recherche, das Auffinden des Materials, die Befragung des Materials und auch so eine Art Zwiegespräch zwischen der Ich-Erzählerin und der, ja, sie wird ja dann im Roman zu einer Figur, Christina, stattfinden zu lassen. Wie lange hat es gebraucht, bis du diese Form hattest?
2: Eine andere riesengroße Baustelle war die Form. Also klassisch habe ich auch erstmal gedacht, ich erzähle einfach als Roman diese Lebensgeschichte ohne irgendwelche Kniffe oder eine besondere Form oder und habe aber gemerkt, ich kann das nicht. Also ich habe es probiert. Dann meine zweite Idee war, ich erfinde noch eine Figur, die vielleicht mit Christina wie so in dem Haus gewohnt hat und jetzt an dem Flügel sitzt oder so. Also ne, so irgendwie solche Umwege und habe das ausprobiert und dann bei mir ist es immer so, ich schreibe dann so 50, 60 Seiten und merke dann so, okay, das funktioniert nicht, ich komme nicht weiter und dann habe ich diese Idee auch wieder verworfen und dann ist mir das, ich glaube auch vielleicht so ein bisschen durch dieses Lesen der Chronik des Vaters, wo er ja einfach sehr stark dieses Leben versucht zu erzählen und aber auch sehr gesetzt ist und ich dachte, okay, das möchte ich eigentlich nicht so machen. Ich finde das auch ein bisschen übergriffig. Und ich dachte, okay, ich nehme ja schon ihr Leben und das irgendwie hat sich das auch also ein bisschen falsch angefühlt. Ich dachte, ich muss das auf eine zärtliche Art machen und ich muss eigentlich mich selbst auch mit hineinschreiben. Also so wie ich Christinas Leben erzähle, muss ich ihr auch ein bisschen was von mir geben. Das war, glaube ich, so der Gedanke oder unbewusst kam das dann so hinein und dann ist diese Du-Perspektive in meinen Kopf gekommen und das hat dann für mich plötzlich so ganz doll den Knoten gelöst, weil ich meine Unsicherheit auch dann damit hineinpacken konnte und halt nicht so einfach, okay, ich nehme mir das und baue mir das und mache so einen Plot und so weiter, sondern ich habe da irgendwie so ein bisschen mehr so eine Freiheit mit und hatte auch das Gefühl, ich komme mir dadurch näher und schaffe ja auch diese Vielschichtigkeit des Materials irgendwie mit hineinzunehmen, weil es wirklich ja auch je nachdem, wen ich befrage, auch unterschiedliche Sichten auf sie gibt und sie ist die Einzige, die ihre Geschichte erzählen könnte, wie sie wirklich gewesen wäre für sie. Aber selbst das, ne, ist auch ja wieder ihre eigene Erinnerung und das wird ja auch geprägt durch die Erfahrungen oder verändert sich durch was danach passiert oder davor. Also wir neigen ja einfach dazu, uns unser Leben ja, selbst ja auch zu erzählen. Das finde ich auch einfach sehr interessant und ich glaube, dann hat sich dadurch für mich voll viel gelöst und ich konnte es überhaupt erst erzählen. Also vorher war es wirklich alles Baustelle.
0: Wie lange hast du denn an diesem Buch geschrieben? Also gut, dein letzter Roman ist 2022 erschienen, ne?
2: Genau, also der ist 22 im Herbst erschienen und ich war schon 22 so im März, Februar bei Sieglinde. Also da war so der Lektoratsprozess von Die Kriegerin fast abgeschlossen und da kam dieser Stoff zu mir, also 22, 23, 24, 25, ja, also dreieinhalb Jahre, würde ich sagen. Aber das war irgendwie auch ganz schön, weil ich immer auch Angst habe, dass irgendwie so nichts Neues kommt, wenn man ein Buch abgeschlossen hat. Aber irgendwie war das bisher immer so, dass schon das nächste angeklopft hat und ich dann irgendwie gleich mit irgendwas weitermachen konnte. Mhm. Ja, aber genau so 3,5 Jahre. Und sehr krisenhaft. Also der Schreibprozess, ich dachte ja auch, je öfter man so ein Buch geschrieben hat, desto leichter wird's, weil man hat ja schon, also in dem Fall habe ich ja schon 2 geschrieben, aber es ist dann doch immer wieder neu und anders und gehört vielleicht auch ein bisschen dazu, denke ich, diese Krisen, weil ich merke dann auch immer so die Stellen, die mir am meisten Kopfschmerzen bereitet haben, die sind dann meistens die besten, weil ich da irgendwie nochmal ganz anders und kreativ werde oder so, also wie zum Beispiel mit der Musik oder auch mit der Form. Das versuche ich jetzt mitzunehmen fürs vierte Buch dann, dass wenn ich so wieder so eine Krise habe, dass ich sage, das wird richtig gut an die Stelle oder so.
0: Was passiert denn jetzt mit dem ganzen Material eigentlich, jetzt wo Christina zum Buch geworden ist?
2: Das habe ich mich auch gefragt. Also es steht noch bei mir, aber ich würde es natürlich sehr gerne eigentlich irgendwo hingeben, wo es vielleicht auch noch nützlich sein kann. Vielleicht irgendein Archiv oder irgendein Forschungsinstitut. Also falls Interesse besteht, ich bin natürlich auch mit den verbliebenen Familienangehörigen in Kontakt. Das müsste ich mit denen abklären. Also die haben mir das erstmal so überlassen und wollten das eigentlich auch nicht zurück. Aber genau, wenn das noch irgendwo weitergeht, weil ich will es jetzt auch eigentlich nicht wegschmeißen. Es gibt ein Bild, was ich auf jeden Fall behalten möchte. Das hängt schon in meiner Wohnung als Erinnerung. Aber genau, diese Briefe oder so, falls das noch jemand anderes benutzen kann, ich gebe es sehr gerne weiter.
0: Hast du denn selber das Gefühl, dass du ihr näher gekommen bist durch deine Arbeit, durch das Schreiben, durch die Interviews, die du geführt hast?
2: Auf jeden Fall. Also am Anfang war ich auch wirklich so, wer ist sie? Was macht sie aus? Und je mehr ich über sie erfahren habe, desto mehr bekomme ich sie zu greifen. Das ist ja eigentlich, klingt jetzt auch wieder ein bisschen esoterisch, aber ich habe schon das Gefühl gehabt, ich lebe auf eine Art mit ihr diese 3,5 Jahre und bekomme halt mehr mit. Und das denke ich aber auch immer so, dass das Tolle am Beruf der Autorin ist oder diesem Schreiben, dass man sich über so einen langen Zeitraum, also es treibt dann natürlich auch in den Wahnsinn, aber es ist auch richtig toll, mit einem Thema beschäftigen kann. Also ich mag das auch gerne, mich mit Themen zu beschäftigen, über die ich vorher wenig weiß. Und das fand ich jetzt halt auch. Und dann auch mit ihr da einfach zu merken, ja, das schafft einfach eine Nähe, wenn wir uns intensiv mit Dingen beschäftigen. Und ich glaube, das ist ja auch vielleicht, unsere Zeit ist sehr schnell und man rast immer so weiter. Aber eigentlich ist das, glaube ich, so eine Haltung, die ich mir auch so generell fürs Leben wünsche, dass man irgendwie, ja, ein bisschen verweilt.
0: Viele Themen im Roman weisen ja aber auch hinaus über Christinas persönliche Geschichte, ne? Also zum einen haben wir ja schon gesprochen darüber, dieses Thema, was bleibt eigentlich und was erzählen die Dinge, die ein Mensch hinterlässt, aber eben auch, was die DDR angeht, Spezialmusikschulen, Drill, Kontrolle, staatliche Kontrolle auch, staatlicher Eingriff in private Leben, all das taucht ja auch auf. Und dann auch Feminismus, was es eigentlich hieß, Frau zu sein, weil ja auch Christina, also es sind ja keine Depressionen, es sind schon Depressionen, aber sie haben ja einen bestimmten Ursprung, zumindest erzählst du es so, die eben auch mit ihrer Menstruation zu tun haben, mit einer Krankheit, die damals noch nicht entdeckt war, die aber auch heute noch relativ unbekannt ist. Und warum? Weil ja eben auch überhaupt Frauengesundheit erst jetzt gerade so einen Schub bekommt und lange, viele Jahrzehnte immer die Männer eher im Fokus standen. Auch das schwingt ja alles da so mit. Also was hast du vielleicht auch noch mitgenommen oder darüber hinaus Neues entdeckt, gelernt, was diese Themen angeht?
2: Ja, also das, was du jetzt auch schon angesprochen hast, diese PMDS, diese prämenstruale dysphorische Störung, also das ist meine Diagnose, da lesen vielleicht andere Leute ganz anders, aber es gibt halt ein Zitat von der Mutter, wo sie jetzt schreibt, dass Christina ja in der zweiten Zyklushälfte immer etwas, eine andere Person eigentlich ist und das hat mich halt erinnert an Freundinnen, die heute jetzt mit dieser Krankheit diagnostiziert sind, die auch oft als fälschlicherweise früher als bipolar eingeschätzt wurde, ne, und dann auch Medikamente bekommen oder irgendwann ja auch noch Elektroschock oder also ganz schlimm. Und da heute dann mit einem anderen Wissen so auch immer wieder auf die Vergangenheit zu gucken, finde ich total wichtig und auch Dinge neu zu bewerten oder in ein anderes Licht zu rücken. Und Vielleicht war es auch nicht so. Das ist ja wirklich einfach auch nur eine Vermutung von mir. Ich fand das wirklich nochmal einen interessanten Aspekt. Auch natürlich, die Vergangenheit ist Vergangenheit, aber sie ist auch mit unserer Gegenwart verbunden. Also diese ganzen Gespräche, die ich geführt habe mit den Spezialschülern, die haben auch erzählt, da sind jetzt auch einige Lehrerinnen, dass dieser Druck der Eltern zum Beispiel auf ihre eigenen Kinder immer noch genau so ist wie damals und halt nicht dieses spielerische Spielen beigebracht wird, sondern dieses Konkurrenz, ja. Und auch, glaube ich, einfach so, ja, auch im Literaturbetrieb gibt es dieses Konkurrenz, diesen Gedanken, ne? Und ja, das finde ich auch total wichtig, dass man, ich sag auch mal so, für mich ist es eigentlich kein DDR-Roman, sondern es ist irgendwie ein Roman über Christina und der hat ganz viele Verweise auf unsere heutige Zeit und weil wenn man dieses Thema da so drüber stülpt, dann wird das so eingegrenzt und die Verbindungen fehlen und die Einbettung in die Gegenwart und ja, deswegen finde ich es auch total wichtig, dass junge AutorInnen über die DDR schreiben und dass es nicht nur so denen vorbehalten ist, die das selbst erlebt haben, weil ich glaube, wir haben ja auch wieder eigene Perspektiven und wir gucken da drauf und finden vielleicht andere Dinge und das ist ja auch eigentlich total das Schöne, denke ich. Also ich würde mich freuen, wenn Leute irgendwann, wenn ich älter bin, dann von ihrer Zeit auf meine Jugend oder so schauen. Und das ist ja irgendwie auch eine Form von in Kontakt treten miteinander. Guter Freund von mir, Luca Kieser, der auch Autor ist, sagt immer, man darf alles erzählen, aber kann man auch alles erzählen? So, ne? Also es geht nicht darum, was darfst du, sondern ja, wie näherst du dich eigentlich an ein Thema? Und ich glaube, da ist einfach so wichtig, wie bei allem an anderen Dingen auch, dass man sich halt richtig beschäftigt und recherchiert oder halt eine eigene Form findet und nicht einfach so sagt, okay, ich schreibe darüber und denke mir halt irgendwas aus, bin aber nicht wirklich im Kontakt mit dem, was ich da eigentlich erzähle. Das war irgendwie so für mich auch so ein bisschen dann der Leitfaden beim Schreiben, dass ich dachte, ich versuche irgendwie das und wenn ich es nicht, dann lasse ich es auch.
0: Wo wir schon bei anderen Autorinnen und Autoren sind und Büchern, da lass uns doch mal über Bücher sprechen. Wir haben ja immer Büchertipps auch in Orte und Worte.
3: Willst du zuerst oder soll ich?
1: Fang du gerne an.
0: Okay, dann fange ich an. Ich habe mitgebracht das neue Buch, die neue Graphic Novel von Uli Lust. Ich weiß nicht, ob du den ersten Teil von Die Frau als Mensch gelesen hast.
2: Leider noch nicht, aber es klingt richtig toll und ja.
0: Genau, der zweite Teil heißt ja Die Frau als Mensch Schamaninnen. Und für ihren ersten Teil hat ja Uli Lust den Sachbuchpreis bekommen im letzten Jahr. Und jetzt ist sie mit dem neuen Band für den Preis der Leipziger Buchmesse nominiert, wie du ja übrigens auch. Helene, herzlichen Glückwunsch übrigens dazu.
2: Dankeschön. Ich bin immer noch ganz aus dem Häuschen.
0: Genau, und mit diesem zweiten Teil knüpft Uli Lust nahtlos an den ersten Teil an. Im ersten Teil ging es ja darum, die Entwicklung der Menschheit aus Frauenperspektive zu beschreiben. Und hier auf jeden Fall ist es jetzt so, dass sie eine fiktive Gemeinschaft erfindet aus Frauen. Und da lernen wir auch eine Schamanin kennen, die Füchsin. Aber vor allem geht es um diese Verbindung, um diese Gemeinschaft, um die Gesellschaftssysteme in der Eiszeit, die eben ja nicht hierarchisch aufgestellt waren, sondern viel gleichberechtigter, als wir heute so denken. Ja, und sie schreibt eben, oder sie schreibt ja nicht nur, sondern sie zeichnet auch. Das ist ja eine Graphic Novel, die übrigens sehr ja sinnlich und auch lustig gezeichnet ist. Also es ist ein wiedererhellender, nicht ganz so stringent erzählter Band wie der erste Band, aber auf jeden Fall ein sehr feministischer Blick auf die Menschheitsgeschichte.
2: Klingt gut. Ich glaube, ich habe auch heute ein Paket bekommen vom Buchpreis und ich glaube, ich kriege jetzt alle Bücher geschickt und dann freue ich mich natürlich, weil dann kann ich gleich lesen.
0: Sie ist ja in der Kategorie Sachbuch nominiert.
2: Ich hoffe, dass ich von einfach allen Kategorien alle Bücher, aber ich weiß nicht. Ich hole heute das Paket ab, dann gucke ich, ob es drin ist.
0: Ja, du bist in der Kategorie Belletristik nominiert für deinen Roman. Das ist ja auch schon eine schöne Bestätigung, ne? Wie hast du davon erfahren, weißt du noch? Wie ging es dir? Hat dein Verlag dich angerufen und gejubelt? Oder?
2: Ja, man erfährt es lustigerweise schon immer einen Monat davor und darf es dann auch niemandem sagen. Das ist sehr schwer. Aber genau, ich hatte Seminar in Hildesheim gegeben und habe irgendwie gar nicht mehr auf mein Handy geschaut. Und erst sehr spät, als ich im Hotel war, meinen Wecker stellen wollte, habe ich auf mein Handy geguckt. geguckt und da kam dann die Nachricht, habe ich gesehen, meine Lektorin hat mich angerufen, Programmleiterin hat mich angerufen, mehrere Nachrichten geschrieben und war so, du bist nominiert, und ich war so, wollte eigentlich gerade ins Bett gehen und war halt schon voll müde, und dann war ich plötzlich wieder hellwach und war so, okay, wie soll ich jetzt schlafen? Ich kann jetzt auch niemanden mehr anrufen, weil es ist 00:30 Ich kann es mit niemandem teilen, und dann musste ich es halt noch einen Monat für mich behalten, aber ich bin natürlich wahnsinnig froh, weil es bedeutet, dass wahrscheinlich mehr Leute dieses Buch lesen werden. Ich bin auch immer ein bisschen kritisch diesen Preisen gegenüber, weil es natürlich auch eine Aufmerksamkeit bündelt und anderen dann die Aufmerksamkeit wegnimmt. Ich glaube auch nicht, dass es sozusagen das beste Buch gibt, sondern eigentlich ja das Schöne. Deswegen finde ich es auch total toll, dass wir hier andere Bücher mitbringen, dass die so nebeneinander stehen können und damit ja auch auf eine Art kommunizieren und aufeinander verweisen. Das finde ich am Lesen auch so toll. Das ist ja nicht nur, ich muss nicht nur ein Buch für mein Leben lang lesen, sondern kann immer wieder neu etwas aufschlagen.
0: Ich habe ja auch diesen neuen Band von Uli Lust mitgebracht, weil ja jetzt auch wieder Frauentag ist. Und da dachte ich, da passt das irgendwie besonders gut.
2: Das stimmt. Ja, mein Buch ist auch von einer Autorin, die auch lustigerweise, aber mit einem ganz anderen Buch jetzt nominiert ist für den Preis der Leipziger Buchmesse. Mit einem Sachbuch ist sie nominiert und ich habe ihr Debüt mitgebracht.
0: Debütroman?
2: Debütroman. Ich weiß gar nicht, wann der erschienen ist. Der ist, glaube ich, schon sehr alt. Der ist 1999 erschienen. Ines Geipel, Das Heft. Ich glaube, man bekommt es nur noch antiquarisch, was ich total schade finde. Also, falls der Transitverlag nochmal entscheidet, ich würde mich total freuen, wenn das Buch nochmal aufgelegt wurde.
0: Vielleicht bekommt man es in der Bibliothek.
2: Genau, man kriegt es bestimmt in der Bibliothek. Und in der Recherche, ich spreche auch immer gerne mit anderen AutorInnen, und da habe ich mit Esther Dischereit gesprochen, und die hat gesagt, hast du denn, als sie hörte, dass ich über Spezialschulen schreibe, hat sie gesagt, hast du denn schon von Ines Geipel Das Heft gelesen? Und ich hatte es nicht gelesen, habe es mir dann sofort besorgt, weil sie über die Russischschulen schreibt, also die es auch in der DDR gab, die ja auch Spezialschulen waren. Und dieses Buch ist ganz dünn, aber es ist ganz, ganz dicht und es ist total sinnlich. Genau, und es ist auch wie ein Bericht. Es gibt verschiedene Stimmen, die zu Wort kommen und alles ist eigentlich fast so surreal, traumhaft beschrieben mit so dieser Schule, die da irgendwo im Nirgendwo steht, und es gibt einen Wald und es gibt Schnee und diese Mädchen, die dort auf dieses Internat gehen und auch irgendwie eine Form von versuchen, Gemeinschaft zu bauen. Und mein Roman ist ganz anders geworden, aber das war trotzdem für den Schreibprozess total wichtig, weil es ist ja auch ein historischer Ort, und ich glaube, sie hat auch in der Recherche, das weiß ich nicht, genau, recherchiert und hat dann aber so diese ganz eigene Stimme für gefunden. Und weil das Buch, glaube ich, sehr wenig Leute kennen, empfehle ich das immer gern, wenn jemand sich sehr für Sprache und ja so Bilder interessiert. Und auch so, das war mir dann auch wichtig, dass ich diesen Ort zum Beispiel, wo wir jetzt hier sind, irgendwie auf eine Art auch sinnlich erfahrbar mache und dass es sich nicht nur so wie so, okay, ich habe hier so dieses Historische und es sind so die Fakten und so, sondern irgendwie ein bisschen mehr.
0: Ines Geipel, Das Heft. Ja, danke für diese Empfehlung. Vielen Dank.
2: Danke dir.
0: Jetzt verlassen wir hier diesen Raum mit diesen wunderbaren Flügeln. Was steht hier eigentlich drauf? Das ist ein Steinway hier. Ach, guck mal.

0: Nadine und Helene Bukowski haben sich am Klavier ausprobiert, Stichwort Klimper Klimper, und zwar am Musikgymnasium Karl Philipp Emanuel Bach. Ich würde sagen, ist so eine Mischung, ne, aus allem Möglichen.
1: Ja, Free Jazz vielleicht.
0: Zurück in die Schule. Bei mir löst das ja immer alle möglichen Erinnerungen aus. Ich habe ja mal in einer Schülerband gespielt. Habe ich das mal erzählt?
1: Ach was? Ja. Ich habe im Schulchor gesungen.
0: Aber standst du auch grün auf der Bühne?
1: Nein.
0: Siehste?
1: Da hast du mir was voraus.
0: Genau, der Patenonkel unseres Sängers war nämlich Unfallchirurg und der hat uns allen so ein Kontrastmittel gespritzt, das sich an die roten Blutkörperchen bindet und alles, was durchblutet ist, wird dann grün. Also wir waren Marsmännchen auf der Bühne.
1: Warte, so eine Halloween-Band?
0: Ja, sowas.
1: Guter Party-Gag auf jeden Fall.
0: Definitiv.
1: Also, also solche knalligen Erinnerungen habe ich nicht an die Schule. Jedenfalls hat dieser Besuch in der Schule mit Helene bei mir auch etwas beklemmende Gefühle ausgelöst, obwohl dieses Gebäude da so gar keine Ähnlichkeit hat mit meinem Schulgebäude. Mein Gymnasium war so ein nichtssagender, moderner Schulbau. Dieser hier in der Brunnenstraße, Ecke Rheinsberger Straße, ist ja ein historisches Gebäudeensemble in so ocker-rostrotem Schnörkel. Aber das Gebäude hat es trotzdem geschafft, Gefühle zurückzuholen. Und das Lesen des Buches, das löst auch ziemlich viel Emotionen aus und vermittelt wirklich sehr, sehr gut diese Atmosphäre, die damals geherrscht haben muss in dieser Spezialeliteschule der DDR.
0: Also, was heißt das nun unterm Strich? Kriegt das Buch von dir ein paar Sterne?
1: Ja, ich möchte auf jeden Fall einige Sterne verteilen für dieses Buch. Mich hat das ziemlich begeistert und ich finde, es ist nicht nur was für Klassikfans oder für Leute, die auf Musikspezialschulen waren. Denn einerseits erzählt der Roman zwar die ganz persönliche, ziemlich tragische Geschichte einer jungen Pianistin. Andererseits ist er auch eine Versuchsanordnung mitten aus der Werkstatt des Erzählens und Schreibens. Und er erzählt auch generell von Drill, Druck und Disziplin, von Leistung, Wettbewerb und Konkurrenz, von Prägung einfach. Und ja, was es heißt, ein überangepasstes Kind zu sein, was das also mit einem Menschen macht. Und mich hat vor allem auch die bildstarke Sprache überzeugt, gerade wenn es um Musik geht. Und mir machen ja Romane auch Spaß, die so eine Metaebene haben. In diesem Fall erleben wir eben als Leserinnen mit, wie die Ich-Erzählerin mit dem Material, mit diesem Nachlass einer realen Person kämpft und sich das aneignet. Also mir gefällt, dass Helene Bukowski für all das eine ganz eigene Form gefunden hat und auch mehr Fragen stellt, als Antworten gibt.
0: Also eine Empfehlung, Helene Bukowski, Wer möchte nicht im Leben bleiben, erschienen bei Klasen. Es hat 384 Seiten und die kosten 24 Euro. Alle Bücher, über die wir in dieser Folge gesprochen haben, die findet ihr in unseren Shownotes und im Netz bei Radio 3 und RBB 24 Inforadio. Wie immer, jeden Donnerstag gibt's eine neue Folge von Ort und Worte in der ARD Audiothek. Die heißt übrigens bald ganz neu, nämlich ARD Sounds. Ich bin Stefan Auschwart.
1: Und ich bin Nadine Kreuzhaler. Tschüss.
2: Ciao. 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

0: alt werden ist bekanntlich nichts für Feiglinge.
1: When I get older, losing my head, many years from now.
0: Die Autoren Maxim Leo und Jochen Gutsch sind mutig hineingesprungen und haben aus diesem ihrem Lebensspätabschnitt ein fluffig lustiges Buch generiert. Es ist nur eine Phase, Hase. Aus dem Bestseller wurde auf Wunsch einer einzelnen Regisseurin, Ute Willing, ein Bühnenstück. Von Komödienexperte Stefan Vögel. Moderner Boulevard. In der Komödie am Kudamm. Lachen Sie mit, wenn es heiter gemein um Lesebrillen an Ketten, Altersteilzeit und die Ü50-Pubertät geht.
1: 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Will you still feed me?
0: Es ist nur eine Phase, Hase. Premiere am Sonntag. 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
3: Um 19 Uhr mit Philipp Bürger. Der Waldbrand bei Jüterbock im Kreis Teltow-Fläming hat sich auf rund 36 Hektar Fläche ausgebreitet. Das hat der Brandenburger Waldbrandschutzbeauftragte Engel, Antenne Brandenburg vom RBB, bestätigt. Tim Korge berichtet.
4: Wegen der hohen Temperaturen und aufkommendem Wind reichten die Flammen jetzt bis an die Schutzstreifen. Sollte das Wetter nicht umschlagen, seien die Einsatzkräfte sicher noch die nächsten Tage weiter vor Ort, sagte Engel. Auf dem ehemaligen Truppenübungsplatz liegt noch alte Munition, deshalb kann die Feuerwehr nicht aufs Gelände und muss warten, bis das Feuer an die Schutzstreifen herankommt. Innerhalb dieser 50 Meter breiten Streifen sollen die Flammen von allein ausgehen.
3: Nach dem Fund von Rattengift in Babynahrung hat die Polizei einen Verdächtigen festgenommen. Der 39-Jährige sei in Österreich gefasst worden und werde derzeit von Ermittlern verhört, teilte die Staatsanwaltschaft mit. In Österreich, Tschechien und der Slowakei waren mehrere Gläschen Babynahrung des Herstellers Hipp mit Rattengift entdeckt worden. Das Sortiment in Deutschland war nicht betroffen. Der geplante Abzug von 5000 US-Soldaten aus Deutschland löst in Polen Besorgnis aus. Ministerpräsident Tusk sieht die Abschreckungswirkung der NATO bedroht. Die größte Gefahr gehe allerdings nicht von äußeren Feinden aus, sondern vom fortschreitenden Zerfall der eigenen Allianz, schreibt Tusk auf der Plattform X. US-Verteidigungsminister Hegseth hatte angekündigt, 5000 Soldaten aus Deutschland abzuziehen. Die Berliner Polizei hat eine positive Bilanz ihres Einsatzes am 1. Mai gezogen. Der Feiertag sei weitgehend störungsfrei verlaufen, heißt es. 70.000 Menschen hätten an Demonstrationen und anderen Veranstaltungen teilgenommen. Miriam Berger, RBB 24.
5: Insgesamt waren den Angaben zufolge gestern 5.300 Polizistinnen und Polizisten im Stadtgebiet im Einsatz. Vor allem im Zuge der revolutionären 1. Mai-Demonstration kam es zu einigen Zwischenfällen. Es gab 87 Festnahmen oder Platzverweise, 121 Strafermittlungsverfahren wurden eingeleitet, 15 Einsatzkräfte wurden verletzt. Innensenatorin Spranger sagte, das Einsatzkonzept der Polizei mit einer angepassten Deeskalationsstrategie sei aufgegangen.
3: In der Fußball-Bundesliga hat Union Berlin zu Hause gegen den 1. FC Köln 2:2 gespielt. Das war der erste Punktgewinn für Cheftrainerin Marie-Louise Ether nach zuletzt 2 Niederlagen. Die weiteren Ergebnisse: Bayern-Heidenheim 3:3, Frankfurt-Hamburg 1:2, Bremen-Augsburg 1:3, Hoffenheim-Stuttgart 3:3. Soweit die Nachrichten, mehr Infos auch auf rbb24.de. Das Wetter in Berlin und Brandenburg derzeit zwischen 24 und 27 Grad. Nachts vielfach sternenklar. Tiefstwerte 12 bis 6 Grad. Morgen erst sonnig und bis zu 30 Grad, später wolkiger von Westen her. 19.03 Uhr.
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Dieser Song von Sean Mullins Lullaby ist, wenn man so will, sein One-Hit-Wonder. Damit hatte er 1998 seinen größten Charterfolg. Aber One-Hit-Wonder hört sich so an, als wäre danach nichts mehr gekommen. Und das ist bei ihm überhaupt nicht der Fall. Aber nichts hat danach eben so viel Aufmerksamkeit erhalten wie dieser Song. Tja, aber was ist Erfolg? Große Frage. Als die Plattenfirma nach diesem Lullaby Folgeerfolge einforderte und Sean Mullins aber mehr so in Richtung traditionelle Singer-Songwriter ging, da ließ das Interesse der Industrie an ihm etwas nach. Aber es war eben so, dass er seinen Weg gehen musste und ich finde, sein Weg kann sich sehr gut hören lassen. Ich bin Susanne Papavassiliou, Sie hören

0: Diese Stimme, die hat es mir echt angetan. Ja, Love Heals Everything singt er hier. Aber auch Sean Mullins musste lernen, dass Liebe eben nicht alles retten kann. Sie gehört unbedingt in einer Beziehung dazu, ist aber am Ende eben nicht alles. Dreimal ist er schon geschieden und wir bleiben noch kurz bei seinen Beziehungen. 2015 hat er das Album My Stupid Heart rausgebracht und das ist, so erklärte er damals, kein Trennungsalbum, obgleich es nach seiner dritten und bislang letzten Scheidung entstanden ist. Aber dieser Song darauf, My Stupid Heart, der erzählt eben doch davon, wie sein Herz ihn immer wieder reinlegt und er sich immer wieder voll und ganz auf dieses Phänomen Liebe einlässt. Ja, eine Art Selbstreflexion und das ist auch genau sein Ding. Er ist ein Romantiker, aber auch ein Realist. Es wäre eben so viel einfacher, erzählt er über diesen Song, wenn man einen Schuldigen hätte für seinen Schmerz, seinen Verlust. Sein Herz eben, sein Stupid Heart. Das ist Schuld.
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Ein ganz früher Sean Mullins hier, Eggshells, vom gleichnamigen Album, 1996 rausgekommen. Und ich finde, diese dunkle Atmosphäre, die er mit seiner Stimme hier erzeugt, ist somit das Beste für mich. Sean Mullins stammt aus den USA, Atlanta. In der Highschool lernt er Amy Ray von den Indigo Girls kennen und sie wird seine Mentorin, Freundin. Ja, und er erwähnt sie auch heute noch als großen Einfluss. Und das hört man ja von einem Mann auch nicht so oft, dass er von einer Musikerin sehr beeinflusst ist. Nach der Uni gab es so einen Moment, wo er überlegt hatte, eine Militärkarriere zu verfolgen, aber die Idee ist dann schnell wieder vom Tisch gewesen. Nichtsdestotrotz hat Sean Mullins eine Zeit lang in der US-Army-Reserve als Infanterieoffizier gedient und in dieser Zeit hat er seine erste Kassette auf seinem eigenen Label rausgebracht. Ja, Kassette, das ist so lange her. Aber ich wäre echt glücklich, wenn ich die in meiner kleinen Kassettensammlung, die ich noch habe, auch hätte. Auf jeden Fall war der Weg für ihn dann schon klar. Musik, Singer-Songwriting, Country, Amerikaner, Rock, mal ein bisschen Pop. Ich persönlich mag seine unaufgeregten, dunklen, ruhigen Songs sehr. 2002 gründet er mit zwei anderen Singer-Songwritern eine sogenannte Supergroup. The Thorns, ein Projekt, das eher so zufällig entstanden sein soll, aber eben auch relativ gut angekommen ist. Die Band war bei der Deutschlandtournee der Dixie Chicks Vorband. Schon wieder eine Verneigung vor weiblichen Musikerinnen. The Thorns wollen wir heute natürlich hier auch mit Sean Mullins hören.

The Voice mit Sean Mullins heute hier auf Radio 3. Und wir haben ihn hier jetzt mit der Band The Thorns gehört und widmen uns jetzt wieder dem Solo-Künstler, der ja sehr beständig Musik macht, sich im Zweifel gegen Mainstream und dem damit vielleicht verbundenen Versprechen auf finanziellen Erfolg entschieden hat, immer wieder. Einer, der ihn darin bestärkt hat, seinen Weg zu gehen, ist sein, wie er selber sagt, großer Held, Kris Kristofferson. Kennengelernt hat er ihn 1995 in Atlanta beim traditionellen Martin Luther King March. Kristofferson ist da regelmäßig dabei gewesen und ist in dem Jahr da auch aufgetreten. Und eine Freundin von Mullins meinte, du musst ihm eine CD geben, sprich ihn an. Ja, und er meinte, dass er echt ja Bedenken hatte, was, wenn es total peinlich wird und was, wenn dadurch auch sein Bild von Kristofferson, den er ja so verehrt, zerstört wird. Auf jeden Fall hat er sich am Ende getraut und Kristofferson in seinem sogenannten Kris Kristofferson-Anzug, also schwarzes Hemd, schwarze Hose, Stiefel und schwarzer Lederblazer, meinte dann bei der Begegnung, keine Ahnung, wo ich jetzt die CD einstecken soll, aber okay, gib her. Und Mullins ging danach ja so ein bisschen niedergeschlagen nach Hause. Ein paar Monate später aber klingelt sein Telefon und Kristofferson ist dran und sagt zu ihm, ich kann dir jetzt nicht viel anbieten, aber ich kann dir eins sagen. Du bist ein toller Songtexter, du schreibst authentische Lieder, du machst gute Musik, hör nie auf, das zu machen, was du so gut kannst. Für Sean Mullins war das der letzte Motivationsschub, den er brauchte, um die Entscheidung zu festigen, Musik machen zu wollen. Das ist jedenfalls der Beginn einer engen und langen Freundschaft. Kristofferson lädt ihn dann auch ein in sein Haus auf Maui, das Haus, in dem er 2024 dann auch verstorben ist. Damals, 1998, besuchte ihn Sean Mullins und sie spielten sich gegenseitig Songs vor, der Fan und der neue Freund. In diesem Song hier kommen sie beide zusammen auf eine Art. Das ist Sean Mullins Version von Kristoffersons Sunday Morning Coming Down. 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

Das ist der Sean Mullins, den ich wirklich toll finde. Ganz schlicht erzählt er von seiner Einsamkeit, die er natürlich keinem zeigt, gefangen im männlichen Lonesome Wolf Korsett. Country, sentimental, aber gar nicht weinerlich. Viele seiner Songs sind Gedanken, Reflexionen über sein Leben, das Leben an sich. Er ist kein politischer Aktivist, zeigt aber immer wieder auch Haltung. Sein Song Catoosa County ist ein Lied über den Bürgerkrieg. Er ist ja aufgewachsen mit vielen Geschichten darüber. Seine Familie, viele Generationen in Atlanta haben eben auch diesen Krieg miterlebt und er hat als Kind auch Krieg gespielt mit seinen Freunden. Das ist etwas, was mir immer ein Rätsel bleiben wird, aber egal. Bei einem dieser Spiele findet er ein Kavalleriesäbel aus dieser Zeit und zu diesen kleinen Puzzleteilen, also die Familiengeschichten dieser Säbel, kann dann irgendwann auch der Gedanke herauszufinden, was eigentlich in Catoosa County im Bürgerkrieg passiert ist. Denn Catoosa County ist ein Ortsschild, an dem er tausende Male auf dem Weg nach Nashville vorbeigekommen ist. Er mochte den Sound des Namens und durch die Recherche, was da eigentlich los war, kam dann dieser Song zustande und der erzählt aus der Perspektive eines Soldaten diese Erlebnisse. Ein Soldat, der vorher ein mittelloser Farmer war und zunächst glaubt, für etwas zu kämpfen, das ihm seine Freiheit bewahren könnte, nur um dann zu lernen, was Krieg eben auch bedeutet und wie er und die Soldaten der Gegenseite auch im Krieg eigentlich immer betrogen werden.

Ein Mann, der seine Sehnsucht, seine Romantik, seine Einsamkeit, seine vergeblichen Liebesmühen, seine Gedanken über das Leben in seinen Songs mit uns teilt, Sean Mullins. Ich bin ein Fan vor allem von den Songs, die sparsam instrumentiert sind. Ich habe mal nachgeschaut, er ist vorerst nicht in Europa unterwegs, er tourt in den USA. Und ja, auch ein Musiker muss ja irgendwie Geld verdienen. Man kann ihn auf einer Kreuzfahrt in Island erleben im August dieses Jahres. Wenn ich mir jetzt vorstelle, dass er da ein Konzert zusammen mit Sigur Rós geben würde, das wäre mein Traum. Sie hören The Voice auf Radio 3. Ich bin Susanne Papavassiliou. Schön, dass Sie dabei waren. Wie Sie merken, ich bin tatsächlich sehr verliebt in diese Stimme.

0: Sturm auf Berlin. Am Berliner Ensemble.
1: Vor historischer Kulisse startet heute ein Prozess, der für sich selbst genommen bereits
0: seit zwei Jahren stehen 25 Mitglieder der sogenannten Gruppe Reuß vor Gericht. Darunter Prinz Reuß, eine Ex-Bundestagsabgeordnete, Militärs und Juristen.
2: Die Beschuldigten sollen einen gewaltsamen Umsturz der Bundesregierung geplant und dabei bewusst Tote in Kauf genommen haben.
0: Sie gehörten einer terroristischen Vereinigung an und planten den Hochverrat. So der Vorwurf der Bundesanwaltschaft.
3: Ich nehme die sehr ernst, weil wir
4: Wenn
3: sehen, dass der
4: erfolgreich gewesen wäre das ein Signal gewesen.
0: Prozessbeobachterin Marie Schwesinger, Autorin und Regisseurin. Ihr Protokoll führte zu einem Dokumentartheaterstück. Sturm auf Berlin. Uraufführung am Donnerstag am Berliner Ensemble. 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
6: Um 20 Uhr mit Philipp Börger. Der Waldbrand auf dem ehemaligen Truppenübungsplatz bei Jüterbock im Kreis Teltow-Fläming droht, die Feuerwehr noch tagelang zu beschäftigen. Wie Brandenburgs Waldbrandschutzbeauftragter Engel, Antenne Brandenburg vom RBB gesagt hat, haben sich die Flammen am Nachmittag weiter ausgebreitet. Weil im Boden noch alte Munition liegt, können Einsatzkräfte nicht direkt löschen.
7: Wir haben laut Drohnenüberflug und Vermessung jetzt eine betroffene Fläche von etwa 36 Hektar. Das Feuer ist bis an die Grenzen des Brandschutzstreifens auch herangebrannt. Es gibt aber auch noch weitere Flächen, die jetzt weiter brennen können. Also es ist noch lange nicht vorbei.
6: Brandenburgs Waldbrandschutzbeauftragter Raimund Engel. Nach dem Fund von Rattengift in Hip-Baby-Nahrung hat die Polizei einen Verdächtigen festgenommen. Laut Staatsanwaltschaft wurde der 39-Jährige in Österreich gefasst. Aus Wien Oliver Schosch.
8: Zur Herkunft des Mannes und zum genauen Festnahmeort wollte die Polizei nichts sagen. Es wird offenbar noch weiter ermittelt. Laut der österreichischen Kronenzeitung wurde der Mann in Salzburg gefasst. Die Polizei hätte sein Versteck gestürmt. Es handelt sich demnach um einen Einzeltäter. Der Festgenommene wird verdächtigt, den deutschen Nahrungsmittelhersteller Hip erpresst zu haben. Er soll 2 Millionen Euro in Kryptowährung verlangt haben.
6: Die Vereinigten Arabischen Emirate haben ihren Luftraum wieder komplett freigegeben. Die Touristenmetropolen Dubai und Abu Dhabi waren besonders von iranischen Angriffen betroffen. Ihre Flughäfen sind für Verbindungen von Europa nach Asien und Australien bedeutend. Wegen des Kriegs in Nahost war der Flugverkehr dort zuletzt nur eingeschränkt möglich. Nach den Feiern zum 1. Mai in Berlin-Kreuzberg hat die BSR große Mengen Müll beseitigt. Den Angaben zufolge sind rund 350 Kubikmeter Abfall angefallen. Gut doppelt so viel wie im Vorjahr. Miriam Berger.
9: Die Menge an Scherben weggeworfener Flaschen und Verpackungsmüll ist enorm. Sie entspricht laut BSR ungefähr 2000 Badewannen voller Müll. 170 Mitarbeitende waren mit 70 Fahrzeugen im Einsatz, um aufzuräumen. Besonders betroffen waren die Straßen zwischen Oranienplatz und Schlesischem Tor in Kreuzberg sowie etliche Grünanlagen wie der Görlitzer und Treptower Park.
6: In der Fußball-Bundesliga hat Union Berlin gegen Köln 2:2 gespielt. Es war der erste Punktgewinn für Cheftrainerin Marie-Louise Ether. Die weiteren Ergebnisse: Bayern-Heidenheim 3:3, Frankfurt-Hamburg 1:2, Bremen-Augsburg 1:3, Hoffenheim-Stuttgart 3:3. Soweit die Nachrichten. Weitere Meldungen auf rbb24.de. Das Wetter. Aktuell in Berlin-Treptow 26 Grad, Koschen 24, Wusterwitz 25 Grad. Nachts vielfach sternenklar oder nur leicht bewölkt. Tiefstwerte 12 bis 6 Grad. Morgen erst sonnig und bis zu 30 Grad, später von Westen wolkiger. Es ist 20.03 Uhr.
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10: Das ist die Begrüßung unserer amerikanischen Kollegin Deborah Lou Harder. Um eine Stunde zeitversetzt übertragen wir eine Samstagsmatinée der Metropolitan Opera in New York City. Eugen Onegin von Peter Tchaikovsky. Mein Name ist Marin Ulrich. Herzlich willkommen zu einer neuen Folge unserer Reihe ARD Oper. Diesmal präsentiert von BR Classic. New York erlebt heute einen bewölkten Tag mit 14 Grad Celsius Außentemperatur. Das Lincoln Center New York erlebt aber auch eine weltweit umjubelte, in mancher Hinsicht großartige Sopranistin im Fokus der Met, Azmit Grigorian in der Rolle der Tatjana. Seit ihrer Salzburger Salome 2018 gilt die litauische Sängerin als leuchtender Stern am Opernhimmel. Vor 2 Jahren kam ihr Met-Debüt zustande als Cho-Cho-San in Puccinis Madame Butterfly. Ausführlich wird Azmit Grigorian später ein aktuelles Porträt gewidmet sein. Nach dem ersten Akt gegen 21.30 Uhr. Die Titelpartie des Onegin singt in dieser Vorstellung ein Ukrainer. Der Bariton Yuri Samoylov, der das größte Opernhaus Amerikas 2022 ebenfalls mit einer Rolle Puccinis kennengelernt hat. Mit Schonach in La Bohème. 12 Jahre früher schon, 2010, ist ein Landsmann von Yuri Samoylov erstmals an die Met gekommen, der Bassbariton Alexander Tsimbalyuk. Damals als Ferrando in Verdis Trovatore, heute als Fürst Gremin. Mit der Rolle des Don Ottavio in Mozarts Don Giovanni wurde 2019 der lyrische Tenor Stanislas de Barbarac dem New Yorker Publikum vorgestellt. In der aktuellen Aufführungsserie von Eugen Onegin stellt der Franzose einen der bemitleidenswerten Tenor-Antihelden des romantischen Repertoires dar, Lenski. Ein echter Hausdebütant, der steht am Dirigentenpult, der aus Moskau stammende, gerade mal 32-jährige Timur Zangiev.
12: Er read the novel and spent a sleepless night thinking up what the opera would be like.
11: Not unlike our heroine, Tatiana, spending a sleepless night writing a love letter to Eugene Onegin.
12: Tchaikovsky definitely identified very strongly with Tatiana and with the character of the sensitive poet Lenski. The composer enlisted an actor friend of his to collaborate on the libretto, but he ended up doing a lot of it himself with his brother Modest as a sounding board. He called the form of the opera lyric scenes in 3 acts.
10: Und während sich die New Yorker Moderatorin Deborah Lou Harder mit ihrem Kollegen Ira Siff unterhält, von mir ein paar Anmerkungen zum Entstehungshintergrund des Eugen Onegin. Inhaltlich lässt sich die Oper so auf den Punkt bringen. Erst will sie, aber er nicht. Dann will er, aber sie nicht. Symmetrisch ergeben sich gegenseitige Zurückweisungen. Am Ende haben wir den Eindruck, der plötzlich doch noch entflammte Onegin scheint für die einst in ihn verliebte Tatjana nur noch eine Erinnerung an ihre Jugend zu sein. Bei ihr, der inzwischen verheirateten Fürstin Gremina, ist für Onegin nichts mehr zu holen. Was war das nur für ein Vorschlag, Puschkins 8-bändigen Versroman Onegin aus den Jahren 1823 bis 1830 eine Ikone der russischen Literatur in Musik zu setzen? Er kam von Tschaikowskis Professorenkollegin Jelisaweta Lavrovskaya, einer Sängerin, die ebenfalls am Moskauer Konservatorium unterrichtete. Der russische Literaturkritiker Vissarion Belinsky hat Puschkins zentrales Werk als Enzyklopädie des Lebens bezeichnet. Man sieht darin einen historischen Roman, ohne dass auch nur eine der Figuren historisch wäre. Das Libretto zu dieser 5. von 10 Opern Tchaikovskys schrieb der Komponist selbst. Der Dramaturg und Literat Konstantin Schilowski, ein Jugendfreund und Reisebegleiter Tchaikovskys, entwarf nur das Szenario und die wenigen französischsprachigen Szenen. Jede Menge Originalverse Puschkins finden sich im Libretto wörtlich wieder. Eugen Onegin weist eine überraschende Genrebezeichnung auf. lyrische Szenen. In slawischen Opern gibt es episch aneinandergereihte Bilder öfter. Das Neue am Onegin sind die komplizierten inneren Vorgänge von Menschen im Alltag. Das scheinbar Kleine und Unauffällige tritt an die Stelle des Großen und Exemplarischen. Alles mutet wie ein Spiegelbild moderner Psychologie an. Zerstückelte Fragmente von Lebenserfahrung finden zueinander. Das Resultat ist eine Art Kammerspiel als musikalisches Poesiealbum. Die Komposition der lyrischen Szenen entstand innerhalb von 8 Monaten, 1877 und 78 teilweise in Russland, teilweise im italienischen Sanremo. Dem Aufbau nach liegt ein Werk vor, das zwar konventionelle Gesangsnummern bietet, ansonsten aber auch viel Konversation. Tschaikowski wählt dazu einen Parlando-Stil. In Melodien schwelgt das Orchester mehr als die Sänger. In Moskau, wo man übrigens von Onegin statt Onegin spricht,

Unter den großen Dirigenten, die sich als Erste für sie einsetzten, war Gustav Mahler. Er leitete Feuertaufen in Hamburg und Wien. Arturo Toscanini machte sich dafür an der Mailänder Scala stark. So wurde das Stück langsam zum Welterfolg. Heute gilt es als meistgespielte russische Oper. Was passiert auf der Bühne in der ersten Szene des ersten Aktes? Es ist ein Abend auf dem Lande. Man sitzt beieinander. Die Schwestern Tatjana und Olga singen eine Romanze. Ihre Mutter, die Witwe Larina und die Filipjewna hören ihnen zu. Der Gesang der Mädchen weckt in den beiden Erinnerungen an ihre Jugend. Ein Nachbar stimmt ein anderes Lied an, das alle kennen und mitsingen. So viel Melancholie an einem Abend, das hält Larina nicht aus. Sie verlangt nach fröhlicherer Musik. Die Stimmung wird ausgelassener. Tatjana träumt. Olga holt ihre Schwester unsanft in die Wirklichkeit zurück. Larina und Filipjewna machen sich Sorgen um Tatjana, die ihnen plötzlich ganz blass erscheint. Tatjana kann alle beruhigen. Ein Roman habe sie stark mitgenommen. Verständnisvoll erklärt Larina das Lesen zur vorübergehenden Erscheinung der Jugendjahre. Unerwarteter Besuch sorgt für Aufregung. Wladimir Lenski, seit langem mit Olga liiert, schaut vorbei und bringt jemanden mit. Seinen Freund Eugen Onjegin. Der aus der Großstadt auf Besuch gekommene junge Mann macht auf alle starken Eindruck. Tatjana glaubt an eine schicksalhafte Begegnung und verliebt sich Hals über Kopf. Die Alten lassen die Jungen unter sich. Lenski himmelt Olga an. Onjegin versucht ein Gespräch mit Tatjana. Man ruft zum Essen. Die jetzt wieder gespielte, 13 Jahre alte New Yorker Inszenierung stammt von Regisseurin Deborah Warner und Ausstatter Tom Pye. Die beiden versetzen das Geschehen in die Entstehungszeit der Oper. Wenn sich der Vorhang hebt, befinden wir uns im Inneren eines Wintergartens. Die Rückwand besteht aus hohen Fenstern und Fenstertüren mit Musselinvorhängen. Dahinter stehen Birken. Die Gartenmöbel sind robust und rustikal. Die Kostüme aus dem 19. Jahrhundert umfassen für die Frauen bodenlange Kleider mit Schleppe. Tatjana trägt eine geblümte Peplumjacke und einen dazu passenden langen Rock in Braun- und Cremetönen, während Olgas Kleid ein blau-weißes Blumenmuster aufweist. Die Männer tragen leichte Sommerjacken. Lenski eher rustikal, über einer grauen Tunika mit Gürtel und hellbraunen Hosen, die in braune Stiefel gesteckt sind. Onjegin wirkt elegant, über einer Weste mit Krawatte, dazu trägt er einen Strohhut. Die Bauern tragen einfache Arbeitskleidung. Ihr Tanz ist äußerst lebhaft, wobei eine der Damen in einem leuchtend roten Rock wiederholt in die Luft geworfen wird. Und gleich geht es los. Wir müssen nur noch warten, bis Timur Sangiev den Orchestergraben betritt und seinen Einsatz gibt. 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

0: Tatiana believes that in Eugene Onegin, she's finally met the man of her dreams.
1: In unserer Reihe ARD Oper präsentiert BR Klassik die heutige Samstagsmatinee der Met in New York. Lenski hat seinen Freund Onegin einer Gutsbesitzerfamilie vorgestellt. Tatiana ist auf Anhieb hingerissen von dem Fremden. Das war der Beginn von Tschaikowskis Eugen Onegin mit Tatjana als Mick Grigorian, Onegin Yuri Samoilov, Lenski Stanislas de Barberac. Und zur Besetzung der kleineren Rollen. Olga ist die russische Mezzosopranistin Maria Barakova, die vor 4 Jahren ihr Met-Debüt als Sonietka in Schostakowitschs Lady Macbeth von Mezzenz gegeben hat. Madame Larina liegt in Händen der Landsfrau und Fachkollegin Jelena Saremba, die 1999 mit Verdis Azucena im Trovatore die Met erobert hat. Und auch Filipjewna stammt aus Russland und ist Mezzosopran. Larissa Djatkova feiert gerade ihr 30-jähriges Met-Jubiläum, denn schon 1996 war sie hier als Madelon in Giordanos Andrea Chenier dabei. Zur zweiten Szene des ersten Aktes. Tatjana ist noch wach. Auch die Filipjewna macht keine Anstalten, schlafen zu gehen und kommt ins Plaudern über die Vergangenheit. Tatjana will etwas über die Liebe hören. Doch Filipjewnas Geschichten sind traurig. Sie heiratete einen von den Eltern ausgewählten Mann. Tatjana wirkt krank und fiebrig. Die Filipjewna macht sich Sorgen. Tatjana gesteht, sie sei verliebt. Mehr ist aus ihr nicht herauszubekommen. Endlich geht die Filipjewna zu Bett. Tatjana erlebt schwindelerregende Gefühle. Sie versucht, ihnen einen Namen zu geben und formuliert eine unerhörte Liebeserklärung. Der Tag bricht an. Tatjana drückt der Filipjewna eine Botschaft in die Hand, die sie diskret und zuverlässig Onegin zustellen soll. Motivisch kann die berühmteste Briefszene der Musikgeschichte als Keimzelle der Partitur gelten. Wir wissen, Tschaikowski hat sie als erstes komponiert. Hier sind Tatjana als Mick Grigorian, die Filipjewna, Larissa Djatkova und am Pult des Met Orchestra Timur Sangiev.

0: Nach einer schlaflosen Nacht schickt Tatjana Onjegin einen Liebesbrief. Das war Asmik Grigorian mit der berühmten und hörbar bejubelten Briefszene in der zweiten Szene des ersten Aktes von Tschaikowskis Eugen Onjegin. Das Publikum wird hier zum Zeugen der allmählichen Verfertigung von Gedanken beim Schreiben. Schlaflosigkeit steuert den Gang zum Schreibtisch. Die Angst vor dem leeren Blatt Papier, die Abfolge schreiben, lesen, verwerfen, nachdenken, aufgeben, wieder neu ansetzen. Bis zum Entschluss, aus der in diesem Fall eine gestärkte Frau hervorgeht. Am Ende steuern sehnsüchtige Violoncelli auf einen alles überflutenden C-Dur-Rausch zu. In der dritten Szene des ersten Aktes ist inzwischen spät Nachmittag. Tatjana wartet ungeduldig auf eine Reaktion Onjegins. Er kommt persönlich vorbei. Tatjana taumelt zwischen Jubel und Scham. Onjegin dankt ihr für die aufrichtige Botschaft. Sachlich nett und sehr verständnisvoll erklärt er ihr, dass er ihre Gefühle nicht erwidern kann. Er sei kein Mann für das Leben mit einer Frau. Abschließend rät er Tatjana, in Zukunft ihre Gefühle besser zu beherrschen, um nicht vom ersten besten Mann ausgenutzt zu werden. Tatjana versinkt in Schweigen. Neben Asmik Grigorian steht wieder Juri Samoilov in der Titelrolle der Oper, unterstützt vom Dirigenten Timur Sangiev.
1: Let's hear Act 1, Scene 3 of Eugene Onegin, live from the Met.

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1: Tatianas Akt impulsiver Leidenschaft endet in einer Demütigung und Herzschmerz. Das war der erste Akt von Tschaikowskis Eugen Onegin aus der Metropolitan Opera in New York City mit Asmik Grigoryan und Yuri Samoilov in den Hauptrollen, dirigiert von Timur Zangiev. BR Klassik überträgt die heutige Samstagsmatinee aus New York eine Stunde zeitversetzt für die Kulturwellen der ARD. Und wir gönnen uns eine Verschnaufpause. Wie angekündigt folgt ein Porträt der zentralen Sängerin dieser Vorstellung, Asmik Grigoryan. Ihren Weg in die Champions League des Operngesangs zeichnet für uns Silvia Schreiber nach.
2: Hi, my name is Asmik Grigoryan. I'm singing Tatiana. She's a young woman with love, with hate, with troubles, with joy. We can see, I think, 1,000 different pictures of Tatianas. My Tatiana, I think, you know, she's very vulnerable at the same time, very strong person.
3: Viele kleine Schritte hat Asmik Grigoryan gemacht, nach vorne und auch zurück, bis zur Tatiana aus Tschaikowskis Eugen Onegin an der Metropolitan Opera in New York. So begann ihre Karriere. Asmik ist 5 Jahre alt, als die Eltern das Mädchen in der Nationalen Kunstschule in Vilnius anmelden. Beide sind Sänger, Musik liegt also nicht nur ein bisschen in der Luft, sondern durchdringt den Alltag und die Abende gleich noch dazu. Jetzt ist es so, dass solche Musikschulen zu Sowjetzeiten weniger Wert auf eine individuelle Entwicklung legen. Auch geht's nicht darum, sowas wie Spaß mit Chopin und Wagner herauszukitzeln. Vielmehr handelt es sich um eine Kaderschmiede für Notensoldatinnen und Soldaten. Die hochsensible Asmik Grigoryan nimmt daraus vor allem mit, nie gut genug zu sein, weil es naturgemäß immer noch besser geht. Als sie mit 18 vor die Wahl gestellt wird, ob sie Pianistin oder Sängerin wird, entscheidet sich Asmik fürs Singen. Vor allem wegen ihres Vaters. Er ist der armenische Tenor Gergan Grigoryan.

0: Ich habe viele Dinge von ihm gelernt. Ich hätte diesen Beruf nicht gewählt, wenn ich meinen Vater nicht als Vorbild gehabt hätte. Mein Vater war so ein lebendiger und liebender Mensch. Bis heute ist die Kunst etwas ganz Wunderbares für mich. Dieser Beruf ist fantastisch. Aber nichts ist für mich so wichtig wie die Freundschaft, die Liebe, die Familie, das Leben, die Freude und die Sonne. Das ist die schönste Kunst für mich als Mensch. Das waren alles Dinge, die ich von meinem Vater gelernt habe.
1: Most beautiful art for me, it's a human being. And those all things I really learned from my father.

0: Noch als Studentin wird Azmik Grigorian zum ersten Mal Mutter. Weil sie Geld verdienen muss, nimmt sie unzählige neue Rollen an. Für die junge Stimme ist das Repertoire reinfressen auf Teufel komm raus kein Segen.
1: It was a danger and yes, I killed myself by doing everything always too much, always too difficult.
2: Es war eine gefährliche Zeit. Ich habe mich fast umgebracht, indem ich viel zu viel und auch alles viel zu kompliziert gemacht habe. Als ich 30 war, war ich total fertig. Meine Stimme war in einem sehr schlechten Zustand. Und dann entschied ich, ich beginne einfach noch einmal von vorne. Ich mache viele Dinge heute anders. Ich probiere erst aus, bis ich verstanden habe, dass es gefährlich ist.
0: Im Nachhinein betrachtet hat ihr Neustart auf jeden Fall viel Gutes. Behutsam lernt sie fortan und in Zusammenarbeit mit einem Coach. Sie erfährt viel Hilfe und Unterstützung von außen. Das gibt Selbstvertrauen. Das macht sie glücklich. Daraus lernt sie, andere um Hilfe zu bitten.
1: I share my happiness with so many people who helped me and I'm enjoying that. So that's the thing which I learn in my life, always ask for the help.
0: Azmik Grigorian hat gerade ihren 40. Geburtstag gefeiert, als sie sich in Salzburg einen abgeschlagenen Kopf auf dem Silbertablett bestellt, und zwar bei keinem geringeren als Herodes. Den blutigen Schädel küsst sie. Damit rauscht ihr Erfolg heran, so fantastisch und schnell wie eine Megawelle am Strand von Praia do Norte, dem berühmtesten Surferparadies in Nazaré in Portugal.

0: Jetzt kommt's nur noch drauf an, oben zu bleiben auf der Big Wave. Kein leichtes Unterfangen. Surfer wissen das. Alle anderen ahnen es. Der Schattentanz der Salome beginnt.
1: When I started my first production after Salome, I felt like, okay, somehow it doesn't work. I don't feel it so much.
2: Als ich meine erste Produktion nach Salome begann, fühlte es sich so an. Okay, irgendwie klappt es nicht. Ich fühle es nicht wirklich. Ich hatte die ganze Zeit von mir erwartet, bei jeder Rolle, die ich singe, den gleichen Erfolg zu haben wie bei Salome. Bis ich verstand, dass das nie mehr passieren kann. Man kann nur einmal einen solchen Sprung auf ein völlig neues Level machen. Das kann ich nicht wiederholen. Ich habe immer wieder mit mir selbst gesprochen, um mich wirklich zu verstehen. Und irgendwann aufgehört, von mir zu erwarten, dass ich mich wiederhole. Damit ich nicht hängen bleibe im Erfolg. Und ich muss akzeptieren, dass die Salome mich den Rest meines Lebens begleiten wird.
0: Auch wenn die Prinzessin in der Oper von Richard Strauss am Ende mit dem Leben bezahlt, hat Salome der Sängerin Azmik Grigorian viel Freiheit geschenkt. Salome ist ihr Schatten, aber eben auch ihr Sprungbrett. So wurde die Sopranistin nach der Salome zwei weitere Male mit dem Opera Award als beste Sängerin ausgezeichnet. Trotzdem knüpft sich Azmik Grigorian aus den Schleiern der Salzburger Salome keine gemütliche Hängematte. Gerade das Hören will sie immer weiter verfeinern. Genau das verändert sich ja auch mit jeder neuen Rolle, mit jedem Tag des Lebens. Innerer Gesang nennt sich die Technik.
1: In a singing, it's like you should never listen your voice.
2: Innerer Gesang. Du sollst nie nur auf deine Stimme hören, wie sie direkt in deinem Kopf klingt. Man muss immer hören, wie sie durch den Mund strömt und zurück durch die Ohren kommt und dann klingt. Das ist der einzige Weg, wie man seine eigene Stimme wirklich kontrollieren kann.

0: Für jede Rolle, so scheint es, balanciert Azmik Grigorian auf einem Schwebebalken. Der ist mit nur 10 Zentimetern recht schmal. Entsprechend rudert sie mit den Armen, sucht das Gleichgewicht, ringt mit Knien aus Gummi um Stabilität. Und das Publikum zittert im weichen Opernsessel mit und möchte ihr am liebsten die Hand als Stütze reichen. Am Ende verpatzt die Frau auf der Bühne die Kür eines schnurgeraden Lebens und stürzt vom Balken. Mal im Nachthemd, mal im Rüschenkleid, mal im Jogginganzug, je nach Inszenierung. Jetzt kann man sagen, ist ja klar, so ein dramatischer Abgang liegt in der Natur ihrer Rollen.
1: I'm always doing the role through the music.
2: Ich begegne den Rollen immer in der Musik. Die Musik ist die Hauptsache. Das ist der Grund, weshalb ich nie analysiere. Eigentlich mache ich es immer nach Gefühl. Erst wenn die Musik beginnt, beginne ich zu verstehen.
1: When the music plays, that what gives me the real understanding.

0: Asmik Grigorian verkörpert vor allem sensible Frauentypen. Die sind eben mindestens verrückt, verdreht oder verzweifelt und meistens tot, wenn der Vorhang fällt. Wenn Asmik Grigorian solche Charaktere in rund 50 Vorstellungen pro Jahr darstellt, wird der Absturz zur Routine, könnte man meinen. Genauso wie die Verbeugung, die dankbaren Kusshändchen ins Publikum, in den Orchestergraben, in den Souffleurkasten und schließlich der verdiente Applaus. Nun heißt es noch husch husch ins Hotelbettchen. Das steht für die Sopranistin mal in Madrid bereit, mal in München, mal in Vilnius, Salzburg oder in New York. Während das Publikum noch an einem Gläschen dies oder das nippt und über jenes plaudert. Nach einem tragischen und tollen Opernabend, wo man endlich mal die Grigorian gehört hat. Trotzdem, und das spürt man, egal ob man Shampoos oder Schorle schlürft, irgendwas ist anders, wenn Asmik Grigorian eine Salome singt, eine Chuchu-san, die Rusalka, Jenufa oder eben die Tatjana. Sie schlüpft nicht in eine Rolle, wie in einen geschmeidigen Neoprenanzug. Es geht nicht um das reinste C oder ein gehauchtes Piano, um die perfekte Blubberübung vorab oder schöngeistige Opernunterhaltung.
1: Till now I never ever searched my roles somewhere out of me.
2: Bis jetzt habe ich die Rollen nie außerhalb meines Lebens gesucht. Alle Figuren habe ich bis jetzt in mir selbst gefunden, in meinen Erfahrungen. Ich kann mir vorstellen, jede von diesen Figuren zu sein. Das meine ich, wenn ich sage, ich kann jede Rolle in mir finden.
1: What means when I say I can found every role in me.

0: Asmik Grigorian entfesselt das Menschliche in den Kunstfiguren. Egal, ob sie eine maßlose Prinzessin gibt oder eine verknallte Tatjana, die vom versnobten Onjegin verlacht wird und deren Verständnis von Treue am Ende mehr wiegt als ihre einstige Liebe. Jeden Abend aufs Neue knüpft Asmik Grigorian eine Verbindung zwischen ihrer Gefühlswelt und der Figur auf der Bühne, als wäre es eine unsichtbare elektrische Leitung, durch die 220 Volt laufen. Jeden Abend knistert es ein wenig anders. Und die Kraft dafür, die Energie, liefern ihr Familie, Freunde und die Natur. Mit dem Leben jenseits der Bühne lädt sie ihre Batterien auf und schürft dann aus sich das zutiefst Menschliche heraus. Das, woraus ja einstmals Komponisten und Librettisten die Figuren auch modelliert haben. Ganz klar, dass man mit so einer Herangehensweise nicht auf den ewig grüßt das Murmeltier-Effekt bauen kann. Asmik Grigorian riskiert einen Balanceakt auf dem Schwebebalken und setzt damit auf die ganz große Welle.
1: I am Asmik. Yes, I am a singer, but I'm Asmik. And I love to risk.
2: Silvia Schreiber mit einem Porträt der Sopranistin Asmik Grigorian. Und damit wenden wir uns dem zweiten Akt von Eugen Onjegin zu. In der ersten Szene ist Tatjanas Namenstag der Anlass für ein großes Fest. Das Haus voller Gäste. Überredet von Lenski kommt auch Onjegin. Er gratuliert und tanzt mit Tatjana. Die Leute tratschen. Sie halten die beiden noch immer für ein ideales Paar. Onjegin spürt die Blicke und das Gerede. Er spannt Lenski die Tanzpartnerin aus und tanzt von nun an mit Olga. Tatjana fühlt sich auf der eigenen Feier fehl am Platz. Lenski wird eifersüchtig und überschüttet Olga mit Vorwürfen. Die Gäste können weder Tatjanas noch Lenskis Stimmung aufheitern. Onjegin nähert sich Lenski, doch er stößt auf schroffe Abweisung. Er versucht ein klärendes Gespräch. Die Unterhaltung wird zum Streit. Die Gäste werden hellhörig. Lenski beleidigt Onjegin vor allen Anwesenden, kündigt ihm die Freundschaft und fordert ihn zum Duell. Diese Szene rund um Tatjanas großes Fest, das ist übrigens die Lieblingsszene von Yuri Samoilov, wie er auf dem Instagram-Account der Metropolitan Opera erzählt. Onjegin provoziert, angetrieben von seinem Ego und Langeweile. Kurz darauf könnte man meinen, er hätte sich zum Besseren verändert, doch er bleibt laut Samoilov, Zitat, ein Manchild, ein Junge im Körper eines Mannes. Er sagt, Onjegin mag zwar der Titelheld sein, das macht ihn aber nicht zum tatsächlichen Helden. Was diesen Mann so faszinierend macht, ist diese selbstverschuldete Tragödie. Er ist das Opfer seiner eigenen Taten. Onjegin ist distanziert. Nicht nur gegenüber der Gesellschaft, sondern auch gegenüber sich selbst. Jemanden zu lieben, das ist für ihn nicht unmöglich, doch die Gefühle für Tatjana, so stellt es Yuri Samoilov fest, die gesteht er sich zu spät ein. Was für den Sänger etwas ganz Besonderes ist in dieser Produktion, dass er seine Freundschaft zu Asmik Grigorian auf die Bühne bringen darf. Denn menschlich und künstlerisch schätzt er die Sopranistin sehr. In der Reihenfolge ihrer Auftritte hören wir den Bassbariton Ben Brady, der aus Denver stammt, erst seit letztem Jahr an der Metropolitan Opera auftritt und heute als Hauptmann zum Ensemble gehört. Als nächstes den Bariton Yuri Samoilov als Onjegin, den Tenor Stanislas de Barberac als Lenski, die Mezzosopranistin Maria Barakova als Olga, den Tenor Tony Stevenson als Triquet. Der US-amerikanische Tenor Tony Stevenson hat sich vor Ort 1993 erstmals bewährt, als einer der Gefangenen in Beethovens Fidelio und seitdem eine Vielzahl von kleineren Partien am Haus übernommen. Dann tritt in der nächsten Szene auch die Mezzosopranistin Jelena Zaremba als Larina auf, sowie Asmik Grigorian als Tatjana. Chor und Orchester der Met stehen unter der Leitung von Timur Sangiev. Die Regisseurin Deborah Warner zeigt die Feier in einem Ballsaal, der gemütlich, aber nicht prunkvoll wirkt. An der hinteren Wand, da befindet sich ein großes Portal. Dahinter lässt sich erahnen, dass dort noch mehr getanzt wird. Die Gäste erscheinen in ihrer festlichen Landkleidung. Tatjanas Kleid ist sehr schlicht. Ein braun-rotes Muster mit weißem Kragen. Sie ist nicht der Typ, der im Mittelpunkt stehen möchte, selbst an ihrem Namenstag nicht. Es sind Kinder in Tierkostümen da, die ein selbstgemachtes Schild mit der Aufschrift Heilige Tatjana tragen.
3: Here is Act 2, Scene 1 of Tchaikovsky's Eugene Onegin. 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
1: Onegins Flirt mit Olga hat Lenski so aufgebracht, dass er seinen Freund zum Duell fordert. So endet die erste Szene des zweiten Aktes von Tchaikovskys Eugen Onegin, auch an der Met in New York. Mit Asmik Grigorian als Tatjana, Stanislas de Barberac als Lenski und Yuri Samoylov als Onegin. Es dirigiert Timur Zangiev. Bei der Figur des Lenski, da schwingt eine Pose des Stürmers und Drängers mit, ganz nach dem Vorbild des jungen Schiller. Das vergegenwärtigt uns auch die nächste Szene. Vor Tagesanbruch wartet Lenski ungeduldig auf Onegin, der verspätet zum Duell erscheint. Lenski nimmt innerlich Abschied vom Leben und seiner Liebe. In seiner großen Arie vor dem Duell lässt er wahre Gefühle erkennen, abgrundtiefe Traurigkeit. Wie Tatjanas Briefszene erklärt auch diese Gesangsnummer die enorme Wirkung der Oper. Sobald sich die Freunde Lenski und Onegin als Gegner gegenüberstehen, erschrecken sie über die entstandene Fremdheit. Keinem gelingt es, mit einer Geste der Zuneigung das Duell abzuwenden. Der Sekundant Zaretsky drängt zur Eile. Die Regeln sind schnell erklärt. Onegin zielt und schießt. Er trifft seinen Freund tödlich. In Russland gab es übrigens in der ersten Hälfte des 19. Jahrhunderts einen regelrechten Duellwahn, einen Ehrenkodex mit Satisfaktionsforderungen. Ein Duell im Morgengrauen war ein aristokratischer Sport unter Lebenskünstlern. Wer gewann, galt keineswegs als Mörder. Irritierend eigentlich, dass auch Puschkin bei einem ähnlichen Pistolenduell wie Lenski starb. Puschkins Ehefrau Natalia wurde eine Liaison mit einem französischen Offizier vorgeworfen. Dieser Mann forderte Puschkin nach dessen Beleidigungen zum Duell, was den 38-jährigen Dichter den Tod brachte. Möglicherweise steckte eine Intrige von Zar Nikolaus I. dahinter, einem Verehrer Natalias. Wenn sich der Vorhang hebt, zeigt die Inszenierung eine winterliche Landschaft mit kahlen Bäumen, die sich als Silhouetten abzeichnen. Auch Sternbilder am Morgenhimmel. Der Boden ist vereist und ein umgestürzter Baum liegt quer darüber. Lenski trägt einen langen, dunklen Mantel mit einem dicken Pelzkragen. Während

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1: Widerwillig hat Onegin seinen Freund Lenski im Duell getötet. Wir hörten den zweiten Akt von Tchaikovskys Eugen Onegin in der heutigen Samstagsmatinee der Met in New York. Mit Stanislas de Barberac als Lenski und Yuri Samoilov als Onegin. Das Orchester der Met musiziert, Timur Zangiev dirigiert. BR Klassik überträgt im Rahmen der Reihe ARD Oper. Bevor es dem bitteren Ende der Oper entgegengeht, halten wir nochmals für ein paar Minuten inne und werfen den Blick hinter Libretto und Bühnengeschehen. Tchaikovsky hat brieflich zu gewissen Angriffen und Vorwürfen Stellung genommen, mit denen er konfrontiert wurde. So etwa gegenüber Sergei Tanjejew, der die Musik lobte, die Dramaturgie tadelte.
2: Es kann durchaus sein, dass Sie recht haben, wenn Sie sagen, meine Oper sei nicht bühnenwirksam. Aber ich antworte Ihnen darauf, dass ich auf eine Bühnenwirksamkeit pfeife. Ich suche ein intimes, aber starkes Drama, das auf Konflikten beruht, die ich selber erfahren oder gesehen habe, die mich im Innersten berühren können. Ich sagte Ihnen schon, dass wenn, wie Sie behaupten, die Oper Handlung ist und bei mir im Onegin diese fehlt, ich bereit bin, den Onegin nicht Oper, sondern wie Sie wollen zu nennen. Szenen, szenische Aufführung, Poem, wie es Ihnen gefällt. Ich wollte eine musikalische Illustration zum Onegin schreiben. Dabei musste ich unausweichlich zur dramatischen Form greifen und bin bereit, alle Folgen meines berüchtigten Unvermögens zu tragen, bühnengerecht zu arbeiten und Handlungen auszusuchen. Über die Musik werde ich Ihnen sagen, dass, wenn irgendwann einmal Musik mit aufrichtiger Liebe zum Sujet und zu den handelnden Personen desselben geschrieben wurde, dann ist es Musik zum Onegin. Ich schmolz dahin und bebte von dem unbeschreiblichen Genuss, als ich sie schrieb. Und wenn sich auf den Hörer auch nur ein Bruchteil dessen überträgt, was ich empfand, als ich diese Oper komponierte, dann werde ich sehr zufrieden sein, und mehr will ich nicht. Möge der Onegin eine sehr langweilige Vorstellung mit einer aus dem Herzen geschriebenen Musik sein. Das ist alles, was ich wünsche.
1: Soweit Tchaikovsky. Ein geradezu filmischer Rhythmus kennzeichnet Puschkins Roman ebenso wie ihre musikalische Bühnenadaption. Es gibt Einstellungen und Schnitte, Blenden und Zeitraffer. Puschkin hat seinen Versroman gesehen als Frucht seiner Vergnügungen, schlaflosen Nächte, leichten Inspirationen, der kalten Beobachtung des Verstandes und der traurigen Anmerkungen des Herzens. Auffällig ist an der Vita des Dichters tatsächlich seine ausschweifende Jugendzeit als zynischer Charmeur und Salonlöwe in Petersburg, so dass die Figur des Onegin autobiografische Züge trägt. Als des Luxus und der Launen Kind hat Puschkin seinen Onegin bezeichnet, einen Mann, der jedes aufkeimende Gefühl in sich selbst abwirkt und daher zumindest anfangs liebesunfähig wirkt. Dabei imitiert der elegante Aristokrat Lord Byron, der die Form des Versepos gepflegt hat. Onegin macht sich Byrons Attitüde und dessen egozentrische Bonvivant-Gesten zwischen Weltschmerz und Sarkasmus zu eigen. Modisch gekleidet, versteht sich. Der Titelheld wird aufgrund seiner kritischen bzw. rebellischen Haltung gegenüber gesellschaftlichen Konventionen zum Unheilstifter. Onegin wirkt arrogant, snobistisch, als verwöhnter Star der Petersburger Gesellschaft. Tchaikovsky hielt Onegin für einen kalten, herzlosen Lackaffen. Darum vertont er dessen Text auch weitgehend kühl und nüchtern. Erst am Schluss ändert sich das, weil der blasierte, hochnäsige Onegin plötzlich von Liebe spricht. Doch Tatjana will nichts mehr von ihm wissen. Vergegenwärtigen wir uns nochmals Tchaikovskys Notizen. Aus ihnen geht hervor, dass der Komponist sich auf besondere Art von Tatjana angezogen gefühlt hat.
2: Ich war bezaubert, als ich das Werk las. In dieser Nacht konnte ich nicht schlafen. Das Ergebnis? Die Skizze zu einer köstlichen Oper. Du kannst dir nicht vorstellen, wie wild ich auf dieses Sujet bin. Ich bin verliebt in die Gestalt Tatjanas. Ich bin von den Versen Puschkins bezaubert und schreibe auf sie Musik, weil es mich dazu treibt. Einfachheit und Alltäglichkeit schließen Poesie und Drama nicht aus. Tatjana ist nicht nur ein kleinstädtisches Fräulein, das sich in einen großstädtischen Dandy verliebt. Sie ist ein vom wirklichen Leben noch unberührt gebliebenes, jungfräuliches Wesen von reiner, echt weiblicher Schönheit. Sie ist eine träumerische Natur, die ein unbestimmtes Ideal sucht und es leidenschaftlich zu erhaschen strebt. Es braucht nur eine Persönlichkeit zu erscheinen, die äußerlich von ihrer Umgebung absticht, da bildet sie sich auch schon ein, das sei das Ideal, und sie wird bis zur Selbstvergessenheit von ihrer Leidenschaft ergriffen. Da ich mich völlig in die Komposition vertieft hatte, identifizierte ich mich so sehr mit Tatjana, dass sie für mich eine lebende Person wurde. Ich liebte Tatjana und war wütend und empört über Onjegin. Nachdem ich einen zweiten Brief von Fräulein Miljukova erhalten hatte, schämte ich mich wegen meiner Haltung ihr gegenüber. In meinem Geist verband sich alles mit dem Gedanken an Tatjana. Es schien mir, als hätte ich mich ungleich niedriger verhalten als Onjegin, und ich fühlte einen wahren Zorn auf mich selbst wegen meiner herzlosen Haltung gegenüber dem Mädchen.
1: Wie ist, was Tschaikowski hier formuliert, genau zu verstehen? Hat der Komponist etwa seine persönliche Lebenslage mit der Kunstfigur Tatjana überblendet? Tschaikowskis Abwehrstrategie gegenüber Gerüchten um seine Homosexualität war eine übereilte Eheschließung mit Antonina Miljukova. Auf deren Liebesbriefe wollte Tschaikowski nicht genauso abweisend reagieren wie Onjegin auf das Geständnis Tatjanas. Darum heiratete er. Tschaikowski muss Onjegin für seine Zurückweisung Tatjanas bis zu einem gewissen Grad verabscheut haben. Um den Fehler Onjegins nicht selbst zu machen bzw. zu korrigieren, hat der Komponist als Privatmann dem Antrag Antoninas nachgegeben. Schauen wir aber noch genauer auf das zentrale Dreiecksverhältnis der Oper, ihre Personenkonstellation und Vertonung. Dem Duell zwischen Lenski und Onjegin geht ein weiteres kurzes Duett voraus, aber was für eines. Die satztechnische Besonderheit besteht darin, dass Tschaikowski einen streng geführten Kanon schreibt. Die Männer sagen das Gleiche, ohne einander zu verstehen. Das symbolisiert die innere Entfernung der einstigen Freunde zueinander. Die Alternative wäre für Tschaikowski ein Duett voller terzenseliger Eintracht gewesen. Durch den Kanon aber wird die Absurdität des Duells deutlich. Dazu ist interessant, dass es die Hypothese der homosexuellen Neigungen Lenskis gibt. Eine genaue Betrachtung des Gesangstextes von Lenskis Arie zeigt, dass er kurz vor dem Duell tatsächlich Onjegin seine Liebe erklärt, nicht etwa der offiziell mit ihm in Verbindung gebrachten Olga. Anders als bei Puschkin spricht sogar auch Onjegin im Libretto während des ersten Bildes des zweiten Aktes Lenski gegenüber von Liebe, nicht nur von Freundschaft. Und das wirft eine brisante Frage auf. Fühlt Onjegin sich als verratener Liebhaber, wenn er Lenski zum Duell fordert und tötet? Es drängen sich bei präziser Betrachtung noch andere Fragen auf. Erklärt sich Onjegins spätes Interesse an Tatjana vielleicht dadurch, dass er jemanden braucht, um sein Trauma namens Lenski zu verarbeiten? Reißt der Tod des einstigen Freundes, an dem er die Schuld trägt, Onjegin eine Wunde, die nicht vernarbt? Schon nach der berühmten Briefszene drängt sich der Eindruck auf, dass Onjegin durch Tatjanas Geständnis verunsichert sein könnte. Weil er spürt, mit einer mutigen Frau, einer ihm vielleicht sogar überlegenen, starken Frau konfrontiert zu sein, die sich leidenschaftlich äußert. Seine Zurückweisung ist insofern eine Unverschämtheit, als aus Tatjanas Brief nicht etwa der Wunsch nach ehelicher Häuslichkeit spricht, sondern der nach Selbstverwirklichung einer Frau. Wenn Sinnlichkeit zu spät erwacht, verursacht sie Leidensdruck. Es kommt jedenfalls vor dem Finalduett Tatjana Onjegin im dritten Akt zu einer Gefühlsumwandlung der Titelfigur. Sein zum falschen Zeitpunkt kommendes Liebesgeständnis gegenüber Tatjana am Ende der Oper greift das Anfangsmotiv von Tatjanas Briefszene auf. Als würde er ihre einstige Situation plötzlich verstehen können und vor dem Tsunami einer Liebe nicht mehr zurückschrecken. Vielleicht ist eine solche Leidenschaft inmitten einer Seelenwüste wie der Onjegins auch nur gespeist aus geborgten Gefühlen. Für den Schluss der Oper hatte schon Puschkin, danach auch Tschaikowski, ursprünglich den Selbstmord Onjegins vorgesehen. Auch über die Möglichkeit einer gemeinsamen Flucht von Onjegin und Tatjana wurde nachgedacht. Schließlich fiel die Entscheidung zugunsten einer wenig publikumswirksamen Variante. Onjegin bleibt resigniert zurück, als der kläglich gescheiterte. Nur durch seinen Bruder Anatoli ließ sich Tschaikowski davon abbringen, am Ende Gremin auftreten zu lassen, der Onjegin hinauswirft. Jedenfalls will Tatjana keine zweite Anna Karenina sein, die den Mann verlässt und dem Geliebten folgt. Aber warum stößt sie ihn eigentlich zurück? Sind ihre Gefühle für ihn wirklich erloschen? Will sie davon nichts mehr wissen, um sich selbst zu schützen? Aus Furcht vor neuen Verletzungen? Oder einfach nur deshalb, weil Tatjana sich mit Gremin, ihrem edlen Gatten, solidarisch erklären will? Fragen über Fragen. Tschaikowskis Interpretinnen und Interpreten müssen bedenken, dass der Komponist nicht primär theatralischen Effekt erzielen wollte, sondern Ehrlichkeit. Er wünschte sich ein sensibles Einfühlungsvermögen statt opernhafter Emotionsausbrüche. Zugleich glaubte er, niemals Künstler finden zu können, die auch nur annähernd seinen Forderungen entsprechen. Kommen wir in der heutigen Aufführung der Met in New York zur ersten Szene des dritten Aktes. Die Erinnerungen an Lenski lassen Onjegin noch nach Jahren nicht los. Ihn quälen Schuldgefühle. Frustriert über sein Leben kehrt er nach jahrelangen ziellosen Reisen aus dem Ausland zurück. In der Hauptstadt trifft er unerwartet Tatjana wieder, die inzwischen mit Gremin verheiratet ist, einem angesehenen Mitglied der Gesellschaft. Gremin führt Onjegin sein Eheglück vor und schwärmt von seiner bezaubernden Frau. Er macht die beiden miteinander bekannt. Sie geben zu, sich schon einmal begegnet zu sein in einer anderen Zeit. Der Ball findet bei Regisseurin Deborah Warner in einem prächtigen Herrenhaus in St. Petersburg statt. Wir sehen 8 gewaltige Säulen, hinter denen die Gäste im Hauptsaal die Polonaise tanzen. Onjegin hält sich abseits und schlendert abseits des Tanzes umher. Tatjana betritt den Saal in einem tiefroten, ärmellosen Samtkleid mit Goldstickerei und langen weißen Handschuhen. Im hochgesteckten Haar trägt sie eine Feder. Eugen Onjegin gehört auch zu den Opern mit eingelegten Orchesterstücken, die sich irgendwann verselbstständigen. Jederzeit können wir der populären Polonaise auf dem Konzertpodium begegnen. Der Polonaise folgt eine der beliebtesten Arien der Oper. Ein Bassist wird um Würde und Wärme gebeten. Es handelt sich um eine Liebesarie, adressiert an Tatjana. Gremin ist bei Tschaikowski ein Sympathieträger. In der Reihenfolge ihrer Auftritte hören wir den Bariton Juri Samoilov als Onjegin, die Sopranistin Asmik Grigorian als Tatjana und den Bassisten Alexander Zimbaljuk als Fürst Gremin. Am Pult von Chor und Orchester der Met steht Timur Zangiev. And long white gloves with a plume in her upswept hair. Let's hear Act 3, Scene 1 of Eugene Onjegin by Tchaikovsky, live from the Met.

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1: Um 23 Uhr mit Thorsten Altenhöhner. Guten Abend. Der Waldbrand bei Jüterbock im Kreis Teltow-Fleming hat sich auf rund 36 Hektar Fläche ausgebreitet. Das hat der Brandenburger Waldbrandschutzbeauftragte Engel dem RBB bestätigt. Tim Korge.
2: Wegen der hohen Temperaturen und aufkommendem Wind reichten die Flammen jetzt bis an die Schutzstreifen. Sollte das Wetter nicht umschlagen, seien die Einsatzkräfte sicher noch die nächsten Tage weiter vor Ort, sagte Engel. Auf dem ehemaligen Truppenübungsplatz liegt noch alte Munition, deshalb kann die Feuerwehr nicht aufs Gelände und muss warten, bis das Feuer an die Schutzstreifen herankommt.
1: Der geplante Teilabzug von US-Truppen aus Deutschland hat Kritik ausgelöst. US-Verteidigungsminister Hegseth zufolge sollen insgesamt etwa 5000 Soldaten abkommandiert werden. Christoph Haas.
3: Der Schritt ist strategielos, sagte die SPD-Verteidigungsexpertin Möller der Welt am Sonntag. Denn die Präsenz der US-Truppen in Deutschland sei auch im Interesse der USA. Europa müsse nur noch stärker in die eigene Sicherheit investieren. Verteidigungsminister Pistorius sagte, die Entscheidung sei absehbar gewesen.
1: Nach dem Fund von Rattengift in Babynahrung hat die Polizei einen Verdächtigen festgenommen. Der 39-Jährige sei in Österreich gefasst worden, teilte die zuständige Staatsanwaltschaft mit. In Österreich, Tschechien und der Slowakei waren mehrere Gläser Babynahrung des Herstellers Hipp mit Rattengift entdeckt worden. Daraufhin wurde ein Rückruf gestartet. Das Sortiment in Deutschland war nicht betroffen. Nach den Feiern zum 1. Mai in Berlin-Kreuzberg hat die Berliner Stadtreinigung große Mengen Müll beseitigt. Den Angaben zufolge sind rund 350 Kubikmeter Abfall angefallen, gut doppelt so viel wie im vergangenen Jahr. Miriam Berger.
4: Die Menge an Scherben weggeworfener Flaschen und Verpackungsmüll ist enorm. 170 Mitarbeitende waren mit 70 Fahrzeugen im Einsatz, um aufzuräumen. Besonders betroffen waren die Straßen zwischen Oranienplatz und Schlesischem Tor in Kreuzberg sowie etliche Grünanlagen wie der Görlitzer und Treptower Park.
1: In der Fußball-Bundesliga trennte sich Union Berlin zu Hause vom 1. FC Köln mit 2:2. Es war der erste Punktgewinn für Cheftrainerin Eta nach zuletzt zwei Niederlagen. Außerdem spielten Leverkusen-Leipzig 4:1, Bayern-München-Heidenheim 3:3, Frankfurt-Hamburg 1:2, Bremen-Augsburg 1:3 und Hoffenheim-Stuttgart 3:3. In der Volleyball-Bundesliga gewannen die Berlin Volleys auch ihr zweites Finalspiel gegen Lüneburg mit 3:1. Damit fehlt den Volleys nur noch ein Sieg für die Titelverteidigung. Das nächste Spiel ist am kommenden Mittwoch in Lüneburg. Soweit die Nachrichten. 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Das Wetter in der Nacht meist leicht bewölkt, in Richtung Prignitz zum Morgen wolkiger bei 12 bis 6 Grad, morgen erst sonnig, später von Westen her Wolken, meist trocken bei 27 bis 30 Grad.
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7: Genau, es ist einfach die Musik wie ein Spielplatz, aber versuche ich immer fluid in diesem Spielplatz zu bleiben.
5: So sehen die Musikerinnen und Musiker ihr Orchester.
8: Die Trickster Orchester ist nicht normal Orchester. Die sind die Instrumente aus aller Welt, aus Kultur.
9: Diese Musiker können auch wirklich sehr viel geben, sehr viel improvisieren, sehr, sehr viel kreativ mitbringen.
10: Also es ist zeitgenössische Musik mit viel Humor auch, nicht zu akademisch, auch mit Improvisationsfreiheiten und spannenden Klängen.
5: Das Trickster Orchestra, 2013, gegründet von Simin Samawati, Ketan Bhatti und Philipp Geisler. Kein gewöhnliches Orchester. Ein Musiker bläst die chinesische Mundorgel Sheng, ein anderer die orientalischen Flöten Nai und Kawala. Es werden die japanische Wölbrettsitter Koto und das orientalische Hackbrett Kanun gezupft,
11: Eine riesige Kontrabassflöte kommt zum Einsatz. Dazu Klarinetten, Tuba, Posaune, Stabspiele und Schlagzeug, Geigen, Cello, Kontrabass, Stimmen. Genauso ungewohnt wie das Line-up ist die Musik, die dabei rauskommt. Schwellenüberschreitend, neu, radikal, vielfältig und doch wie aus einem Guss. Transtraditionelle Avantgarde, sagt die Musikerin und Komponistin Simin Samawati.
12: Wir kommen alle aus sehr unterschiedlichen Traditionen. Es gibt MusikerInnen, die im Jazz verwurzelt sind, andere in der neuen klassischen Musik, wieder andere in ganz unterschiedlichen außereuropäischen Traditionen, von arabischer Makam-Musik bis hin zu griechischer Musikkulturen. Also ist quasi alles Mögliche im Orchester vertreten. Und wir versuchen rauszugehen aus unseren eigenen Traditionen, was natürlich auch gleichzeitig ganz schwer ist, denn man kann ja nicht Musik neu erfinden. Musik bleibt irgendwo Musik. Aber trotzdem versuchen wir herauszukommen aus diesen ganzen Regeln und aus den Systemen, die die jeweiligen Traditionen ausmachen. Es geht ja auch nicht um die Tradition, sondern es geht um das, was über die Tradition hinaus passieren kann, das Transtraditionelle eben. Das ist ja genau deswegen dieser Begriff. Jedes Land, jede Kultur hat eine bestimmte Tradition oder nicht nur eine, sondern ganz viele. In Deutschland haben wir sehr viele unterschiedliche Traditionen und diese Vielfalt der Traditionen und die Geschichte dahinter, die gibt es in jedem Land und in jeder Kultur. Und wir wollen nicht in diese Tradition hineingehen, sondern wir wollen über die Tradition hinaus sehen, was kann uns darüber hinaus verbinden.

0: Das Trickster Orchestra ist an sich ein Kollektiv, das keine feste Besetzung hat. Da kommen dann immer wieder neue Menschen zusammen, die sich quasi miteinander in so einen Begegnungsprozess begeben.
1: Sich nur auf den kleinsten gemeinsamen Nenner zu einigen, reicht dem Trickster Orchestra nicht aus, sagt der Schlagzeuger und Komponist Ketan Bhatti. Zeitgenössische Musik, Jazz und Musiktraditionen aus allen Richtungen bilden den Nährboden für Neues. Auch der Einfluss westlicher Klassik ist zu spüren.
0: Also allein, dass es sowas gibt wie eine Dirigentin, also dass wir Kompositionen haben, also dass wir schreiben, dass es Partituren gibt. Aber gleichzeitig stellen wir das auch alles, sage ich mal, in Frage oder gehen damit anders um. Die Kompositionen sind zum Beispiel oft sehr modulartig gehalten und werden dann verbunden mit Improvisationen. Und eigentlich ist unser Ziel immer, dass es sich so anhören muss oder soll, dass das Publikum gar nicht mitkriegt, ab wann etwas, sage ich mal, Tinte ist, also komponiert, und ab wann etwas improvisiert ist. Auch da gibt es dann verschiedenste Arten der Komposition, also von Spielanweisungen, die dann eher in Textform oder sogar Lyrik gehalten sind, und natürlich wirklich ausgeschriebenen Sachen und Kompositionen, wie man das halt eben kennt. Auch Semin dirigiert eben als Dirigentin auf verschiedensten Weisen, im klassischen Stil, aber auch ganz oft macht sie zum Beispiel Anleitungen für Improvisationen, wo sie dann eher Zeichen gibt, die verschiedene Spielanweisungen bedeuten.

0: Das Trickster Orchestra mit Musik von seinem Debütalbum. Beim klangverliebten Label ECM hat es ein passendes Zuhause gefunden. Die Feinheiten des Klangs, die sind für das Trickster Orchestra ganz wichtig. Um aus all dem Input an Instrumenten und Kulturen etwas Eigenes zu formen, müssen die Musikerinnen und Musiker wirklich aneinander interessiert sein. Und das sind sie. Sie hören einander zu, sie nehmen sich auch mal zurück, sie gehen respektvoll miteinander um. Das habe ich bei ihren Proben ausgiebig beobachten können. Ein guter Weg zum Erfolg ist auch die sogenannte Mimesis.
1: Mimetische Prozesse, das sind Nachahmungsprozesse. Aber bei dieser Nachahmung geht es jetzt nicht darum, du sagst etwas und ich sage das Gleiche, sondern es geht mehr, dass ich mich in dich hinein verwandle. Und das kann ich nicht und du kannst dich auch nicht in mich hinein verwandeln. Es ist so wie zwei Menschen, die eine unterschiedliche Sprache sprechen, die vielleicht dann eine neue Sprache entwickeln müssen, in der sie sich wirklich miteinander austauschen können. So gehen wir mit dem Begriff quasi um, dass wir nicht einfach nur nachmachen wollen, sondern wir wollen uns eben so richtig verwandeln. Und dann entsteht eben etwas Neues.
0: Mimesis, die Nachahmung. Zu diesem Thema hat das Trickster Orchestra ein Hörstück gemacht, zusammen mit Schriftstellerinnen und Performern. Und ich habe für Sie jetzt mal ein paar Stellen rausgesucht.

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1: hallo.
2: Grüß dich.
1: Grüß dich. Hast du schon mal jemanden nachgemacht?
2: Bitte?
1: Hast du schon mal jemanden nachgemacht?
2: Vielleicht im Träume.
3: Wasser sauber.

0: Wasserzauber, vergossen, verflossen, bewölkt, behalten, behältert, im Eise erstarrt.
1: Dann erwärmt als innige Verflüssigung, in der jede Form verkörpert
0: und auch unverkörpert ist.
2: Ich bin ein Wesen der Verflüssigung,
0: sprach der Wassertiger und verfloss. Nass die Kontur des Steinbocks, des Weinstocks, der Schlange, um einen Gewehrkolben gewunden, die Struktur der Feinsortiermaschine und die Spritzer des Flügelschlags einer großen, bangen, dreibeinigen Wespe hinterlassend beim Trocknen.

0: ein Trocknen.
1: Der Anfang des Hörstücks Mimesis, Nothing is Alien Between Us vom Trickster Orchestra mit Texten der Autorin Monika Rink. Dabei gibt es auch viele interessante musikalische Momente, wie das Stück Drift Dance von Ketan Bhatti oder Wassertiger von Simin Samawati.

Ähnlichkeit ist ein zentrales Element der aristotelischen Mimesis-Konzeption und das ist auch der Grund, warum keine der beiden gängigen Übersetzungen des Worts völlig das Richtige trifft. Nachahmung nicht, weil das Wort im normalen Sprachgebrauch den Akzent auf die kopierende Imitation einer Vorlage oder eines Vorbilds legt. Und Darstellung nicht, weil der Begriff die Ähnlichkeitsrelation zwischen dem durch die Mimesis geschaffenen Produkt und der Realität nicht klar zum Ausdruck bringt.

0: Ausschnitte aus dem Hörstück Mimesis. Sie ahnen es, das Trickster Orchestra ist inzwischen viel mehr als nur ein Orchester. Es ist ein Netzwerk geworden, ein Kollektiv, das eine ganze Menge miteinander verbindet. Musik, Philosophie, Performancekunst, Hörspiel, Podcasts und gesellschaftliches Engagement. Eigentlich ein Musikensemble mit festem Kern, aber immer offen für Künstlerinnen und Künstler, die auch aus anderen Genres dazukommen. Wie zum Beispiel Fiston Mwanza Mujila. Er ist ein Performer und Dichter mit kongolesischen Wurzeln, lebt in Graz und ist beim Trickster Orchestra immer wieder mal mit dabei. Hier sinniert er über den menschlichen Körper.
1: 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Dieser schlaffe Körper.

0: Schwarze! Gammelige, schlammig wimmelnde, schlagsige Körper. 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Genau, das ist mein Körper. 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
1: Bisher unveröffentlichte Musik vom Trickster Orchestra mit Texten von Fiston Mwanza Mujila. Dass Semin Samawati und Ketan Bhati ihr Orchester vor einigen Jahren gegründet haben, das hat zunächst ganz einfache Gründe gehabt. Sie wollten einfach hören, wie diese und jene Instrumente miteinander klingen. Kanun, Sheng, klassisch westliche Streicher, jazzige Bläser, orientalische Flöten. Wie können sie miteinander neue Klänge entwickeln? Das war die Frage. Aber dann kam noch mehr dazu, sagen Semin Samawati und Ketan Bhati.
2: Erst über eine Zeit haben wir gemerkt, dass das Ganze natürlich auch eine politische Dimension hat. Und da sind wir auf verschiedene Hürden auch immer wieder gestoßen. Uns wurde gesagt, ihr seid nicht dies, ihr seid nicht jenes, ihr gehört nicht dazu. Ihr habt eine Ney-Flöte, also seid ihr kein Jazz, aber ihr improvisiert ja, dann seid ihr auch keine zeitgenössische Musik. Dann kam ganz oft dieser Begriff der Weltmusik, den wir sehr problematisch finden, weil da so deutlich diese Hierarchie sehr plastisch wird. So nach dem Motto, es gibt da so was Eigenes, was Eigentliches, was Kunst ist, Kunstmusik, Klassik, vielleicht auch noch Jazz. Und dann gibt es halt so den Rest der Welt, wo sich der Rest so versammelt. Aber wir sind jetzt halt am anderen Punkt der Geschichte, wo wir merken, da tragen sich weiter so koloniale Perspektiven fort, die halt Hierarchien ausmachen und die sich dann eben auch in so Strukturen manifestieren. Und unser Anspruch ist eben zu sagen, nee, wir wollen diese Hierarchien und diese Ungleichbehandlung überwinden und wir wollen mit allen MusikerInnen, mit denen wir arbeiten, auf Augenhöhe arbeiten und unser Gegenüber immer ernst nehmen und vor allem diese Vielfalt, die wir vorfinden, eben zum zentralen Element unseres Orchesters zu machen und mit dem zu arbeiten und zu zeigen, wie schön das sein kann.
3: Ich bin einfach sehr kulturpolitisch aktiv, viel, viel aktiver, als ich mir das jemals gedacht hätte. Und dann finde ich natürlich bestimmte Sachen auch heraus. Wir haben 129 Orchester in Deutschland, da bin ich sehr stolz drauf. Das ist das reichste Land auf der ganzen Welt. So viele Orchester gibt es in keinem anderen Land. Im Verhältnis auch mit der Größe und der Einzahl der Menschen, die dort wohnen und leben. Da sind wir sehr reich, aber wenn man dann mal genauer hineinschaut, was spielen diese 129 Orchester, das ist, der Fokus liegt auf 40 weißen Komponisten, die schon gestorben sind. Und Deutschland ist viel mehr als 40 tote weiße Komponisten, sondern wir haben ja ganz viele tolle Menschen, die hier leben, die sehr unterschiedlich sind, vielfältig sind. Und da wünsche ich mir einfach auch, dass diese Vielfalt gesehen und gehört wird, auch in diesen 129 Orchestern. Man könnte ja vielleicht mal mit einem kleinen Teil anfangen und zukunftsorientiert arbeiten und es vielleicht auch öffnen für außereuropäische Instrumente. Als Mozart für die Klarinette komponiert hat, war die Klarinette 3 Monate alt. Und wir haben hier Instrumente wie Balama, wie Kanun, die noch schon viel, viel länger in Deutschland sind und wo ich weiß, dass zeitgenössische KomponistInnen bestimmt gerne auch für die komponieren würden und dann ganz viele neue, tolle Sachen entdeckt werden können und dann vielleicht auch nochmal ein ganz anderes Publikum in diese Häuser gebracht werden kann, sowohl auf die Bühne als eben auch im Publikum. Also ich sehe es als Reichtum, als Mehrwert an und das nach vorne gerichtet und da wünsche ich mir, dass das in der Musikszene noch mehr passiert.

0: Die Auftritte vom Trickster Orchestra sind ein Erlebnis, auch fürs Auge. Manchmal stehen die Musikerinnen und Musiker nicht nur auf der Bühne, sondern im ganzen Raum verteilt. Dann hebt Simin Samawati die Hand und sie beginnen umherzulaufen, ihre Positionen zu wechseln. Ein mit der Hand geformtes V bedeutet zum Beispiel Improvisation. Alle reagieren auf die Zeichen ihrer Dirigentin und aufeinander. Jedes Projekt ist eine neue Überraschung, auch das Vorhaben, bei den Wittener Tagen für neue Kammermusik 2025. Zum ersten Mal haben diesmal auch externe Komponisten Musik extra fürs Trickster Orchestra geschrieben. Ich war bei den Proben dabei. Sie hören schon, wie aufgeweckt es dabei zugegangen ist. Und eine der Musikerinnen, Annette Maye, mit der Bassklarinette, hat mir dabei berichtet, wie das Programm des Trickster Orchestra für Witten voraussichtlich aufgebaut ist.
1: Wir haben 4 Tage zusammen geprobt. Ganz neue Kompositionen von 4 verschiedenen Komponistinnen, Komponisten. Ein Stück von Simin Samawati, der Leiterin und Gründerin dieses Orchesters. Revamp heißt das Stück. Dann haben wir ein Stück, was vor ihrem inneren Auge auf einem südiranischen Rhythmus basiert. Aber sehr, sehr abstrahiert. Ein triolischer Rhythmus. Sehr, sehr abstrahiert, sehr geräuschhaft. Dann spielen wir ein Stück von George Lewis. Ein Stück, was sehr zwischen Komposition und Improvisation changiert. Und dann spielen wir ein Stück von Ketan Bhatti, Teil des Kollektivs vom Trickster Orchestra, Komponist und auch Schlagzeuger. Hier in diesem Ensemble, das heißt Dance for Nerds. Und es spielt eigentlich mit so ungeraden Rhythmen. 5er gehen in 2er und so weiter. Das finde ich ganz toll, das Stück. Es macht mir sehr viel Spaß mit rhythmischen Spielereien. Und dann haben wir noch ein ganz neues Stück von Andrzej Adamek, Power of Flowers.
0: Simin Samawati setzt sich in ihrem Stück mit dem Thema Upcycling auseinander, was so viel bedeutet wie, aus nicht mehr Genutztem etwas Neuwertiges zu entwickeln.

Das Trickster Orchestra mit seinem neuen Programm für die Wittener Tage für neue Kammermusik 2025 mit 4 Kompositionen. Eine davon hat die Orchesterleiterin Simin Samawati geschrieben. Ich konnte bei den Proben schon mal hineinhören. Auch in das Stück des amerikanischen Komponisten und Avantgarde-Jazz-Posaunisten George E. Lewis. Er ist auch Musikwissenschaftler und Pionier der interaktiven Computermusik und auch im Erforschen musikalischer Grenzbereiche immer ein Stück voraus. Bei der Komposition fürs Trickster Orchestra rückt George E. Lewis vor allem den Sheng-Virtuosen Wu Wei ins Rampenlicht.

Vielfältig ist das Programm des Trickster Orchestra bei den Wittener Tagen für neue Kammermusik 2025. Mal scheint der Klang durchs Orchester zu wandern, von der Kanun über die Koto zur Scheng und zur Bassflöte. Mal gibt es Soli, mal Trios, mal Wechselspiele zwischen Streichern und Bläsern, mal rhythmische Akzentuierungen durch Schlagzeug und Mallets. Gerade bei der Komposition vom Ensemble-Co-Direktor Ketan Bhatti, der als Schlagzeuger dafür ein besonderes Händchen hat.

Das Trickster Orchestra bei den Proben zum Auftritt bei den Wittnertagen für neue Kammermusik am 3. Mai 2025 mit Kompositionen der Ensembleleiter Ketan Bhatti und Simin Samawati und dazu George E. Lewis und Andre Adamek, Komponisten, die sonst nicht zum Trickster Orchestra gehören. Damit haben sich die Mitglieder des Trickster Orchestra also intensiv auseinandergesetzt und ich möchte die an diesem Projekt beteiligten Musikerinnen und Musiker gern alle nennen. Wu Wei, Sheng, Muhammad Fitian, Nai und Kawala, Mona Matburyahi, Klarinette, Annette Maye, Bassklarinette, Susanne Fröhlich, Petzold, Blockflöten, Tilman Dehnhardt, Kontrabassflöte, Matthew Bukert, Tuba, Florian Juncker, Posaune, Naoko Kikuchi, Koto, Eliana Pizzikaki, Kanun, Lola Mlatschnik, Mallets, Maria Reich, Violine, Grégoire Simon, Viola, Sophie Justine Herr, Cello, Ralf Schwarz, Kontrabass, Simin Samawati, Vocals, Dirigat, Komposition und künstlerische Leitung und Ketan Bhatti, Schlagzeug, Electronics, Komposition und ebenfalls künstlerische Leitung.

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Schamanen, Zauberei, Frauen, Heilkraft, Natur, Stimmen. Der Komponist Andrei Adamek hat spannende Elemente in seine Komposition für das Trickster Orchestra gelegt.

0: Trickster. Der Name ist Programm.
1: Der Trickster ist eine mythologische Figur, der die göttliche Ordnung in Unordnung bringt. Den findet man in allen Kulturen. Und wir haben gedacht, das passt sehr, sehr gut zu uns. Das war ein Freund von Ketan, der uns das damals als Idee in den Raum gestellt hat, als wir auf der Suche waren nach einem passenden Namen für das Orchester. Und diese Idee, dass es da jemanden gibt, der Unruhe stiftet und die Kultur aber vorantreiben will und vielleicht nicht immer verstanden wird, so empfinden wir uns eben auch. Wir hinterfragen bestimmte Strukturen und bestimmte Sachen, die sich in Deutschland schon lange etabliert haben und fragen uns, wäre es nicht an der Zeit, manche Sachen vielleicht mal neu zu denken und anders zu denken und eben erlauben, dass Deutschland Vielfalt hat und dass man diese Vielfalt auch präsentiert auf sämtlichen Bühnen.
0: Simin Samawati, Sängerin, Musikerin, Komponistin, Dirigentin und zusammen mit Ketan Bhatti, Orchestergründerin und Leiterin des Trickster Orchestra. Um das es diesmal gegangen ist, bei mir in Open World. Ich bin Babette Michel, schön, dass Sie dabei waren.
2: Das war Babette Michels Porträt des Trickster Orchestra aus Berlin, für das sie für den Deutschen Jazzpreis 2026 in der Kategorie Journalistische Leistung nominiert wurde. Sie finden diese Ausgabe wie immer in ARD Sounds. Ich bin Noella Brand-Coker. Schön, dass Sie dabei waren.

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6: Um 0 Uhr mit Thorsten Altenhöhner. Guten Abend. Der Waldbrand auf dem ehemaligen Truppenübungsplatz bei Jüterbock im Kreis Teltow-Fläming droht die Feuerwehr noch tagelang zu beschäftigen. Wie Brandenburgs Waldbrandschutzbeauftragter Engel dem RBB sagte, haben sich die Flammen weiter ausgebreitet. Weil im Boden noch alte Munition liegt, können Einsatzkräfte nicht direkt löschen.
7: Wir haben jetzt eine betroffene Fläche von etwa 36 Hektar. Das Feuer ist bis an die Grenzen des Brandschutzstreifens auch herangebrannt. Es gibt aber auch noch weitere Flächen, die jetzt weiter brennen können. Also es ist noch lange nicht vorbei.
6: Brandenburgs Waldbrandschutzbeauftragter Raimund Engel. Der geplante Abzug von 5000 US-Soldaten aus Deutschland löst in Polen Besorgnis aus. Ministerpräsident Tusk sieht die Abschreckungswirkung der NATO bedroht. Die größte Gefahr gehe allerdings nicht von äußeren Feinden aus, sondern vom fortschreitenden Zerfall der eigenen Allianz, schreibt Tusk im Internet. US-Verteidigungsminister Hegseth hatte angekündigt, insgesamt 5000 Soldaten aus Deutschland abzuziehen. Nach der Einführung eines Alkoholverbotes am Berliner Ostbahnhof und am Bahnhof Zoo fordert die Stadtmission mehr Hilfsangebote für Obdachlose. Es müsse mehr Orte geben, an denen sich alkoholabhängige Menschen aufhalten könnten, so die evangelische Hilfsorganisation.
8: Wir verstehen die Bahn und ich verstehe die Reisenden, die vielleicht sagen, wir fühlen uns von diesen Leuten ja nicht bedroht, aber wir fühlen uns unwohl, wenn wir so viele alkoholisierte Menschen auf einem Haufen erleben. Aber es muss eben auch andere Orte geben, wo diese Menschen hin können. Alkoholismus ist eine Krankheit und wenn man Hilfe anbietet, sehen wir, dass die Menschen sie auch gerne annehmen.
6: Barbara Breuer von der Berliner Stadtmission in der RBB 24 Abendschau. In der Fußball-Bundesliga trennte sich Union Berlin zu Hause vom 1. FC Köln mit 2:2. Es war der erste Punktgewinn für Cheftrainerin Eta nach zuletzt 2 Niederlagen. Außerdem spielten Leverkusen Leipzig 4:1, Bayern München Heidenheim 3:3, Frankfurt Hamburg 1:2, Bremen Augsburg 1:3 und Hoffenheim Stuttgart 3:3. Der FC Schalke 04 kehrt nach 3 Jahren in die Fußball-Bundesliga zurück. Die Mannschaft machte den Aufstieg durch ein 1:0 gegen Fortuna Düsseldorf bereits am drittletzten Spieltag der zweiten Liga perfekt. In der Volleyball-Bundesliga gewannen die Berlin-Volleys auch ihr zweites Finalspiel gegen Lüneburg mit 3:1. Damit fehlt den Volleys nur noch ein Sieg für die Titelverteidigung. Das nächste Spiel ist am kommenden Mittwoch in Lüneburg. Soweit die Nachrichten, mehr Informationen auf rbb24.de. Das Wetter bis zum frühen Morgen leicht bewölkt, in Richtung Prignitz später wolkiger bei 12 bis 6 Grad. Tagsüber erst sonnig, später von Westen her Wolken, meist trocken bei 27 bis 30 Grad.
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10: Am Mikrofon begrüßt Sie dazu ganz herzlich Carsten Fabian. Das HR-Sinfonieorchester eröffnet die heutige Sendung mit der Konzertouvertüre Meeresstille und glückliche Fahrt von Felix Mendelssohn-Bartholdy. Die Leitung hat Hugh Wolff.

Die Ouvertüre Meeresstille und glückliche Fahrt, Opus 27 von Felix Mendelssohn Bartholdy. Das HR-Sinfonieorchester spielt unter Leitung von Hugh Wolf. Weiter geht es mit der Partita in H-Moll von Johann Sebastian Bach, Werkeverzeichnis 831. Jewgeni Koroljow ist der Pianist unserer Aufnahme von 1999.

Jewgeni Koroljow war das mit der Partita H-Moll, Werkeverzeichnis 831 von Johann Sebastian Bach. Die Academia Daniel spielt jetzt unter Leitung von Chalef Adel die Suite B-Dur von Christoph Graupner.

Musik von Christoph Graupner im ARD-Nachtkonzert, präsentiert von BR Klassik. Das war die Suite in B-Dur, gespielt von der Academia Daniel. Die Leitung hatte Chalef Adel. Um 1:06 jetzt die vier Quartette, Opus 92 von Johannes Brahms. O schöne Nacht, Spätherbst, Abendlied und Warum? Der Figuralchor des Hessischen Rundfunks Frankfurt singt unter Leitung von Alois Ickstadt. Am Klavier Raimund Havenit.

Der Figuralchor des Hessischen Rundfunks sang die Vierquartette Opus 92 von Johannes Brahms. Am Klavier begleitet von Raimund Havenit, die Leitung hatte Alois Ickstadt. Die Suite Nummer 2, El Sombrero de Tres Picos, der Dreispitz von Manuel de Falla, steht jetzt auf dem Programm. Andres Orozco Estrada dirigiert das HR-Sinfonieorchester.

Das HR-Sinfonieorchester unter Leitung von Andres Orozco Estrada im Juni 2016 in der Alten Oper in Frankfurt. Mit der Suite Nummer 2 aus dem Ballett Der Dreispitz von Manuel de Falla. Letzter Programmpunkt in diesem ersten Teil des ARD-Nachtkonzerts ist das dritte Klavierkonzert C-Dur von Sergei Prokofjew. Das HR-Sinfonieorchester spielt unter Leitung von Dmitri Kitajenko. Der Solist ist Wladimir Krajnev.

Wladimir Krajniew war der Solist im Klavierkonzert Nummer 3 C-Dur von Sergei Prokofjew. Das war eine Aufnahme von 1991 mit dem HR-Sinfonieorchester. Die Leitung hatte Dmitri Kitajenko. Bis zu den 2 Uhr Nachrichten spielt Cécile Licard jetzt noch das Stück Manchega von Louis Moreau-Gottschalk.

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1: Um 2 Uhr mit Thorsten Altenhöhner. Guten Morgen. Der Waldbrand auf einem ehemaligen Truppenübungsplatz bei Jüterbock im Kreis Teltow-Fleming hat sich weiter ausgebreitet. Inzwischen brennt nach Angaben des Brandenburger Waldbrandschutzbeauftragten Engel eine Fläche von 37 Hektar. Sollten die derzeit höheren Temperaturen und aufkommende Winde weiter andauern, seien die Einsatzkräfte sicher noch länger vor Ort, so Engel. Auch bei weiteren Bränden in den Kreisen Dahme-Spree und Oder-Spree sind laut Engel noch Feuerwehren bei Waldbränden im Einsatz. Bundesverteidigungsminister Pistorius hat gelassen auf die angekündigte Reduzierung der US-Truppen in Deutschland reagiert. Klar sei, dass die NATO europäischer werden müsse, um transatlantisch bleiben zu können, so Pistorius. Martin Seiler.
2: Die Europäer müssten mehr Verantwortung für die Sicherheit übernehmen, so der SPD-Politiker. Deutschland sei dabei auf einem guten Weg. Die Bundeswehr werde größer, mehr Material werde schneller beschafft und mehr Infrastruktur werde gebaut. Einflussreiche US-Republikaner haben mit Skepsis auf die geplante Reduzierung der Truppen in Deutschland reagiert. Die beiden Kongressmitglieder Wicker und Rogers betonten, man sei besorgt, die Abschreckung werde geschwächt und ein falsches Signal an Kreml-Chef Putin gesandt.
1: Israel hat den Libanon nach eigenen Angaben innerhalb von 24 Stunden etwa 50 Mal aus der Luft angegriffen. Eine staatliche libanesische Nachrichtenagentur meldete gestern 7 Todesopfer. Obwohl vor gut 3 Wochen eine Waffenruhe im Konflikt zwischen Israel und der radikal-islamistischen Hisbollah-Miliz vereinbart wurde, haben sich die Kämpfe wieder verschärft. Die USA setzen sich für neue direkte Gespräche auf höchster Ebene zwischen Israel und dem Libanon ein, um eine dauerhafte Beilegung der Feindseligkeiten zu erreichen. In der Fußball-Bundesliga trennte sich Union Berlin zu Hause vom 1. FC Köln mit 2:2. Es war der erste Punktgewinn für Cheftrainerin Eta nach zuletzt 2 Niederlagen. Außerdem spielten Leverkusen-Leipzig 4:1, Bayern-Heidenheim 3:3, Frankfurt-Hamburg 1:2, Bremen-Augsburg 1:3 und Hoffenheim-Stuttgart 3:3. Der FC Schalke 04 kehrt nach 3 Jahren in die Fußball-Bundesliga zurück. Die Mannschaft machte den Aufstieg durch ein 1:0 gegen Düsseldorf perfekt. In der Volleyball-Bundesliga gewann die Berlin Volleys auch ihr 2. Finalspiel gegen Lüneburg mit 3:1. Damit fehlt den Volleys nur noch ein Sieg für die Titelverteidigung. Das nächste Spiel ist am kommenden Mittwoch in Lüneburg. Soweit die Nachrichten, mehr Informationen auf rbb24.de. Das Wetter bis zum frühen Morgen leicht bewölkt, bei 12 bis 6 Grad, tagsüber erst sonnig, später von Westen her Wolken, meist trocken, bei 27 bis 30 Grad.
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4: Wir starten in diese Stunde mit der Musica Antiqua Köln unter Leitung von Reinhard Göbel und der Ouvertüre in D-Dur von Georg Philipp Telemann.